Streichquartett in E-Moll von Emilie Meyer. Musiziert hat das Constanze-Quartett. Emeline Pierre-Larsen und Riro Motoyoshi Violine, Ellen Guloyan Viola und Julia Simmer-Ammerer Violoncello. Es folgt Musik der niederländischen Komponistin Henriette Bosmans. Sonate für Cello und Klavier aus dem Jahr 1919. Die Interpreten sind Franz Bartholomä und Clemens Zeilinger.

Sonate für Cello und Klavier von Henriette Bosmans. Es musizierten Franz Bartholomäi und Clemens Zeilinger. Eine Zeitgenossin von Henriette Bosmans war die Wienerin Walli Weigel, die 1938 in die USA emigrieren musste. In der neuen Heimat entstand die New England Suite für Klarinette, Violine und Klavier, im Folgenden gespielt von Heinz-Peter Linshalm, Maria Frodel und Lisbeth Ehn.

New England Suite von Walli Weigel. Es musizierten Heinz-Peter Linshalm Klarinette, Maria Frodel Cello und Lisbeth Ehn Klavier. Es folgt Musik von Antonin Dvorak, die Konzertouvertüre Karneval in einer Fassung für Blechbläserensemble, gespielt von The Philharmonic Brass unter der Leitung von Tugan Sokjev.

0: Karneval, Opus 92 von Antonín Dvořák, gespielt von The Philharmonic Brass unter der Leitung von Tugan Sokjev. Damit endet dieser Teil der Ö1 Nachtmusik. Mein Name ist Helene Breisach.
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2: Im Studio Daniel Theissl. Es ist 3 Uhr. Magna-Gründer Frank Stronach ist im Prozess um sexuelle Übergriffe in Kanada schuldig gesprochen worden. Und zwar in 2 von ursprünglich 12 Punkten, berichtet Rainer Hons.
3: Stronach ist wegen sexueller Nötigung einer ehemaligen Angestellten in den 1980er Jahren und sexueller Belästigung einer weiteren Frau in den 70ern schuldig gesprochen worden. Beide Frauen haben angegeben, Stronach habe sie erst in seinem früheren Restaurant Rooney's zum Hummerdinner und dann in seine Wohnung eingeladen. Dort soll es dann zu den Übergriffen gekommen sein. Im dritten hier noch angeklagten Fall habe es zu viele Unklarheiten gegeben, um Stronach zu verurteilen, sagt die Richterin. Schon zuvor waren mehrere Anklagepunkte gestrichen worden. Das Strafmaß steht noch nicht fest, dazu wird es im September eine Verhandlung geben. Es gibt außerdem noch einen zweiten Prozess zu Vorwürfen 6 weiterer Frauen. Er soll im Mai 2027 stattfinden. Der 93-jährige Stronach hat alle Vorwürfe stets zurückgewiesen.
2: Großer Aktionstag der Einsatzorganisationen heute in Linz. Von 10 bis 17 Uhr wird am ÖAMTC-Stützpunkt gezeigt, wie professionelle Hilfe funktioniert. Jürgen Freimuth berichtet.
4: Wenn es darum geht, rasch Hilfe zu leisten, arbeiten viele verschiedene Einsatzorganisationen tagtäglich professionell zusammen. Beim heutigen Aktionstag stehen diese Helferinnen und Helfer im Mittelpunkt. Neben einer Vorführung der Rotkreuz-Suchhundestaffel steht auch die Landung eines Notarzthubschraubers am Programm. Außerdem können Besucherinnen und Besucher in einem Unfallsimulator Platz nehmen, erklärt ÖAMTC-Landesdirektor Harald Grossauer.
5: Mit dem Unfallsimulator können wir einen Überschlag eines Autos simulieren. Man hängt im Gurt mit dem vollen Körpergewicht und die Menschen können dann trainieren, wie sie aus einem Auto am besten aussteigen können, wenn es auf dem Dach liegt.
4: Bei einer Fahrrad-Pop-Up-Werkstatt servicieren Techniker kostenlos Räder. Darüber hinaus geben Expertinnen Einblick in die Bereiche E-Mobilität und Verkehrssicherheit.
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2: Brasilien gegen Haiti. Knapp eine halbe Stunde ist gespielt. Brasilien führt mit 1:0. Mateus Cunha trifft per Abstauber nach einem Schuss von Vinicius Junior. Die Führung verdient, aber der fünffache Weltmeister tut sich schwer. Haiti beschränkt sich nicht nur auf das Verteidigen, traut sich auch mitzuspielen und Offensivakzente zu setzen. Das Duell der Gruppengegner hat zuvor Marokko 1:0 gegen Schottland gewonnen. Jetzt zum Wetter und zu Daniel Schlager.
7: Tag 3 und 4 der Hitzewelle liegen jetzt am Wochenende vor uns. Schon in der Früh ist es zum Teil sehr warm, am Nachmittag hat es dann 28 bis 35, heute in Wien und im Weinviertel sogar bis zu 37 Grad. Von beständig kann aber nicht die Rede sein. Zur Sonne kommen im Tagesverlauf auch Quellwolken und teils heftige Schauer und Gewitter. Am geringsten ist die Gewittergefahr heute in Vorarlberg, im westlichen Donauraum und im Burgenland. Am Sonntag ändert sich wenig, es geht schwül heiß weiter mit Sonne und ein paar gewittrigen Schauern.

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1: Willkommen zurück. Mein Name ist Helene Breisach. Auf dem Programm steht Musik der österreichischen Komponistin Marianna von Martinez, einer Schülerin von Joseph Haydn. Klaviersonate in G-Dur. Die Interpretin ist Sigrid Trummer.

Sigrid Trummer spielte die Klaviersonate in G-Dur von Marianna von Martinez. 1857 in Linz geboren wurde Mathilde Kralik von Meyerswalden, eine spätere Kompositionsschülerin unter anderem von Anton Bruckner. Aus ihrer Feder stammt das folgende Klaviertrio in F-Dur, gespielt vom Tonali-Trio.

Trio für Violine, Violoncello und Klavier in F-Dur von Mathilde Kralik. Gespielt hat das Tonali-Trio Johanna Ruppert, Christoph Heesch und Alexander Woronzow. Es folgt Kammermusik von Alexander Zemlinski, Serenade in A-Dur für Violine und Klavier, eine Aufnahme mit Jelena Denisova und Alexei Kornienko.

Serenade in A-Dur von Alexander Zemlinsky. Sie hörten eine Aufnahme mit der Geigerin Jelena Denisova und dem Pianisten Alexei Kornienko. 1897 wurde Erich Wolfgang Korngold geboren, der schon 1909 als Wunderkind in Wien Furore machte. Sein Ballett »Der Schneemann« wurde an der Wiener Hofoper uraufgeführt. Ungefähr zur selben Zeit schrieb Korngold ein Streichsextett in D-Dur, das 1910 in München erstmals aufgeführt wurde. Der Komponist war da gerade einmal 13 Jahre alt. Wir hören eine Aufnahme mit dem Wiener Streichsextett.

Sextett in D-Dur, Opus 10 von Erich Wolfgang Korngold. Sie hörten eine Aufnahme mit dem Wiener Streichsextett. Erich Höbart und Peter Matzger, Violine, Thomas Riebel und Siegfried Fürlinger, Viola, sowie Rudolf Leopold und Susanne Ehn, Violoncello. 1890 wurde in Brunn am Gebirge Hans Gahl geboren. Er flüchtete 1938 zunächst nach England und wurde in Highton bei Liverpool als Enemy Alien inhaftiert. Seine sogenannte Highton Suite für Flöte und zwei Violinen ist eine Auseinandersetzung Hans Gahls mit diesem Kapitel in seiner Biografie. Es musizieren Ulrike Anton, Cornelia Löscher und Wolfhard Schuster.

Haydn-Suite für Flöte und zwei Violinen, Opus 92 von Hans Gahl. Es spielten Ulrike Anton Flöte sowie Cornelia Löscher und Wolfhard Schuster Violine. In den verbleibenden Minuten bis 5 Uhr erklingt Musik von Louise Farranc, Scherzo aus dem Nonett in S-Dur Opus 38. Es musiziert das Consortium Classicum.

0: Der dritte Satz, Scherzo aus dem Nonet in Es-Dur Opus 38 von Louise Farranc. Das war eine Aufnahme mit dem Consortium Classicum. Alle Details zur Ö1-Nachtmusik finden Sie auch im Internet unter oe1.orf.at. Mein Name ist Helene Breisach. In Ö1 folgen die 5 Uhr Nachrichten.
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2: Am Mikrofon Christina Greunz. Magna-Gründer Frank Stronach ist im Prozess um sexuelle Übergriffe in Kanada schuldig gesprochen worden. Und zwar in 2 von ursprünglich 12 Punkten. Rainer Hunz berichtet.
3: Stronach ist wegen sexueller Nötigung einer ehemaligen Angestellten in den 1980er Jahren und sexueller Belästigung einer weiteren Frau in den 70ern schuldig gesprochen worden. Beide Frauen haben angegeben, Stronach habe sie erst in seinem früheren Restaurant Rooney's zum Hummerdinner und dann in seine Wohnung eingeladen. Dort soll es dann zu den Übergriffen gekommen sein. Im dritten hier noch angeklagten Fall habe es zu viele Unklarheiten gegeben, um Stronach zu verurteilen, sagt die Richterin. Schon zuvor waren mehrere Anklagepunkte gestrichen worden. Das Strafmaß steht noch nicht fest, dazu wird es im September eine Verhandlung geben. Es gibt außerdem noch einen zweiten Prozess zu Vorwürfen 6 weiterer Frauen. Er soll im Mai 2027 stattfinden. Der 93-jährige Stronach hat alle Vorwürfe stets zurückgewiesen.
2: In München ist heute Nacht ein Güterzug von einer Brücke etwa 5 Meter in die Tiefe gestürzt und auf einer Straße liegen geblieben. Über Opfer ist derzeit laut Polizei nichts bekannt. Warum der Zug entgleiste und von der Brücke fiel, ist noch unklar. Zu einem schweren Zusammenstoß zweier Züge kam es nahe Bedford, rund 100 Kilometer nördlich von London. Dabei kam ein Mensch ums Leben. Es gibt mehrere zum Teil schwer Verletzte. Nach Angaben der britischen Transportpolizei stießen 2 Züge der Gesellschaft East Midlands Railway zusammen. Rettungskräfte sind vor Ort. Israel und die mit dem Iran verbündete Hisbollah-Miliz im Libanon haben sich nach US-Angaben auf eine Waffenruhe geeinigt. Die Vereinbarung soll seit gestern Nachmittag 16 Uhr Ortszeit in Kraft sein. Vermittler aus den USA und Katar hatten die Vereinbarung mit Unterstützung des Irans ausgearbeitet. Bei einem Drohnenangriff auf ein Schiff unter der Flagge Panamas im Schwarzen Meer sind ein Besatzungsmitglied getötet und 2 weitere verletzt worden. Der Vorfall habe sich bereits am Donnerstag ereignet, teilt die Schifffahrtsbehörde AMP mit. Der Zustand eines der verletzten Seeleute sei demnach ernst. Zur Fußball-WM. Brasilien hat bei der Fußball-WM in den USA, Mexiko und Kanada einen Pflichtsieg eingefahren. Die Selsau bezwang Haiti in Philadelphia mit 3:0 und übernahm von Verfolger Marokko, der auch bei 4 Punkten hält, die Tabellenführung in der Gruppe C. Schottland ist einen Zähler dahinter, Dritter. Das waren die Nachrichten mit Christina Greunz. Und nun zum Wetter.
4: Eine Hitzewelle beschäftigt uns dieses Wochenende und die hält in einigen Regionen wahrscheinlich auch noch die gesamte nächste Woche an. Heute am Samstag werden es 28 bis etwa 37 Grad, am heißesten wird es im östlichen Flachland. Selbst in 2000 Meter Höhe hat es um die 17 Grad. Dazu scheint heute für einige Stunden die Sonne, bald kommen Quellwolken dazu, die entwickeln sich in der schwülen Luft rasch zu Regenschauern oder Gewittern, vor Mittag stellenweise schon von Salzburg bis zur Obersteiermark, am Nachmittag sind im Großteil des Landes heftige Gewitter samt Starkregen möglich. In Gewitternähe können außerdem auch kräftige bis stürmische Windböen dabei sein. Am ehesten trocken bleibt es in Vorarlberg und im Burgenland. Auch morgen am Sonntag geht es ähnlich heiß, schwül und sonnig weiter. Der Nachmittag bringt Temperaturen von 28 bis 36 Grad und einige Quellwolken. Daraus entstehen neuerlich über das Land verteilt ein paar Regenschauer oder Gewitter. Es sind aber weniger als am Samstag. So viel zum Wetter von Georg Brack.

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1: Heute mit Helene Breisach am Mikrofon. Musik von Antonín Dvořák eröffnet die letzte Stunde der Ö1 Nachtmusik. Serenade für Bläser in D-Moll, Opus 44. Erster Satz, Moderato quasi marcia, zweiter Satz Menuetto, dritter Satz Andante con moto, vierter Satz Finale Allegro molto. Es musizieren die Vienna Radio Winds unter der Leitung von Milan Turković.

Serenade für Bläser in D-Moll, Opus 44 von Antonín Dvořák. Das war eine Aufnahme von 1994 mit den Vienna Radio Winds, geleitet von Milan Turkovic. Musik der schwedischen Komponistin Elfrida André steht jetzt auf dem Programm, Klaviertrio Nummer 2 in G-Moll. Es musiziert das Boulanger-Trio. Birgit Erz, Violine, Ilona Kind, Violoncello und Carla Haltenwanger, Klavier.

Klaviertrio Nummer 2 in G-Moll von Elfriede André. Gespielt hat das Boulanger-Trio. Birgit Erz, Violine, Ilona Kind, Violoncello und Carla Haltenwanger, Klavier. Musik von Maria Bach beschließt diese Ö1-Nacht. Das Finale aus dem Quintett für zwei Violinen, Viola, Violoncello und Klavier, dem sogenannten Wolga-Quintett.

0: Das Finale aus dem Quintett für zwei Violinen, Viola, Violoncello und Klavier, dem sogenannten Wolga-Quintett von Maria Bach. Gespielt haben Christine Busch und Elene May Pariani, Violine, Klaus Christa, Viola, Matthias Johansen, Violoncello und Akiko Shioji, Klavier. Damit geht die Ö1-Nachtmusik zu Ende. Helene Breisach wünscht Ihnen einen schönen Tag.
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3: Im Studio ist Felix Schneider-Storm. Die Volksanwaltschaft ortet massive Probleme in Kinder- und Jugendhilfeeinrichtungen. Nur 16% der unangekündigt überprüften Einrichtungen gelten als sichere Orte. Gleichzeitig warnt der Dachverband der Kinder- und Jugendhilfe vor Kürzungen, Qualitätsverlusten und einer Wohnortlotterie. In einem offenen Brief wird mehr Einbindung in die laufenden Reformgespräche gefordert, wie Annabella Mini berichtet.
4: Darin heißt es laut Michael Lindner, dem Geschäftsführer des Dachverbands, man brauche
5: eine langfristige strukturelle finanzielle Absicherung. Und wir wollen einfach, dass wir Goldstandards in der Unterstützung von Kindern und Jugendlichen haben. Und dafür braucht es endlich eine wirksame Steuerung und eine Weiterentwicklung auf Bundesebene.
4: Die Situation habe sich über die Jahre verschärft. Die Qualitätsunterschiede zwischen den Bundesländern seien enorm.
5: Ja, seit der Veränderung 2018, also der Zuständigkeit der Bundesländer, sind die Unterschiede in Österreich einfach größer geworden. Also wie viele Kinder wohnen in einer Gruppe, wie viel Personal ist untertags oder in der Nacht anwesend.
4: Dass es seit Jahren Probleme gibt, bestätigt auch Volksanwalt Bernhard Achitz.
6: Es gibt Fehlplatzierungen, es gibt überbelegte Krisenzentren, es mangelt teilweise an Schutzkonzepten.
4: Das Familienministerium versichert, dass bereits an gemeinsamen Standards gearbeitet werde. Außerdem sei bald ein runder Tisch geplant.
3: Der diplomatische Streit zwischen den Verbündeten Polen und der Ukraine eskaliert. Präsident Karol Nawrocki hat dem ukrainischen Präsidenten Wolodymyr Selenskyj die höchste Ehrung Polens, den Weißen Adler, entzogen. Polen zeigt sich empört, dass Selenskyj einen Armeeteil nach einer Einheit benannt hat, die im Zweiten Weltkrieg Massaker an Polen verübt hat. Polen ist einer der wichtigsten Unterstützer der Ukraine im Krieg gegen Russland. Zwei Waggons eines Güterzugs sind in München in der Nähe des Olympiaparks von einer Brücke rund 5 Meter tief auf eine Straße gestürzt. Eine Person soll lebensgefährlich verletzt worden sein. Unklar ist noch, was der Güterzug geladen hatte. Laut der Polizei war es kein Gefahrengut. Eine Woche ist der größte Börsengang aller Zeiten her. Die SpaceX-Aktie ist mit viel Drive gestartet und das schwappt bis nach Europa. Die Raumfahrt wird von Politik und Wirtschaft als Wachstumsmarkt identifiziert. Paul Sihosch.
7: Raumfahrt, ein Wirtschaftszweig, der durch SpaceX nun mehr Aufmerksamkeit bekommt, sagt der Sprecher der heimischen Raumfahrtunternehmen Dieter Grebner.
8: Es öffnet euch die Perspektive und ist ein Weckruf an europäische Stakeholder, an europäische Politik, hier entsprechend zu reagieren.
7: Grebner hofft, dass mehr Geld da ist, langfristig von der Politik, kurzfristig von Investoren. Neue Aufträge für SpaceX wird es aber wohl nicht geben. Der Elon Musk-Konzern hat nun so viel Kapital, dass er noch mehr selbst produzieren wird, sagt Grebner. Und Europa kann da nicht mithalten. Dennoch gibt es auf dieser Seite des Atlantiks Dynamik. Neue Raketen, neue Satelliten sollen gebaut werden. Der Wettbewerb wächst, laut Grebner. Jetzt geht es darum, dass Europa auch ins Tun komme.
3: Das waren die Nachrichten mit Felix Schneider-Storm. Zum Wetter.
9: Das Wochenende wird heiß und bringt einerseits viel Sonnenschein und andererseits in der überhitzten Luft in einigen Regionen auch teils heftige Gewitter. Diese hochsommerliche Wetterlage hält wahrscheinlich die gesamte kommende Woche an. Vor den Einzelheiten die aktuellen Meldungen der Landeshauptstädte: Wien und Eisenstadt derzeit 20 Grad, St. Pölten 19, Linz 21, Salzburg 19, Innsbruck und Bregenz jetzt 17 Grad, Graz 20 und Klagenfurt ebenfalls 20 Grad. Die Temperaturen steigen heute auf hochsommerliche 28 bis 35 Grad, im Osten vereinzelt bis zu 37. Selbst auf den Bergen in 2000 Meter Höhe hat es noch um die 17 Grad. Zunächst scheint heute in ganz Österreich die Sonne, bereits gegen Mittag entstehen aber im Bergland erste Gewitter, die im Laufe des Nachmittags dann häufiger werden und sich zum Abend hin vereinzelt auch auf das Flachland ausbreiten. Auch Unwetter mit Starkregen, Sturmböen und Hagel sind heute möglich. So viel zum Wetter mit Thomas Wostal.
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1: Ich begrüße Sie herzlich an diesem Samstag. Es ist der 20. Juni. Mir gegenüber für die Technik verantwortlich ist Sascha Schienold. Das Concerto Kopenhagen unter Lars-Ulrich Mortensen weckt jetzt müde Lebensgeister mit Musik von Johann Sebastian Bach.

ein schwungvoller Auftakt für diese Morgensendung. Das Concerto Kopenhagen begleitete die Violinisten Peter Spiski und Bjarte Eike. Sie musizierten das Konzert für zwei Violinen, Streicher und Basso Continuo in D-Moll von Johann Sebastian Bach. 6:09 Uhr. Wir öffnen das Märchenbuch. Für die ungewöhnliche Besetzung von Klarinette, Viola und Klavier hat Robert Schumann seine Märchenerzählungen Opus 132 komponiert. Dabei wollte er keine bestimmte Geschichte vertonen, sondern musikalische Bilder und Stimmungen entstehen lassen. Welche Handlung dazu passen könnte, das bleibt ganz der Fantasie der Hörerinnen und Hörer überlassen.

Der erste Satz aus Robert Schumanns Märchenerzählungen Opus 132. Es ist eines von Schumanns späten Kammermusikwerken, das die Wigmore Soloists soeben interpretiert haben. Wir kommen zu einem Zeitgenossen und engen Freund von Robert Schumann, Felix Mendelssohn Bartholdy nämlich. Seine Symphonie Nummer 5, genauer gesagt der zweite Satz daraus, steht jetzt auf unserer Spielliste.

0: Antonello Manacorda stand am Pult der Kammerakademie Potsdam und dirigierte den zweiten Satz aus Felix Mendelssohn Bartholdys Reformationssymphonie Nummer 5 in D-Dur Opus 107. Es ist 6.18 Uhr. Heute ist der 20. Juni. Namenstag feiern Adalbert, Florentina und Margot. Und feiern lässt sich auch bei einem gemeinsamen Ausflug. Warum nicht ins Museum? Aber sind Ausstellungen, sind Museen eigentlich noch zeitgemäß? Haben unsere Museen gar ausgedient? Das bürgerliche Bildungsideal wird häufiger in Frage gestellt. Doch gerade als Bildungsinstitution scheinen Museen weiterhin eine wichtige Rolle zu spielen. Laut einer Studie des Instituts für Museumsforschung aus dem Jahr 2024 haben sich besonders hohe Glaubwürdigkeitswerte etabliert.
1: Wo gibt es einen anderen Ort, wo wir sagen, Expertinnen und Publikum zusammenkommen und sich austauschen können? Und eigentlich gibt es für mich so keinen Ort. Die Schule ist es nicht, die Universität ist es nicht, das Museum ist eigentlich, wie soll man sagen, der öffentliche allgemeine Ort, wo man zusammenkommen kann und eigentlich die zentralen Fragen diskutieren kann.
0: Sagt der Kurator Werner Michael Schwarz. Mehr über die Zukunft des Museums hören Sie heute um 17.05 Uhr in der Sendung Diagonal. Maris Jansons und das Symphonieorchester des Bayerischen Rundfunks laden jetzt ein ins Museum. Und was es dort zu sehen gibt? Ein Aquarell, das Kanarienvögel in Eierschalen darstellt. Modest Mussorgsky hat es in seiner Nummer 5, dem Ballett der Küchlein in ihren Eierschalen, musikalisch festgehalten.

Und schon sind sie wieder davon gehüpft, getrippelt, die kleinen Küken. Das Ballett der Küklein in ihren Eierschalen aus Modest Mussorgskis Bildern einer Ausstellung war das. Und jetzt, um 6.21 Uhr, begleitet uns Martin Ivanov mit Musik von Frédéric Chopin weiter hinein in diesen Samstag.

Martin Ivanov musizierte Frédéric Chopins Walzer für Klavier Nummer 14 in E-Moll. Es ist 6.24 Uhr, heute ist Samstag, der 20. Juni. Und damit dürfen wir uns auf den morgigen Sommerbeginn freuen. Und Sommer ist auch Gartenzeit. Durch richtiges Gießen können Wasser, Zeit und Arbeit beim Garteln gespart werden. Dabei kommt es nicht nur auf die Menge, sondern vor allem auf die Art des Bewässerns an. Wichtig ist etwa das Gießen zur richtigen Tageszeit. Und der frühe Morgen, so wie gerade eben, eignet sich da am besten. Danach sind die Pflanzen gut versorgt und für die hohen Mittagstemperaturen gerüstet, die uns auch heute erwarten. Als Faustregel gilt, lieber seltener ausgiebig bewässern als täglich wenig gießen. Und mehr darüber und andere Tipps hören Sie heute um 11.40 Uhr in Help, dem Ü1 Konsumentenmagazin. Und ein alter Brauch, der vielerorts den Sommer einläutet, ist das Tanzen, vielleicht auch rund ums Sonnwendfeuer. Antonín Dvořák stimmt uns jedenfalls mit seinen slawischen Tänzen darauf ein.

0: Das war die Tschechische Philharmonie unter Václav Neumann mit Antonín Dvořáks slawischem Tanz Nummer 1, Opus 46 in C-Dur. Eine Aufnahme aus dem Jahr 1985 aus dem Künstlerhaus in Prag. 6.30 Uhr ist es am Samstag, 20. Juni. Nachrichten jetzt in Ö1, präsentiert von Christina Greunz.
1: Guten Morgen. Zwischen Israel und der Hisbollah im Libanon gilt seit gestern 16 Uhr Ortszeit eine Waffenruhe. In der ersten Stunde nach Inkrafttreten kam es laut libanesischen Sicherheitskreisen noch zu einem Dutzend israelischer Angriffe. Der Sondergesandte des US-Präsidenten Trump, Steve Witkoff, reist einem Medienbericht zufolge zu ersten Gesprächen über ein mögliches Atomabkommen mit dem Iran in die Schweiz. Das berichtet das Nachrichtenportal Axios unter Berufung auf einen US-Regierungsvertreter. Trumps Schwiegersohn Jared Kushner befindet sich demnach bereits in der Schweiz. Die Gespräche sollten gestern bei Luzern starten, wurden dann aber auf unbestimmte Zeit verschoben. Nördlich von London ist bei einem Zusammenstoß zweier Züge ein Mensch ums Leben gekommen. Es gibt 89 Verletzte, unter ihnen auch Schwerverletzte. Mehr als 20 Rettungswagen sowie 6 Hubschrauber waren im Einsatz. Laut der Gewerkschaft soll es sich bei einem der Toten um den Zugführer handeln. In München sind zwei Waggons eines Güterzugs in der Nähe des Olympiaparks von einer Brücke rund 5 Meter tief auf eine Straße gestürzt, offenbar beim Rangieren. Eine Person soll lebensgefährlich verletzt worden sein. Womit die beiden Züge beladen waren, ist noch unklar. Es handelt sich aber um kein Gefahrengut, so die Polizei. US-Präsident Trump hat auf dem Militärstützpunkt Joint Base Andrews in Bundesstaat Maryland sein neues Regierungsflugzeug vorgestellt. Die Boeing 747 hat das Emirat Katar den USA im vergangenen Jahr geschenkt. Laut Trump gilt sie als das luxuriöste Flugzeug der Welt. Mit der neuen Maschine verabschieden sich die USA vom bekannten Erscheinungsbild der Air Force One, die seit der Amtszeit John F. Kennedys verwendet wurde. Das Wetter sehr heiß mit Höchstwerten zwischen 28 und 35 Grad, im Osten vereinzelt bis 37 Grad. In 2000 Metern um 17 Grad, dazu viel Sonnenschein und im Laufe des Tages stellenweise Gewitter, die stark ausfallen können. Soviel zu Nachrichten und Wetter. Es ist 6.32 Uhr.
0: Und Katharina Ostovic wünscht guten Morgen mit Ö1 mit Musik von Arcangelo Corelli.

Das Avison-Ensemble interpretierte den ersten Satz aus Arcangelo Corellis Concerto Grosso Opus 6 Nummer 1 in D-Dur. 36 Minuten nach 6 ist es jetzt. Haben Sie heute schon Kaffee getrunken? Wenn ja, war es ein Filterkaffee? Dann verdanken Sie den Kaffeegenuss nämlich zum Teil auch Melita Benz. Sie meldete am heutigen 20. Juni des Jahres 1908 das Patent für den Kaffeefilter an. In Wien ist das koffeinhaltige Heißgetränk eng verbunden mit der Wiener Kaffeehaustradition. Bei unseren italienischen Nachbarn ist es der Espresso an der Bar, der aus der Kaffeekultur nicht wegzudenken ist. Der Komponist des nächsten Musiktitels heißt Antonio Vivaldi. Er ist zwar Italiener, ob er Kaffee getrunken hat, ist allerdings nicht überliefert.

Das Originalklangensemble Arte dei Singonatori, Blockflöte Bolette Röth. Vielleicht haben Sie es erkannt, das war der Sommer aus Antonio Vivaldis Vier Jahreszeiten. Ja, morgen ist es nämlich endlich soweit. Es ist Sommerbeginn. Ob mit Sonnwendfeuer, Räucherwerk oder Festtagskrapfen, der Sommer wird in jedem Bundesland ganz unterschiedlich willkommen geheißen. Besonders Mutige bewundern das Sonnwendfeuer nicht nur, sondern beweisen sich beim Feuerspringen. Sie versprechen sich davon innere Reinigung und Glück in der Liebe. Pianist André Privin und Violinistin Anne-Sophie Mutter begrüßen den Sommer jetzt mit Musik von George Gershwin, Summertime.

0: Summertime aus der Oper Porgy and Bess von George Gershwin. Jascha Heifetz hat die Komposition für Violine und Klavier bearbeitet. Es musizierten André Privin und Anne-Sophie Mutter. 6.43 Uhr. Wir bleiben beim Klavier. Als Maharaja der Tasten wurde Oscar Peterson einst vom großen Duke Ellington bezeichnet. Einer der genialsten Pianisten der Geschichte, wie Rudolf Buchbinder hinzufügt.
1: Was unterscheidet uns Pianisten von anderen Instrumentalisten? Nämlich die Unabhängigkeit der beiden Hände. Bei uns Pianisten ist die linke Hand spielt ganz was anderes wie die rechte Hand. Und da war Oscar Peterson ein wahrer Meister. Also es gibt in der Klassik wenige Pianisten, die das Klavier so beherrscht haben wie Oscar Peterson.
0: Rudolf Buchbinder über Oscar Peterson. Ein Hörbild über den Jazzpianisten, der im vergangenen Jahr seinen 100. Geburtstag gefeiert hätte, hören Sie heute um 9.05 Uhr. Dave Brubeck sah das im Übrigen nicht anders. Er sagt, er, Oscar Peterson, war außerhalb jeder Kategorie. Und jetzt steht Oscar Peterson mit seinem Trio auf unserer imaginären Guten-Morgen-Bühne. Just One of Those Things aus dem Musical Jubilee.

Just One of Those Things, das Oscar-Peterson-Trio. Oscar Peterson, Klavier, Ray Brown, Bass und am Schlagzeug Ed Thigpen. 6:47 Uhr, von den Tasten nun zu den Saiten.

Das war George Gulyash mit dem Andantino von Aitor Villa-Lobos. Heute ist der 20. Juni. Vor 90 Jahren stellte der US-Amerikaner Jesse Owens einen neuen Weltrekord im 100-Meter-Sprintlauf auf. Er schaffte die 100 Meter in nur 10,2 Sekunden. Derzeit hält Usain Bolt aus Jamaika mit 9,58 Sekunden den Weltrekord. Und rekordverdächtig schnell ist auch der nächste Musiktitel.

Allegro molto, der zweite Satz aus dem Trio für Klavier, Violine und Violoncello Nummer 1 in D-Moll, Opus 32 von Anton Arensky. Jefim Bronfman Klavier, Chol-Yang Lin Violine und Gary Hoffman Violoncello. Es ist gleich 6.57 Uhr. Schriftsteller und Fußballfan Franz Hobel macht sich diese Woche Gedanken für den Tag rund um die Fußball-WM der Männer.

Fußball ist nicht immer der Nervenkitzel, als der uns verkauft wird, sondern oft nur langweiliges Ballgeschiebe. Ein Leckerbissen, vielleicht für taktische Feinspitze, für alle anderen aber so aufregend wie Laubbläser im Herbst oder ein Glas mit ohnmächtigen Goldfischen. Dabei hat diese Fadesse oblige auch etwas Beruhigendes. Ist sie doch so kontemplativ wie das Bullauge einer Waschmaschine, was in Zeiten von TikTok Aufmerksamkeitsspannen eine schöne Übung in Gelassenheit bedeutet. Leider ist den geschäftigen Fußballokraten diese meditative 2x45-minütige Zeitspanne wirtschaftlich zu unergiebig. Cooling Break heißt das Zauberwort, mit dem bei der WM die Hälften wetterunabhängig unterbrochen werden. Ehrlicher wäre Advertisement Break. Wer je eine amerikanische Sportübertragung gesehen hat, weiß, was da auf den Fußball zurollt. Werbung bei jedem Pfiff. Es ist ja verständlich, dass die armen Verbandsherren verdienen müssen. Aber wenn einem auf Niedrigstrom laufenden Gehirn plötzlich Wettanbieter-Neukundenbonus in die Gedankenwüste plärren, Autohersteller mit Allradabenteuern kommen oder man Pizzen sieht, deren Käsefäden an Speichel von Aliens erinnern, ist die schönste Entspannung dahin. Auch wenn es einen vor Aufregung kaum noch auf den Sitzen hält, braucht man keinen über Blasenschwäche und Kryptowährung sprechenden Werbeheini. Aber genau das ist die Realität unserer kapitalen Wachstumswelt. Irgendwann werden auch Taufen, Trauungen oder Operationen von Werbung unterbrochen. So viel kann man gar nicht saufen. An dieser Stelle unterbrechen wir für einen kurzen Werbeblock. Brauchen Sie? Nein. Diese Trinkpausen sind so notwendig wie ein Kreuz.

0: Schriftsteller Franz Hubbel macht sich diese Woche Gedanken für den Tag zur Fußball-WM. Es ist gleich 7 Uhr, es folgt eine halbe Stunde Information in Ö1.
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2: Dazu darf ich Sie begrüßen. Mein Name ist Stefanie Leotolter und folgende Themen beschäftigen uns heute früh. Israel und die Hisbollah haben eine Waffenruhe im Libanon vereinbart. Nicht zum ersten Mal. Ob sie diesmal hält, bespreche ich gleich mit unserem Korrespondenten Nikolaus Wildner. Bundeskanzler Christian Stocker begehrt in Brüssel gegen das geplante EU-Budget auf. Daheim soll sich die sogenannte Reformpartnerschaft auf grundlegende Neuerungen einigen. Die Landeshauptleute-Konferenz bringt aber Ernüchterung. Zwischen der Ukraine und Russland verlaufen 1200 Kilometer Frontlinie. Wir hören eine Reportage unseres Korrespondenten Christian Werschütz von der Front. Die Europäische Weltraumbehörde ESA will nach dem Börsengang von SpaceX auch mehr Wettbewerb im Weltall. Und die Wanderbiennale Manifesta begibt sich heuer ins Ruhrgebiet. All das und mehr gleich. Als erstes die Wetteraussichten von und mit Thomas Wostal.
3: Die derzeitige Hitzewelle ist für Juni ungewöhnlich intensiv mit Spitzenwerten bei 36 oder 37 Grad und ungewöhnlich lange, denn nach aktuellem Stand der Prognose bleibt es mit großer Wahrscheinlichkeit die gesamte nächste Woche heiß, möglicherweise sogar bis Ende Juni. Zum heutigen Samstag und zu den aktuellen Temperaturen der Landeshauptstädte. Wien jetzt 22 Grad, Eisenstadt 19, St. Pölten und Linz 22, Salzburg 19, Innsbruck und Bregenz 18 und in Graz und in Klagenfurt hat es jetzt 21 Grad. Die Temperaturen steigen heute auf hochsommerliche 28 bis 35 Grad, im Wiener Becken und im Weinviertel vereinzelt bis zu 37. Selbst in 2000 Meter Höhe hat es heute um die 17 Grad. Zunächst scheint heute in ganz Österreich die Sonne, bereits gegen Mittag entstehen aber im Bergland erste Gewitter, die im Laufe des Nachmittags häufiger werden und sich vereinzelt auch auf das Flachland ausbreiten. Auch Unwetter mit Starkregen, Sturmböen und Hagel sind möglich.
2: Es ist gar nicht so einfach, Schritt zu halten mit den Entwicklungen in und rund um das Geschehen im Nahen Osten. Ein eigentlich für gestern geplantes Treffen der USA und des Iran in der Schweiz ist geplatzt. Weitere Details zum bereits unterzeichneten Rahmenabkommen hätten besprochen werden sollen. Der Grund dürfte die Situation im Libanon sein, wo Israel und die Hisbollah sich weiter bekämpft haben. Bis gestern Nachmittag, da ist dann nämlich plötzlich die Meldung einer Waffenruhe gekommen. Ich bin jetzt in Israel mit Nikolaus Wildner verbunden. Guten Morgen.
4: Guten Morgen.
2: Nikolaus, wie ist denn die Nacht verlaufen? Hält diese Waffenruhe und ist ihr zu trauen?
4: Die Nacht ist, soweit es bekannt ist, auf beiden Seiten der Grenze ruhig verlaufen. Aber sehr viel kann man daraus für den weiteren Verlauf an diesem Konfliktschauplatz derzeit noch nicht ablesen, weil es hier mehrere offene Fragen zu berücksichtigen gilt. Zuerst einmal befinden sich nach wie vor Tausende, wenn nicht sogar Zehntausende israelische Soldaten auf libanesischem Boden. Israelische Vertreter haben auch in den vergangenen Stunden erklärt, dass die israelischen Truppen vorerst im Libanon bleiben werden und auch Infrastruktur der Hisbollah in Grenznähe weiter zerstören werden. Man hat lediglich erklärt, keine offensiven Militäraktionen gegen die Hisbollah durchzuführen. Auf Seiten der Hisbollah und damit auch des Iran stellt man sich das natürlich ganz anders vor. Da ist die Rede von einem völligen Abzug der israelischen Truppen aus dem Libanon. Je schneller, desto besser. Von einem schnellen israelischen Abzug ist aber nicht auszugehen. Dementsprechend zeichnet sich hier ein Zustand ab, der möglicherweise über längere Zeit sehr instabil bleiben könnte, mit eben einer ständigen Gefahr auch neuer Kämpfe.
2: Israels Premier Netanyahu steht durch die Verhandlungen und teilweise Einigungen ja zwischen den USA und dem Iran ja unter Zugzwang. Was wird von ihm denn jetzt einerseits erwartet und was hat er andererseits wohl tatsächlich vor?
4: Laut Medienberichten warnen US-Nachrichtendienste ihre eigene Regierung davor, dass Netanyahu jetzt versuchen könnte, durch gewisse Schritte im Konflikt mit der Hisbollah das sich abzeichnende Abkommen zwischen den USA und dem Iran zu erschweren oder gar zu verhindern. Andererseits warnt aber auch ein ehemaliger enger Vertrauter Netanyahus, der frühere israelische Minister für strategische Angelegenheiten Ron Dermer, sehr eindringlich vor so einem Szenario. Netanyahu selbst soll Ron Dermer in den vergangenen Stunden quasi aus dem politischen Ruhestand geholt haben, damit dieser frühere Minister für strategische Angelegenheiten den radikalen Kräften in Netanyahus Kabinett erklärt und sie davon überzeugen soll, dass es für Israels Beziehungen zu Donald Trump völlig falsch und verheerend werde, als Hindernis zu einem umfassenden Abkommen mit dem Iran wahrgenommen zu werden. Andererseits hat sich Donald Trump durch seine, man kann schon sagen, unerwartete Kehrtwende hin zu einem für den Iran sehr günstigen Abkommen in den Augen vieler, nicht nur in Israel, erpressbar gemacht und das sehr zu Ungunsten Israels. Und anders als Trump hat Israel nicht diese Möglichkeit, gegenüber existenziellen Bedrohungen wie der Hisbollah im Libanon oder dem iranischen Regime sozusagen einfach die Seite zu wechseln. Wenn man die politische DNA Netanyahus berücksichtigt, ist davon auszugehen, dass er versuchen wird, jetzt Zeit zu gewinnen, also einerseits die israelischen Truppen im Libanon belassen will, um Kontinuität und Entschlossenheit zu beweisen, aber andererseits keine Eskalation riskieren will, die das Verhältnis mit Donald Trump noch weiter belasten könnte.
2: Sie sprechen es schon an, das Verhältnis zwischen US-Präsident Trump und Netanyahu war ja zuletzt auch schon angespannt. Jetzt entsteht noch mehr Druck. Wie sehr beeinflusst das jetzt auch das Handeln Israels?
4: Das unmittelbare Handeln Israels wird es weniger beeinflussen, aber stellt Israel vor, oder Netanyahu vor, schwierige Aufgaben. Anders als Donald Trump ist Netanyahu kein impulsiver, sondern ein sehr kühler, berechnender Machtpolitiker, der sich nicht so schnell Schüssen, wie gesagt, hinreißen lässt, sondern oft gerne auf Zeit spielt, anstatt dramatische Entscheidungen zu treffen, auch wenn man ihn im Ausland oft anders wahrnimmt. Aber Israel steht eben vor einer neuen, ungewohnten Situation. Einerseits sind die USA weiterhin der wichtigste zentrale Verbündete, den man nicht vor den Kopf stoßen kann. Andererseits haben die Iraner anscheinend einen Weg gefunden, indirekt auf Israel Druck auszuüben und das ausgerechnet über die USA, die, wie gesagt, in Israel jetzt als stark erpressbar durch die Iraner wahrgenommen werden. Das ist eine völlig neue Gemengelage, mit der Netanyahu wird umgehen müssen. Dazu kommt auch Netanyahus Problem, dass in ungefähr oder fast genau 4 Monaten Neuwahlen in Israel anstehen. Aber über die Fragestellung für Netanyahu und für Israel hinaus zeichnet sich ja auch ein völlig neues Bild des westlichen Machtblocks im Nahen Osten, beziehungsweise die Frage stellt sich, ob es so einen westlichen Machtblock überhaupt noch gibt, wenn man das Verhalten Donald Trumps in den vergangenen Tagen berücksichtigt. Und das ist auch etwas, was mit Sicherheit China und Russland sehr genau beobachten. Also hier könnten sich grundsätzliche Machtverhältnisse in der Region neu sortieren und das kann man nur in den kommenden Tagen und Wochen beobachten.
2: Das Stichwort ist beobachten, das werden Sie auch weiterhin für uns tun. Danke, Nikolaus Wildner.
4: Gerne.
2: Indessen ist in Brüssel in den letzten Tagen ums Geld gestritten worden. Die EU-Kommission hat knapp 2 Billionen Euro für ein 7-jähriges EU-Budget ab 2028 vorgeschlagen. Viel zu viel für die Nettozahlerländer, also jene, die mehr Geld nach Brüssel schicken, als sie herausbekommen. Darunter Deutschland, die Niederlande und auch Österreich. Bundeskanzler Christian Stocker von der ÖVP bekräftigt im Gespräch mit Tim Kuperl seine Forderung nach einem deutlich abgespeckten EU-Haushalt. Außerdem zeigt er sich erfreut, dass die EU-Staats- und Regierungsspitzen bereit sind, über eine Verlängerung von gratis CO2-Verschmutzungszertifikaten für Industriebetriebe wie etwa die Föst nachzudenken.
5: Ich freue mich sehr, dass es gelungen ist, eine langjährige Forderung der energieintensiven Industrie hier in diese Verhandlungen einzubringen und umzusetzen. In den Schlussfolgerungen finden sich die Gratiszertifikate im Sinne einer Verlängerung über 2034 hinaus. Das ist über meine Initiative in die Schlussfolgerungen aufgenommen worden und das ist ein wichtiges Zeichen auch an die Wettbewerbsfähigkeit unserer Industrie.
6: Für die Industrie eine gute Nachricht. Wie lange kann das dauern?
5: Da wird es einen Vorschlag der Kommission dazu geben, noch im Juli. Aber fix ist, dass diese Gratiszertifikate Teil des Vorschlages sein werden.
6: Die unterschiedlichsten Positionen bei den Verhandlungen über den mehrjährigen EU-Finanzrahmen, ist man sich irgendwie näher gekommen?
5: Der mehrjährige Finanzrahmen wurde intensiv diskutiert. Es ist klar, dass das Volumen zu hoch ist. Es muss reduziert werden. Das wird noch ein weiter Weg sein. Es soll ja Ende des Jahres bereits ein Ergebnis vorliegen. Ich werde dem nicht im Wege stehen, aber der Vorschlag müsste sich dann auch wesentlich ändern.
6: Herr Bundeskanzler, in den Schlussfolgerungen ist auch die Rede von Eigenmitteln, also so etwas wie einer europäischer Steuer. Was kann man sich darunter vorstellen?
5: Eigenmittel sind Einnahmen, die die EU direkt generieren kann. Ich stehe dem konstruktiv gegenüber. Die Frage ist, welche Eigenmittel? Eigenmittel im Sinne einer Besteuerung der Wirtschaft, der Unternehmen, kann ich mir nicht vorstellen, weil das würde ja alle Bemühungen, die Wettbewerbsfähigkeit zu steigern, konterkarieren.
6: Wir haben gesehen, Nettozahler wollen einen geringeren Finanzrahmen, aber auch innerhalb der Nettozahler gibt es unterschiedliche Positionen, nämlich jene, die die bisherige Verteilung der Gelder beibehalten wollen, vor allem bei der Landwirtschaft, und jene, die sagen, wir brauchen ein neues Budget, das für die nächsten Jahrzehnte Europa rüsten könnte. Wo stehen Sie da und wie haben Sie diese Differenzen wahrgenommen?
5: Wenn es ein Widerspruch wäre, müssen wir ihn auflösen. Landwirtschaft bedeutet, und wir haben es in der Vergangenheit gesehen, Versorgungssicherheit, bedeutet Unabhängigkeit von Lieferketten, bedeutet auch, dass wir Nahrungsmittel nicht aus China oder anderen Regionen importieren müssen.
6: Zweites großes Thema war China, die aggressive Handelspolitik Chinas. Sie haben gesagt, Sie wollen nach diesem Gipfel eine Art Werkzeugkasten haben, um Fairness von China zu erzwingen. Gibt es diesen Werkzeugkasten und sind da alte oder neue Werkzeuge drin?
5: Die Kommission hat den Auftrag, diesen Werkzeugkasten, die Toolbox, zu befüllen. Ich gehe davon aus, es wird auch was Neues brauchen, aber es wird sich auch darin finden, was es bereits schon gibt. Wichtig ist, diesen Werkzeugkasten für den Fall des Falles parat zu haben. Aber ich habe immer gesagt, ich will auch im Dialog bleiben, Kooperation dort finden, wo sie möglich ist, wo sie in beiderseitigem Interesse ist. Und die Handelsbilanzungleichheit ist natürlich etwas, was wir mit diesem Werkzeugkasten bearbeiten werden.
6: Wir haben zurückhaltende Wortmeldungen vom spanischen Regierungschef gehört, aber auch vom deutschen Regierungschef. Gibt es Einigkeit im Umgang mit China?
5: Ich glaube schon, dass es die Einigkeit gibt, dass die Kommission das Mandat hat, hier etwas vorzulegen im Sinne von Möglichkeiten, die Europa hat. Bevor man in eine Verhandlung geht, ist es notwendig, sich klarzumachen, welche Spielräume habe ich, um ein Ziel zu erreichen, und das findet jetzt statt. Und darüber hinaus, und das ist bei allen Regierungschefs auch wichtig, wollen wir natürlich mit China im Dialog bleiben.
6: Herr Bundeskanzler, Sie haben vorhin erwähnt, den Brief, den Sie an die EU-Amtskollegen und die EU-Spitzen geschrieben haben in Sachen Migration.
5: 19 Staaten, 19 Regierungschefs haben unterschrieben, dass die Return-Hubs umgesetzt werden sollen. So gesehen war das sehr erfolgreich.
6: An und für sich, die rechtlichen Voraussetzungen für das alles haben wir. Was soll dieser Brief eigentlich bringen?
5: Naja, es geht ja nicht nur um die Voraussetzungen, es geht darum, das auch in die Realität umzusetzen. Und das soll dieser Brief ausdrücken.
6: Das heißt, es soll eine gemeinsame Umsetzung dieser Ideen erfolgen mit insgesamt wie vielen Ländern?
5: Wie viele das sind, steht noch nicht fest. Und in dieser Gemeinsamkeit wollen wir möglichst rasch diesen Return Hub tatsächlich in der Realität umgesetzt wissen.
2: Sagt Bundeskanzler Christian Stocker nach dem EU-Gipfel. Und wir sind bei der Innenpolitik angekommen. Da kann sich die Dreierkoalition seit knapp einem halben Jahr nicht und nicht auf eine Reform und die Verlängerung des Wehrdienstes einigen. Die ÖVP ist für das 8+2-Modell, also 8 Monate Grundwehrdienst und 2 Monate Milizübungen. Die SPÖ wiederum schlägt 6+2 vor und die Neos sind überhaupt für einen noch längeren Grundwehrdienst, aber freiwillig. Soweit so uneinig. Jetzt kündigt aber Verteidigungsministerin Claudia Tanner eine baldige Lösung an.
7: Es gibt ja mehrere Vorschläge, die in dem Papier drinnen sind, und ich bin überzeugt davon, man wird etwas finden, das einen mehr an Sicherheit bringt.
8: Ich versuche jetzt einmal andersrum. Sie und die ÖVP wollen 8+2, die SPÖ 6+2, die NEOS noch einen längeren Grundwehrdienst, wenn auch auf Freiwilligkeit. Wäre da eine gesichtswahrende Lösung, zum Beispiel 7+1?
7: Ich bin überzeugt davon, dass man zu einem Ergebnis kommt. Wie gesagt, das Österreich-Plus-Modell ist schon, dass das auch am kostengünstigsten ist, also eine Verlängerung auf 8 Monate und 2 Monate wiederkehrende verpflichtende Milizübungen. Aber es ist ein halbes Jahr vergangen, Sie haben es eh angesprochen, seit 20. Jänner liegt das da. Bin zuversichtlich, dass man vor dem Sommer zu einer Lösung kommt.
2: Sagt im Gespräch mit Niklas Lercher die Verteidigungsministerin. Sie ist heute Mittag im Journal zu Gast. Bis zum kommenden Herbst haben sich Bund, Länder und Gemeinden in ihrer sogenannten Reformpartnerschaft Zeit für grundlegende Strukturreformen gegeben. Der Ausgang der gestrigen Landeshauptleutekonferenz bringt aber eher Ernüchterung. Stefan Kappacher.
9: Der Tiroler Anton Mattle ist noch 10 Tage Vorsitzender der Länderchefs. Vor dem Treffen hat er gesagt:
10: Mir war es immer wichtig, als Vorsitzender der Landeshauptleutekonferenz auch eine Dynamik, einen Schwung in das Thema Reformpartnerschaft mit hineinzubringen.
9: Nachher hat Mattle so geklungen:
11: Heute haben wir eine Verhandlungslinie erarbeitet, ohne uns mit dieser Linie entsprechend einzuzementieren.
9: Stehsätze, die nicht nur ärgerlich, sondern auch gefährlich seien, sagt Politikwissenschaftler Peter Filzmeier dazu.
12: Das ist ein fatales Signal, nicht nur weil das Thema Gesundheit naturgemäß jeden betrifft, auch weil Studien zeigen, dass Gesundheit noch vor Teuerung und Zuwanderung das meist diskutierte Thema in der Bevölkerung ist. Für mich ist es das Schlüsselthema, ob die Reformpartnerschaft ein Ergebnis vorzuweisen hat oder nicht.
9: Und warum kommen die Länder nicht voran? Warum setzen sie keine klaren Zeichen?
12: Das Dilemma ist offenbar die mangelnde Koordinierung, denn es kommt darauf an bei einer Gesundheitsreform, dass sich die Länder, die oft eigenständig aneinander vorbei Maßnahmen setzen, sich besser abstimmen, wenn Krankenhäuser wie etwa in Hartberg, Steiermark und in Oberwart-Burgenland nur 20 Kilometer entfernt sind und exakt die gleichen Leistungen anbieten, dann braucht es Vorschläge der Länder auch an den Bund und an die Gemeinden. So machen wir es. Zumindest bei dieser Landeshauptleutekonferenz ist nichts herausgekommen.
9: Davor hatte es zumindest den Anschein, als sei man bereit, auch Tabus wie Kompetenzverzicht anzugreifen, so Filzmeier.
12: Die jetzige Landeshauptleutekonferenz war da eher ein Schritt zurück. Es wurde nichts Neues vermittelt, wo man weitergekommen wäre.
9: Bei der Bildung habe man wieder Forderungen auf den Tisch gelegt, nach mehr Kompetenzen und nach mehr Geld.
12: Das eine ist die Frage der Macht, ob Kompetenzen vom Bund auch an die Länder übertragen werden können. Und das zweite sind Euros. Denn die Debatte um einheitliche Standards in der Elementarpädagogik ist sicherlich sinnvoll, aber es war der Zusatz der Landeshauptleutekonferenz, ja, gut und schön, aber nur wenn wir mehr Budget bekommen, was in Zeiten wie diesen schwierig sein dürfte.
9: Und es werde immer schwieriger, warnt der Politologe. Das Zeitfenster schließe sich. 2027 startet in Oberösterreich ein Reigen von 5 Landtagswahlen bis 2029.
12: Und dass ausgerechnet in dieser Zeit Verhandlungsergebnisse zustande kommen, die jetzt nicht zu schaffen sind, das ist kaum zu erwarten, weil es können ja dann auch die Verhandlungspartner je nach Wahlergebnis wechseln.
9: Verweist Peter Filzmeier auf starke Umfragewerte der FPÖ etwa in Oberösterreich.
2: Wir bleiben noch bei der Reformpartnerschaft. An die hat der Dachverband der Kinder- und Jugendhilfe einen offenen Brief geschickt, als Erinnerung quasi, nicht auf sie zu vergessen, weil der Hut brennt. Kinder und Jugendliche, die nicht mehr bei ihren Familien leben können, sollen nämlich eigentlich in Wohngruppen und Krisenzentren Schutz und Stabilität finden. Aber nur 16% von unangekündigt besuchten Einrichtungen stuft etwa die Volksanwaltschaft als sichere Orte ein. Annabella Mini.
13: In dem offenen Brief fordert Michael Lindner, der Geschäftsführer des Dachverbands, dass die Kinder- und Jugendhilfe
14: im Rahmen der Reformpartnerschaft mitverhandelt wird. Wir brauchen eine langfristige strukturelle finanzielle Absicherung. Und wir sind angesichts der Bedeutung der Kinder- und Jugendhilfe für über 58.000 Kinder und Jugendliche in ganz Österreich verwundert, dass dort nicht Gesprächs- und Verhandlungsthema ist. Und deswegen befürchten wir, dass hier die Kinder- und Jugendhilfe aufs Abstellgleis gestellt wird.
13: Lindner befürchtet, dass sich die Situation aufgrund möglicher Einsparungen weiter verschärfen und sich auf die Qualität auswirken könnte.
14: Da geht es darum, dass es droht, dass Beratungsstellen zusammengelegt oder geschlossen werden, dass Prävention eingeschränkt wird. Es wird Druck auf das Personal erhöht, wenn vielleicht Gruppen vergrößert werden. Es steht damit weniger Beziehungszeit zu Kindern und Jugendlichen, die in unseren Einrichtungen leben, zur Verfügung.
13: Bereits jetzt seien die Qualitätsunterschiede enorm, besonders zwischen den Bundesländern, kritisiert Lindner.
14: Ja, seit der Verländerung 2018, also der Zuständigkeit der Bundesländer, sind die Unterschiede in Österreich einfach größer geworden. Also wie viele Kinder wohnen in einer Gruppe, wie viel Personal ist untertags oder in der Nacht anwesend. Wie viel Unterstützung gibt es nach dem 18. Geburtstag? Das ist derzeit sehr oft von einer Wohnortlotterie abhängig.
13: Besonders deutlich zeigen sich diese Unterschiede nach dem 18. Geburtstag. Denn nicht in allen Bundesländern gibt es weiterführende Unterstützungsangebote, warnt Lindner.
14: Das kann heißen, dass jemand mit 18 dann alleine und volljährig auf der Straße steht und für sich selbst sorgen muss. Oder dass noch in der WG oder in einer Wohnung bis zum 21. Lebensjahr weiter betreut wird.
13: Dass es in der Kinder- und Jugendhilfe seit Jahren strukturelle Probleme gibt, bestätigt auch der Volksanwalt Bernhard Achitz.
15: Es gibt Fehlplatzierungen, es gibt überbelegte Krisenzentren, es mangelt teilweise an Schutzkonzepten, es gibt keine individuellen Krisenpläne, keine individuellen Förderkonzepte.
13: Das liege laut Volksanwalt
15: nicht an den Einrichtungen, die würden gerne eine bessere Betreuung bieten. Es liegt nicht an den Beschäftigten, die wissen, was es braucht, sondern es liegt an den Rahmenbedingungen.
13: Volksanwaltschaft und Träger fordern daher einheitliche Standards für alle Bundesländer. Daran arbeite man bereits, bestätigt das Familienministerium schriftlich. Außerdem soll ein runder Tisch zur Weiterentwicklung der Kinder- und Jugendhilfe erstmöglich stattfinden, heißt es. Dabei sollen auch die Empfehlungen der Kommission zu den Vorfällen bei SOS Kinderdorf unter der Leitung von Irmgard Gries berücksichtigt werden. Der Bericht wird am Freitag erwartet.
16: Ins Ausland jetzt. 1200 Kilometer lang ist die Frontlinie zwischen der Ukraine und Russland. Diese Front verläuft auf weiter Strecke durch von Russland besetztes Gebiet, aber auch entlang der Staatsgrenze. Besonders umkämpft ist da der Landkreis Schostka, wo mit fast 240 Kilometern der längste ukrainisch-russische Grenzabschnitt verläuft. Und dort hat sich unser Korrespondent Christian Werschütz ein Bild gemacht.
17: Die Fahrt ins ukrainisch-russische Grenzgebiet dauert mit einem schnellen Auto mit Sonderkennzeichen etwas mehr als 3 Stunden. An Kontrollposten wird man durchgewunken und Geschwindigkeitsbeschränkungen können auch missachtet werden. Dafür sieht einer unserer 2 Führer ab einer gewissen Nähe zur Grenze ständig auf seinen mobilen Drohnendetektor, der allerdings den Nachteil hat, dass mit Glasfaserkabeln gesteuerte FPV-Drohnen damit nicht erfasst werden können. Unser Ziel ist die Stadt Gluchiw. Sie liegt etwa 10 Kilometer von der russischen Grenze entfernt. Vor Beginn des großen Krieges im Februar 2022 zählte Gluchiw 35.000 Einwohner. Jetzt sind es 29.000, darunter allerdings 4.500 Binnenflüchtlinge aus 2 Gemeinden in unmittelbarer Grenznähe. Dazu zählt Nadja, die im Park im Stadtzentrum mit einer Bekannten bei einer Zigarette und einem Kaffee sitzt. Nadja erzählt:
18: In jüngster Zeit schießen und bombardieren sie sehr intensiv. Der Sohn meiner Bekannten hier ist überhaupt vermisst als Soldat. Niemand weiß etwas über ihn. Es ist gut, dass wir einander unterstützen. Heute gibt es für mich einen Anlass zu feiern, weil mein Sohn heute Geburtstag hat. Doch sie weiß gar nichts von ihrem vermissten Sohn.
17: Der zweiten Frau kommen bei der Erzählung die Tränen. Seit 6 Monaten hat sie nichts mehr von ihrem 40-jährigen Sohn gehört. Die mich begleitende Vizebürgermeisterin Mariana Wassilewna verspricht der Mutter zu versuchen, etwas über den Verbleib zu erfahren. Anschließend zeigt sie mir das Rathaus. Dort gibt es nicht nur den obligatorischen Luftschutzkeller, sondern Räume, wo Kinder basteln und spielen können. Darüber ist ein Turnsaal, in dem auch 2 Tischtennistische stehen. Wie steht es um den Schulbetrieb, frage ich Mariana Wassilewna.
18: Sowohl Kindergärten als auch allgemeinbildende Schulen arbeiten in gemischtem Format, also sowohl offline als auch online. Aber wir haben den Unterricht kein einziges Mal unterbrochen.
17: Im Betrieb ist auch das städtische Krankenhaus, obwohl fast 250 Fenster durch russischen Beschuss zu Bruch gegangen sind. Beträchtliche Kriegsschäden gibt es. Sie dominieren zwar nicht das Stadtbild, doch die Frontnähe hat dazu geführt, dass wichtige Betriebe evakuiert worden sind. Im Betrieb sind aber ein großes landwirtschaftliches Unternehmen und die Großbäckerei und natürlich Geschäfte und Cafés, die mir die Vizebürgermeisterin in der Fußgängerzone zeigt. Klar, spürbar ist bei ihr der Wille, trotz aller Probleme durchzuhalten, solange die Front hält, die nach wie vor die Staatsgrenze bildet.
16: Polen ist an sich einer der gewichtigsten Unterstützer der Ukraine in ihrem Kampf gegen die russische Invasion. Jetzt ist es aber zu einem Bruch in den guten Beziehungen gekommen. Grund dafür ist die Umbenennung einer ukrainischen Militäreinheit in Helden der UPA, einer Partisanenarmee, die im Zweiten Weltkrieg tausende Polen getötet hat. Teresa Kulowitsch.
19: In einem Video auf Social Media veröffentlicht, erklärt der polnische Präsident Karol Nawrocki, dass man dem ukrainischen Präsidenten Selenskyj den höchsten Orden des Landes entziehen werde, den Weißen Adler. Man sei empört und enttäuscht von der Ukraine und dessen Präsident. Grund dafür ist die Umbenennung einer Einheit der ukrainischen Streitkräfte Ende Mai in Helden der UPA. Um zu verstehen, wieso das ein Problem ist, müssen wir in der Geschichte zurückgehen. Die ukrainische aufständische Armee, kurz UPA, war im Zweiten Weltkrieg eine Partisanenarmee und bestand aus Nationalisten, die auch Massaker in Polen verübt haben. Rund 100.000 Polen sind getötet worden. In der Ukraine wird die UPA teils heldenhaft gesehen, im Widerstand gegen die Sowjetunion und Nazi-Deutschland, wobei die UPA im Kampf um die ukrainische Unabhängigkeit auch teilweise mit den Nationalsozialisten zusammengearbeitet hat. Dementsprechend groß ist nun die Empörung in Polen. Auch Ministerpräsident Tusk findet harte Worte gegen seinen Verbündeten Selenskyj. Er werfe der ukrainischen Seite einen Mangel an Sensibilität und historischem Verständnis vor, spricht auch von einem Mangel an politischer Empathie. Das wiederum der ukrainische Außenminister nicht verstehen kann. Der spricht von ungerechtfertigten, impulsiven und respektlosen Handlungen, gibt selbst eine polnische Auszeichnung zurück. Nicht unbedingt die besten Vorzeichen für die Ukraine-Wiederaufbaukonferenz, die kommenden Donnerstag und Freitag im polnischen Danzig stattfindet. Aber sowohl der polnische Ministerpräsident Tusk als auch Präsident Nawrocki betonen, dass diese diplomatischen Verstimmungen nichts an der Unterstützung Polens für die Ukraine ändern würden, um sich weiterhin gegen Russland wehren zu können.
16: Seit einer Woche werden Aktien von Elon Musks Raumfahrtunternehmen SpaceX an der Börse gehandelt. Es war das größte Debüt aller Zeiten, ist bis jetzt erfolgreich und animiert offenbar auch auf unserer Seite des Atlantiks. Die Raumfahrt wird von Politik und Wirtschaft zunehmend als Wachstumsmarkt gesehen. Die Europäische Weltraumorganisation ESA will deutlich mehr Wettbewerb und die heimische Raumfahrtwirtschaft war im Verkehrsministerium eingeladen. Paul Siehorsch berichtet.
20: SpaceX ist Technologie- und Raumfahrtkonzern, bringt hunderte Satelliten pro Jahr ins All. Das US-Unternehmen handelt Startkapazitäten für Satelliten wie andere Lkw-Fahrten. Der Börsengang hat auch in Europa etwas bewirkt. Dieter Grebner, Sprecher der heimischen Raumfahrtunternehmen.
21: Es öffnet euch die Perspektive und ist ein Weckruf an europäische Stakeholder, an europäische Politik, hier entsprechend zu reagieren.
20: Am Donnerstag hat es im heimischen Verkehrsministerium ein Treffen gegeben.
21: Es ist wesentlich mehr Bewegung in den Gesprächen, in den Kooperationen, als es in der Vergangenheit gewesen ist. Also ich sehe ganz klar deutlich positive Signale, weil auch die globale Präsenz der Raumfahrt, die Wichtigkeit der Infrastruktur, die da aufgebaut wird, in Österreich angekommen ist.
20: Vom Verkehrsminister Hanke, SPÖ, heißt es, die Dynamik der Raumfahrtbranche in den USA zeigt, welches wirtschaftliche und technologische Potenzial in diesem Sektor steckt. Europa und Österreich müssen ihre eigenen Stärken konsequent ausbauen, hochspezialisierte Technologien. Mehr Aufmerksamkeit also durch den SpaceX-Börsengang auch in Österreich, aber von neuen Aufträgen des Elon Musk-Konzerns wird die heimische Wirtschaft wohl nicht profitieren, sagt Wolfgang Pavinetz, Geschäftsführer vom Raumfahrtunternehmen Beyond Gravity. Durch die Kapitalspritze werde SpaceX noch mehr selbst produzieren.
22: Von der Rakete bis zum Satelliten, aber auch dann weiter in die digitalen Elemente wie zum Beispiel Chipherstellung, Prozessor, Datenverarbeitung, Senden zur Erde.
20: Niemand in Europa kommt danach. Allerdings will die Europäische Weltraumorganisation ebenfalls auf die Tube drücken. Durch mehr Wettbewerb sollen neue Kapazitäten für Raumflüge geschaffen werden, wie die ESA am Mittwoch wieder betonte. So soll das europäische Flaggschiff, die Ariane 6-Rakete, schon bald häufiger starten, als geplant ist zu hören. Mehr Raketen statt für Satelliten, Aufrüstung ist hier auch ein wichtiger Aspekt. Das alles spürt Beyond Gravity. Das Unternehmen vergrößert den Standort in Niederösterreich massiv und das in Zeiten schlechter Konjunktur. Gefertigt werden Folien zum Schutz von Satelliten und Steuerungssystemen für Antriebe. Wolfgang Pavinetz.
22: Beide Produkte sind sehr gefragt, da haben wir schon ganz schöne Stückzahlen on order, also im Auftragsbuch. Und da sind wir die nächsten 2 Jahre voll und müssen daher auch schon ausbauen und bauen aber auch mit entsprechenden Kapazitätsreserven aus, denn wir sehen, die Nachfrage ist nachhaltig.
20: Europas Top-Staat im Bereich Raumfahrt ist Deutschland. Dort gibt es ein Milliardenbudget. Vergangene Woche hat allein der private Raketenbauer ESA Aerospace 270 Millionen Euro frisches Geld eingesammelt.
16: Die Manifesta ist eine europäische Biennale, die seit 1996 alle 2 Jahre an einem anderen Ort in Europa stattfindet. Im heurigen Oktober soll es das deutsche Ruhrgebiet werden. Die renommierte Wanderbiennale will 12 leerstehende und ungenutzte Kirchen in offene Räume für zeitgenössische Kunst und Nachbarschaft verwandeln. Der Besuch sämtlicher Ausstellungsorte ist kostenlos, Claudia Dichter berichtet.
0: Es knarrt und knarzt im Inneren der Markuskirche in Essen-Frohnhausen. Ein Bau aus den 1960er Jahren, mitten in einem Wohngebiet. Die Künstlerin Lilly Lake hat das Gebäude selbst zur Protagonistin ihrer Soundinstallation gemacht, ist dem mit Holz ausgekleideten Zeltdach mit Kontaktmikrofonen zu Leibe gerückt, hat Klänge von Synthesizern und Instrumenten in die Komposition gemischt, die jetzt den Kirchenraum erfüllt. Die Markuskirche ist eine der 12 sogenannten Pantoffelkirchen, die Schauplatz der Manifesta sind.
1: Pantoffelkirchen sind hier im Ruhrgebiet sehr präsent, weil eben in der Nachkriegszeit unheimlich viele Kirchen auch für die sogenannten Gastarbeiterinnen unter anderem gebaut wurden. Und die Idee war eigentlich, dass man in seinen Hausschlappen und im Pyjama aus der Tür stolpern kann und in die nächste Kirche fällt.
0: Sagt Leonie Herwig, eine der Kuratorinnen der Manifesta. Viele der ehemaligen Pantoffelkirchen sind entweiht, aber die Gebäude sind architektonisch interessant und könnten neue Orte des Miteinanders werden. Die Markuskirche ist noch in sakraler Nutzung, St. Gertrud ist bereits entweiht. Aber im Inneren der Kirche steht ein moderner Beichtstuhl, ein gläserner, schallisolierter Raum mit einem KI-Priester, dem man sich anvertrauen soll.
3: Du kannst mir sagen, was du auf dem Herzen hast. Ob du es Sünden nennen möchtest oder nicht, liegt bei dir. Ich bin bereit zuzuhören.
0: Der Beichtstuhl stammt von Aische Erkmann. Im Altarraum Nassantours Installation aus aufgerichteten Kirchenbänken, in die er Wünsche, Hoffnungen und Ängste von Menschen aus dem Ruhrgebiet einritzt. Ein Archiv der Gefühle. Partizipation ist der Manifesta wichtig. Es geht nicht darum, mit Kunst und Kultur für ein paar Wochen irgendwo aufzuschlagen. Sie will nachhaltig verändern, neue Perspektiven aufzeigen. Zum Beispiel in der St. Bonifatius-Kirche in Gelsenkirchen. Ein profanierter Backsteinbau, der als Lagerraum einer Bäckerei dient. Kurator Gürsor Dotosch zeigt hier unter anderem Bilder des Arbeitsmigranten und späteren Richterschülers Isan Ece. Gemalte Passfotos mit Bundesadler und dem Stempel Gastarbeiter. Ein bitterer Kommentar zur Lebenswirklichkeit der Migranten damals. Draußen vor der Kirche gibt es einen Teegarten mit Kräutern und Heilpflanzen. Man kann Pfefferminze, Calendula oder Melisseblätter in kleine Beutel stecken, eine Botschaft draufschreiben und gemeinsam Tee trinken. Renate Jansen aus Gelsenkirchen betreut den Garten.
23: Vor allen Dingen möchte ich, dass die deutsche Bevölkerung mit der migrantischen Bevölkerung ins Gespräch kommt. Ich möchte gerne dort auch eine politische Auseinandersetzung führen und sagen, lernt euch erstmal kennen und dann lasst uns doch mal gucken, was wir perspektivisch gemeinsam machen können.
0: Ob all diese Ideen und Anstöße über den Oktober hinauswirken, wird sich zeigen. Es ist der Manifesta und im Ruhrgebiet zu wünschen.
2: 19:30 vorbei, wir kommen zu den Meldungen. Christina Kreuz, bitte.
24: Zwischen Israel und der Hisbollah im Libanon gilt seit gestern 16 Uhr Ortszeit eine Waffenruhe. Die heutige Nacht ist, soweit bekannt, auf beiden Seiten weitgehend ruhig verlaufen. Der Sondergesandte des US-Präsidenten Trump, Steve Witkoff, reist einem Medienbericht zufolge zu ersten Gesprächen über ein mögliches Atomabkommen mit dem Iran in die Schweiz. Das berichtet das Nachrichtenportal Axios. Trumps Schwiegersohn Jared Kushner befindet sich demnach bereits in der Schweiz. Die Gespräche sollten gestern bei Luzern starten, wurden dann aber auf unbestimmte Zeit verschoben. 19 EU-Staaten, darunter Österreich, wollen Abschiebezentren außerhalb der EU schaffen. In einem Brief wird die EU-Kommission ersucht, die Bemühungen finanziell zu unterstützen. Kritik an den Abschiebezentren kommt von Spanien und Frankreich, weil diese nicht europäischen Werten entsprechen würden. Im Streit um die Benennung der ukrainischen Militäreinheit entzieht Polen dem ukrainischen Präsidenten Selenskyj den höchsten Orden des Landes. Grund für die Aberkennung des Weißen Adlers sei Selenskyjs Zustimmung, eine Einheit der ukrainischen Streitkräfte in Helden der UPA umzubenennen, erklärte der polnische Präsident Nawrocki. Die ukrainische aufständische Armee UPA war eine Partisanenarmee und bestand aus Nationalisten, die während des Zweiten Weltkriegs Massaker an Polen verübten. Zur WM. Die WM ist für die Türkei nach der Vorrunde vorbei. Die Türkei kassierte gegen Paraguay eine 0:1-Pleite und scheidet aus. Das Wetter heute sehr heiß mit Höchstwerten zwischen 28 und 35 Grad. Im Osten vereinzelt bis 37 Grad, in 2000 Metern um 17 Grad.
2: Vielen Dank, das war das Morgenjournal. Wir hören einander wieder um 8 Uhr, wenn Sie mögen. Und in der Zwischenzeit übernimmt wieder Guten Morgen mit Ö1 und Katharina Ostowitsch.
25: Vielen Dank. Jetzt gleich laden die Berliner Barocksolisten zum Zuhören ein.

0: Presto, das war der dritte Satz aus Carl Philipp Emanuel Bachs Sinfonie für zwei Oboen, zwei Hörner, Streicher und Basso Continuo in S-Dur. Die Berliner Barocksolisten unter Reinhard Göbel haben musiziert. 7.37 Uhr, Zeit für eine Vorschau darauf, was Sie morgen Sonntag in Ihrem Kultursender Ö1 erwartet.
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1: 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Maxwell's Urban Hang Suite, das Album des New Yorkers Gerald Maxwell Rivera, das sich bei der Veröffentlichung 1996 kaum verkaufte, ist heute ein Klassiker und Millionenseller, ein Meilenstein des Modern Soul und der Groove für ihren späten Sonntagnachmittag. 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
0: 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Jetzt öffnet sich der Vorhang für Wolfgang Amadeus Mozarts skrupellosen Frauenheld Don Giovanni. Batti, batti, o bel Masetto. Die Arie der Zerlina steht auf unserer Spielliste. Diesmal allerdings nicht gesungen, sondern in einer Instrumentalbearbeitung von Stefan Konz.

Wolfgang Amadeus Mozarts Arie «Batti, batti, o bel masetto» in einer Instrumentalfassung. Die Kammerakademie Potsdam begleitete Klarinettist Andreas Ortensammer und Flötist Emmanuel Pahü. 7.43 Uhr. Heute ist der 20. Juni, Weltflüchtlingstag. 1914 wurde dieser Gedenktag von Papst Benedikt XV. Unter dem Eindruck des Ersten Weltkriegs ausgerufen, 1995 vom UNHCR initiiert und 2000 von der UNO proklamiert. Alle Menschen sollen das Recht auf Schutz haben, wo auch immer sie herkommen, wo auch immer sie sind und wann immer sie gezwungen sind, zu fliehen.

Das Buart-Trio mit dem Finale aus Joseph Haydns Trio für Klavier, Violine und Violoncello in G-Dur. Es ist 7.48 Uhr. Kulturell hat der heutige 20. Juni einiges zu bieten. Venus und Jupiter, eine göttliche Komödie von und mit Michael Niavarani, wird heute Abend im Theater im Park in Wien gezeigt. Was passiert, wenn die Götter an der Donau Urlaub machen, erleben Sie um 19.30 Uhr. In Langkampfen in Tirol geht heute das Midsummer Festival über die Bühne. Unter dem Motto «Das Feuer in uns» wird heute bereits zum 5. Mal durch Tag und Nacht zu elektronischer Musik getanzt. Und die britische Blues-Sängerin Dana Gillespie ist heute in der Bierwerkstatt in Ilz zu erleben. Gemeinsam mit dem Wiener Pianisten Joachim Palden tritt sie mit ihrem aktuellen Album «First Love» auf, um 20 Uhr. Außergewöhnliche Live-Momente vor einer unverwechselbaren Kulisse gibt es in den Sommermonaten auch bei den Open-Air-Konzerten Festung Kufstein live. Heute um 19.30 Uhr steht die Band Provinz auf der Bühne. Im Gepäck haben sie auch ihr neues Album Pazifik, das zwischen dem Lebensgefühl der namensgebenden Provinz und urbaner Melancholie changiert. Einen Vorgeschmack darauf gibt es jetzt.

Die Band Provinz war das mit Pazifik. Ungewöhnliche Klänge in dieser Morgensendung. Pazifik ist auch das Stichwort für den heutigen internationalen Tag des Surfens. Santa Catalina, Guanico und Playa Venayo sind einige der beliebtesten Pazifikstrände zum Wellenreiten. Einer, der den Pazifik nie gesehen hat, ist Johann Sebastian Bach. Seine Sonate für Flöte und Cembalo in S-Dur begleitet uns jetzt in Richtung 8 Uhr.

0: Michaela Petri, Blockflöte und Keith Jarrett, Cembalo, spielten den dritten Satz aus Johann Sebastian Bachs Sonate für Flöte und Cembalo in S-Dur. Das war Guten Morgen mit Ö1 am Samstag, 20. Juni. Die Musik der vergangenen zwei Stunden hat Stefanie Madertaner ausgesucht. Technik Sascha Schienold. Am Mikrofon verabschiedet sich Katharina Ostowitsch. Gleich ist es 7.55 Uhr. Wir haben noch einige Veranstaltungstipps für Sie.
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2: Krieg bedeutet Frieden. Freiheit ist Sklaverei. Unwissenheit ist Stärke.
3: Ein Auszug aus George Orwells Roman 1984, den er zwischen 1945 und 1948 verfasste. Ein Roman von hellsichtiger wie erschütternder Prägnanz. Es geht um die Manipulation und Umpolung eines Menschen vom Widerständigen zum Willenlosen. 1984 wurde zum Klassiker. Die Jahreszahl gilt seither als Synonym für das Zeitalter der Überwachung. Das Werk Orwells ist Ausgangspunkt für die heurige Theaterproduktion der Sommerspiele Melk. Angelehnt daran schuf Jérôme Junot das Auftragswerk Das Ministerium der Wahrheit und lässt darin, anders als im Original, eine Mischung aus Dystopie und Hoffnung entstehen. Inmitten einer totalitären Welt, Wissenschaftsskepsis, regelmäßiger Fake News und ständiger Überwachung entführt das Stück des Schweizer Autors in ein vermeintlich perfektes System. Wohlfühlambiente, staatlich verordnete Grillabende und eine Gesellschaft, die sich in einer Scheinwelt eingerichtet hat. Über Empfangsgeräte mit verschiedenen Kanälen wird das Leben gesteuert. Doch was passiert, wenn eine Bürgerin plötzlich nicht mehr an das Empfangsgerät angeschlossen ist? Gestern war Premiere von Jérôme Junots Schauspiel «Das Ministerium der Wahrheit» in der Wachau-Arena. Und eben dort spielen noch bis 1. August unter anderem Thomas Frank, Doris Hindinger und Aaron Karl. Regie Alexander Hauer, Musik Jakob Kammerer. 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Der deutsche Geiger Sandro Roy mit Birelila Gren. Der aus einer berühmten Sinti-Musikerfamilie stammende Virtuose gilt als einer der vielversprechendsten jungen Violinisten weltweit und beherrscht nicht nur ein umfassendes Jazz-Repertoire, das er stilübergreifend zwischen Gypsy Jazz und Hard Bop bedient. Er ist auch ein gern gesehener Gast als Solo-Geiger bei renommierten Orchestern und Klassikfestivals international. Am 27. Juni gestaltet der 32-jährige Shootingstar eine Matinee im Rahmen der Reihe Klassik im Burghof in Klagenfurt. Und zwar gemeinsam mit dem Originalklangorchester L'Arte del Mondo. Auf dem Programm des Konzerts stehen Kompositionen von Sandro Roy, Werke von Evaristo Felice Dall'Abaco, Pandolfi Mialli sowie Georg Friedrich Händel. Sandro Roy und L'Arte del Mondo unter der Leitung von Werner Erhardt. Nächsten Samstag um 11 Uhr im Burghof Klagenfurt in Kärnten. Und ein nahezu versunkenes Kinoleinwandjuwel, das 100-jähriges Jubiläum feiert, präsentiert das Stadtkino und Theater Hallein in Salzburg am kommenden Donnerstag seinem Publikum. Gezeigt wird der 1926 unter Richard Strauss in der Dresdner Semperoper uraufgeführte Stummfilm Der Rosenkavalier in der Regie von Robert Wiene nach Hugo von Hofmannsthal. Live zu hören zum Rosenkavalier-Film am 25. Juni im Stadtkino und Theater Hallein, das österreichische Ensemble für neue Musik unter Johannes Kalitzke. Die Vorführung beginnt um 19 Uhr.
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4: Mit Stefanie Leerdolter am Mikrofon. Guten Morgen. Israel soll trotz seit gestern vereinbarter Waffenruhe wieder Orte im Südlibanon angegriffen und dabei 5 Menschen getötet haben. Frankreich und Spanien sind gegen Abschiebezentren außerhalb der EU. Österreich ist dafür. Die Landeshauptleutekonferenz bringt Ernüchterung für die sogenannte Reformpartnerschaft. Die heimischen Universitäten sorgen sich um ihre Reputation, sollten Budgeteinschnitte auf sie zukommen. Und was Andreas Herzog mit dem Arnautovic-Elfer zum 3:1 gegen Jordanien bei der WM zu tun gehabt hat, erfahren wir auch. Als erstes die Wetteraussichten von und mit Thomas Vostal.
5: Das Wochenende bringt hochsommerliches Wetter mit Temperaturen verbreitet über 30 Grad und Spitzenwerten bei 35, im Osten heute sogar bei 37 Grad. Dazu gibt es viel Sonnenschein und an den Nachmittagen stellenweise Gewitter, die heftig sein können. Diese hochsommerliche Wetterlage hält mit großer Wahrscheinlichkeit auch die gesamte kommende Woche an. Zu den Einzelheiten für den heutigen Samstag und die aktuellen Temperaturen der Landeshauptstädte: Wien, Eisenstadt, St. Pölten und Linz jetzt 25 Grad, Salzburg 22, Innsbruck und Bregenz 20, Graz und Klagenfurt zurzeit 23 Grad. Die Temperaturen steigen heute auf 28 bis 35 Grad, im Wiener Becken und im Weinviertel vereinzelt bis 37. In 2000 Meter hat es um die 17 Grad. Zunächst scheint überall in Österreich die Sonne. Bereits gegen Mittag entstehen aber im Bergland erste Gewitter, die im Laufe des Nachmittags dann häufiger werden und sich vereinzelt auch auf das Flachland ausbreiten können. Auch Unwetter mit Starkregen, Sturmböen und Hagel sind möglich. Am geringsten ist die Gewittergefahr heute in Vorarlberg und im Burgenland.
4: Trotz der gestrigen Einigung auf eine Waffenruhe zwischen Israel und der Hisbollah-Miliz soll die israelische Armee nach Angaben aus Beirut neue Luftangriffe auf Ziele im Süden des Libanon geflogen haben. Dabei seien 5 Menschen getötet worden. Das meldet die staatliche libanesische Nachrichtenagentur NNA aus Israel, Nikolaus Wildner mit dem Neuesten.
6: Laut letzten Meldungen ist die Nacht trotz der Zusagen beider Seiten nicht ruhig verlaufen. Mindestens 5 Menschen sind laut Berichten bei einem israelischen Luftangriff im Südlibanon in der Früh getötet worden. Und Israels Luftwaffe und Artillerie sollen an einigen Orten auch in der Nacht mehrere Angriffe durchgeführt haben. Viele Rückschlüsse über die weiteren Entwicklungen ermöglicht das jedoch nicht, da es hier einige offene Fragen zu berücksichtigen gilt. Israelische Vertreter haben auch in den vergangenen Stunden erklärt, dass die israelischen Truppen eben vorerst im Libanon bleiben werden und auch Infrastruktur der Hisbollah in Grenznähe zerstören werden. Auf Seiten der Hisbollah und damit auch des Iran stellt man sich das Ganze anders vor. Da ist die Rede von einem völligen Abzug der israelischen Truppen aus dem Libanon. Je schneller, desto besser. Von so einem schnellen israelischen Abzug ist aber, wie gesagt, nicht auszugehen. Dementsprechend zeichnet sich hier ein Zustand ab, der möglicherweise über längere Zeit sehr instabil bleiben könnte, mit einer ständigen Gefahr des Ausbruchs neuer, größerer Kämpfe.
4: Berichtet uns Nikolaus Wildner aus Israel. 19 EU-Länder wollen so bald wie möglich sogenannte Abschiebezentren außerhalb der EU einrichten. Das haben sie am Rande des EU-Gipfels erklärt. Diese Woche ist das notwendige Gesetz vom EU-Parlament abgesegnet worden. Aber es gibt auch Kritik von Spanien zum Beispiel. Und auch Frankreich ist gegen solche Zentren, weil sie nicht den europäischen Werten entsprechen. Aus Brüssel, Verena-Sophie Meyer.
7: Schon bald sollen erste Abschiebezentren stehen. Das ist das Ziel von Italien, Dänemark, Ungarn und Österreichs Kanzler Christian Stocker.
8: 19 Staaten, 19 Regierungschefs haben unterschrieben, dass die Return Hubs umgesetzt werden sollen. Das bedeutet, dass die Null-Toleranz-Politik in Europa angekommen ist.
7: Die EU-Kommission wird in dem Brief aufgerufen, Hilfe und finanzielle Mittel bereitzustellen. Eine klare Absage kommt dazu von Frankreichs Präsident Emmanuel Macron.
9: Cette politique-là, la France ne la soutient pas.
7: Frankreich unterstütze diese Politik nicht. Sie sei weder vereinbar mit europäischen Werten noch effizient.
9: Et je ne crois pas par ailleurs que ce soit efficace.
7: Abschiebezentren in Drittstaaten hätten bisher nicht funktioniert, so Macron. Auch Spaniens Premier Pedro Sanchez lehnt Abschiebezentren ab und nennt sie eine Verschwendung von Ressourcen, die in der EU gerade knapp sind.
4: Polen zählt an sich zu den gewichtigsten Unterstützern der Ukraine in deren Kampf gegen die russische Invasion. Jetzt ist es aber zu einem Bruch in den guten Beziehungen gekommen. Grund dafür ist die Umbenennung einer ukrainischen Militäreinheit in Helden der UPA, einer Partisanenarmee, die im Zweiten Weltkrieg tausende Polen getötet hat. Teresa Kulowitsch berichtet.
10: In einem Social-Media-Video erklärt der polnische Präsident Karol Nawrocki, dass man dem ukrainischen Präsidenten Zelensky den höchsten Orden des Landes entziehen werde, den Weißen Adler. Man sei enttäuscht und empört. Grund dafür ist die Umbenennung einer Einheit der ukrainischen Streitkräfte Ende Mai in Helden der UPA. Um zu verstehen, wieso das ein Problem ist, müssen wir in der Geschichte zurückgehen. Die ukrainische aufständische Armee, kurz UPA, war im Zweiten Weltkrieg eine Partisanenarmee und bestand aus Nationalisten, die auch Massaker in Polen verübt haben. In der Ukraine wird die UPA wiederum teils heldenhaft gesehen im Widerstand gegen die Sowjetunion und Nazi-Deutschland. Die Empörung in Polen ist jedenfalls groß. Auch Ministerpräsident Tusk findet harte Worte gegen seinen Verbündeten Selenskyj. Er werfe der ukrainischen Seite einen Mangel an Sensibilität und historischem Verständnis vor, spricht auch von einem Mangel an politischer Empathie. Die diplomatischen Verstimmungen sollen aber nichts an der polnischen Unterstützung für die Ukraine im Kampf gegen Russland ändern. Kommenden Donnerstag und Freitag findet im polnischen Danzig auch eine Wiederaufbaukonferenz für die Ukraine statt.
4: Ins Inland jetzt. Die Nachfolge für die Eurofighter-Kampfjets ist im Doppelbudget noch nicht geklärt. Im Herbst starten dazu gesonderte Verhandlungen. Das Bundesheer rechnet mit Kosten von bis zu 10 Milliarden Euro. Verteidigungsministerin Claudia Tanner von der ÖVP hält die geplante Anschaffung trotz Sparpakets nicht für utopisch.
11: Wir werden auf jeden Fall dafür sorgen müssen, dass wir hier keinen ungeschützten Bereich über Österreich lassen. Warum nicht? Wir sind gerade als neutraler Staat verpflichtet, unseren Luftraum auch zu schützen. Und da müssen wir einfach nur rechtzeitig auf die Nachfolge schauen. Wie gesagt, noch einmal, 2035 ist das technische Ende erreicht. Und ich bin überzeugt davon, dass wir hier gemeinsam mit unseren Luftstreitkräften, auch mit dem Finanzministerium eine Lösung finden. Weil es war ja immer klar, es war auch in der Vergangenheit so, dass man dafür eine Sonderfinanzierung auch braucht, dass das natürlich in keinem Regelbudget abdeckbar ist.
4: Sagt im Gespräch mit Niklas Lercher die Verteidigungsministerin. Sie ist heute zu Mittag im Journal zu Gast. Bis zum kommenden Herbst sollen Bund, Länder und Gemeinden in ihrer sogenannten Reformpartnerschaft grundlegende Strukturreformen vorlegen. Von Einigkeit oder gar großen Würfen in wichtigen Bereichen wie der Gesundheit oder Bildung ist aber wenig zu bemerken. Der Ausgang der gestrigen Landeshauptleute-Konferenz hat obendrein noch eher Enttäuschung gebracht. Stefan Kappacher.
12: Stehsätze, die auch gefährlich seien, speziell beim Thema Gesundheit. So kommentiert Politikwissenschaftler Peter Filzmeier das magere Ergebnis des Treffens der Länderchefs in Tirol.
13: Das ist ein fatales Signal, nicht nur weil das Thema Gesundheit jeden betrifft, auch weil Studien zeigen, dass Gesundheit noch vor Teuerung und Zuwanderung das meist diskutierte Thema in der Bevölkerung ist. Für mich ist es das Schlüsselthema, ob die Reformpartnerschaft ein Ergebnis vorzuweisen hat oder nicht.
12: Auch bei der Bildung gehe nichts weiter. Forderungen nach mehr Kompetenzen und mehr Geld versprechen wenig. Und das Zeitfenster, das schließe sich, warnt Filzmeier. 2027 startet in Oberösterreich ein Reigen von 5 Landtagswahlen bis 2029. Und das mache es nicht leichter. Im Gegenteil.
4: Im Herbst will das Wissenschaftsministerium endgültig darüber entscheiden, wie viel Geld die Universitäten für die Jahre 2028 bis 2030 bekommen. Wegen des Budgetdefizits dürfte ein bereits viel diskutiertes und kritisiertes Sparpaket drohen. Für die Unis ist das tatsächlich eine ganz neue Situation. Seit dem Jahr 2000 ist das Uni-Budget nämlich konstant gestiegen. Zuletzt zwischen 2018 und 2025 real sogar um ein Viertel. Die Uni Wien warnt jetzt, dass eine Abkehr von diesem Pfad das internationale Renommee gefährden würde. Mehr von Tobias Mayer.
14: Die Uni Wien befindet sich gerade auf einem Höhenflug. Vergangenen Herbst wurde die größte Universität des Landes erstmals in die Top 100 des Times Higher Education Rankings aufgenommen. Diese Woche folgte auch im QS University Ranking, einer weiteren internationalen Rangliste, eine Top 150 Platzierung. Doch angesichts drohender Sparmaßnahmen sieht Rektor Sebastian Schütze diesen Erfolgskurs gefährdet.
15: Wenn ich die Top-Leute der nächsten Generation nicht mehr holen kann, weil ich das Budget dafür nicht habe, und die Top-Leute, die ich schon habe, nicht mehr da behalten kann, dann geht das mit den Rankings sehr schnell in die falsche Richtung.
14: Zwar hätten sich die Universitäten tatsächlich in den vergangenen Jahren über einen Geldsegen freuen dürfen, gibt Schütze zu, doch eine finanzielle Fettschicht habe man in dieser Zeit nicht aufbauen können.
15: Ja, die Budgets sind gewachsen. Und sie sind aber gewachsen mit konkreten Aufgaben, wie Betreuungsverhältnisse verbessern, Forschungsleistung steigern, Rankingerfolge erzielen. Und genau das haben wir gemacht.
14: Sollte es zu einem massiven Sparpaket kommen, so müsste die Uni Wien Stellen durch Nichtnachbesetzungen reduzieren, sagt Schütze.
15: Und ich werde selbstverständlich am unteren Ende der akademischen Pyramide bei den Nachwuchswissenschaftlerstellen eben Stellen nicht besetzen können, weil ich das Geld nicht habe, um das zu tun. Ja, also es ist ziemlich dramatisch, ehrlich gesagt.
14: Beim Sparen helfen würde auch ein schnelleres Studium, sagt der Rektor. Es brauche etwa Anreize, die Studien in Mindeststudienzeit zu absolvieren. Schütze spricht sich außerdem für weniger mögliche Prüfungsantritte aus.
15: Also ich glaube, 4 Prüfungsantritte sind Weltrekord. Ja.
14: Kritik gab es zuletzt auch für die hohen Gehälter der Unirektoren. SPÖ-Finanzminister Markus Matebauer nannte diese, Zitat, völlig unverständlich. Einem Bericht der Kronenzeitung zufolge sollen zahlreiche Rektoren, darunter auch Schütze, ähnlich viel wie der Bundeskanzler verdienen. Schütze kontert.
15: Also über alles kann man diskutieren. Dass jetzt ausgerechnet in diesem wirklich dramatischen Moment der Hochschulfinanzierung dieses Argument auf den Tisch kommt, das halte ich schon für eine etwas leicht durchschaubare polemische Variante des Diskurses.
14: Ob und wie viel an den Unis gespart werden muss, entscheidet sich über den Sommer. Bis 31. Oktober will die Bundesregierung über das Universitätenbudget für die Jahre 2028 bis 2030 entscheiden.
16: Schön langsam ist der aufregende WM-Auftakt des ÖFB-Teams verdaut. Dem 3:1 hat Marco Arnautovic ja durchaus seinen Stempel aufgedrückt, vor allem mit dem Schlusspunkt per Elfer in der Nachspielzeit. Was da während dieses Tors hinter den Kulissen abgelaufen ist, haben Arnautovic und Andreas Herzog der versammelten Presse in den USA erzählt und unser WM-Reporter Daniel Kulowitz war dabei.
17: Wenn Marco Arnautovic zu einer offiziellen Pressekonferenz erscheint, dann ist das irgendwie gefühlt wie ein Kabarett jedes Mal.
18: Beginn jetzt schieß los.
17: Zuerst setzt sich ÖFB-Pressechef Thomas Trukeschütz ins Fettnäpfchen.
19: Herzlich willkommen zum heutigen Medientermin mit dem jüngsten und dem ältesten Spieler im österreichischen WM-Kader. Mit Paul Warner und Marco Arnautovic.
17: Auch ORF-Experte Andi Herzog könnte noch ein Problem bekommen. Grund war der Elfmeter in der 112. Minute, den Marco Arnautovic ja eiskalt verwertet hat.
20: Sehr, sehr glücklich, das Tor gemacht hat.
17: Was viele nicht wussten, Andi Herzog stand genau hinter dem Tor und hat das Ganze mit Ratschlägen für Marco Arnautovic garniert und auf Insta gepostet.
21: Bin ich heute ein paar Meter hinter das Tor gegangen, dass ich heute halt Marco zeigen, welches Ecker schießen muss.
17: Auch dem anderen TV-Experten hier, Marc Janko von Servus TV, ist das nicht verborgen geblieben.
22: Bei deinem Elfmeter hat der Andi seine Akkreditierung aufs Spiel gesetzt, ist hinter das Tor gelaufen und er hat gemeint, er hat die angesagt, wo du hinschießen sollst. Stimmt das?
23: Der Andi hat zu mir gesagt, der vor dem Spiel, dass ich ein Tor schießen werde, wenn ich reinkomme. Ich habe es probiert am Anfang, dann haben sie es aberkannt. Danke, Andi, dass der weiterhin Vertrauen in mich hast.
17: Ende gut, alles gut. Der Elfer war drin, Österreich hat gewonnen und Marco ist happy.
23: Und es ist natürlich nicht immer einfach, einen Elfmeter zu schießen und überhaupt auf dieser Bühne.
24: Ich hoffe natürlich, dass es so weitergeht. Danke.
16: Ja, das hoffen wir auch. Und jetzt zu den weiteren Meldungen. Christina Kreuz.
25: Nördlich von London ist bei einem Zusammenstoß zweier Personenzüge ein Mensch ums Leben gekommen. Es gibt 89 Verletzte, unter ihnen auch Schwerverletzte. Mehr als 20 Rettungswagen sowie 6 Hubschrauber waren im Einsatz. Laut der Gewerkschaft soll es sich bei dem Toten um den Zugführer handeln. In München sind 2 Waggons eines Güterzugs in der Nähe des Olympiaparks von einer Brücke rund 5 Meter tief auf eine Straße gestürzt. 2 Züge sind beim Verschieben kollidiert und einer anschließend entgleist. Die Waggons waren nicht beladen, eine Person ist schwerst verletzt, wie die Polizei mitteilt. Über Vorarlberg sind gestern starke Gewitter gezogen. Laut Rettungs- und Feuerwehrleitstelle wurden über 100 Einsätze gemeldet. Die Feuerwehren mussten vor allem wegen umgestürzter Bäume und Wasser in Kellern ausrücken. In Teilen Österreichs gibt es heute Feuer zur Sommersonnenwende. Wegen der Hitze und Trockenheit wird allerdings zur Vorsicht gemahnt, beispielsweise in Tirol. Das Land Tirol appelliert bei den Feuern zur Sommersonnenwende, die notwendigen Schutz- und Sicherheitsvorkehrungen einzuhalten, denn Waldbrände könnten sich bei Trockenheit rasch ausbreiten und fatale Folgen haben. Die FPÖ feiert heute ihr 70-jähriges Bestehen und zwar mit einem Festakt in der Hofburg und einem Volksfest am Stephansplatz. Parteichef Herbert Kickl wird bei beiden Veranstaltungen erwartet. In der Hofburg werden zudem mehrere Vertreterinnen und Vertreter europäischer Rechtsparteien empfangen, darunter Viktor Orban und Alice Weidel. US-Präsident Donald Trump hat auf dem Militärstützpunkt Joint Base Andrews im Bundesstaat Maryland sein neues Regierungsflugzeug vorgestellt. Die Boeing 747 hat das Emirat Katar den USA im vergangenen Jahr geschenkt. Mit der neuen Maschine verabschieden sich die USA vom bekannten Erscheinungsbild der Air Force One, die seit der Amtszeit John F. Kennedys verwendet wurde. Und das Wetter heute sehr heiß mit Höchstwerten zwischen 28 und 35 Grad.
0: Das waren die morgendlichen Journale am heutigen Samstag. Martin Pruh, Thomas Langpaul und Stefanie Leotolter waren ihr Team. Wir sagen danke fürs Zuhören. Hier geht es in Kürze weiter mit dem Pasticho. Es ist 7:45.

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1: Schönen guten Morgen. Haben Sie schon Urlaubspläne? Was halten Sie von Italien? Machen wir doch aus dem heutigen Pasticcio ein Pistacchio bzw. ein Pistacchio, was uns unmittelbar ins Land der Pistazie katapultiert. Erster Halt in der Gegend um Genua, wo es landschaftlich und musikalisch einiges zu entdecken gibt. Den traditionellen Tralalero etwa, ein A cappella-Gesang, bei dem die einzelnen Stimmen nicht nur die Melodien übernehmen, sondern auch die Gitarre imitieren. La-

Stelle Canzone Baci, gesungen von der Gruppo Spontaneo Tralalero. Seine Wurzeln hat der Tralalero in den Häfen, wo die Arbeiter sich damit ihr Tun erleichterten. Frauen sind aus dem Tralalero traditionell ausgeschlossen, wenngleich es heute auch Ausnahmen gibt. Weiblich geprägt ist hingegen das Barockensemble L'Arpeggiata von und rund um Christina Pluha. Sie bringt alte Musik zum Schwingen. Das, was aber derart leichtfüßig klingt, bezeichnet sie im Interview als harte Arbeit, die ständig begleitet ist von Selbstzweifeln und der Frage, ob das, was sie macht, denn richtig sei. Auch das, eine gewisse Unsicherheit, kann man ja durchaus als weiblichen Charakterzug bezeichnen.

Capriccio in Ecco von Maurizio Cazzati. Einer, der Italien gleich dreimal ausgiebig bereiste, war bekanntlich Wolfgang Amadeus Mozart. 1770 begab er sich etwa zur Uraufführung seiner Oper Mithridate nach Mailand. Bereits ein Jahr zuvor war er mit seinem Vater nach Mailand gereist, wo er im März den Auftrag erhielt, eine Oper für den Mailänder Hof zu schreiben. Die Uraufführung sollte bereits 9 Monate später sein. Mozart nahm das Angebot an und machte sich auch sogleich an die Arbeit. Seiner Mutter berichtete er in einem Brief. Zitat: Ich kann nicht viel schreiben, denn die Finger tun sehr weh von so viel Rezitativschreiben. Ich bitte, bete die Mama für mich, dass die Opera gut geht und dass wir dann glücklich wieder beisammen sein können. Unsicherheit also auch bei Mozart. Unberechtigt, wie sich herausstellen sollte. Die Uraufführung war ein Erfolg.

Die Heiden-Sinfonietta unter Manfred Huss. Die Ouvertüre aus der Oper Mithridate von Wolfgang Amadeus Mozart. Das Libretto stammt von Vittorio Amadeo Cignasanti und basiert wiederum auf dem gleichnamigen Drama von Jean Racine. Damit kommen wir nach Frankreich. Das Quatuor Eben, das berühmte französische Streichquartett, hat nämlich bekannt gegeben, dass es von nun an auf 4 Stradivari-Instrumenten spielen darf. Der Stradivari-Stiftung Habis Reutinger Hagler Corey sei Dank. Ganz lässt uns Italien also noch nicht los, denn die berühmten Instrumente von Stradivari wurden ja bekanntlich in Cremona gefertigt. Dort gibt es heute nicht nur ein großes Geigenmuseum, sondern nach wie vor Geigenbauer an jeder Ecke.

Der erste Satz. Anime et très décidé aus dem Streichquartett in G-Moll Opus 10 von Claude Debussy, gespielt vom Quatuor Eben. Der Impressionismus eines Claude Debussy hatte Frankreich viele Jahre fest im Griff. Und übrigens nicht nur Frankreich. Die 1895 geborene französische Komponistin Jeanne Barbillon kann einen gewissen Einfluss nicht abstreiten. Bord de mer, le soir heißt eines ihrer Klavierstücke und darin schwelgt sie musikalisch träumerisch vor sich hin, geprägt auch von ihrem Lehrer Vincent Dandy, einem Schüler von César Franck. Dieser gab ihr den Spitznamen »Das Chamäleon«, wohl aufgrund ihrer vielseitigen Kompositionsweise. Hinsichtlich des hohen Alters, das Barbillon erreichte, sie wurde 96 Jahre, sind die Informationen, die man über sie findet, sehr dürftig. Das folgende Werk jedenfalls, »Bord de mer, le soir«, erklingt als sanftes Klavierstück, das zart dahin plätschert und schließlich friedlich verklingt.

Bord de mer le soir, abends am Meeresufer. Marie-Catherine Giraud war am Klavier zu hören. Jeanne Barbillon, die Komponistin, starb im Alter von 96 Jahren im Jahr 1992. Bord de mer le soir, abends am Meeresufer. Marie-Catherine Giraud war am Klavier zu hören. Jeanne Barbillon, die Komponistin, starb im Alter von 96 Jahren im Jahr 1992. Ebenfalls

zeigt sich der Komponist auch politisch. 9/11 wird da musikalisch verhandelt, so wie auch das Amerika und Europa vor dem Zweiten Weltkrieg und danach. Sein Blick fällt da etwa auf die Züge, mit denen Juden deportiert wurden. Musikalisch verarbeitet in der Nummer Different Trains.

der Zug ganz deutlich zu hören. Different Trains war das After the War. Steve Reich, gespielt vom Mivos Quartet. Das Quartett hat seine Wurzeln in den USA und in Österreich, legt seinen Arbeitsschwerpunkt aber jetzt mehr und mehr nach Europa. Das neueste Album des Mivos Quartet wird morgens

Sonntag live in Zeitton präsentiert, bei der ersten Ausgabe des Salon Zeitton. 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Und zum Abschluss hören wir noch einmal Klassisches.

0: Aus dem Konzert für zwei Hörner und Orchester von Antonio Rossetti, der dritte Satz. Das Freiburger Barockorchester unter der Leitung von Gottfried von der Goltz, Bart Arbeit und Chaisler Köll Horn. Das war das Pasticcio am heutigen Samstag. Am Montag erwartet Sie Helene Preisach. Am Mikrofon war Katharina Hirschmann.
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2: Oscar Peterson war einer der bedeutendsten Jazzmusiker des 20. Jahrhunderts. Er stand 65 Jahre auf der Bühne, spielte 200 Alben ein und wurde mit 8 Grammys ausgezeichnet.
3: I prefer my jazz, well, as we say, undiluted. In other words, I prefer my jazz to be straight jazz.
4: Ich bevorzuge Jazz unverdünnt. Ich ziehe puren Jazz vor.
3: I don't think jazz needs any other influence. It might have an influence, but I don't think it needs any other prescriptions. Because it's a complete music within itself.
4: Jazz ist eine vollständige Art der Musik in sich selbst.
2: Der Maharaja der Tasten, eine Hommage an den letzten Giganten des Jazz von Günter Kindlstorfer, Hörbilder um 9.05 Uhr. Der Ö1 Klassik-Treffpunkt zu Gast bei der Styriarte in Graz. Helmut Jasper begrüßt im dortigen Palais Athems Patrick Hahn, der 1995 in Graz geborene Dirigent, Pianist und Komponist, wird im Rahmen der Sendung auch live musizieren, ab 10.05 Uhr. Man bezeichnete ihn als den Homer Amerikas und um seine musikgeschichtliche Stellung anzudeuten, wurde er mit Claudio Monteverdi verglichen, der Textautor und Komponist Robert Ashley. Elke Czeichner und Christian Scheib sind heute unterwegs mit den beiden komponierenden Kollegen des 20. und 17. Jahrhunderts in der Ägäis und im amerikanischen Midwest. Le Weekend um 13 Uhr. Im Rahmen des Programmschwerpunkts zum 100. Geburtstag von Ingeborg Bachmann widmet sich Ö1 dem Hörspiel »Ein Geschäft mit Träumen«, das die Kärntner Schriftstellerin im Alter von 25 Jahren geschrieben hat.
5: Das macht, ja, einen Monat, wenn ich bitten dürfte.
6: Wie? Was haben Sie gesagt? Lassen Sie sehen.
5: Ja, Sie haben vielleicht erwartet, mit Geld bezahlen zu können, aber Sie werden wissen, dass Sie nirgends Träume für Geld bekommen. Sie müssen mit Zeit bezahlen.
2: Das Ö1-Hörspiel um 14 Uhr. Ein Ensemble, das seit Jahrzehnten zu den prägenden Streichquartetten zählt, sagt Adieu, das Hagen-Quartett. Nach 45 Jahren verabschiedet sich die ursprünglich aus 4 Geschwistern bestehende Formation, die Maßstäbe setzte, von der Bühne. Philipp Weismann mit einem Rückblick auf die außergewöhnliche Karriere des Hagen-Quartetts von den Anfängen bis heute in Apropos Klassik um 15.05 Uhr. Hat das Museum ausgedient?
7: 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Ist doch schön.
2: Diagonal diskutiert die nahe und ferne Zukunft des Museums um 17.05 Uhr.
8: Bitte schreibt mir, ob ihr mich sexy findet. Übrigens habt ihr gehört, was heute im Nahen Osten passiert ist.
2: Alles gut nennt sich das aktuelle Album von Christoph und Lollo. Warum?
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10: Alle sagen, es ist alles gut und alles ist perfekt. Obwohl das eigentlich gar nicht so ist, wenn man sich umschaut in der Welt.
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11: Am Mikrofon Christina Goenz. Zwischen Israel und der Hisbollah im Libanon gilt seit gestern Nachmittag eine erneute Waffenruhe. Wie bekannt wurde, gab es allerdings heute Nacht wieder Angriffe. Nikolaus Wildner berichtet.
12: Laut letzten Meldungen ist die Nacht trotz der Zusagen beider Seiten nicht ruhig verlaufen. Mindestens 5 Menschen sind laut Berichten bei einem israelischen Luftangriff im Südlibanon in der Früh getötet worden. Und Israels Luftwaffe und Artillerie sollen an einigen Orten auch in der Nacht mehrere Angriffe durchgeführt haben. Viele Rückschlüsse über die weiteren Entwicklungen ermöglicht das jedoch nicht, da es hier einige offene Fragen zu berücksichtigen gilt. Israelische Vertreter haben auch in den vergangenen Stunden erklärt, dass die israelischen Truppen eben vorerst im Libanon bleiben werden und auch Infrastruktur der Hisbollah in Grenznähe zerstören werden. Auf Seiten der Hisbollah und damit auch des Iran stellt man sich das Ganze anders vor. Da ist die Rede von einem völligen Abzug der israelischen Truppen aus dem Libanon. Je schneller, desto besser. Von so einem schnellen israelischen Abzug ist aber, wie gesagt, nicht auszugehen. Dementsprechend zeichnet sich hier ein Zustand ab, der möglicherweise über längere Zeit sehr instabil bleiben könnte, mit einer ständigen Gefahr des Ausbruchs neuer, größerer Kämpfe.
11: 19 EU-Staaten, darunter Österreich, wollen Abschiebezentren außerhalb der EU schaffen. Das notwendige Gesetz wurde diese Woche vom EU-Parlament verabschiedet. In einem Brief wird die EU-Kommission ersucht, die Bemühungen finanziell zu unterstützen. Kritik an den Abschiebezentren kommt von Spanien und Frankreich, weil diese nicht europäischen Werten entsprechen würden. Polen ist an sich einer der gewichtigsten Unterstützer der Ukraine in ihrem Kampf gegen die russische Invasion. Jetzt ist es aber zu einem Bruch in den guten Beziehungen gekommen. Grund dafür ist die Umbenennung einer ukrainischen Militäreinheit in Helden der UPA, eine Partisanenarmee, die im Zweiten Weltkrieg tausende Polen getötet hat. Teresa Kulowitsch berichtet.
13: In einem Social-Media-Video sagt der polnische Präsident Nawrocki, dass man Ukraines Präsident Zelensky, den höchsten Orden des Landes, den Weißen Adler, entziehen werde. Grund dafür ist eine Umbenennung ukrainischer Streitkräfte in Helden der UPA. Ein geschichtsträchtiger Name. Denn die ukrainische aufständische Armee, kurz UPA, war im Zweiten Weltkrieg eine Partisanenarmee und bestand aus Nationalisten, die auch Massaker in Polen verübt haben. In der Ukraine wird die UPA teils heldenhaft gesehen, im Widerstand gegen die Sowjetunion und Nazi-Deutschland. Die diplomatischen Verstimmungen sollen aber nichts an der polnischen Unterstützung für die Ukraine im Kampf gegen Russland ändern. Kommenden Donnerstag und Freitag findet im polnischen Danzig auch eine Wiederaufbaukonferenz für die Ukraine statt.
11: Bei einem Drohnenangriff auf ein Schiff unter der Flagge Panamas im Schwarzen Meer sind ein Besatzungsmitglied getötet und 2 weitere verletzt worden. Der Vorfall habe sich bereits am Donnerstag ereignet, teilt die Schifffahrtsbehörde AMP mit. Der Zustand der verletzten Seeleute sei demnach ernst. Magna-Gründer Frank Stronach ist im Prozess um sexuelle Übergriffe in Kanada schuldig gesprochen worden. Und zwar in 2 von ursprünglich 12 Punkten, berichtet Rainer Huns.
14: Stronach ist wegen sexueller Nötigung einer ehemaligen Angestellten in den 1980er Jahren und sexueller Belästigung einer weiteren Frau in den 70ern schuldig gesprochen worden. Beide Frauen haben angegeben, Stronach habe sie erst in seinem früheren Restaurant Rooney's zum Hummerdinner und dann in seine Wohnung eingeladen. Dort soll es dann zu den Übergriffen gekommen sein. Im dritten hier noch angeklagten Fall habe es zu viele Unklarheiten gegeben, um Stronach zu verurteilen, sagt die Richterin. Schon zuvor waren mehrere Anklagepunkte gestrichen worden. Das Strafmaß steht noch nicht fest, dazu wird es im September eine Verhandlung geben. Es gibt außerdem noch einen zweiten Prozess zu Vorwürfen 6 weiterer Frauen. Er soll im Mai 2027 stattfinden. Der 93-jährige Stronach hat alle Vorwürfe stets zurückgewiesen.
11: In der Türkei sind Public Viewing-Veranstaltungen beim WM-Spiel der türkischen Nationalmannschaft gegen Paraguay kurzfristig verboten worden. Dadurch sollte Lärm und ein Verkehrschaos minimiert werden, um die Kandidaten für die landesweite Hochschulzugangsprüfung nicht zu beeinträchtigen, wie das türkische Innenministerium bekannt gab. Und die Türkei ist aus der Fußball-WM bereits ausgeschieden. Die Türkei hat gegen Paraguay 0:1 verloren. Das waren die Nachrichten. Und nun zum Wetter.
15: Der Samstag wird heiß mit Höchstwerten zwischen 28 und 35 Grad, im Wiener Becken und im Weinviertel vereinzelt um 36. In den nächsten Stunden scheint auch überall die Sonne, ab Mittag entstehen im Bergland erste Gewitter, besonders in der Obersteiermark. Am Nachmittag werden die Gewitter häufiger und sind vereinzelt dann auch außerhalb der Alpen möglich, etwa im Waldviertel. Auch Unwetter mit Starkregen, Sturmböen und Hagel sind möglich. Morgen Sonntag wieder sehr heiß und überwiegend sonnig, ab Mittag dann stellenweise kräftige Gewitter. So viel zum Wetter mit Thomas Wostal.

0: I prefer my jazz, well, as we say, undiluted. In other words, I prefer my jazz to be straight jazz.
1: Ich bevorzuge Jazz unverdünnt. Ich ziehe puren Jazz vor.
0: I don't think jazz needs any other influence. It might have an influence, but I don't think it needs any other prescriptions, because it's a complete music within itself.
1: Jazz ist eine vollständige Art der Musik in sich selbst.
2: Er ist kein Jazzpianist, er ist ein Pianist und er ist einer der besten und genialsten Pianisten der Geschichte.
3: In Oscar Peterson treffen alle möglichen Stile und Epochen zusammen, alle Klaviertraditionen, die er aus dem FF beherrschte. Und insofern ist Oscar Peterson, was die Spielweise und den Geschmack und den Sound angeht, eigentlich das Epitom des Jazzklaviers.
4: Der Maharaja der Tasten. Oscar Peterson, einer der letzten Giganten des Jazz. Von Günter Keindelsdorfer.

0: Was unterscheidet uns Pianisten von anderen Instrumentalisten? Nämlich die Unabhängigkeit der beiden Hände.
1: Der Pianist Rudolf Buchbinder.
0: Da beneiden uns alle. Jeder Bläser oder Streicher, das geht unisono, rechts und links. Bei uns Pianisten ist die linke Hand spielt ganz was anderes wie die rechte Hand. Und da war Oscar Peterson ein wahrer Meister. Also es gibt in der Klassik wenige Pianisten, die das Klavier so beherrscht haben wie Oscar Peterson.

0: Seine Lebensbilanz kann man im Grunde nur in Superlativen ziehen. 65 Jahre lang stand Oscar Peterson auf der Bühne. Zu den 200 Alben, die er einspielte, darunter ikonische Aufnahmen der Jazzgeschichte, kamen noch etwa 400, auf denen er als Begleitmusiker zu hören war. Der Maestro wurde mit 7 Grammys und 16 Ehrendoktoraten ausgezeichnet. Dazu kamen 8 Hall of Fame-Ernennungen. Sein Kollege Duke Ellington würdigte ihn als den Maharaja der Tasten. Auch von seiner physischen Statur her verstand das Klaviergenie mit kanadischen Wurzeln Eindruck zu machen.
1: Oscar Peterson war ein Koloss, er war ein gestandenes, großgewachsenes Mannsbild, eine wirkliche Erscheinung.
0: Der Oscar Peterson-Biograf Johannes Kunz.
1: Wenn er in einen Raum gekommen ist, ist er nicht bei der Tür hereingekommen, sondern er ist erschienen. Er hat auch Charisma gehabt.
0: Oscar Peterson, 1925 in Montreal geboren, hat äußerlich betrachtet ein unspektakuläres Leben geführt. Ein Leben ohne Eklats und Skandale. Die physische und mentale Stabilität, die ihn auszeichnete, verdankte der Jazzmusiker seinem Aufwachsen in einem haltgebenden Umfeld.
2: Ich hatte mit meiner Mutter die größte Liebesbeziehung meines Lebens. Wir standen uns sehr nahe. Sie kam mit den verschiedensten schwierigen Situationen zurecht und war immer liebevoll.
3: I had a wonderful childhood. I had 2 loving parents and 2 concerned parents and 2 interested parents, which I think is important.
2: Ich habe eine wunderbare Kindheit gehabt. Meine Eltern waren fürsorglich und einfühlsam. Sie interessierten sich für viele Dinge, was ich für wichtig halte.
3: Whatever I was doing, they were there to back me in whatever I wanted to do.
2: Egal, was ich tat, sie haben mich immer unterstützt.

0: Ja, seine Kindheit war in einem Stadtteil von Montreal. Er ist das vierte Kind von insgesamt 5 Kindern einer karibischen Einwandererfamilie. Der Vater war ein Schlafwagenschaffner, die Mutter hat als Haushälterin in Mittelklassehaushalten gearbeitet. Alle Geschwister haben ein Musikinstrument erlernt, die meisten Trompete. Ein Bruder von Oscar Peterson war Pianist, der ist früh verstorben. Oscar Peterson hat gemeint, er wäre noch ein besserer Pianist geworden, als er es später wurde. Der Vater hat sehr Wert gelegt darauf, dass die Kinder eine profunde Schulbildung und eine profunde musikalische Ausbildung erhalten. Vater war streng.
1: Like most youngsters in many families, I started playing piano at the request of my parents, or learning piano, I should say.
2: Ich habe auf Wunsch meiner Eltern angefangen, Klavier zu lernen. Das war damals nicht wirklich etwas Außergewöhnliches. In den 1930er Jahren gab es noch kein Fernsehen. Viele Leute hatten auch noch kein Radio. Familien waren damals mehr mit Familienleben beschäftigt als heute.
1: There were 5 of us and we all played in varied instruments. I know I started on trumpet and then later switched to piano.
2: Wir waren 5 Kinder. Und jeder von uns spielte ein anderes Instrument. Wir hatten ein kleines Orchester zu Hause. Ich habe zunächst mit Trompete begonnen und bin dann auf Klavier umgestiegen. Ausgebildet wurden wir im klassischen Fach, wie damals üblich. Wir traten in Kirchenkonzerten und Sonntagsschulaufführungen auf.
1: And as I neared my teens, I became especially intrigued with some of the pianists and the feel of that day.
2: Als Teenager begann ich mich für einige der Jazzpianisten zu interessieren, die damals in Mode waren. Zu dieser Zeit konnte man hauptsächlich Big Bands im Radio hören, Leute wie Duke Ellington, Count Basie und Benny Goodman.
1: There was a pianist with Benny Goodman at that particular time that really caught my eye or ear, so to speak, a gentleman by the name of Teddy Wilson, who became one of my idols and still is.
2: Damals gab es einen Pianisten bei Benny Goodman, der mir sofort aufgefallen ist. Ein Gentleman namens Teddy Wilson. Teddy Wilson wurde zu einem meiner Idole und ist es immer noch. Teddy hatte einen leichtfüßigen und geschmackvollen Stil. Das hat mir Eindruck gemacht. Ich bewunderte die Art und Weise, wie er mit dem Instrument umging. Ich bewunderte sein Selbstvertrauen und die Sensibilität, die er in seinem Klavierspiel an den Tag legte. Für mich war schnell klar, so wollte ich auch spielen.
1: This is the way I would want to play.

In seinem 14. oder 15. Lebensjahr entdeckte Oscar Peterson einen weiteren Pianisten. Die Fingerfertigkeit Art Tatums, 16 Jahre älter als Oscar, hatte in seinen Augen etwas fast schon Übermenschliches.

0: dann eben hat ihm der Vater einmal eine Platte mitgebracht, wo Art Tatum den Tiger Rag, einen Jazz-Standard, interpretiert hat. Und das war so toll für Oscar Peterson, dass er gar nicht fassen konnte, dass das ein Mann gespielt hat. Er hat gedacht, das müssten doch zwei Pianisten vierhändig spielen. Aber nein, das war eben das Genie Art Tatum. Und das hat ihn so fasziniert, dass er sich ab diesem Zeitpunkt eigentlich in seinen musikalischen Interessen auf den Jazz konzentriert hat.
1: Schon als Teenager diszipliniert, verbrachte Oscar Peterson künftig noch mehr Zeit am Klavier. Er übte und übte, um die Fingerfertigkeit Art Tatums zu erreichen. In Europa brach unterdessen der Zweite Weltkrieg aus.
2: The applause greets the Führer, who has just arrived in the Paul Opera House.
3: Danzig war und ist eine deutsche Stadt.
4: Danzig was and is a German city.
3: Alle diese Gebiete verdanken ihre kulturelle Erschließung ausschließlich dem deutschen Volk. Wenn Polen versuchen sollte, auf dem Weg zollpolitischer Maßnahmen Danzig wirtschaftlich zu vernichten, dass dann Deutschland nicht mehr länger untätig zusehen könnte.
5: I remember when war was declared, I remember being frightened to death.
6: Ich erinnere mich an den Tag, als der Krieg erklärt wurde. Ich hatte Todesangst. Und ich hatte Angst davor, dass Hitler diesen Krieg gewinnen könnte. Und tatsächlich brach in der ersten Phase eine dunkle Zeit für die alliierten Streitkräfte in Europa an. Und ganz besonders für England.
5: And as you know, and as we all realize, in the days that follows, it became very dark for the Allied forces and certainly for England.
3: Ich habe mich daher nun entschlossen, mit Polen in der gleichen Sprache zu reden, mit der Polen und seit Polen.
4: I therefore resolved to speak to Poland in the same language in which Poland has addressed us for such a long time.
1: In einem Interview mit der BBC erinnerte sich Oscar Peterson 1997 an die bangen Monate, die er als halbwüchsiger Hörer vor dem Radio verbrachte, während Hitlers Armeen Europa mit Terror und Gewalt überzogen. Auch Winston Churchills berühmte Rede »We shall fight on the beaches« hat der 15-Jährige im Radio gehört.
7: »We shall go on to the end. We shall fight in France. We shall fight on the seas and oceans. We shall fight with growing confidence and growing strength in the air.
8: Wir werden bis zum Ende durchhalten. Wir werden in Frankreich kämpfen. Wir werden auf den Meeren und Ozeanen kämpfen. Wir werden mit wachsender Zuversicht und zunehmender Stärke in der Luft kämpfen. Wir werden unsere Insel verteidigen, was immer es auch kosten möge.
7: We shall defend our island, whatever the cost may be.

0: Oscar Peterson zog seine persönlichen, aufs Musikalische bezogenen Schlüsse aus Churchills Mobilisierungsparolen.
1: And yet when I heard that speech, when I heard the determination, the direction, I decided then, that's exactly the way I was going to pursue my musical career.
2: Als ich diese Rede hörte, als ich die Entschlossenheit und Zielstrebigkeit in ihr spürte, entschied ich, genau den gleichen Weg möchte ich in meiner musikalischen Karriere gehen. Ich werde nicht aufhören, bis ich das, woran ich musikalisch glaube, durchgesetzt habe. Das ist der Grund, warum ich Winston Churchill geliebt habe und immer noch liebe. Er strahlte Willenskraft und Entschlossenheit aus.
1: He imparted an intent and a determination.
0: Vielleicht fühlte sich Oscar Peterson durch Winston Churchills Zielstrebigkeit auch an seinen Vater erinnert, einen prinzipienfesten Menschen.
3: Daniel Peterson, der Vater von Oscar Peterson, war ein sehr strenger Mann, der erstens auf Etikette Wert gelegt hat, auf gepflegtes Auftreten, auf eine ausgezeichnete Schulbildung seiner Kinder. Also er war ehrgeizig und hat diesen Ehrgeiz auf die Kinder übertragen.
1: My dad gave no quarter when it came to things that he wanted done, and certainly in the realm of music and practicing.
2: Mein Vater zeigte keine Nachsicht, wenn es um Dinge ging, die er erledigt haben wollte. Das galt für die Musik, es galt aber auch für unsere schulischen Leistungen. Ich kann mich erinnern, eines Tages kam ich nach Hause mit einem Abschlussdurchschnitt von 99,9%, was mich ziemlich begeisterte. Ich flog nach Hause und sagte, Dad, ich habe mein Zeugnis. Sieh dir mal mein Zeugnis an. Und, wie ist es ausgefallen, wollte er wissen.
1: I got my report, look at my report. He said, what is it? I said, look, I got 99.9%.
2: Ich sagte, schau, hier, ich habe 99,9%.
1: His answer was, weren't they giving away any hundreds this year?
2: Seine Antwort war, haben Sie dieses Jahr keine Hunderter verteilt?
0: 1940 gewann der 15-jährige Oscar Peterson als klassischer Pianist ausgebildet den nationalen Musikwettbewerb der Canadian Broadcasting Corporation, CDC. Ein Erfolg, der ihn zu einer folgenreichen Entscheidung ermutigte. Oscar Peterson beschloss, die Klassik bleiben zu lassen und Jazzmusiker zu werden. Zuvor galt es aber noch, den Vater zu überzeugen.
4: So I'll never forget, I went to him one afternoon, he was sitting in there, he had just come in off of his run on the railway, and he was sitting in a huge armchair, and I broached the subject sort of gingerly, figuring that he'd come up out of the chair with apoplexy or something.
2: Ich werde es nie vergessen. Eines Nachmittags ging ich zu ihm. Dad saß in einem riesigen Sessel und ich sagte, vorsichtig, damit ihn nicht der Schlag traf, hör mal, ich habe mit Mom gesprochen und sie hat gemeint, ich solle zu dir kommen. Dad, ich würde gerne Jazzpianist werden. Ich möchte die Schule aufgeben und mich ganz dem Jazz widmen. Er schaute mich an und sagte, bist du dir sicher, dass du Jazzpianist werden willst? Ich sagte, ja, hundertprozentig. Und er, ich erlaube dir nur unter einer Bedingung, die Schule zu verlassen und Jazzpianist zu werden. Du musst der beste Jazzpianist werden. Durchschnittliche Musiker gibt es auf diesem Gebiet schon genug.
4: And I'm sure I didn't realize the full impetus of what he was saying at the time, but just the fact that I could pursue this gave me more incentive.
2: Wissen Sie, ich bin mir sicher, dass ich damals nicht die ganze Tragweite dessen begriffen habe, was er sagte. Aber allein die Tatsache, dass er mir keine Steine in den Weg legte, war ein Ansporn.
5: Also hier kommen wir jetzt in das Oscar Peterson Zimmer. Es ist einer von 15 Zimmern in diesem Jazzhotel hier in Bern. Und hier ist jetzt der große Raum mit der Suite, mit wirklich sehr speziellen persönlichen Gegenständen von Oscar Peterson, inklusive seiner Fischroute. Oscar Peterson war ja ein begnadeter Fleifischer, ist auch ein ausgezeichneter Fotograf gewesen, hat bei jedem Auftritt seine Kamera bei sich gehabt.
0: Der Hotelier und Jazz-Impresario Hans Zurbrück führt durch sein Hotel am Stadtrand von Bern. Der umtriebige Unternehmer hat hier zusammen mit seiner Frau ein geschmackvoll gestaltetes Jazzhotel eingerichtet. Im Keller des Hauses ist einer der renommiertesten Jazzclubs Europas untergebracht. Marion's Jazz Room. Hier hat Oscar Peterson des Öfteren konzertiert. Vom Oscar-Peterson-Zimmer im ersten Stock konnte der Maestro mit dem Lift direkt in den Club hinunterfahren.

0: Hier sind auch zwei sehr seltene Originalfotos. Oscar Peterson mit seiner Schwester. Und, was man nicht weiß, er hat auch einen Bruder gehabt, der ein wirklich hervorragender Trompeter war, der Chuck Peterson. Und das sind so Aufnahmen, wie sie zu Hause miteinander spielen.
1: Hans Zurbrück, Mitbegründer des Internationalen Jazzfestivals Bern, hat Oscar Peterson nicht nur als begnadeten Instrumentalisten, sondern auch als begabten Entertainer kennengelernt.
0: Jazz, wie ich es auch empfinde und Oscar auch, ist trotz allem halt eine Unterhaltungsmusik. Es war ja nie gedacht, dass man elitär etwas von sich gibt, wenn man da zurückgeht bis auf Fats Waller und Art Tatum und so weiter. Das waren alles großartige Entertainer. Darum ist der Jazz in den 30er, auch 40er Jahre zu einer richtigen Popmusik geworden weltweit und ist eine weltumspannende Stilentwicklung hat da stattgefunden, aber geprägt durch die publikumswirksamen Interpreten und zu denen gehörte halt auch Oscar Peterson.

0: 1942. Oscar Peterson ist noch keine 18, heuert er beim Johnny Holmes Orchestra an, einer der führenden Swing-Bands Kanadas. Zu dieser Zeit hat er auch bereits seine eigene Radioshow. 15 Minutes Piano Rambling heißt sie. Zu dieser Zeit ist Oscar Peterson schon eine kleine Berühmtheit, zumindest in Montreal und Umgebung. Und dann, im Jahr 1949, wird Norman Granz, der einflussreichste Produzent der Jazzgeschichte, durch einen Zufall auf den jungen Pianisten aufmerksam.
1: Well, I was in Montreal then. I took a taxi for the airport. And the cabbie had his radio going and I heard this wonderful piano playing.
2: Ich war damals in Montreal und nahm ein Taxi zum Flughafen. Der Fahrer hatte das Radio an und da hörte ich dieses wunderbare Klavierspiel. Ich dachte, es käme von einer Schallplatte. Am Ende des Stücks fragte ich den Mann hinter dem Lenkrad, ob er mir den Namen des Senders nennen könnte.
1: I thought it was a disc jockey. At the end of the number, I asked him if he could give me the name of the station. He said, no, that wasn't the station. That was the Alberta Lounge, where there was a group playing Oscar Peterson.
2: Er sagte, nein, das war kein Radiosender, in dem sie Platten auflegen. Das war ein Live-Konzert aus der Alberta Lounge. Da hat gerade Oscar Peterson mit einer Band gespielt. Und ich sagte sehr dramatisch, drehen Sie um, wir fahren dorthin.
1: And very dramatically said, turn right around and let's go there.
0: Norman Granz, mit einem untrüglichen Riecher für Talent ausgestattet, machte Oscar Peterson in der Alberta Lounge ein Angebot, das der Nachwuchsmusiker nicht ablehnen konnte. Ob er nicht zusammen mit Ray Brown, Charlie Parker, Lester Young und Dizzy Gillespie in der New Yorker Carnegie Hall auftreten möchte, im Rahmen der berühmten Reihe Jazz at the Philharmonic. Oscar Peterson sagte zu.
3: The first impact was the audience. I heard them cheering for Bird was on that concert. You know. Along with some of the pretty heavy people in jazz.
4: Der erste Eindruck war das Publikum. Ich saß da und hörte sie Bird zujubeln und Lester Young. Und dann kam mein Auftritt.
3: When I heard the response to my playing, I was just so pleased that I hadn't fallen flat on my face in Carnegie Hall.
4: Die Leute jubelten auch. Und da wusste ich, das ist der Wendepunkt in meiner Karriere. Ich kann Ihnen gar nicht sagen, wie erleichtert ich war, dass ich in der Carnegie Hall nicht auf die Schnauze gefallen bin.

0: Ja, Norman Granzer war ja nun jemand, der in allen möglichen Töpfen rührte. Er veranstaltete Festivals, war Nachtclubbesitzer, hat mehrere Schallplattenlabels betrieben, darunter ja Verve, eigentlich neben Blue Note, Riverside und Pacific, eines der vier entscheidenden Jazzlabels der 50er Jahre.
1: Der Pianist und Vokalist Götz Alsmann.
0: Was er liefern konnte, war eigentlich eine komplette Karriere. Und er wird zu Oscar Peterson gesagt haben, und er wird sich gedacht haben, wenn ich diesen Pianisten kriege mit seinen Fähigkeiten als Solist, habe ich einen Bandleader. Und ich habe eine Tourneeattraktion allererster Kajüte in ihm. Also ich glaube, er sah in ihm wirklich den ultimativen Garanten für den Erfolg all seiner Unternehmungen.
1: Norman Granz lag richtig mit seiner Einschätzung. Oscar Petersens Karriere ging durch die Decke, was auch der lebenslangen Unterstützung durch seinen Entdecker und Förderer zu verdanken war. Norman Granz und Oscar Peterson, das war eines der Power Couples des Weltjazz. Bis zum Tod von Norman Granz im Jahr 2001 blieben die beiden einander eng verbunden.

0: Zu Beginn der 1950er Jahre, die Bebop-Revolution war über die Welt der Jazzclubs hinweggefegt, setzte Oscar Peterson den nächsten Markstein seiner Karriere. Mit der Gründung des Oscar Peterson Trios, das in wechselnden Besetzungen bis in die 2000er Jahre hinein rund um den Globus tourte.
1: One of the most exciting musical experiences I've had in my career was playing with these two gentlemen, and I'd like to share that experience with you. Bassist Ray Brown. Guitarist Kirby Ellis.
0: Der Bassist Ray Brown zupfte und strich 17 Jahre lang in der Trio-Formation an der Seite Oscar Petersens.
2: Yeah, it was a good era for all of us because this, after all of us being with Jazz the Philharmonic, and now we wind up with that group.
3: Es war eine gute Zeit für uns alle, denn wir fingen an, nachdem wir bei Jazz at the Philharmonic aufgetreten sind.
2: There's a lot of stuff that you have accrued over those years of playing with all those giants.
3: Man hat in dieser Zeit, in der man mit diesen Giganten zusammengespielt hat, eine Menge Material angesammelt. Und jetzt in der Trio-Zeit konnte das Ganze herauskommen.
2: And now all of this stuff comes out in various forms.
0: In der Geschichte des Jazz hat es wahrscheinlich kaum ein einflussreicheres Trio gegeben als eben dieses. Ray Brown, Herb Ellis und Oscar Peterson. In einem Interview mit der BBC im Jahr 1974 erinnerte sich der Trio-Gründer.
4: This particular group melded so well and we became so sensitive one to the other. I guess you'd have to say our personal lives became quite entwined.
5: Wir sind miteinander verschmolzen, wenn Sie so wollen. Wir empfanden große Sympathie füreinander. Es gab eine Art Liebe in diesem Trio, eine Liebe, die sich in der Musik, die wir machten, widerspiegelte.
4: There was a love in that group that I would have to say showed in the music.
6: Intense dedication to the instrument.
0: Die kanadische Jazzmusikerin Diana Krall.
6: Along with such groove and swing and grease and all the stuff.
7: Wenn Sie Oscar Peterson und sein Trio hören, dann spüren Sie eine intensive Hingabe an die Instrumente, zusammen mit einem solchen Groove und Swing und all dem Zeug. Und dann kommt noch das hier hinzu.
6: And then on top of that you have this. It's not like anything else.
7: Das ist mit nichts anderem zu vergleichen.
8: Also Oscar Peterson war ein Mainstream-Pianist. Das heißt, er war kein Avantgardist, aber er hat alle Stile, die es vor ihm und zu seiner Zeit gab, in seinem Spiel mit seiner technischen Brillanz vereint. Und dann in den 40er Jahren das neue Phänomen Bebop in New York. Das war Jazz plötzlich Kunstmusik, während Swing Unterhaltungsmusik war. War anspruchsvoller, der Bebop. Das Publikum tat sich am Anfang schwer. Aber Oscar Peterson war sehr angetan und fasziniert von dieser Neuerung und hat viele Elemente des Bebop in sein Spiel integriert und galt eigentlich danach als Bebop-Pianist.
0: Was immer Oscar Peterson pianistisch in Angriff nahm, es schien ihm zu gelingen. Der 120-Kilo-Mann hatte große Hände, was ihm weitgriffige Akkorde ermöglichte. Mit klassischen Pianistenhänden aber, langen, schlanken Fingern, war Oscar Peterson nicht gesegnet.
9: Die berühmten Wurstfinger gibt es auch bei ganz großen Klassikinterpreten, genauso wie es auch Pianisten gibt mit erstaunlich kleinen Händen, ja, mit wirklich fast Kinderhänden, die trotzdem ihre Dezimen abrollen lassen können. Da gibt es keine wirklichen Gesetzmäßigkeiten. Ich glaube aber, dass die physische Kraft von Oscar Peterson aus dem ganzen Körper kam. Ja, er hat ja einen ungeheuer kräftigen, festen Anschlag gab. Selbst wenn er leise spielte, hatte er einen kräftigen, festen Anschlag. Es gibt ja dann auch die Pianisten mit diesem mehr so latschigen Ansatz, zum Beispiel so Nat King Cole oder so etwas, ein fantastischer Pianist, aber dann werden die Finger wie so ein Federbäuschen über die Tasten geschoben oder so ein Mose Allison, ja, oder selbst so einen beidfäustigen Pianisten wie Thelonious Monk. Also diese Körperlichkeit ist Pianisten zu eigen und bei Oscar Peterson war es eben immer Volldampf voraus. Selbst wenn er zart und lyrisch spielte, hatte man immer das Gefühl, da stecken wirklich 1,8 Zentner Lebensfreude dahinter.

Mitte der 1960er Jahre nahm Oscar Peterson eines jener Alben auf, auf denen er nicht nur als Pianist, sondern auch als Sänger zu hören war. With Respect to Nat. Eine Hommage an eines seiner großen Vorbilder, Nat King Cole.

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1: Diana Krall.
2: I don't know if you've ever heard Oscar Peterson sing, but he sounds great.
3: Es klingt großartig, wenn Sie Oscar Peterson singen hören.
2: Very much reminiscent of, we really hear Nat King Cole's influence in that, in his singing.
3: Der Einfluss von Nat King Cole ist unverkennbar.
1: Oscar Petersens Musik bedurfte keiner künstlichen Stimulanzien. Sie kam ohne Hilfsmittel aus ihm selbst heraus. Von Heroin und anderen Suchtmitteln hielt sich der Meister, im Unterschied zu vielen seiner Kolleginnen und Kollegen, fern. Der Oscar Petersen-Biograf Johannes Kunz.
4: Vor allem in den 40er und 50er Jahren war in der Jazzszene der Drogenkonsum verbreitet. Da gibt es viele Beispiele dafür. Prominenteste ist vielleicht Charlie Parker, der im Jahr 1955 verstorben ist, aber es gab auch andere wie den Saxophonisten Lester Young oder auch die weiße Sängerin Anita O'Day, den weißen Saxophonisten Stan Getz und natürlich auch Miles Davis. Und Oscar Peterson ist einmal in den 50er Jahren in New York eingeladen gewesen zu einer Party von Billie Holiday, der großen Sängerin, in deren Apartment. Und dort hat er also erlebt, wie sowohl Billie Holiday, die ja am Drogenkonsum auch verstorben ist, und andere Anwesende sich den Drogen hingegeben haben. Und das hat ihn derartig abgestoßen, dass er mit Drogen nichts zu tun haben wollte.
1: Im Jahr 2006, Oscar Peterson war 81 Jahre alt, fragte ihn das Nachrichtenmagazin Der Spiegel, ob er je in seinem Leben Drogen konsumiert habe. Petersens Antwort klang glaubwürdig.
5: Nur einen halben Joint. Als ich 1949 nach New York ging, um in der Carnegie Hall mein erstes Konzert in den USA zu spielen, sagte meine Mutter: Junge, wenn du irgendwann zurückkommst, sollst du der gleiche sein wie der, den ich gerade ziehen lasse? Dieses Versprechen habe ich ihr gegeben und daran habe ich mich gehalten.

0: Es ist genial. 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Eine meiner Lieblingsnummern.
1: Der Pianist Rudolf Buchbinder, unter anderem ein gefeierter Beethoven-Interpret, ist Oscar Peterson-Fan seit seinen Jugendtagen.
0: Die Betonungen sind wichtig. Er betont die richtigen Taktteile.

Das ist für mich wirklich der ganz, ganz typische 60er Jahre Petersen. Also erstmal auch eine fantastische Rollenverteilung zwischen dem Klavier und Bass und Schlagzeug. Das war selbstverständlich arrangiert, niedergelegt in Noten oder zumindest sehr, sehr intensiv geprobt. Und Petersen hat hier bewiesen, dass dieses Trio eben nicht nur er ist.

0: Ella was special. She had something that I can't explain to you. I mean, she just had a gift.
1: Ella war einzigartig. Sie hatte etwas, das ich nicht erklären kann. Nicht nur eine wunderbare Stimme, sie hatte auch die Gabe der Interpretation. Sie wusste, wann es hoch und wann es tief sein musste. Sie wusste, wann es weich sein musste und wann es weniger ausgeprägt sein musste.
0: And to lead us through a tune, like a park ranger would take you through one of the national parks.
1: Sie konnte uns durch ein Lied führen, wie einen ein Ranger durch einen Nationalpark führt.
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3: Das geschmeidige und wandlungsreiche Spiel Oscar Petersens hat nicht nur Fans gefunden. Manchen Puristen war Petersens Spiel zu eingängig, zu glatt, zu perfekt. Thelonious Monk, in vielem ein Widerpart des großen Kanadiers, soll sich dann und wann abschätzig über das Spiel Oscar Petersens geäußert haben.
4: Das ist nur der Neid, und das sagt man ja auch in der Klassik über einige Musiker. Nur weil sie perfekt spielen, haben sie keine Seele. Und das ist so lächerlich. Im Gegenteil, man ist erst imstande, wirklich gut zu spielen, wenn man das Instrument perfekt beherrscht.

0: Wenn Sie Monk ansprechen, er war ziemlich genau das Gegenteil. Ich glaube, er hat sich nie überhaupt fundiert, was die Leute sich eigentlich dabei gedacht haben. Er war auf seine Musik fokussiert. Das sind natürlich zwei Welten.
1: Oscar Peterson hat Thelonious Monk anerkannt als bedeutenden Komponisten in der Jazzwelt. Er hat ja einige Standards geschrieben, aber er konnte relativ wenig anfangen mit dem pianistischen Stil, den Monk gepflegt hat. Das war ein völlig anderer Stil, der war nicht von großer Virtuosität getragen. Und Monk hat wiederum Peterson kritisiert, wobei ich meinen würde, dass da auch eine gewisse Portion Neid und Eifersucht mitgeschwungen hat, weil natürlich Oscar Peterson populärer war als Monk und auch von der Ausstrahlung her ein viel gewinnenderer Musiker war und auch viel swingender gespielt hat.
2: Ich finde wirklich, dass Oscar Peterson immer virtuos war, aber es war eben definitiv keine seelenlose Virtuosität. Enormer musikalischer Einfallsreichtum und er hat halt Dinge auch wahrgemacht, die andere Pianisten einfach nicht hätten wahrmachen können, selbst wenn sie es gewollt hätten.

0: Oscar Peterson, so sein Biograf Johannes Kunz, war ein politischer Mensch, auch wenn er es in der Regel nicht an die große Glocke hängte.
1: Oscar Peterson hat sich sehr früh auch interessiert für die Bürgerrechtsbewegung, weil er natürlich schon gemerkt hat, dass es Diskriminierung gab, auch in Kanada. In Kanada war das nicht so stark wie in den Südstaaten Amerikas, wo es ja die Segregation gab. Aber er hat doch gemerkt, dass Schwarze auch in Kanada zurückgesetzt waren. Diese vielen kleinen Nadelstichereignisse haben ihn sehr sensibel gemacht für Rassismus. Und er hat sich dann auch später engagiert in der Bürgerrechtsbewegung, auch in Kanada zurückgesetzt waren. Diese vielen kleinen Nadelstichereignisse haben ihn sehr sensibel gemacht für Rassismus. Und er hat sich dann auch später engagiert in der Bürgerrechtsbewegung.
2: You know, when you're going along and things are going

0: cab one night in Seattle and waited in the rain. And finally the cab came and I went to get in the cab and this person, gentleman, came up and said, no, no, get out of the way, that's my cab.
1: Als das Taxi endlich da war und ich einsteigen wollte, kam ein Gentleman heran und sagte, mach Platz, ich nehme den Wagen. Es war aber mein Taxi.
0: And we got into a fight, which I happened to luckily win.
1: Wir hatten einen Fight miteinander, den ich glücklicherweise gewann. Weißt du, wenn man mit so etwas konfrontiert wird, ist es eine bittere Pille. Man fängt an, die Freundlichkeiten zu hinterfragen, die dir die Menschen für das, was du tust, normalerweise zukommen lassen.
0: It's a very bitter pill, because you start questioning the validity of enjoyment that people attribute to you for what you're doing.

0: Als ihm einige Zeit später wieder eine solche Geschichte passierte, in seiner Heimatstadt Montreal, wurde der sonst so sanftmütige Oscar Peterson rabiater. Seinem Beleidiger fehlten am Ende ein paar Zähne, erinnerte sich der Musiker in einem Interview, das er 2005 der BBC gab.
1: The next guy that tried that on me in Montreal ended up with a couple of teeth missing.

in den 60er Jahren, hat er eine Nummer komponiert, die hieß Hymn to Freedom. Und diese Nummer wurde dem Führer der Bürgerrechtsbewegung Martin Luther King vorgespielt, die hat ihm so gut gefallen, dass dieses Lied quasi adaptiert wurde als eine Hymne der Bürgerrechtsbewegung. Und als Barack Obama, der erste schwarze Präsident Amerikas, im Jahre 2008 gewählt wurde und 2009 im Jänner angelobt wurde, wurde diese Hymn to Freedom interpretiert mit einem Text versehen von einem Chor dargeboten. Leider konnte das Oscar Peterson persönlich nicht mehr erleben, weil er 2007 gestorben ist.

0: In den 82 Jahren seines irdischen Daseins hat Oscar Peterson, er wird als Charmeur beschrieben, auch ein bewegtes Privatleben geführt. 4 Ehefrauen und 7 Kinder künden davon. Zu Beginn der 1980er Jahre lernte der damals 56-Jährige seine 4. Ehefrau Kelly kennen.
1: In 1981, he came into my life much sooner than that because my.
2: Das war 1981. Eigentlich war er schon viel früher in mein Leben getreten, denn meine Eltern spielten seine Platten rauf und runter. Ich habe auch ein Konzert von ihm in New York City besucht, zusammen mit meiner Mutter und meinem Bruder. Ich war also ein Fan, als ich ihn kennenlernte.
1: A few years later, 1981, I was managing a restaurant in Sarasota, Florida. He was playing a concert and I wanted to go, but I couldn't take the night off work because it was busy winter season.
2: Ich leitete damals ein Restaurant in Sarasota, Florida. Oscar gab ein Konzert in der Stadt. Ich wollte hingehen, konnte mir aber nicht frei nehmen, weil im Winter viel los war. Das Spezielle an unserem Lokal war, dass wir auch spät in der Nacht noch Essen servierten. Wir waren die Einzigen, die das machten. Und so kam Oscar nach dem Konzert zu uns und wir lernten uns kennen.
1: And I met him. Had I gone to the concert, I never would have met him. So.
2: Wäre ich zu dem Konzert gegangen, hätte ich ihn nie getroffen. Es war also irgendwie lustig.
1: It was kind of fun.

In den späten 1970er Jahren spielt Oscar Peterson zusammen mit der Sängerin Sarah Vaughan eines der herausragenden Alben der Jazzgeschichte ein. How Long Has This Been Going On? Mit von der Partie sind Joe Pass an der Gitarre, Louis Belson am Schlagzeug.

0: I've got the world on a string. Ich habe die Welt an einer Schnur. Eine Formulierung, die sinngemäß bedeutet, die Welt liegt mir zu Füßen. Im Falle Oscar Petersens traf das über Jahrzehnte hinweg zu. Und dann, der Meister war 68 Jahre alt, fiel plötzlich ein Schatten auf sein Leben.
1: Oscar Petersen hat ein Engagement gehabt in den 90er Jahren in New York im berühmten Jazzclub Blue Note. Am Bass war damals Ray Brown und das Engagement hat eine Woche gedauert und an einem Freitag hat plötzlich während einer Nummer, ich glaube es war die Blues-Etüde, hat die linke Hand versagt. Und in der Pause geht Ray Brown zu Oscar Petersen und sagt, also was ist da passiert? Und Oscar Petersen hat das abgetan und hat gesagt, naja, also jetzt bin ich so lange im Geschäft, ich darf doch auch einmal weniger gut disponiert sein. Hat das Konzert zu Ende gespielt, dann kam das Wochenende, am Montag ging er zurück nach Kanada. Und in Kanada hat er noch empfangen den Glenn Gould Preis. Und am Tag danach ging er in ein Spital, um sich untersuchen zu lassen, was denn da mit der linken Hand los sei. Und dort kam die erschütternde Diagnose Schlaganfall. Er ist in tiefe Depressionen verfallen, ist wochenlang nur im Bett gelegen. Es gab offensichtlich bei ihm Suizidgedanken.
0: Gedanken, denen Petersen nicht nachgab. Durch intensive physiotherapeutische Übungen kämpfte er sich in sein Pianistenleben zurück. Die linke Hand blieb beeinträchtigt, aber OP, wie ihn seine Freunde nannten, adaptierte seinen Spielstil. Am 1. Juli 1994 gab er sein gefeiertes Comeback mit einem Auftritt in der Wiener Staatsoper. Celine's Waltz, eine Eigenkomposition von Oscar Petersen, rührte damals viele im Publikum zu Tränen.

0: sondern seine Genialität ist auch mit einer Hand absolut befriedigend und genügt.
1: Der Pianist Rudolf Buchbinder.
0: Sie müssen sich vorstellen, Ravel, Prokofjew, so viele große Komponisten haben Klavierkonzerte für die linke Hand geschrieben.
2: Hätte er auch gekonnt, Ravel?
0: Natürlich, sicher. Spielend.

0: Ich werde spielen, bis ich vom Schemel falle.
1: Hatte Oscar Peterson seinen Fans nach seinem Schlaganfall versprochen. Eine Ansage, an die er sich hielt. Auch dem Berner Jazz Club von Hans Zurbrück hat Opie noch mehrmals die Ehre gegeben.
2: Also wir hatten Oscar noch zweimal nach seinem Schlaganfall. Und da hat er dann einen Gitarristen in die Band einbezogen, Ulf Akenius, um etwas zu kompensieren, weil seine linke Hand war handicapiert. Aber er hat daran gearbeitet und er hat sehr große Fortschritte gemacht und war, würde ich mal sagen, musikalisch natürlich nicht mehr auf dem Niveau. Die Möglichkeiten waren eingeschränkt, aber die Aussage und die Ausstrahlung auf die Bühne war unverändert.

Oskar mit einer Hand ist besser als die meisten anderen Pianisten mit zwei Händen. Ein Aperçu, das in den letzten Lebensjahren Oskar Petersens die Runde machte. Und das zu Recht.

0: Am 23. Dezember 2007 starb Oscar Petersen im Beisein seiner Angehörigen und einiger engster Freunde in seinem Haus in Mississauga in Ontario. Die Welt war sich einig. Ein wahrer Gentleman war da gegangen. Ein liebenswerter und empathischer Mensch. Und natürlich ein Titan des Jazz.
1: Oscar Petersen war außerhalb jeder Kategorie.
0: Dave Brubeck.
2: Es war ein großes Glück, mit ihm zusammenzuarbeiten. Er war einer der letzten Giganten des Jazz.
0: Quincy Jones.
3: Oscar Petersen hat den Swing für moderne Jazzpianisten neu definiert. Niemand wird je in der Lage sein, seinen Platz einzunehmen.
0: Herbie Hancock.

0: Der Musikkritiker Wolfgang Sandner hob in seinem Nachruf in der Frankfurter Allgemeinen Zeitung einen faszinierenden Widerspruch hervor. Den Widerspruch zwischen der äußeren Erscheinung Oscar Petersens und seinem oft schwerelosen Klavierspiel.
1: Wenn dieses jazzmusikalische Schwergewicht spielte, dann schien es, als wollte es seine Leibesfülle transzendieren. Alles sollte federleicht klingen. Selbst wenn Petersen aberwitzig viele Töne in einer einzigen Sekunde herausschleuderte oder zwischen die Melodielinien noch ein paar Triller und verhuschte Nebentöne einbaute. Wie alle großen Jazzmusiker verfügte er über ein untrügliches Zeitgefühl.

Am 28. Dezember 2007 wurde Oscar Peterson auf dem St. Peter's Anglican Church Cemetery in Mississauga zu Grabe getragen. Hunderte Menschen kamen, um ihm die letzte Ehre zu erweisen. Diana Krall, eine seiner Bewunderinnen, sang einige seiner Kompositionen. Nicht nur Kanada, die ganze Welt, vor allem die Jazzwelt, trauerte. Denn alle wussten, hier war ein Großer, ein ganz Großer gegangen.

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4: Mikrofon Christina Kreuz. 19 EU-Länder wollen so bald wie möglich sogenannte Abschiebezentren außerhalb der EU einrichten. Das haben sie am Rande des EU-Gipfels erklärt. Diese Woche wurde das notwendige Gesetz vom EU-Parlament abgesegnet. Doch es gibt auch Kritik von Spanien und auch Frankreich. Die sind gegen Abschiebezentren, weil sie nicht den europäischen Werten entsprechen. Aus Brüssel berichtet Verena Sophie Meyer.
5: Schon bald sollen erste Abschiebezentren stehen. Das ist das Ziel von Italien, Dänemark, Ungarn und Österreichs Kanzler Christian Stocker.
6: 19 Staaten, 19 Regierungschefs haben unterschrieben, dass die Return Hubs umgesetzt werden sollen. Das bedeutet, dass die Null-Toleranz-Politik in Europa angekommen ist.
5: Die EU-Kommission wird in dem Brief aufgerufen, Hilfe und finanzielle Mittel bereitzustellen. Eine klare Absage kommt dazu von Frankreichs Präsident Emmanuel Macron.
7: Cette politique-là, la France ne la soutient pas.
5: Frankreich unterstütze diese Politik nicht. Sie sei weder vereinbar mit europäischen Werten noch effizient.
7: Et je ne crois pas par ailleurs que ce soit efficace.
5: Abschiebezentren in Drittstaaten hätten bisher nicht funktioniert, so Macron. Auch Spaniens Premier Pedro Sanchez lehnt Abschiebezentren ab und nennt sie eine Verschwendung von Ressourcen, die in der EU gerade knapp sind.
4: Im Südlibanon gibt es ungeachtet der Waffenruhe erneut Angriffe. Bei einem israelischen Luftangriff gegen die pro-iranische Hisbollah kamen mindestens 5 Menschen ums Leben, wie die staatliche libanesische Nachrichtenagentur meldet. Zudem habe die israelische Artillerie die Stadt Nabatieh und ihre Außenbezirke beschossen. Bolivien hat den Ausnahmezustand verhängt. Grund sind die wochenlangen Proteste gegen die Regierung. Laut Präsident Rodrigo Paz hätten die Straßenblockaden die Wirtschaft des Landes nahezu zum Stillstand gebracht und indirekt zu mehreren Todesfällen geführt. Bis Herbst dieses Jahres haben sich Bund, Länder und Gemeinden in ihrer Reformpartnerschaft Zeit gegeben, um grundlegende Strukturreformen auf den Boden zu bringen. Der Weg dorthin müsste jetzt dann klar sein nach grundlegenden Einigungen. Gerade bei Gesundheit und Bildung sieht es freilich nicht aus. Der Ausgang der gestrigen Landeshauptleutekonferenz war ernüchternd und hat viel Kritik abbekommen. Stefan Kappacher berichtet.
8: Stehsätze, die auch gefährlich seien, speziell beim Thema Gesundheit. So kommentiert Politikwissenschaftler Peter Vilsmeier das magere Ergebnis des Treffens der Länderchefs in Tirol.
9: Das ist ein fatales Signal, nicht nur weil das Thema Gesundheit jeden betrifft, auch weil Studien zeigen, dass Gesundheit noch vor Teuerung und Zuwanderung das meist diskutierte Thema in der Bevölkerung ist. Für mich ist es das Schlüsselthema, ob die Reformpartnerschaft ein Ergebnis vorzuweisen hat oder nicht.
8: Auch bei der Bildung gehe nichts weiter. Forderungen nach mehr Kompetenzen und mehr Geld versprechen wenig. Und das Zeitfenster, das schließe sich, warnt Vilsmeier. 2027 startet in Oberösterreich ein Reigen von 5 Landtagswahlen bis 2029. Und das mache es nicht leichter. Im Gegenteil.
4: Im Osten Mexikos in Veracruz haben Archäologen bisher nicht bekannte antike Ruinen mit Spuren der Maya-Kultur entdeckt. Die aus kreisförmigen Steinen und einem Monolith bestehende Stätte datiert laut dem Nationalen Institut für Archäologie und Geschichte auf die Zeit zwischen 200 und 600 nach Christus. Das Wetter.
10: Heiß wird es heute, mit Höchstwerten verbreitet über 30 Grad. Um die 36 Grad sind im Wiener Becken und im Weinviertel möglich. Im Großteil von Österreich bleibt es auch recht sonnig. Stellenweise im Bergland bilden sich aber ab etwa Mittag erste Gewitter, die am Nachmittag dann häufiger werden und dann vereinzelt auch abseits der Alpen möglich sind, etwa im Waldviertel. Auch Unwetter mit Starkregen, Sturmböen und Hagel sind möglich. Morgen Sonntag wieder heiß und überwiegend sonnig und am Nachmittag stellenweise gewitterig. So viel zum Wetter mit Thomas Wostal.
4: Wie immer an dieser Stelle noch einen kurzen Blick auf die Themen des Mittagsjournals, heute mit Thomas Langpaul.
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1: Herzlich willkommen, meine Damen und Herren, live von der Styriate aus dem Palais Athems. Im Styriate-Studio sind wir heute. Und ich freue mich sehr, wieder bei der Styriate zu Gast zu sein. Ich bedanke mich sehr bei Mathis Huber und seinem Team für diese Einladung. Und besonders freue ich mich über meinen heutigen Gast, Patrick Hahn. Der ist in Graz geboren, nicht weit von hier, und zählt zu den, trotz seiner Jugend, muss man sagen, zu den markanten österreichischen Musikerpersönlichkeiten und ist Dirigent, Pianist und Komponist. Herzlich willkommen, Patrick Hahn.
2: Schönen guten Morgen.
1: Sie waren Generalmusikdirektor der Wuppertaler Bühnen und jetzt kommt Ihr letztes Konzert in wenigen Tagen.
2: Dann ist aus.
1: Dann ist aus. Wie geht's weiter?
2: Gerade im Bereich der Oper wird so lange vorgeplant, dass ich jetzt auch ganz aktiv mich dazu entschieden habe, ich brauche jetzt ein bisschen mehr einfach freie Kapazität für andere Projekte, andere Häuser, andere Orchester. Insofern bin ich die nächsten Jahre jetzt einmal vogelfrei und in Wahrheit eh schon wieder eingesperrt, im Positivsten, weil die nächsten Jahre schon wieder ganz durchgeplant sind, aber nicht mehr gebunden an ein Haus.
1: Also kein Sprung ins Leere, sondern schon einen vollen Terminkalender die nächsten Jahre.
2: Gott sei Dank, ja.
1: Ja, hier werden Sie die Schöpfung von Haydn machen, zweimal in der Helmut-List-Halle. Die Termine sind am 7. und am 8. Juli mit dem Styriate-Festspielorchester. Sie haben ja schon öfters versucht, in Kontakt zu kommen mit der Styriate, aber es war immer ein Terminproblem.
2: Ja, ich war schon ein paar Mal zu Gast, aber es ist tatsächlich immer ein bisschen eine Terminschwierigkeit, weil unterschiedliche Veranstalter unterschiedlich lange Vorläufe haben und sich da irgendwo zu finden ist nicht immer ganz leicht, aber ich freue mich umso mehr, wenn es dann klappt, weil es schon was besonders Schönes ist, in der eigenen Heimat auch musizieren zu dürfen.
1: Werden Sie hier, haben Sie das Gefühl, dass hier noch ein besonderer Boden ist für Sie, als lokalen Matador, um es unter Anführungszeichen zu sagen?
2: Ja, schon, weil ich kenne einfach viele Leute, die ich teilweise lange nicht mehr gesehen habe oder immer wieder mal. Und das ist schon schön, wenn man dann so auf alten Erinnerungen herumschwelgt oder so und gemeinsam musiziert mit Menschen, mit denen man vielleicht damals studiert hat oder die man im Studium kennengelernt hat oder die ich noch aus meiner Knabenchorzeit kenne, die damals schon im Orchester gespielt haben. Da gibt es so viele kleine Geschichten und das ist total schön, da einfach wieder zu Hause zu sein.
1: Man hat mir erzählt, ich weiß nicht, ob das stimmt, aber Sie haben dazwischen sogar noch Zeit, ein Laienorchester zu dirigieren. Ich glaube, ein Ärzteorchester oder was ist diese Benefizveranstaltung, die morgen oder übermorgen stattfindet?
2: Das muss ein anderer Patrick Hahn sein. Und das, von dem weiß ich nichts. Echt?
1: Ja, das sollten Sie vielleicht in Betracht ziehen. Da gibt es anscheinend irgendwo ein Ärzteorchester, das auf Sie wartet.
2: Es wäre mal lustig, aber das wartet, fürchte ich, vergeblich, weil ich weiß davon nichts.
1: Ja, also meine Leute sind nicht immer ganz zuverlässig.
2: Aber es gibt einen anderen Patrick Hahn, der ist nicht Dirigent, aber der ist Dramaturg und Konzert. Willen,
1: wenn sich der als Patrick Hahn ausgibt und die Münchner Philharmoniker dirigiert?
2: Der war Konzertplaner und Konzert Dramaturg beim Gürzenich-Orchester in Köln und als ich dort das erste Mal dirigiert habe, waren alle erstaunt, als dann Patrick Hahn auf deren Dienstplan stand. Ja. Und das war vor vielen Jahren, da war ich auch noch ganz frisch in der Szene quasi und alle waren dann perplex, als dann quasi was unser Dramaturg dirigiert jetzt bei uns und dann war es aber der andere, nämlich ich, und umgekehrt hat dieser Patrick Hahn in Graz an der Kunstuni mal einen Publizistik oder irgendwie so Preis bekommen und dann waren alle in Graz verwirrt, warum jetzt der Dirigent dann einen Dramaturgenpreis kriegt. Also wir wurden schon ein paar Mal verwechselt, aber mittlerweile passiert das nicht mehr so oft. Aber offenbar jetzt vielleicht wieder. Aber er ist kein Dirigent. Also die Geschichte bleibt ein Rätsel.
1: Sie haben beim Münchner Rundfunkorchester eine eigene Position bekommen, die extra für Sie geschaffen worden ist.
2: Ja.
1: Wie ist das zugegangen, bitte?
2: Ich war da zum ersten Mal zu Gast, mein Gott, 2019, glaube ich. Und wie das halt dann so war, wir haben uns super verstanden, ein sehr motiviertes, sehr engagiertes und ganz, ganz farbenfrohes Orchester. Die machen ja wirklich diverses Repertoire von Operette bis zur zeitgenössischen Oper, ist da irgendwie alles Mögliche abgedeckt von denen. Und das fand ich ganz toll und wir haben uns verstanden und dann war die Frage, naja, dann wollten sie halt irgendwie eine Bindung in irgendeiner Art und Weise eingehen. Und diesen Titel, das gibt es bei vielen Orchestern, so erster Gastdirigent oder Ehrendirigent. Aber für Ehrendirigent bin ich noch ein bisschen zu jung und hätte ich dort auch irgendwie 30 Jahre Chef sein müssen, dann kommen solche Titel in Betracht. Und dann haben wir gesagt, naja gut, dann gibt es halt diesen Titel und dann sehen wir uns ein paar Mal im Jahr und sind froh. Und das ist jetzt seit 4 Jahren, der Titel noch nicht ganz so lang. Und das ist eine schöne Zusammenarbeit. Im Prinzip ist es ja nur so eine kleine, es ändert ja nichts dran. Man sieht sich halt regelmäßig und man hat noch einen Titel, um das irgendwie, um dem Kind einen Namen zu geben.
1: Und wir geben jetzt dem Kind einen Namen, das Patrick Hahn mit dem Münchner Rundfunkorchester aufgenommen hat. Musik von Josef Strauss. Ich finde sowieso, dass das der beste Strauss ist. Sie haben eingespielt Ohne Sorgen von Josef Strauss.

0: mit einem markigen Schrei am Schluss die Münchner, das Münchner Rundfunkorchester unter Patrick Hahn. Musik von Josef Strauß. Hier live bei der Stereate und meine Damen und Herren, Patrick Hahn, Pianist, Dirigent und Komponist und vieles mehr, hat auch eine ganz besondere Leidenschaft und ich bin sehr froh, dass er sich bereit erklärt hat, das mit uns heute zu teilen. Er ist nämlich ein großer Georg Kreisler-Fan und Verehrer und wir hören nun von ihm am Klavier selber Ich hab keine Lust.
1: Ist auch so, wenn man ihnen was diktiert oder wenn ein Trottel ihren Namen buchstabiert, hält man sie für einfach und bescheiden und können sie das so wie ich nicht leiden? Kriegen sie beim Zahnarzt jedes Mal den gleichen Schreck, denn sobald sie sitzen, sind die Schmerzen spurlos weg. Haben sie eine Gattin und den Kummer gleich dazu und dann sagen sie ihr, so wie ich das tue, ich hab keine Lust, mit dir in Urlaub zu gehen, ich hab keine Lust, in deine Seele zu sehen, denn in den Urlaub kriegst du mich nicht mit 10 Pferden und deine Seele kann mir ganz gestohlen werden. Ich hab keine Lust, dir dein Geschwätz zu verzeihen. Ich hab keine Lust, dein Schnucki-Putzi zu sein. 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Doch sollte ihre Gattin sagen, ich schweig heute, dann glauben sie mir, sie tut das nicht aus Feigheit. 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Sie küsst sie auf die Stirne oder Glatze und streichelt sie an dem und jenem Platz. Doch wenn sie dann zieht an ihre Brust, dann sagt sie, nein, ich hab keine Lust. Dieser Satz, ich hab keine Lust, ist heute ihr Privileg. Damit gehen sie miesen Pflichten einfach aus dem Weg. Wären sie bei der Arbeit immer müder, na dann sagen sie, ich hab keine Lust und legen sich nieder. Oder beispielsweise ihr Finanzamt hält nicht still, weil es sie zum Steuern zahlen überreden will. Manchmal ist es hartnäckig und gibt Corona. Dann sagen sie dem Finanzamt, hören sie zu, ich hab keine Lust. Ich hab jetzt gerade nichts in bar, ich hab keine Lust. Ich zahle im folgenden Jahr und erstens kostet Zahlenüberwindung und zweitens. Zweitens habe ich folgende Begründung. Ich hab keine Lust. Ich gebe das Geld nicht gern her. Ich hab keine Lust, denn es verdient sich so schwer. Vielleicht sagt das Finanzamt gar, ich brauch nicht, denn schließlich zahlen die anderen Leute auch nicht. Doch sollte das Finanzamt einen schicken und einen Kuckuck auf dem Perserteppich picken, dann lassen sie dem Jüngling sein Vergnügen, denn vorläufig bleibt doch der Teppich liegen. Und kommt am nächsten Tage dann ein Wagen, um ihren schönen Teppich fortzutragen, dann bleiben sie ganz eisig und bewusst, der Teppich bleibt, ich hab keine Lust. Kennen Sie den Blau? Kennen Sie den Rot? Beide hat der Schlag getroffen, beide sind sie tot. Kennen Sie den Schwarz? Kennen Sie den Grün? Beide liegen krank im Bett und schwitzen Aspirin. Ich an ihrer Stelle tät mich genieren, weil krank zu werden kann mir nicht passieren. Ich hab keine Lust. Ich finde, krank sein ist schlecht. Ich hab keine Lust. Ich bleib gesund wie ein Hecht. Und wenn ein Doktor mir sagt, ich wäre sehr krank, dann schrei ich ihn nur an und dann ist er krank. Ich hab keine Lust. Ein Kranker wird mich verstehen. Ich hab keine Lust, zu meinem Begräbnis zu gehen. Und wenn ich einen Schnupfen krieg, oh Schreck, dann sag ich nur, er ist nicht da, dann ist er weg. Doch sollte sich einmal in meinem Leben der Tod trotz alledem zu mir begeben und sagen, lieber Freund, sei nicht beklommen, die Stunde schlägt, du musst jetzt mit mir kommen, dann sag ich, na, es wird mir eine Freude sein, du musst es wirklich ausgerechnet heute sein. Und ruft er dann, was zögerst du, du musst, dann sag ich, nein, ich hab keine Lust.
2: Danke sehr. Vielen Dank. Dankeschön. Dankeschön.
0: Patrick Hahn, Klavier, Gesang, Georg Kreisler. Patrick Hahn, wie ist Georg Kreisler in Sie eingefahren? Wie ist das zustande gekommen?
3: Bisschen wie die Jungfrau zum Kind, weil ich hatte, also Kreisler ist gestorben 2011 und ich habe seine Musik nicht kennengelernt bis 2014, Anfang des Jahres. Und wie so viel in meinem Leben war das totaler Zufall. Ich habe immer schon gesungen und unter anderem auch im Landesjugendchor hier Kantane, mein steirischer Landesjugendchor, und da hat es immer so ein Wochenende gegeben, wo wir Anfang des Jahres irgendwo hingefahren sind und geprobt haben und es lustig hatten. Und da gab es so einen Abend, wo jeder, der wollte, und es wollten viele, irgendwas so Open Stage, Open Mic irgendwie, irgendwas präsentieren durfte. Und jemand hat das Lied vom Triangelspieler dort gespielt und gesungen. Und ich fand es so toll, mir dieser Humor so gefallen, weil es ist so intelligent, es ist so klug, es ist, man kann herzhaft lachen, man weiß auch manchmal nicht, ob man lachen oder weinen soll bei manchen Stücken, aber das war so toll und dann habe ich mich damit irgendwie ein bisschen auseinandergesetzt und dann gibt es bei mir in der Heimat, ist im Heimatdorf so eine Privatklinik, eine Reha-Klinik, da habe ich immer jeden Sonntag Konzerte gespielt für die Patienten mit Operetten und Filmschlager und was weiß ich was. Und dann habe ich dann nach und nach mal irgendwie ein paar Kreisler-Nummern eingebaut und das hat den Leuten gefallen und die Leute haben gesagt, das ist so toll, du musst einen ganzen Abend machen, da will ich zahlen dafür. Und dann habe ich einen Abend zusammengestellt und ein paar Lieder mir einstudiert und 2014 dann zum ersten Mal so ein Programm gemacht. Und das hat sich dann ein bisschen verselbstständigt. Dann habe ich das ganz oft gemacht und das begleitet mich bis heute.
0: Mittlerweile ja mit großen Orchestern, wo Sie selber die Arrangements geschrieben haben.
3: Genau,
0: hören
3: genau.
0: Wir dann später noch.
3: Das auch so gelegentlich mal. Ich habe es jetzt gerade zuletzt in Dresden mit der Sächsischen Staatskapelle gemacht, den Musikkritiker. Und es ist lustig, weil in Deutschland kennt man den Georg Kreisler mindestens genauso gut wie in Österreich. Der war ja zeitlebens auch in Deutschland eigentlich populärer und erfolgreicher. Wie das oft so ist in der eigenen Heimat, dauert es dann ein bisschen länger. Und das macht mir einfach immer noch Spaß. Jetzt mache ich es heute nicht mehr ganz so oft, weil es einfach sich nicht so ausgeht. Aber oft verbinde ich es dann mit irgendwelchen anderen Auftritten und dann gibt es halt vor der Opernvorstellung oder im Zuge einer Opernserie irgendwo mache ich dann noch so einen Soloabend nebenbei. Das macht Spaß.
0: Sie haben uns das italienische Konzert von Johann Sebastian Bach mitgebracht, in einer ganz besonderen Bearbeitung. Wollen Sie ein paar Worte dazu sagen, zu Camerata Brasil?
3: Ich kenne die Gruppe eigentlich gar nicht. Das ist eines dieser Musiknummern oder Musikrichtungen, die mir irgendwie Spaß machen. Also wenn man was Bekanntes in ganz neuem Licht sieht und irgendwie anders betrachtet. Ich finde, man muss nicht immer alles, also nicht jedes Arrangement und nicht jede Verpropifizierung, es ist kein Wort, aber wenn man klassische
0: das
3: Musik...
0: Man weiß, was das bedeutet.
3: Ist selten gut, aber das macht mir irgendwie Spaß und das ist Musik, die höre ich gern. Das ist Musik, auf die kann man auch so ein bisschen im Hintergrund, das meine ich ganz positiv, da muss man sich nicht hinsetzen und aktiv zuhören, um sie irgendwie erfassen zu können, sondern das ist Musik, die ich auch mal gern so laufen habe, wenn ich eigentlich gar keine Musik hören will.
0: Bach kann man ja irgendwie auch überhaupt nicht kaputt machen. Das klingt auf der Mundharmonika genauso interessant wie auf der singenden Säge. Und da ist ja schon so viel probiert worden und Bach hat es immer überlebt.
3: Bach wird es immer überleben. Es gibt wenige, die sowas immer überleben, aber der ist wirklich unkaputtbar, ja. Das stimmt, ja.
0: Und Popifizierung erinnert mich, das ist so eine Parallelführung zu Mumifizierung.
3: Ja, nur das eine erhält und das andere zerstört öfter.

0: Wer weiß, vielleicht hätte Johann Sebastian Bach so geklungen, wenn er in Brasilien gelebt hätte.
1: Das ist ein lustiges Gedankenspiel, immer wieder mal.
0: Er klingt auf jeden Fall sehr harmonisch und natürlich in dieser Bearbeitung von der Camerata Brasil. Patrick Hahn, jetzt sind Sie 31, stimmt das? 31 Jahre alt?
1: Bald, okay. In 3 Wochen.
0: Ja, und haben eine Weltkarriere mehr oder weniger, jetzt hätte ich beinahe gesagt, hinter sich, aber das stimmt ja nicht. Was jetzt? Wie sind Sie dorthin gekommen? Also wenn Sie das so überblicken, diese Zeit, das Einspringen hat für Sie wirklich gute Dienste getan.
1: Ja, also was jetzt, ich glaube, ich hatte das Glück, also ein ganz wichtiger Faktor, das wird immer wieder vielleicht auch vergessen, ist wirklich Glück, dass man die richtigen Menschen zum richtigen Zeitpunkt findet oder die einen finden und die einen dann in die richtige Richtung lenken.
0: War das der Einspringen in Erl, der entscheidend war für Ihre Karriere?
1: In Erl bin ich gar nicht eingesprungen. Das war wieder anderes Glück. Also ich habe immer schon gesungen.
0: Da waren Sie eingeladen.
1: Genau, da war ich eingeladen für ein Konzert. Und es hat sich alles, obwohl schnell, aber doch recht harmonisch entwickelt, weil ich habe immer gern gesungen, zuerst im Volksschulchor, dann im Knabenchor, und meine Eltern haben das immer unterstützt, sind selbst keine Musiker, haben das aber immer unterstützt, und das ist schon mal das erste große Glück, dass die nicht gesagt haben, werd Arzt oder studiere irgendwas Ordentliches, oder auch im Gegenteil, wenn ich selbst Musiker gewesen wäre und gesagt hätte, du musst mehr üben, du musst zu diesen Wettbewerben und so. So, ich konnte mich frei entwickeln, und aus irgendeinem Grund hatte ich halt Lust an der Musik, und die haben das unterstützt, und dann habe ich über den Knabenchor, über die Grazer Kapellknaben, dann zur Uni, zum Klavierstudium, dann dort weiter irgendwie so ein bisschen dirigieren, komponieren habe ich dazwischen, und dann kam halt so ein Stück, das ich selbst geschrieben habe mit 16, so ein Oratorium genannt Sodom und Gomorra. Das habe ich mit meinem Kirchenchor in Lasnitzhöhe unter anderem dann aufgeführt mit Orchester, man wird zusammen telefoniert, ein Haufen Leute von Studenten und Professoren und was weiß ich was. Und es war dann ein großes Ding, und daraus hat sich dann irgendwie Erl entwickelt. Dann wurde ich dorthin eingeladen, und in Erl habe ich dann einen Agenten kennengelernt,
0: den Jasper Parrott,
1: dessen Einfluss mir zu dem Zeitpunkt überhaupt nicht bewusst war, also dass das irgendwie eine wichtige Person in dem Business ist, was auch gut war, weil sonst hätte ich versucht, wahrscheinlich bewusst oder unbewusst den zu beeindrucken, damit er irgendwas macht mit mir. Aber ich hatte keine Ahnung, wer er ist. Und dann hat er mich kennengelernt, eigentlich Kreisler spielend. Der hat mich gar nicht dirigieren sehen, sondern nur erzählt bekommen, dass ich eigentlich dirigiere. Und so kam das eine irgendwie zum anderen. Und wenn man dann das Glück hat, dass man so eine Agentur oder so einen Agenten mal an seiner Seite hat, der kann einem ein, zwei Türen öffnen.
0: Haben Sie das Gefühl, dass Jasper Parrott, ich glaube, das ist die bedeutendste klassische Agentur in England, dass das ein Mentor ist für Sie? Haben Sie da ein persönliches Verhältnis zu ihm, oder hat er Sie einfach nur unter seine Fittiche genommen?
1: Ich glaube schon, dass es was Persönliches auch beinhalten muss, damit das irgendwie gut funktioniert. Weil es gibt natürlich viele Künstler, die bei solchen Agenturen irgendwo einfach eine Karteikarte sind. Entsprechend entwickeln sich Karrieren dann vielleicht mal nur kurzzeitig. Also dass man schnell irgendwie verbrannt wird und ausgepresst irgendwie. Und dann merkt man, das ist eigentlich nicht langlebig, und dann wird man fallen gelassen quasi. Oder es bucht einen einfach keiner mehr, es interessiert sich keiner mehr für einen. Deswegen muss man solche Karrieren auch sehr behutsam und intelligent angehen. Und da hatte ich immer das Gefühl, dass das der Fall war. Also dass es immer so ein bisschen, das ist auch etwas, was man für sich selbst finden muss. Man muss immer so ein bisschen seine eigene Komfortzone überschreiten, um zu wachsen. Aber wenn man sie zu früh überschreitet, dann scheitert man dran. Und eben, wenn man gerade in jungen Jahren ein, zwei Chancen hat bei wichtigen Orchestern, wenn man die nicht nutzt, also wenn man die nicht gut nutzt, dann ist man so schnell weg vom Fenster wieder, wie man vielleicht mal drin war.
0: Patrick Hahn, wenn Sie vor ein Spitzenorchester treten, wo jeder einzelne Musiker unglaublich kompetent ist, musikalisch und auch technisch einwandfrei musizieren kann, wie viele Minuten haben Sie Zeit, um das Orchester von sich als junger Mensch zu überzeugen? Wie ist das? Haben Sie da, ich weiß, dass Sie Erfahrung haben, aber haben Sie da Beobachtungen dazu?
1: Ich glaube, das geht ganz schnell. Ich glaube, das geht wirklich ganz schnell. In den ersten 5 Minuten oder sogar weniger macht sich der Großteil der Orchestermusiker ein Bild von jemandem. Und dieses Bild dann hinterher zu ändern, ist, glaube ich, viel schwieriger, als von vornherein einen Eindruck zu hinterlassen. Und das Wichtigste für mich ist, glaube ich, immer, erstens einmal nicht irgendjemand imitieren, weil ein Orchester merkt sofort, wenn da jemand einen auf Karajan oder was weiß ich was macht und eigentlich nicht sich selbst einfach darstellt, sondern einfach, also niemanden darstellen, das ist das Wichtigste, niemanden darstellen, sondern einfach sich selbst so sein, wie man ist. Und man muss auch immer bedenken, oder ich versuche immer daran zu denken, was für ein reicher Erfahrungsschatz da auch vor mir steht. An individuellen Künstlerpersönlichkeiten. Es ist keine Demokratie, also ich kann die nicht fragen, wie sie es gern hätten, das geht nicht, aber ich wäre ja auch blöd, diesen Erfahrungsschatz, den ein Orchester individuell, aber auch als Kollektiv gesammelt hat, wenn ich den nicht irgendwie mir zunutze mache.
0: Wie zapft man den an?
1: Naja, ich meine, selbst...
0: Dass sie nicht so, wie man in Wien sagt, dass sie einer nicht deppert sterben lassen.
1: Ja. Ich meine, es gibt so Sachen, es gibt Repertoire, das spielen Orchester von selbst, weil sie es einfach so gut kennen und so oft gemacht haben. Da besteht die Gefahr umso mehr, dass ein Orchester manchmal entweder will, dass man was draus macht, eben weil eben jeder weiß, wie die richtigen Töne gehen und jeder weiß, was der Nachbar spielt. Man ist im Zusammenspiel, hat man kaum Probleme. Dass man braucht diese technischen Hilfestellungen des Dirigenten nicht, was das Zusammenspiel angeht, sondern da braucht es dann eine persönliche Handschrift. Was will der von uns? Weil die Sinfonie spielen, die können wir selbst auch, dafür braucht man den nicht bezahlen oder dafür braucht man dann niemanden vor uns stellen, sondern der muss irgendwas mitbringen. Und wenn ich nur irgendeinen Auftrag gebe und irgendwie schaue, was bietet mir das Orchester an, dann kriege ich ja schon irgendwas, weil man kann ja nicht, also es gibt keine Nichtentscheidung.
0: Das heißt, sie formen dann das, was sie bekommen, also wie eine Feedbackschleife.
1: Genau, ich kann nicht hingehen und mir jetzt genau so irgendwie einen Plan entwerfen und den dann aufs Orchester überstülpen, weil das funktioniert nicht bei jedem Orchester gleich, weil jedes Orchester anders ist, andere Traditionen hat, andere Individuen einfach im Orchester sitzen hat. Also du musst immer schauen, womit arbeite ich, was ist da im Orchester, was kann ich formen und was zahlt sich überhaupt aus zu formen, also wo will ich überhaupt eingreifen. Ich hatte auch schon mal, ich habe mir da genau überlegt, wie ich diese und jene Stelle irgendwie haben will, dann komme ich hin zur ersten Probe und dann spielen die das und es ist einfach sowas von perfekt und stimmig und ich dachte mir, also es war nicht so, wie ich es mir vorgestellt habe oder wie ich es mir ausgedacht habe, aber in dem Moment dachte ich mir, das ist so richtig und es fühlt sich so genau toll an, warum soll ich da jetzt verschlimmbessern, sozusagen? Das spricht jetzt nicht ganz für meinen Berufsstand, weil es klingt jetzt vielleicht ein bisschen faul, aber man muss einfach genau wissen, wo hat man eine konkrete Vorstellung, wo will ich eingreifen und wo will ich nur im Moment formen, mit kleinen Gesten, wenn ich da irgendwie einfach etwas betone, indem ich da nur einen kleinen Augenkontakt herstelle oder so, oder irgendwelche Nebenlinien deutlicher hörbar mache, anstatt halt immer nur die Melodie zu dirigieren, die eh jeder hört und kennt oder was weiß ich, solche Kleinigkeiten sind es dann.
0: Ich glaube, das spricht sogar für Ihren Berufsstand, um das wahrzunehmen, aber es spricht von Ihrer Menschenkenntnis, weil das muss man erst mal hinkriegen, dass man diese Gedanken überhaupt formen kann, die Sie gerade gesagt haben, dass die Verschlimmbesserung wäre eher ein Zeichen für ein desolates Ego, würde ich mal sagen.
1: Ja, also ich glaube, ein bisschen Ego muss man haben, sonst kommt man gar nicht auf die Idee, sich da vorne hinzustellen vor lauter gestandenen, gut ausgebildeten Künstlern. Aber es braucht so ein bisschen eine Demut, aber auch keine falsche Bescheidenheit. Es ist eine ganz absurde, sehr, sehr dünne Schneide, die man da immer balancieren muss, weil man einerseits fordern will, andererseits muss und wollen sollte, andererseits aber eben auch mit lauter Individuen zu tun hat, die alle ihre eigene künstlerische Vision haben, ihre eigene persönliche Geschichte mittragen. Also wenn da jemand jetzt nicht Topleistung, Hochleistung bringt oder einfach irgendwie mies launig in der Probe sitzt oder schlecht reagiert auf einen, muss das, habe ich dann jetzt auch die Erfahrungen gemacht, muss das gar nicht so sehr mit dem zusammenhängen, was man da vorne als Dirigent musikalisch will und zeigt. Dann fängt man an zu grübeln, mein Gott, der hasst mich doch irgendwie und er macht überhaupt nicht, schaut mich nie an und schaut immer nur Bass. Und dann kriegt man mit, entweder der ist so, das ist halt so schaut der, oder daheim ist die Frau ist krank, das Kind hat dann 5 auf die Schularbeit. Es gibt so viele Dinge, die Persönliches auch mit einem machen und das trägt halt jeder in die Probe mit hinein. Und im Idealfall lässt man sowas an der Tür stehen, aber wir wissen, das ist nicht der Fall. Man kann nicht sein Leben abstellen und zur Arbeit gehen und dann abliefern und dann draußen geht das Leben wieder weiter. Man trägt seine eigenen Dinge mit rein, ob das jetzt Musiker im Orchester sind oder Dirigenten oder Solisten oder was auch immer. Und damit umzugehen, das ist ein ewiger Lernprozess.
0: Man bezieht auch gerade in Stresssituationen viel zu viel auf sich und vergisst die anderen Parameter, die im Leben eines Menschen eine Rolle spielen.
1: Ja, man ist
0: und
1: nicht so wichtig, als man manchmal glaubt.
0: Ja, ja, das, wie gesagt, das ist ein großes Kunststück. Ich finde, da fängt die Kunst überhaupt erst an, wenn man solche Gedankengänge durchspielt. Ich mache den Klassik-Treffpunkt seit 10 Jahren. Ich habe schon sehr viele Leute hier sitzen gehabt, die nicht über die man sagen muss, dass das die Welt um sie kreist. Und die gar nicht, und das klappt auch. Das Komische ist, was ich nie verstanden habe, für die Leute funktioniert das auch. Und ich wünsche ihnen auch, dass nie dieser Einbruch der Strange Vector von außen irgendwie kommt, ja, Strange Attractor, irgendetwas, das sie aus diesem Universum rauswirft. Ich denke mir, es ist vielleicht ein glückliches Leben, aber interessanter finde ich das, so wie sie es angehen, dass sie in die Komplexität der Welt einsteigen. Und um diesen kurzen Vortrag jetzt abzuschließen, möchte ich gerne Ihre großartige Aufnahme vom Gottfried von Einem Konzert für Orchester spielen mit dem Royal Scottish National Orchestra. Patrick Hahn.

0: Aus dem Konzert für Orchester, das Allegro, mit Patrick Hahn, meinem Gast hier im Klassiktreffpunkt, und Royal Scottish National Orchestra. Musik von Gottfried von Einem. Eine sehr bemerkenswerte Auswahl für eine erste Aufnahme, die Sie mit dem Orchester gemacht haben.
1: Ja, ich finde, das ist auch wieder so Musik, die unterschätzt wird. Und Gottfried von Einem war gerade für die österreichische Musikszene, aber vor allem auch für die zeitgenössische Musik eine große und unglaublich bedeutende Figur im Zusammenhang auch mit den Salzburger Festspielen. Und dem hat man viel zu verdanken und wird als Komponist sehr vernachlässigt eigentlich.
0: Ö1 ist zu Gast bei der Styriate und Patrick Hahn wird hier zweimal die Schöpfung dirigieren in der Helmut-List-Halle. Am 7. und am 8. Juli wird er zum Thema Lichtspiele die Schöpfung von Joseph Haydn dirigieren. Was reizt Sie an der Schöpfung?
1: Die Schöpfung ist für mich eines der zentralen chorsymphonischen Stücke, die total richtungsweisend und innovativ nicht nur in ihrer Zeit waren, sondern in Wahrheit immer noch sind. Und wenn man an Sonnenaufgänge oder Licht oder irgendwie so denkt, gut, dann denkt man an gewisse Stücke und eines, das nie fehlt, ist der Beginn von der Schöpfung. Wenn man dieses strahlende C-Dur da immer, aber das ist es nicht, das ist nicht das ganze Stück. Das ganze Werk hat so viele unglaublich tolle Momente und für mich ist das eines der Werke, die ich in meiner Jugend, die mir immer wieder begegnet sind, im Knabenchor oder auch dann mit meinem Kirchenchor Auszüge daraus. Ich habe aber das ganze Stück nie dirigiert und deswegen freue ich mich jetzt umso mehr.
0: Das Debüt.
1: Ja, genau. Deswegen freue ich mich jetzt umso mehr, dieses Stück jetzt wirklich einmal von vorn bis hinten in den Händen halten zu dürfen.
0: Da möchte ich Sie als Fachmann befragen. Ich habe irgendwo gelesen, vielleicht ist es sogar in der Korrespondenz von Joseph Haydn, dass da eine merkwürdige Sache am Anfang gleich passiert, nämlich dass das Orchester den Chor, wenn er Licht singt, übertönt. Ist das so? Ich habe gehört, das ist so gewollt von Haydn.
1: Also ob das gewollt ist, dass er den Chor übertönt, weiß ich nicht. Aber über diese Stelle wurden schon so viele Abhandlungen und da gibt es so viele aufführungspraktische Hinweise von Ideen, bis das alles ein bisschen zu früh kommt, um das Publikum richtig zu schockieren und unerwartet zu treffen oder so. Gibt es ganz viele Ideen dazu.
0: Keinen Spoiler.
1: Keine Spoiler.
0: Wir werden alle in die Helmut-List-Halle kommen und schauen, was Sie damit erstellen.
1: Das Lustige ist auch, alle warten auf den Moment und sollen dann im Endeffekt doch noch überrascht sein. Also es ist schwierig herzustellen. Aber man muss diese Musik auch nicht zerdenken, weil das ist das Schöne. Man muss die nicht verkünsteln, um immer noch die Wirkung entfalten zu können. Also damit sie immer noch die Wirkung entfalten kann, weil das so eine Musik ist, ähnlich wie Bach zuvor, die kann man fast nicht kaputt machen. Die ist so allgemeingültig und in ihrer Schlichtheit so allessagend. Weil wofür Wagner dann, dessen Musik ich auch sehr verehre und sehr, sehr viel dirigiere in Wahrheit, wofür Wagner wahnsinnig viele Noten und Minuten an Aufmerksamkeit braucht Haydn sehr viel weniger Noten oder auch Mozart. Das ist immer so schön zu vergleichen, mit wie wenigen Mitteln dieselbe Geschichte oder dieselbe Ausdrucksweise und Farbenpracht entstehen kann bei unterschiedlichen Komponisten.
0: Wir gehen zu einem weiteren sträflich vernachlässigten und vielleicht auch unterschätzten Komponisten, nämlich Alexander von Zemlinsky, und wir haben Patrick Hahn wieder mit dem Münchner Rundfunkorchester. Bitteschön.

0: Eine wahrhaft vulkanische Ouvertüre, dirigiert von Patrick Hahn. Das war Musik von Alexander Zemlinski, nämlich die Ouvertüre zur Oper Eine florentinische Tragödie. Das sollte eigentlich täglich irgendwo zu hören sein, die Musik von Zemlinski.
1: Es ist unglaublich, dass das Werk nicht öfter gespielt wird. Weil es, erstens, ich meine, es dauert eine Stunde, es ist nicht lang, man kann es kombinieren mit irgendwas, ganz fantastisch. Man braucht nur drei Sänger, gut, einer davon muss ein mordsmäßiger Bariton sein, weil der trägt den ganzen Abend, das ist schon schwer. Und die Geschichte, diese Oscar Wilde Story ist so genial, absurd und so eine farbenfrohe Musik. Mhm. Also spricht alles dafür und nichts dagegen und ich verstehe es eigentlich nicht. Aber vielleicht kommt ja eine kleine Renaissance dieses Werkes auf uns zu.
0: Darauf warte ich schon mein ganzes Leben, aber ich weiß nicht, habe es aufgegeben.
1: Ich habe die Münchner Erstaufführung dirigiert von diesem Stück.
0: Das war eine Live-Aufnahme.
1: Das war eine Live-Aufnahme. Das kann man sich eigentlich gar nicht vorstellen, warum das Stück noch nie gespielt wurde in München. Sonst wo schon, aber naja.
0: Sie waren während Ihrer Schulzeit in den USA und haben da so nebenbei einen Jazz-Pianisten-Wettbewerb gewonnen. Wie ist das zustande gekommen, bitteschön?
1: Kommen rein. Genau. Also für mich war immer wichtig, alle möglichen Richtungen irgendwo kennenzulernen, um möglichst viele Eindrücke zu sammeln, weil ich glaube auch, meine kleine Jazz-Vergangenheit hat irgendwie einen Einfluss drauf, wie ich heute den Ring dirigiere. Ich könnte zwar nicht sagen, wie, aber es beeinflusst sich alles irgendwie gegenseitig.
0: Bei uns ist es so, bei uns Normalsterblichen, wenn wir was kennenlernen wollen, dann probieren wir halt ein bisschen rum, aber sie gehen dorthin und gewinnen gleich in Chicago einen Wettbewerb für Jazz-Piano.
1: Das war halt ein bisschen Glück. Aber ich habe mich damit halt irgendwie angefreundet. Ich war dort ein Jahr lang als Schüler in einer Highschool. Gar nichts Besonderes, also keine Musikschule oder so. Habe da das Jahr vor der Matura in Amerika gemacht und es war fantastisch. Da gab es Blasorchester und Normalorchester und Chöre und Marching Band und Jazzband und Musical-Produktionen im hauseigenen Theater mit Orchestergraben und alles, was man sich irgendwie vorstellen kann. Ich habe halt versucht, so viel wie möglich alles mitzunehmen und bin dort dann eben auch auf den Jazz-Geschmack ein bisschen gekommen. Gab auch eigene Jazz-Impro-Klassen, wo man einfach sich zusammensetzt und halt herumspielt und ein bisschen was erklärt bekommt dazu und dann halt viel Learning by Doing. Und wir sind mit dieser Combo, die wir dann dort hatten, halt irgendwie auch ein bisschen herumgefahren, haben gespielt. Und nachdem ich dann wieder zurück nach Österreich kam, habe ich dann den Anschluss an das wieder auch ein bisschen verloren und mache das heute eigentlich kaum noch, außer so zur Gaude hier und da, einfach weil es jetzt auch schon eine Zeit her ist und weil ich dafür nicht mehr ganz die Zeit finde und weiß, es gibt auch viel bessere Jazzpianisten. Also das ist eine vergangene Episode.
0: Ja, ich glaube, man kann ja nicht alles immer auf diesem hohen Niveau praktizieren, wenn man dann auch noch ein reisender Dirigent ist. Was
1: irgendwas muss man sich dann einmal fokussieren, genau.
0: Ja, Sie haben jetzt auch noch eine wunderbare Sache von Charles Ives ausgesucht. Allerdings sind jetzt nicht Sie der Dirigent, sondern der leider kürzlich verstorbene Michael Thyssen-Thomas. They are there. Was gibt es jetzt zu sagen?
1: Ich finde Charles Ives einen der spannendsten Komponisten des vergangenen Jahrhunderts, weil der hat so viele Dinge in Bewegung gesetzt, mit Vierteltönen vor Alois Haber und Dissonanzen und all diese Dinge eigentlich vor Schönberg und Stravinsky und was dann irgendwie kam. Und für mich ist das sowas Faszinierendes, wie er arbeitet und wo er herkommt. Er hat zwar Komposition studiert, aber bei einem Lehrer, den er nicht sehr geschätzt hat, oder er schon geschätzt hat, aber der Lehrer ihn nicht, der wollte viel zu sehr in eine klassische Zwangsjacke irgendwie stecken und darauf hatte der keine Lust. Und weil er als Versicherungsvertreter in seinem Brotjob, der Ives, so erfolgreich war und dadurch Geld hatte, konnte er frei dirigieren, komponieren, ohne dass er sich drum scheren musste, Geld zu verdienen damit. Und das zeigt wieder, was Freiheit ermöglicht, also wo erst Tolles entstehen kann, wenn man nicht immer den Zwang hat, man muss aber auch irgendwie Geld verdienen mit dem. Also es ist auch was ganz Gutes, nicht falsch verstehen, dass man ein bisschen einen Zwang hat und nicht nur, aber bei ihm war das eben der Fall, der konnte dann Dinge entwickeln und entstehen lassen, die so sonst vielleicht nicht entstanden wären oder erst später. Und diese Klangsprache finde ich einfach ganz faszinierend.

0: Wie wir gerade wieder hören, hat Patrick Hahn eine große Freude an den absurden Dingen in der Musik. Und jetzt haben wir das große Vergnügen, ihn nochmal live zu hören, hier aus Graz, aus dem Palais Athems von der Styriate, wo er Haydn dirigieren wird, nämlich mit einem weiteren Song von Georg Kreisler, nämlich den Opernboogie. Bitte.
1: Ja, haben Sie Opern gern? Ja, nein, das sage ich auch nicht. Ja. Aber ich habe Opern schrecklich gern, weil das ist so eine Geschichte. Denn was die manchmal hineinschreiben, die Herren, das versteht ja unser einer nicht. Warum in der Zauberflöte liebt Pamina den Tamino? Und warum nahm Margarete den Faust nicht einmal ins Kino? Warum sperrte Desdemona die Tür nicht besser zu? Und warum ließ in Verona der Romeo die Julia nicht in Ruhe? Warum singt die Carmen Lieder für José, den dummen Kerl? Und wieso blieb die Aida bis zum Schluss ein Sklavengirl? Ja, noch viele Fragen blieben. Antworten hätte keinen Sinn. Ich habe eine Oper geschrieben, da ist alles logisch drin. Ja, würde es interessieren? Ja, leihen Sie mir Gehör. Ich werde Sie nicht irreführen. Heute Abend ist Premiere. Seht das schöne Opernhaus? Sieht das nicht fantastisch aus? Das ist nicht wahr. Ja, ist alles toll hier. Damen in großer Abendtoilette, Herren im Frack. Hunde werden an der Leine geführt. Der Zuschauerraum ist mit Blumen geschmückt. Eine Platzanweiserin fragt einen an Jahren etwas reiferen Herrn. Ein Textbuch gefällig? Woraufhin dieser freundlich antwortet, nein, danke, heute werde ich nicht mitsingen. Ja. Werfen wir rasch einen Blick ins Programm, bevor es anfängt. Hier steht es auch schon. Große Oper in drei Akten. Der Ritter und die Ritterin haben einen Schwips. Oder Kiss Me, Kater. Besetzung: der Ritter Kuno, von seinen Freunden Kunigi genannt, Tenor. Die Ritterin Kunigunde, von ihren Freundinnen Kunigigunde genannt, Bass. Emma, ihre Mutter, alt. Ella, ihre Großmutter, sehr alt. Eberhard, ihr minderwertiger Rappe, Koloratur-Sopran. Evergreen, das Pferd des Ritters, ein Rappe. Also das ist wahrscheinlich eine Sprechrolle. Ja? Da gehen die Lichter aus, der Dirigent kommt herein, hebt den Taktstock und Vorhang auf. Wir befinden uns in einem düsteren Wald, nähe der Stadtgrenze von Stinaz. Der Ritter tritt auf zum Motiv von Boogie Woogie. Also der Ritter, das ist ganz unerlässlich, dass er schön und schlank und wunderbar war. Heute ist er hässlich, sogar die Perücke verliert schon Haar. Er war mal Tenor, aber jetzt ist er heiser. Dann die Ritterin, schauen wir der ins Gesicht. Hat sie blaue Augen, einen Rosenmund, aber jung ist sie nicht. Und außerdem wiegt sie 300 Pfund. Ihre Stimme war mal stark, doch jetzt ist sie leise. Was geschieht jetzt? Der Ritter trifft die Ritterin unter einer Linde. Da schnitzen sie zusammen ihren Namen in die Rinde. Da kommt der Ritterin Mutter daher, die sah auch in den Ritter verknallt und fragt, wie sich das vorstellt und wer jetzt die Linde bezahlt. Darauf durchbohrt er sie mit seinem Schwert und macht ihr den gar aus. Und die Ritterin schreit und der Vorhang fällt und der erste Akt ist aus. Jetzt kommt eine Pause, manche gehen nach Hause, manche trinken Brause. Das ist der Zweck der Pause. Wie schön ist eine Wurst zu verzehren und gleichzeitig Opern anzuhören. Na also, was sagen Sie nur zu dem Tenor? Da kommt man wirklich schrecklich vor. Was reden Sie da? Der ist wunderbar, aber nicht so gut, wie er einmal war. Was halten Sie von seinem hohen C? Na, das war kein C, das war ein B. Von Musik verstehe ich jeden Ton. Wissen Sie, meine Schwester spielt sehr gut Grammophon. Ja, da läutet die Glocke. Was für ein Glück, die Pause ist aus. Gehen wir zurück. Das Publikum wartet, die Lichter gehen aus, der Dirigent kommt herein, hebt den Taktstock und Vorhang. Im zweiten Akt, da sitzt der Ritter zu Hause auf seiner Matratzen. Er hat eine eiserne Rüstung an und tät sich so gern kratzen. Da singt eine Arie und das ist ein Malheur. Er singt Figaro, Figaro, Figaro, aber der Figaro ist gerade beim Friseur. Da schreit er wie ein gehetztes Tier, noch immer ist kein Applaus. Da hängt er sich auf, der Vorhang fällt und der zweite Akt ist aus. Wieder eine Pause, manche gehen nach Hause, manche trinken Brause. Das ist der Zweck der Pause. Wie schön es ist, einen Käse zu beißen und gleichzeitig Opern zu verreißen. Also der Dirigent ist fürchterlich. Na, so viel Talent, das hab auch ich. Was reden Sie da? Sie sind nicht gescheit. Wir finden für mein neues Kleid. Die Clara hat noch keinen Mann. Das ist kein Wunder. Schauen Sie es an. Mir tut ja nur die Mutter leid. Wir finden für mein neues Kleid. Ich halte die Oper für geschwollen. Na, wir hätten doch ins Kino gehen sollen. Ich mach's mit Butter und Kakao.
2: Hey, das ist ja gar nicht seine Frau.
1: Die Akustik ist unter aller Sau. Ja, jetzt, wo sie es sagen, riech ich's auch. Die Paula wird schon ziemlich breit. Wir finden viel mehr Neuigkeit. Oh, Ach, da läutet die Glocke. Was für ein Glück. Die Pause ist aus. Gehen wir zurück. Das Publikum wartet. Die Lichter gehen aus. Rauchen einstellen, anschnallen und Vorhang. Der dritte Akt, der bringt die Spannung auf ein Maximum. Der Ritter hat sich zwar aufgehängt, doch spukte als Geist herum. Die Ritterin, die mag ihn nicht, weder als Geist noch als Toten. Denn erstens ist sie unsympathisch und zweitens Spuken verboten. Da singt sie, nur der Schönheit weiht ich mein Leben und stirbt. Und der Bruder singt, lache bei Azzo und stirbt. Und der Dirigent singt, oh wieso trügerisch sind Frauenherzen und stirbt. Ja. Endlich sind alle tot, was niemanden geniert. Das Publikum ist nur halbtot, als wird etwas applaudiert. Da plötzlich geht der Vorhang auf, was hat sich begeben? Der Ritter, Ritterin, Mutter, Bruder, alle sind wieder am Leben. Das Publikum wird wild und schreit, wo ist der Schwan? Der Ritter wird melancholisch und heiratet den Sopran. Der Regisseur verbeugt sich tief, der Dirigent noch tiefer. Der Bruder lächelt zu viel und verstaucht sich seinen Kiefer. Die Damen und Herren des Chores, die wälzen sich auf der Erde. Der Rappe stellt sich das Rapiner raus und kriegt drei kleine Pferde. Ein Zahnarzt springt auf den Trompeter, schaut sich seinen Gaumen an, der Konzertmeister wird wahnsinnig und zündet seinen Daumen an. Das Publikum stimmt die Bühne, es wird gebrüllt nach Autogrammen, es wird geschrien, gejohlt, getobt und das ganze Haus bricht zusammen. Na, ist das nicht besser als Liszt und Puccini, Chopin, Schostakowitsch, Ravel, Paganini, Gounod, Debussy oder Leon Cavallo und Smetana, Schubert, CP und De Falla, Menotti, Rossini, Rachmaninoff, Händel, Vivaldi und Webers, Scarlatti und Mendelssohn, Klopstock, Donkin, Gondelius, Bruckner, Figge, Tschaikowski, Sibelius. Meine Oper ist besser als deren. Meine Oper, die muss ich bewähren, denn meine Oper ist feurig und wild. Meine Oper ist die schönste von allen. Meine Oper wird

0: Danke sehr. Danke sehr.
1: Patrick Hahn, live aus dem Palais Athens, bei der Styriade mit Georg Kreisler. Sie haben wirklich einen auch randständigen Musikgeschmack, abgesehen von den Kreisler-Liedern, die Sie als junger Mensch ja ganz spät erst kennengelernt haben. Aber auch, ich freue mich wirklich, dass wir The Shags mal wieder im Programm haben. Ja, eine Zeit lang war diese Band in aller Munde, vor allem unter Menschen, die sich, so wie Sie, sehr für neue Musik interessieren. Und dann sind sie irgendwie wieder von der Bildfläche verschwunden. Früher waren die in vielen Playlists zu finden. Wie sind Sie auf die Shags gestoßen?
2: Auch nur zufällig. Irgendjemand hat mir das mal vorgespielt und ich war mir nicht sicher, was ich da genau höre dann, weil es wundert mich gar nicht, dass das eine Inspirationsquelle für, oder zumindest vielleicht Unterhaltungsquelle auch zum gewissen Grade, für zeitgenössische Komponisten geworden ist. Weil ich habe mir immer gedacht, man müsste sich die Nummer, die wir jetzt dann hören werden, müsste man mal ein Rhythmusdiktat für Kompositions- oder Musiktheorie- oder Dirigierstudenten machen. Versuch mal das aufzuschreiben, was die da spielen. Es ist fast unmöglich. Und in dieser ungewollten Genialität liegt für mich dieser Reiz, weil diese Schwestern, die diese Band auf Druck ihres Vaters quasi betrieben haben, die sind ja, also man müsste sie eigentlich als hoch unmusikalisch und unbegabt bezeichnen, aber in dieser naiven Unmusikalität ist es auch schon wieder so wahnsinnig musikalisch, dass gerade das diese absurde Kombination ergibt, weil das, was die da machen, machen die nicht mit Absicht. Und es ist sowas Reines und sowas Pures, dass es einfach eine große Freude ist und dadurch schon wieder genial.
1: Es gibt ein Album von Alarm Will Sound, das ist ein Los Angeles, also so wie das Gangforum, also etwas in Los Angeles mit 20 Leuten, und die haben ein Album aufgenommen, das heißt Arrhythmia, und da haben sie viele dieser Dinge zusammengefasst, die fast nicht zu notieren sind, also wo man Fehler eigentlich unter Anführungszeichen aufschreibt, und sie sagen, die Shags, die haben was Rührendes in ihrer Naivität, aber was mich frösteln macht dabei ist, wieso haben die das nicht gemacht? Warum wissen die das nicht? Oder hat ihnen das niemand gesagt, dass es eine absolute Vollkatastrophe ist, was sie machen?
2: Ich weiß nicht, ob man es denen gesagt hat. Hat man vielleicht bestimmt irgendwie, aber
1: irgendjemand muss es ja.
2: Vielleicht war das denen, entweder war es denen wurscht oder es war ihnen eh nicht wurscht und ihr Vater hat sie einfach dazu weiter getrieben, das fortzuführen. Und wenn man dann mal so ein Album produziert hat und das dann plötzlich Kult wurde und von den Rolling Stones als eines der besten Alben aller Zeiten bezeichnet wurde, ganz ernsthaft, in dieser ungewollten, naiven Nicht-Musik, die da entstanden ist dadurch irgendwo, ich meine, dann wäre man ja blöd, wenn man nicht weitermacht. Aber die haben das nicht weitergemacht, weil sie wirklich dann aus dem Profit schlagen wollten, weil das haben sie, glaube ich, in Wahrheit nie. Aber der Papa war so überzeugt davon, dass seine Mädels eine Rockband machen und führen und als solche auftreten müssen, dass die, glaube ich, gar nicht so viel Wahl hatten und vielleicht hatten die irgendwie Spaß dran, auch wenn es nicht so klingt, als hätten sie Spaß dran.
1: Es ist irgendwie die Dispensierung des guten Geschmackes. Und ich frage mich, ob das nicht was ist, was nur im angelsächsischen Raum überhaupt eine Chance hat, dass Leute gibt, die wirklich so pur dazuhören können, dass sie sehen, das ist ja unwahrscheinlich, was die da machen.
2: Ja, aber leider wird es dann darauf reduziert. Ich freue mich, wie wir jetzt alle denken, mein Gott, was kommt denn
1: was
2: jetzt
1: kommt?
2: Gleich? Ja. Aber leider wird es ja darauf reduziert, dass man sich dann drüber lustig macht. Das kann man ja und das sollte man auch, weil es ist auch zum Lachen eigentlich. Aber durch diese Naivität kriegt es wieder was ganz Geniales, auch wenn es ungewollt ist. Und manchmal ist es ja gar nicht, also wer sagt denn, dass etwas gewollt entstehen muss, um als genial oder um als wertvoll gelten zu dürfen? nur weil die das unbewusst gemacht haben und unbewusst unmusikalische und vollkommen unrhythmische Dinge aneinander gebastelt haben, haben sie etwas entworfen, das schon wieder ganz besonders wertvoll ist. Und nur weil es nicht absichtlich entstanden ist, macht es das deswegen nicht weniger wertvoll, finde ich.
1: Ich wäre wunderbar an Anmoderation nichts hinzufügen, außer nur so viel, bitte hören Sie das mal von einem anderen Ohrwinkel aus. Nicht als drei Schwestern, die verrücktes Zeugs machen, sondern versuchen Sie das als neue Musik zu hören und viel Vergnügen mit The Shags.

0: The Shags mit The... Entschuldigung. The Little... Ich will nicht drüber... Ich mache mich nicht drüber lustig. Ich freue mich nur. The Little Sports Car heißt die Nummer. Und trifft ja genau den Punkt. Und das hat sich Patrick Hahn ausgesucht. Und jetzt kommt etwas, mit dem ich absolut noch nie etwas zu tun gehabt habe und mich am Kopf gekratzt habe, wie ich das gelesen habe, nämlich die erste allgemeine Verunsicherung haben sie ausgesucht mit einem Stück, das sich Burli nennt. Wie ist das in diese Liste gerutscht?
1: Also die ERV ist eine steirische Gruppe, die... Die kennt man, also ich war mir schon sicher, dass man die über die steirische Grenzen hinaus auch kennt. Ist wahrscheinlich auch der Fall, aber nicht gar da in dem konkreten Fall wahrscheinlich. Das ist eine, in einer gewissen Art und Weise erinnert mich das ein bisschen an Georg Kreisler, weil...
0: Kabarettistische an der
1: das,
0: Band.
1: Das Kabarettistische und vor allem das Kritische, weil wenn man das Lied, das wir jetzt hören werden, ist nicht ganz unumstritten und das war bei Georg Kreisler in ganz vielen Fällen auch so, dass man einen Punkt aufgreift, sich an dem stößt, aber eigentlich die Botschaft dahinter verpasst oder nicht mitkriegt, eben weil die Pointen so, also weil man drüber lachen kann über gewisse Punkte, wo man denkt, sollte man da denn drüber lachen oder ist das etwas, worüber man eigentlich nicht lacht oder zumindest in heutigen Tagen nicht mehr drüber lacht, weil es an Diskriminierung grenzen könnte oder so. Aber man verpasst daran, was eigentlich wirklich gemeint ist dahinter. Und insofern ähnelt sich ERV in gewissen Teilen mit Kreisler. Und ich meine, ERV, das sind so Lieder, damit ist... Ich glaube, in der Steiermark jeder irgendwie aufgewachsen, oder kennt man irgendwie. Also ich bin zumindest damit aufgewachsen. Ich kann mich erinnern, das haben wir am Lagerfeuer gehört und mitgesungen. Und es gibt so viele schöne Nummern, die es wert sind, wieder sich mal zu Gemüt zu führen.

0: Die erste allgemeine Verunsicherung mit Burli. Ich kenne die Band vor allem, mir ist die zuerst aufgefallen, weil der Klaus Eberhardinger der erste Mann war auf der Bühne in Österreich, der sich weiß, wie man sich auf einer Bühne bewegt.
1: Das, so, ja?
0: Die sind dadurch unglaublich aufgefallen, finde ich damals. Also dass eine sehr selbstverständliche Körpersprache gehabt hat und sich auf einer Bühne wirklich wie ein Rockstar bewegen konnte und nicht so, wie ich das aus Wien gekannt habe, so ein bisschen steif in der Gegend rumstehen.
1: Ach, spannend. Muss ich mal alte Videos dazu anschauen. Das ist mir in der Zeit, in der ich ERV kennengelernt habe.
0: Über Audio.
1: Ja, genau. Das ist mir nie aufgefallen und ich glaube, ich habe die vielleicht einmal live gehört, aber da war ich so jung und daran hatte ich nie geachtet.
0: Ja, ich glaube, ich habe sie irgendwann mal im Fernsehen gesehen und habe mir gedacht, schau, das ist mal wieder eine professionelle Band, die die anderen abhängt. Und das waren ja immer wieder so Meilensteine in der österreichischen Popmusik, wo plötzlich etwas besser geklungen hat als das Umfeld. Und das war wieder so eine Art Auftrieb, etwas, das die Leute weitergebracht hat. Sie haben am Anfang der Sendung gesagt, man muss immer ein bisschen aus der Komfortzone rausgehen, nicht zu viel, aber auch nicht zu wenig, damit die Karriere nicht einen unangenehmen Knick erfährt. Jetzt ist es so, Sie haben schon sehr, sehr viel erreicht. Und ich frage mich, wie es für Sie aussieht mit Mentorship oder überhaupt die Begegnung mit Menschen, denen Sie wirklich erzählen können, was Sie künstlerisch beschäftigt. Und vielleicht sogar nicht nur künstlerisch, sondern auch privat, weil Sie führen ein Leben, das ein bisschen auf einer Bergspitze stattfindet. Wie gehen Sie damit um?
1: Ja, das Leben muss man sich schon, man muss das schon wollen. Also es ist kein einfaches, es wirkt immer so glamourös, man kommt viel herum, man ist immer wieder in neuen Städten und mit spannenden Menschen. Das stimmt, aber es ist auch was dezent Asoziales. Wenn man, ich meine es gar nicht negativ, sondern wirklich faktisch, weil man halt ständig auf Achse ist und Freundschaften müssen gepflegt werden. Und das erschwert es natürlich, wenn man viel unterwegs ist. Man kennt 1000 Leute, aber nur weil man jemanden hier und da mal sieht, das ist was anderes, wissen wir eh. Und es wird auch immer schwieriger, je weiter oben man ist, wirklich ehrliches Feedback zu bekommen, weil entweder wird man gelobt und es ist ein super Konzert und alles weiter, bravo, und man wird wieder eingeladen, oder man wird einfach nicht mehr eingeladen. Aber es kommt ja keiner her und gibt dir wirklich ein ehrliches Feedback, weil es wäre ja auch irgendwo, man kann ja auch nicht zum Orchester hingehen und sagen, so, wie war denn das jetzt? Sag mir mal bitte, was hat Ihnen gefallen, was nicht. Vielleicht sollte man das mal machen, aber gleichzeitig ist ja diese komische Barriere zwischen Dirigent und Orchester und loben darf man und schimpfen darf man aber eigentlich nur hinterm Rücken, so quasi. Oder schimpfen tut man nur hinterm Rücken.
0: Sagt es ihm nicht direkt ins Gesicht.
1: Nein, weil also ich glaube, das gibt es nicht wirklich. Aber das ist keine Dirigentenspezialität, das ist ja überall so. Ob das ein Kabarettist oder ein Künstler oder was weiß ich was. Entweder man wird gebucht und ist erfolgreich und alle freuen sich, oder man wird halt einfach nicht mehr gebucht und weiß aber nicht so recht, woran es jetzt wirklich hapert. Das ist ein bisschen schwierig und vielleicht wäre es da eigentlich ganz gut, auch wirklich unabhängige, ehrliche Freunde zu haben, die einem Feedback auf diese Art und Weise auch geben können.
0: So wie ich das verstehe, wäre das auch vor allem angebracht oder für Sie sinnvoll, wenn es ein Feedback über die Probenarbeit.
1: Ja, weil das ist für mich das viel Relevantere in meiner eigenen Entwicklung und Arbeit. Im Konzert, also Konzert ist für mich dann sowieso eigentlich nur mehr der volle Genuss. Die wirkliche Arbeit findet für mich statt in den Proben. Und im Konzert, dann, da kann man dann irgendwie frei laufen lassen oder freigeben, dem Orchester, dem Chor, den Solisten irgendwie auch Raum geben und sich selbst auch Raum geben. Aber was ja immer hinter verschlossener Tür eigentlich stattfindet, sind die Proben. Und gerade da kann man viel bewirken oder auch viel zerstören, auch was die Verbindung zu den Mitstreitern angeht oder eine Verbindung, die dann vielleicht gar nicht so entsteht, wie es schön wäre, dass man sie hätte.
0: Ich verstehe den Standpunkt sehr gut, vor allem, weil ich mir denke, das haben Sie jetzt nicht angesprochen, aber ich weiß auch, dass die Musikerinnen und Musiker gar nicht so gern darüber reden und das lieber mit sich ausmachen, aber es gibt da noch eine problematische Gruppe von Menschen, das sind menschenverachtete Kritiker, die also quasi das unterschreiten, was noch objektiv kritikwürdig wäre und persönlich werden. Dann gibt es die Leute, die Schleimer, die dürfen wir nicht vergessen. Dann gibt es die Leute, die toxisch versuchen, also die Nähe auszunehmen, eigentlich das Sie sein wollen oder Sie ersetzen wollen. Also gibt es auch eine ganz große Gruppe, wo ich mich frage, wie geht man damit um? Zum Beispiel, man hat jetzt gerade sein Herz geöffnet auf der Bühne und hat 1,5 Stunden Maler gemacht oder irgendwas und dann kommt man runter und sagt, das habe ich auch schon anders gehört. Oder solche Bemerkungen. Haben Sie mit diesen Leuten zu tun und wenn ja, wie gehen Sie damit um?
1: Also mit Kritiken habe ich natürlich auch zu tun und in Wahrheit freut Mann und ich, freut sich jeder über jede Kritik, also müssen wir über jede Kritik dankbar sein, weil es werden eh immer weniger und wir sind dankbar, wenn überhaupt wer drüber schreibt. Manchmal finde ich es dann amüsant, also ich glaube auch niemandem, der sagt, der liest nie Kritiken oder so. Also zumindest, na doch, das wird schon vorkommen, aber ich tue es, weil dafür bin ich auch viel zu neugierig, interessiert mich
0: auch. Das gibt ja auch nicht so viele.
1: Eben, es gibt nicht so viele und manchmal amüsiert es mich dann und ärgert es mich ein bisschen, aber dann ist das schnell wieder weg und dann ist es nur mehr Amüsement, wenn wirklich faktische Unwahrheiten behauptet werden. Also es gibt ja die schöne Geschichte mit den Wiener Philharmonikern, die da irgendwie ein Stück spielen, ganz ohne die Instrumentengruppe und dann schreibt der Kritiker, ja mein Gott, aber die Bratschen sind ganz komisch gesessen oder irgendwie so und das hat gar keine gegeben. Also lauter so Dinge, da hast du ja eigentlich keine Ahnung, aber also ein bisschen viel Meinung für ein bisschen wenig Ahnung manchmal. Und das ist dann oft unterhaltsam und dann gibt es aber genauso auch wirklich interessante und gute Kritiker, die nicht nur ihre Meinung auf boshafte Weise kundtun. Weil Kritik ist immer gut, aber wenn sie konstruktiv ist.
0: Der Musikkritiker mit Patrick Hahn.

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Für mich sind sie leider alle bestialisch, denn ich bin ganz unmusikalisch. 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Für mich ist es einfach alles nur laut. Das Buch war sofort ein Riesenerfolg und es sagten mir viele Herren, genial, großartig. Sie, mein Herr, müssen Kritiker werden. Ich sagte ja und es geschah. Ich gehe in Konzerte und Opern hinein und ich höre mir den Unfug dort an. Den Leuten gefällt's und ich komm zu dem Schluss, an Musik ist vielleicht doch etwas dran.

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1: Patrick Hahn mit dem Münchner Rundfunkorchester und Georg Kreisler ist der Musikkritiker. Das Orchesterarrangement stammt auch von Patrick Hahn. Damit geht der Klassiktreffen das Graz von der Styriade zu Ende. Technik Fridolin Stolz, Regie Robert Fontane. Nächste Woche begrüßt Sie in Feistritz meine Kollegin Helene Breisach. Ich bedanke mich sehr fürs Kommen. Lieber Patrick Hahn, vielen herzlichen Dank und alles Gute für Ihre zukünftigen Projekte. Danke fürs Gespräch.
2: Vielen Dank für die Einladung. Dankeschön.
1: Patrick Hahn, meine Damen und Herren.

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1: Schöner als der beachtliche Mond und sein geadeltes Licht, schöner als die Sterne, die berühmten Orden der Nacht, viel schöner als der feurige Auftritt eines Kometen und zu weit schöneren Berufen als jedes andere Gestirn, weil dein und mein Leben jeden Tag an ihr hängt, ist die Sonne.
2: Zeilen aus dem Gedicht »An die Sonne« von und mit Ingeborg Bachmann. Zu Ehren der großen Kärntner Schriftstellerin, die am 25. Juni 100 Jahre alt geworden wäre, bittet die neue Bühne Villach an eben diesem Tag zu einer sommerlichen Schifffahrt auf dem Ossiacher See. Unter dem Titel »Nichts Schöneres unter der Sonne« präsentiert das Ensemble Lyrik und Erzählungen der Autorin mit musikalischer Begleitung. Es lesen Anja Knafel, Michael Kuglitsch, Isabella Weger und Michael Weger. Das Akkordeon spielt Christoph Hofer, Leitung Waltraud Hintermann. Die literarische Seefahrt der neuen Bühne Villach findet am kommenden Donnerstag um 20 Uhr statt. Ausgangspunkt ist die Schiffsstation Stift Ossiach. Das Boarding beginnt um 19:30 Uhr.

0: Seit 10 Jahren arbeiten die Schauspielerin Ursula Strauss und der Songwriter und Dichter Ernst Molden immer wieder zusammen. In Geschichten und Figuren haben sich die beiden Künstler dem Thema Wütnis angenommen. Daraus entstanden ist ein Liederzyklus, eine musikalische Reise, die zu den entlegensten Regionen der Seele führt. Die Debüt-Duo-CD Wütnis erschien 2020. Es folgte die Sagenplatte Ormesö und nun geben sie bereits einen Einblick in ihr kommendes Album, das im Herbst veröffentlicht wird. 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
4: Am Mikrofon Matthias Däuble. Diesmal im Angebot. Betrug mit Kryptowährungen trifft immer häufiger Menschen in Pension. Eine Vorarlbergerin verlor eine 6-stellige Summe an Kriminelle. Mehr dazu am Ende der Sendung. Die Umweltberatung gibt Tipps zum richtigen Gießen in Zeiten von Hitzewellen und zunehmender Dürre. Dazu ebenfalls mehr in wenigen Minuten. Und von Spoofing ist die Rede, wenn auf dem Display eine andere Nummer erscheint als die des Anrufers. Eine beliebte Methode bei kriminellen Fake-Anrufen, in denen sich Betrüger als Hotline-Mitarbeiter und Ähnliches ausgeben, um ihren Opfern Login- und Kontodaten zu entlocken. Die zuständige Rundfunk- und Telekom-Regulierungsbehörde RTR hat die Praxis per Verordnung untersagt. Wie gut das funktioniert, hören Sie von Paolo Banblaha.
5: Mit der Verordnung der RTR konnte diese Betrugsmasche tatsächlich weitgehend gestoppt werden, sagt Thorsten Behrens, der Leiter der Watchlist Internet. Inzwischen haben die Kriminellen aber einen anderen Weg gefunden, die Schutzmaßnahmen zu umgehen.
6: Die Kriminellen haben jetzt einen Weg gefunden, wie sie irgendwo im Ausland eine Nummer spoofen können und das dann über österreichische Provider so weiterleiten können, dass es trotzdem als die Telefonnummer angezeigt wird.
5: Kriminelle nutzen also Telefonanbieter im Ausland und geben dort vereinfacht gesagt eine österreichische Telefonnummer als Absender an. Technisch ist das leicht möglich, weil die Anti-Spoofing-Verordnung nur in Österreich gilt. Wer angerufen wird, sieht deshalb eine scheinbar normale österreichische Rufnummer auf dem Display. Über virtuelle Anbieter in Österreich, die kein eigenes Netz betreiben, sondern bei einem der großen Anbieter eingemietet sind, werden die Anrufe dann weitergeleitet. Dadurch erscheint beim Angerufenen weiterhin die gefälschte Nummer, obwohl der Anruf tatsächlich aus dem Ausland kommt. Thorsten Behrens.
6: Die Schwachstelle im System ist, dass nie dran gedacht wurde, dass diese Information, dass so ein Spoofing und ein Weiterleiten stattfindet, irgendwo protokolliert wird und den eigentlichen Netzbetreibern mitgeteilt wird. Diese Protokollfunktion gibt es einfach nicht und damit können die wirklichen Netzbetreiber, die dann die Anrufe durchstellen, das auch nicht erkennen.
5: Das Weiterleiten von Telefonaten oder auch Spoofing einfach zu verbieten, ist nicht möglich. Beides wird ja nicht nur für Online-Betrug eingesetzt, sondern auch für ganz normale Anwendungen, etwa von Banken und Lieferdiensten und so.
6: Wenn ein großes Unternehmen von mehreren Standorten aus anruft, dann haben die ja unterschiedliche richtige physische Telefonnummern, aber dass egal von wo, von welchem Standort ein Unternehmen anruft, immer dieselbe Nummer angezeigt wird und auch, dass man dort überall unter derselben Nummer mit einer entsprechenden Durchwahl anrufen kann, dazu braucht es genau dieses Spoofing.
5: Private österreichische Rufnummern können seit der Anti-Spoofing-Verordnung deutlich besser geschützt werden, weil die Netzbetreiber prüfen müssen, ob eine österreichische Nummer tatsächlich von ihrem rechtmäßigen Besitzer verwendet wird.
6: Was jetzt aktuell passiert ist, dass die Kundenservice-Nummern von Unternehmen, vor allem von Banken, nachgemacht werden. Und da rufen dann Kriminelle an und geben vor, dass sie Mitarbeiter des Unternehmens wären und dass es da Probleme gibt, zum Beispiel mit dem Bankkonto, und deswegen jetzt ganz schnell was gemacht werden muss, damit das Geld geschützt werden kann.
5: Die Täter nutzen die Nummern der Service-Hotlines von Banken auch deswegen gerne, weil man damit potenzielle Opfer geschickt täuschen kann.
6: Die wissen auch oft sehr viel über einen, weil die haben durch andere Datenquellen oder auch durch Phishing-Fallen und ähnliches schon viele Daten vorher gesammelt. Und dann können die auch zum Beispiel sagen, sie sind ja vor 6 Wochen in diesen Fake-Shop da reingefallen und haben 150 € verloren. Das kann ich jetzt mit Ihnen gemeinsam zurückholen. Naja, und das schafft natürlich auch schon mal Vertrauen, wenn das mal die Nummer ist, die dort angezeigt wird, die richtige vom Kundenservice. Und dann weiß der auch noch, dass ich da auf einen Fake-Shop reingefallen bin. Das schafft Vertrauen und dann führen die einen zum Beispiel durch das Online-Banking und sagen, wir holen jetzt gemeinsam das Geld zurück. In Wahrheit führen die einen in eine Überweisung, sagen auch noch, das Kommazeichen brauchen sie gar nicht eingeben, das erkennt das System von selbst. Naja, und am Ende hat man dann 15.000 € an die Kriminellen überwiesen.
5: Solche Betrugsversuche seien zwar nicht mehr geworden, sagt Behrens, die Täter agierten aber immer professioneller.
6: In dem Fall haben die Kriminellen ja vorher schon die Falle gelegt, nämlich den Fake-Shop. Und wer dort reingefallen ist, da wissen die dann ja, da haben die auch viel abgefragt, da haben die zum Beispiel auch dann die Online-Banking-Daten, also die Kontonummer abgefragt, die IBAN, die haben da vielleicht auch das Geburtsdatum bei der Bestellung schon mit abgefragt. Ja, und darauf können die dann eingehen. Kontrollieren wir ist, da wissen die dann ja, da haben die auch viel abgefragt, da haben die zum Beispiel auch dann die Online-Banking-Daten, also die Kontonummer abgefragt, die IBAN, die haben da vielleicht auch das Geburtsdatum bei der Bestellung schon mit abgefragt. Ja, und darauf können die dann eingehen. Kontrollieren wir nochmal ihre Daten, das und das ist

0: öffnen, etwa um verdächtige Überweisungen zu überprüfen oder auch um schlicht einen Beratungstermin zu vereinbaren. Es gibt aber einen sicheren Hinweis darauf, dass es sich bei einem Anruf um einen Betrugsversuch handelt, sagt Thorsten Behrens von der Watchlist Internet.
1: Wenn man in diesem Anruf aufgefordert wird, dass man jetzt zum Beispiel das Online-Banking neu aktivieren soll oder dass man eine Rückbuchung im Online-Banking durchführen soll, die es gar nicht gibt. Man kann nur Überweisungen machen, aber kein Geld zurückbuchen über das Online-Banking. Dann heißt es immer, das muss Betrug sein. Dann würde ich das Gespräch abbrechen und wirklich mich direkt an die Bank wenden und nachfragen, ob das denn echt war.
0: Es werde bereits nach Möglichkeiten gesucht, diese Sicherheitslücke zu schließen, sagt Behrens. Ganz so einfach ist das aber nicht.
1: Was es eben gibt, ist, dass diese Weiterleitungsfunktion von den Providern eingeschränkt wird. Das machen die jetzt auch im Moment. Und dass man das wirklich extra beantragen muss und dass das nochmal genauer überprüft wird. Aber so wie es bei der Anti-Spoofing-Verordnung eben ursprünglich war, dass es auch eine technische Möglichkeit gibt, das zentral zu unterbinden, das gibt es jetzt bei dieser Lücke leider nicht.
2: Dürreperioden, sinkende Grundwasserspiegel und ausgetrocknete Wasserläufe. Wasser wird auch in Österreich immer mehr zum raren Gut. Bei der Bewässerung von Garten und Balkon heißt es daher, verantwortungsvoll mit der Ressource umzugehen. Beate Makura berichtet.
3: Durch richtiges Gießen können Wasser, Zeit und Arbeit beim Garteln gespart werden. Dabei kommt es nicht nur auf die Menge, sondern vor allem auf die Art des Bewässerns an. Wichtig ist etwa das Gießen zur richtigen Tageszeit. Melanie Frauendienst von der Umweltberatung.
4: Bitte nicht untertags gießen, weil es einfach schade ist ums Wasser und weil diese Wassertropfen die Blätter verbrennen können. Bitte auch nicht am Abend gießen, weil da die Schnecken und die Pilze sich freuen, weil die ganzen Blätter dann die ganze Nacht über nass sind. Das heißt, der beste Moment ist wirklich in der Früh gießen, weil da die Pflanze das Wasser sehr gut aufnehmen kann und gleichzeitig genug Wasser hat für den restlichen Tag.
3: Wie viel und wie oft bewässert werden muss, hängt immer von der Pflanze ab. Während etwa Zucchini und Gurken im Sommer täglich Wasser benötigen, kommen zum Beispiel viele Kräuter auch bei hohen Temperaturen zurecht.
4: So klassische Hitzehelden sind so mediterrane Pflanzen wie zum Beispiel Steppensalbei, Thymian, Kartäusernelke, also Pflanzen, die einfach von Haus aus Regionen kommen, wo es wirklich heiß ist.
3: Gießen sollte man immer dann, wenn die Pflanze ihre Blätter hängen lässt oder die Erde trocken ist. Melanie Frauendienst rät hier zur Fingerprobe.
4: Ich verwende meinen Finger und stecke ihn in die Erde. Wichtig, nicht an die Oberfläche, sondern wirklich ein paar Zentimeter rein. Wenn die Erde dann noch feucht ist, muss ich nicht gießen. Wenn sie ganz trocken ist, greife ich zur Gießkanne.
3: Beim Gießen selbst gilt, besser alle paar Tage intensiv wässern als täglich nur oberflächlich. So dringt das Wasser tief ein und die Pflanzen bilden tiefere Wurzeln, was sie wiederum widerstandsfähiger macht. Während Pflanzen im Garten, besonders in Hitzeperioden und in der Anwachsphase, viel Wasser brauchen, müssen Topfpflanzen laufend gut versorgt werden.
4: Die Pflanze in der Erde kann ihre Wurzeln so ausbreiten, wie sie möchte und dadurch mit der Zeit selber ihr Wasser suchen. Da hat die Topfpflanze keine Chance. Deswegen braucht die besonders viel Wasser. Ich kann als Gärtnerin der Pflanze aber sehr gut helfen, indem ich auf den richtigen Topf greife. Also immer Töpfe wählen mit Wasserreservoir. Und da muss man wirklich täglich gießen, damit es den Pflanzen wirklich gut geht.
3: Zusätzlich sollte man darauf achten, dass überschüssiges Wasser abfließen kann.
4: Leider wird im Topf auch oft wirklich zu oft gegossen, weil dann lässt die Pflanze genauso die Blätter hängen und man denkt, man muss noch mehr gießen und dann geht es so dahin, bis die Pflanze kaputt ist. Das heißt, wichtig ist, dass entweder das Wasser abrinnen kann, wenn zu viel drinnen ist, oder dass man mit einer Drainageschicht arbeitet, also mit Steinen, die dazwischen sind oder ein durchlässiges Material, damit die Wurzeln nicht in der Staunässe stehen.
3: Das beste Gießwasser sei ganz klar Regenwasser, weil es frei von Kalk und anderen Mineralien ist. Außerdem habe es eine angenehme Temperatur für die Pflanzen. Zu kaltes Wasser kann bei manchen Pflanzen einen Kälteschock auslösen und so das Wachstum hemmen. Nutzt man Leitungswasser, sollte man dieses daher einige Stunden in der Gießkanne stehen lassen, damit es wärmer wird, bevor man gießt.
4: Wenn ich die Möglichkeit nicht habe, kann ich auch mit dem Schlauch arbeiten. Da ist wichtig, Sand

0: sanfter Strahl und jetzt nicht ein harter Strahl einstellen. Und die dritte Möglichkeit wäre eben mit einer automatischen Bewässerung zu arbeiten. Und da ist die Tröpfchenbewässerung das Beste, weil da das Wasser dann direkt in Bodennähe bei den Pflanzen landet und nicht von oben wie beim Rasensprenger auf die Blätter drauf geplätschert wird.
1: Für die Einrichtung der Bewässerungsanlage sollte man sich Zeit nehmen, empfiehlt Melanie Frauendienst von der Umweltberatung.
0: Der häufigste Fehler ist, dass eigentlich oft einfach zu viel gegossen wird und ein Feuchtigkeitssensor ist da einfach eine sehr gute Wahl, weil man dann einfach auch Geld spart, weil man nicht so viel Wasser verschwendet und auch Wasser spart und den Pflanzen etwas Gutes tut. Der zweite Fehler ist, dass oft die Bewässerung einfach so eingestellt ist, dass sie halt einfach nicht alle Pflanzen erreicht und dann natürlich die Pflanzen, die nicht erreicht werden, eingehen. Das heißt, bei der Planung einfach wirklich mitbedenken.
1: Mit einer automatischen Bewässerung sind auch längere Abwesenheiten im Urlaub kein Problem. Alternativ kann man Gießhilfen wie Tonkegel und gefüllte Plastikflaschen nutzen. Diese werden kopfüber in die Erde gesteckt und geben so das Wasser nach und nach ab. Um junge Bäume und Sträucher möglichst wassereffizient zu gießen, empfiehlt die Expertin der Umweltberatung.
0: Bei Gehölzen gibt es da auch den großen Trick, also bei Büschen und Bäumen, dass man rundherum einen Gießrand anlegt. Das schaut aus wie so ein kleiner Burggraben und da kann man ordentlich reingießen.
1: Der Gießrand sorgt dafür, dass Wasser nicht unkontrolliert abfließt, sondern direkt bei den Wurzeln versickert. Für die Urlaubszeit ist er ideal, um größere Wassermengen auf einmal aufzunehmen und den Boden länger feucht zu halten. Nach dem gleichen Prinzip arbeiten Bewässerungssäcke, die um den Stamm gelegt werden und das Wasser dann langsam an die Wurzeln abgeben. Wasser sparen kann man auch im Blumen- und Gemüsebeet, in dem regelmäßig die oberste Erdschicht mit einer Harke gelockert wird. Das fördert die Bodenbelüftung, beseitigt Unkraut und reguliert die Feuchtigkeit.
0: Die zweite Möglichkeit, die auch sehr gießsparend ist, ist das Mulchen. Da wird der Boden mit verschiedenen organischen Materialien abgedeckt. Es kann zum Beispiel Rasenschnitt sein, aber das kann man auch kaufen. Und dadurch kann das Wasser nicht so leicht verdunsten und gleichzeitig erwärmt sich die Erde nicht so stark. Und man erspart sich das Unkraut jäten. Und dadurch ist Mulchen auch eine sehr gute wassersparende Möglichkeit im Garten.
1: Auch der Zeitpunkt, an dem neue Pflanzen eingesetzt werden, spielt eine wichtige Rolle für den späteren Wasserbedarf, betont Melanie Frauendienst von der Umweltberatung.
0: Das heißt, wenn ich jetzt einen Strauch setze, dann mache ich das bitte nicht im Hochsommer, sondern entweder im Herbst oder im Frühling. Im Idealfall im Herbst, weil dann kann der Strauch über den ganzen Winter ein gutes Wurzelnetz ausbilden und ist dann schon super gut gewappnet für den Sommer, der kommt. Und damit kann ich auch Wasser sparen.
2: Die Opfer von Betrug via Social Media werden immer älter, auch Pensionistinnen und Pensionisten werden längst in Kryptofallen gelockt, wie im folgenden Fall, in einem Beitrag von Jonathan Scheucher.
3: In diesem konkreten Fall geht es um ein Ehepaar von über 80 Jahren, die über eine angebliche Werbung mit Armin Wolf auf einen Investmentbetrug hereingefallen sind. Das Ganze ist insofern bemerkenswert, weil solche Betrugsfälle im Zusammenhang mit Investments zunehmend häufiger auch ältere Personen inzwischen betreffen. Das ist eine neue Entwicklung, die wir insbesondere in den letzten Wochen und Monaten beobachten.
4: Jurist Franz Valandro, Fachmann für Telekommunikation, Internet und Social Media bei der Arbeiterkammer Vorarlberg.
3: Viele ältere Menschen sind ja gar nicht auf Social Media Plattformen oder YouTube, wo diese Werbungen ansonsten auch gezielt geschaltet werden. Die bekommen das tatsächlich über Freunde, Bekannte, die ihnen das weiterleiten. Und das ist zusätzlich noch drum problematisch, weil sie denen halt auch noch mehr vertrauen als irgendeine Social Media Plattform. Beim konkreten Fall war es so, dass sie ein Video gesehen haben, in dem Armin Wolf angeblich für ein Investment warb. Dieses Video wurde ihnen über den Messenger-Dienst WhatsApp zugeschickt. Die Versprechen, mit denen hier gelockt werden, ist, dass man mit einer kleinen Investition, in der Regel 250 Euro, in kurzer Zeit sehr viel Geld verdienen kann. Das ist sozusagen das Lockmittel, mit dem Konsumentinnen und Konsumenten in diese Betrugsfalle hineingelockt werden. insbesondere im Zusammenhang mit Investitionen im Bereich Kryptowährungen. Man muss da so ein Kontaktformular ausfüllen und dann wird man kontaktiert von einem angeblichen Broker telefonisch, ein angeblicher Finanzexperte, der Ihnen hier also diese Empfehlungen gibt. Die Summen, die steigen nicht gleich extrem hoch, weil das wäre verdächtig, sondern es geht zuerst darum, Vertrauen zu gewinnen, Vertrauen aufzubauen. Und diese Betrüger nutzen dabei viele psychologische Mechanismen aus, in der Kommunikation sehr offen, sehr freundlich, sehr verbindlich. Also die sind sehr gut geschult, was das betrifft. Und dann kommt eben immer die Forderung nach weiteren Einzahlungen.
4: So war es auch bei dem Ehepaar aus Vorarlberg, bei denen beide über 80 Jahre alt sind. Heuer im Jänner begannen sie mit der üblichen Erstinvestition von 250 Euro. Dann folgten, immer auf Basis der Empfehlungen ihres Brokers, höhere Beträge. 1.000, 2.000, 5.000 Euro. Nach 5 Monaten hatte das Paar knapp 150.000 Euro überwiesen. Dann wollten die beiden erstmals einen Teilbetrag abheben. Daraufhin sank ihr Kurs plötzlich rapide, was sie über ihren Account auf einer Internetseite verfolgen konnten. Sie wollten ihren vermeintlichen Broker kontaktieren, doch der war plötzlich nicht mehr zu erreichen. Schließlich meldete sich ein neuer, der ihnen mitteilte, ihr Berater habe sie betrogen und sei mit dem Geld abgehauen. Sie sollten sich aber keine Sorgen machen, er werde das Problem für sie lösen und ihr Geld wieder zurückholen. Das Paar wurde stutzig und wandte sich an die Arbeiterkammer. Das war Ende Mai.
3: Also es ist schon ein sehr außergewöhnlicher Fall, aber wir hatten auch schon Fälle über 200, 220, 250.000 Euro. Die Angst, sich zu melden, war bei dem konkreten Fall so, dass sie über Tage hinweg überlegt hat, ob sie sich überhaupt bei uns melden soll, hat sich dann dazu durchgerungen und hat mir aber auch im Gespräch dann gesagt, dass es ihr unglaublich schwer gefallen ist, sich überhaupt aufzuraffen, sich irgendwo zu melden. Bei diesen Fällen ist leider in den allermeisten Fällen so, dass das Geld einfach verloren ist. Da gibt es kaum Möglichkeiten, das irgendwie zurückzuholen. Es gibt vereinzelt Ermittlungserfolge der Polizei, wie jetzt unlängst, als in Albanien mehrere Callcenter ausgehoben wurden. Im Regelfall ist es so, dass wenn eine Möglichkeit besteht, Geld noch zurückzubuchen, dann muss man sehr rasch reagieren. Das heißt, wenn man die Überweisung getätigt hat und unmittelbar danach mit der Hausbank und mit der Polizei Kontakt aufnimmt, dann kann es sein, und wir hatten auch schon solche Fälle, dass die Überweisungen noch zurückgeholt werden konnten. Da reden wir aber von sehr kurzen Zeiträumen, da reden wir von 24, 48, maximal 72 Stunden. Bei Kreditkarten könnte man unter Umständen mit Chargeback versuchen, hier noch was zu machen. Aber im Regelfall, und das sind leider die überwiegende Zahl der Fälle, die bei uns landen, ist das Geld verloren.
4: Das Einzige, was also hilft, so AK-Jurist Franz Wallandro, die Betrugsmaschen so früh wie möglich zu erkennen und sich dann sofort Hilfe zu holen.
3: Ich muss mir überlegen, ist diese Plattform ist irgendwie registriert, gibt es möglicherweise Aufsichtsbehörde etc. etc. Stutzig werden sollte man dann, wenn regelmäßig Einzahlungen gefordert werden, auch wenn es nur kleine Summen sind, weil jede seriöse Investitionsplattform auch im Zusammenhang mit Kryptowährungen, die bietet diese Investitionen zwar an, aber fordert nicht zu Einzahlungen auf. Also dieses ständige Fordern von Einzahlungen, das ist das größte Warnsignal im Zusammenhang mit diesen Betrugsmaschen. Also wenn es betroffene Konsumentinnen und Konsumenten gibt, bitte unmittelbar entweder bei einer Konsumentenberatung, bei einer Rechtsberatung oder unbedingt auch bei der Polizei sich melden. Das ist ganz, ganz wichtig, weil jede Meldung möglicherweise ein Puzzleteil darstellen kann, mit dem die Polizei dann vielleicht wieder mal einen Ermittlungserfolg erzielen kann. Also jede Meldung ist hier wichtig und trägt unter Umständen dazu bei, wieder mal so ein Netzwerk zu zerschlagen.
2: Das war HELP, das Ö1 Konsumentenmagazin vom 20. 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Schreiben Sie uns mit Fragen, Beschwerden, Anregungen an help@orf.at. Danke fürs Zuhören, sagt Matthias Däuble.
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6: Schönen Samstag, im Journalstudio begrüßt Sie Thomas Langpaul. Trotz Waffenruhe wird im Libanon weiter gekämpft. Wir schalten gleich zu unserem Korrespondenten in Israel, Nikolaus Wilter.
7: Auch im Gazastreifen bleibt die Lage für die Bevölkerung katastrophal. Verteidigungsministerin Claudia Tanner rechtfertigt die Verteidigungsausgaben im Budget. Tanner ist im Journal zu Gast. Vor 10 Jahren haben sich die Briten entschieden, aus der Europäischen Union auszutreten. Wir ziehen gemeinsam mit ihnen Bilanz. Die Digitalisierung ist ja zunehmend die Antwort auf alles. Die Regierung in Österreich trägt dem Rechnung und erhöht das Budget dafür. Donald Trump wollte das Reflecting Pool in Washington noch schöner machen. Die verpatzte Renovierung entwickelt sich jetzt auch aber zum politischen Desaster. Und wir blicken nach Kolumbien, wo der nächste Präsident morgen in einer Stichwahl ermittelt wird. Zuvor aber das Wetter von Nathalie Auer.
8: Noch haben wir es vielerorts sonnig und trocken. In den nächsten Stunden bilden sich dann aber immer mehr Quellwolken und Gewitter. Erste Gewitter gibt es jetzt schon in Niederösterreich und in der Obersteiermark. Am Nachmittag liegt der Gewitterschwerpunkt dann von Osttirol über Kärnten bis zur Steiermark und im Waldviertel. Außerdem können diese Gewitter auch heftig sein mit Starkregen und Sturmböen. Vor den Gewittern haben wir es aber noch heiß mit 28 bis 36 Grad. Morgen geht es dann heiß und oft sonnig weiter. Einzelne Gewitter können aber auch dabei sein.
7: Die Lage im Nahen Osten bleibt volatil. Vorgestern wurde ja ein Waffenstillstand zwischen Israel und der Hisbollah im Libanon verkündet. Heute früh wurden allerdings wieder Kämpfe gemeldet. Israel hat Luftangriffe auf Ziele im Libanon geflogen. Die libanesische Nachrichtenagentur spricht von 5 Toten. In Tel Aviv bin ich jetzt mit unserem Korrespondenten Nikolaus Wildner verbunden. Hallo. Nikolaus Wildner in Israel, hallo? Da haben wir ein technisches Problem. Wir versuchen später, diese Verbindung noch einmal herzustellen. Und im Nahen Osten ist nicht nur die Lage im Libanon mit den Kämpfen zwischen Israel und der Hisbollah ein Thema, sondern auch der Gazastreifen bleibt weiterhin gefährlich. Die Lage dort hat sich trotz des an sich geltenden Waffenstillstands nicht wirklich verbessert. Seit Oktober wurden laut palästinensischen Gesundheitsbehörden über 1000 Menschen im Gazastreifen getötet. Israel spricht im gleichen Zeitraum von 4 getöteten Soldaten. Und das alles und anders als eigentlich vereinbart, kommen auch viel zu wenig Hilfslieferungen im Gazastreifen an, berichtet Katharina Wagner.
9: Das Gesundheitssystem, das die Menschen in Gaza einmal kannten, gäbe es nicht mehr, sagt Tirza Leibowitz, Vizedirektorin von Ärzte für Menschenrechte in Israel. Vor Ausbruch des Krieges in Gaza schickte die NGO hunderte Hilfsdelegationen in den Gazastreifen. Das sei jetzt nicht mehr möglich, doch nötiger denn je, sagt Leibowitz.
10: Most hospitals are out of commission. A generation of doctors and healthcare workers is no longer there. Close to 2000 killed.
9: Laut Daten der Weltgesundheitsorganisation wurden seit Inkrafttreten des Waffenstillstandes im Oktober auch Gesundheitseinrichtungen wie Krankenhäuser oder Rettungswagen weiter von Israel angegriffen. Und seit Ausbruch des Irankrieges Ende Februar ist die ohnehin schleppende Lieferung von Hilfsgütern in den Gazastreifen massiv zurückgegangen. Die Ärztin Leibowitz sagt,
10: Rafah is supposed to be one of the points through which people can leave, and especially we're talking about those who are in need of urgent medical treatment. It was supposed to be allowing 150 patients and their companions to leave per day. In effect, we can see that since October 2025, which is when the ceasefire came into force, until now, so 8 months, we're talking about half the time that the Rafah crossing has been hermetically closed. No one being able to pass, things not being able, no people or equipment.
9: Laut Hilfsorganisationen benötigen weiter rund 18.000 verletzte Menschen dringend medizinische Versorgung, die es im Gazastreifen nicht gibt. Nur wenige konnten bisher ausreisen, sagt die israelische Ärztin Tirza Leibowitz.
10: In total, during all these 8 months, instead of seeing tens of thousands of those needing to be evacuated, we saw a sum total of 1,800 patients evacuated. You know, a small, minuscule part of those who are waiting right now, needing life-saving care, and the natural place for evacuation being close by, 1 hour away, in the West Bank, that being blocked.
9: Internationale NGOs fordern deshalb einmal mehr verbesserten Zugang im Gazastreifen, auch um der grassierenden Mangelernährung und den katastrophalen hygienischen Bedingungen etwas entgegensetzen zu können.
11: Und ich sollte jetzt mit Nikolaus Wildner in Israel verbunden sein. Hallo.
12: Ich höre nichts.
11: Nikolaus Wildner in Tel Aviv. Noch einmal der Versuch. Hören Sie uns? Hören Sie mich? Gar nicht. Dann gehen wir weiter mit Österreich. Auf dem Papier zählt das Bundesheer zu den Gewinnern des Doppelbudgets. Als eines der wenigen Ressorts gibt es in den kommenden 2 Jahren mehr Geld als bisher. Zum sogenannten Aufbauplan klafft jedoch eine Riesenlücke. Über Licht und Schatten des Verteidigungsbudgets ist heute Verteidigungsministerin Claudia Tanner von der ÖVP.
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11: Tanner sieht das Bundesheer dennoch auf Kurs, wieder voll verteidigungsfähig zu werden, und in der Debatte über einen längeren Wehrdienst kündigt die Ministerin eine Entscheidung noch im Sommer an.
14: Frau Ministerin, seit knapp einem halben Jahr kann sich die Dreierkoalition nicht und nicht auf eine Verlängerung des Wehrdienstes einigen. Dabei können wir uns angesichts der düsteren Weltlage eigentlich keinen einzigen weiteren Tag Verzögerung mehr leisten. Das sagen alle Militärfachleute. Quasi Gefahr im Verzug. Ist dieses politische Patt fahrlässig?
15: Also ich würde mal sagen, man sollte schon jetzt rasch zu einem Ergebnis kommen. Der Bundeskanzler hat es ja auch angesprochen, diese Vorschläge der Expertenkommission liegen ja tatsächlich seit dem Tag der Wehrpflicht, seit dem 20. Jänner da. Und jetzt geht es wirklich darum, das Sicherheitspolitische, Sie haben es angesprochen, in den Vordergrund zu stellen und das Parteipolitische hintan. Aber ich bin guter Dinge, dass man zu einem Ergebnis kommt, weil man zu einem Ergebnis kommen muss.
14: Mittlerweile liegen ja schon 3 unterschiedliche Forderungen auf dem Tisch. Diese Woche mit den NEOS, die sind auch vorgeprescht mit einem eigenen Vorschlag. Dieses Modell setzt grob gesagt auf Freiwilligkeit, melden sich zu wenige, würde die Wehrpflicht greifen. Und dieses Modell sieht einen Grundwehrdienst von 12 Monaten vor. Zumindest was die Länge angeht, kann Ihnen das als Verteidigungsministerin doch eigentlich nur gefallen.
15: Ich glaube, es ist nicht besonders klug, eigene und Parteimodelle da irgendwie jetzt in die Diskussion zu werfen. Es hat sich sehr klar der Leiter der Expertenkommission, Generalleutnant Hameseder, dazu auch geäußert. Und offen gestanden, wir können so froh sein, dass die Österreicherinnen und Österreicher im Jahr 2013 eine so richtige Entscheidung getroffen haben, nämlich für die Wehrpflicht. Und darum beneiden uns sehr viele Länder, wenn man sich die Entwicklung anderer Armeen anschaut. Die wollen alle in Richtung Wehrpflicht auch gehen. Und jetzt geht es einfach nur darum, dass man zu einem Ergebnis kommt. Und wo ich stehe, ist ja bekannt. Ich stelle mich hinter die Vorschläge der Experten und jetzt geht es darum, dass man in diesem parlamentarischen Prozess zu einem Ergebnis kommt, schnell.
14: Weil Sie den Herrn Hameseder schon angesprochen haben, den Leiter der Wehrdienstkommission, der hält gar nichts von diesem NEOS-Vorschlag. Und er hat in der Presse gemeint, es sei erschütternd, dass eine Regierungspartei die Dramatik der geopolitischen Lage und Entwicklungen nicht erkannt habe. Stimmen Sie ihm zu?
15: Ja, da hat er absolut recht. Ich meine, wir müssen einfach sehen, dass sich die Welt absolut verändert hat, dass es nicht nur darum geht, dass wir budgetär das österreichische Bundesheer nachrüsten. Das können wir jetzt mit dem höchsten Verteidigungsbudget, das wir jemals hatten. Es geht auch darum, dass wir personelle Komponenten weiterentwickeln. Und wenn wir sehen, dass geburtenschwache Jahrgänge da sind, dann betrifft uns das im Bundesheer, dann betrifft das aber auch den Ersatzdienst, den Zivildienst. Und da müssen wir einfach handeln. Und es liegt alles auf dem Tisch. Und daher gerade in Zeiten wie diesen möglichst rasch zu einem Ergebnis zu kommen, damit wir eben starten, und ich betone hier starten, können dann wie vorgeschlagen eben mit dem nächsten Jahr.
14: Es liegt auch noch ein Vorschlag der SPÖ am Tisch, die will wiederum ein 6+2 Modell, also gleich langer Grundwehrdienst wie jetzt und 2 Monate Milizübungen. Können Sie sich damit anfreunden als Kompromiss?
15: Also ich würde mal sagen, wichtig ist, dass man die Expertenvorschläge diskutiert. Und je näher man da dran ist, umso mehr an Sicherheit werden wir auch bekommen. Aber grundsätzlich halte ich nichts davon, egal von welcher Partei, das irgendwo ins Spiel zu bringen. Wir haben nach dem Regierungsprogramm eine Expertenkommission eingerichtet, breit zusammengestellt aus allen Bereichen auch der Gesellschaft. Es konnten auch alle Parteien ihre Experten sozusagen nennen. Ich meine, das sind nicht nur Generalleutnant Hameseder, das sind wirklich also Experten aus allen Bereichen mit dabei gewesen. Also da ist eine Kommission am Arbeiten gewesen in über 13 Sitzungen, die etwas auf den Tisch gelegt hat. Und jetzt geht jetzt wirklich darum, nicht eigene Parteimodelle zu entwickeln, sondern jetzt diesen Prozess auch zum Abschluss zu bringen. Aber noch einmal, ich bin sehr optimistisch. Es ist uns im Ressort die letzten Jahre über immer wieder gelungen, egal ob es das Budget betroffen hat, die Einführung des freiwilligen Grundwehrdienstes für Frauen, dass wir eine große Einigkeit auch finden konnten. Weil es gibt schon Themen, da kann man sich politisch drüber unterhalten, parteipolitisch nämlich. Es gibt aber eins, wo man das nicht machen sollte, und das ist die Sicherheit.
14: Aber wie ich Sie jetzt verstehe, halten Sie nichts vom SPÖ-Vorschlag, auch nichts vom NEOS-Modell. Heißt das dann entweder der Kommissionsvorschlag 8+2 oder gar nichts?
15: Es gibt ja mehrere Vorschläge, die in dem Papier drinnen sind, und ich bin überzeugt davon, man wird jetzt was finden, das ein Mehr an Sicherheit bringt. Darum geht es. Das heißt, insbesondere mehr auch üben zu können, so auszubilden, dass man auch in einem Verband übt. Ich habe das jetzt gerade erst gesehen. Wir haben eine sehr, sehr große Übung mit über 1600 Soldatinnen und Soldaten, die eben nicht nur allein ausgebildet werden, sondern gerade im Sinne der militärischen Landesverteidigung üben mit Einbindung von Drohnen, mit Einbindung von Luftfahrzeugen, mit Einbindung von Panzern. Und diese Ausbildung, die müssen wir einfach möglich machen.
14: Ich versuche jetzt einmal andersrum. Sie und die ÖVP wollen 8+2, die SPÖ 6+2, die NEOS noch einen längeren Grundwehrdienst, wenn auch auf Freiwilligkeit. Wäre da eine gesichtswahrende Lösung, zum Beispiel 7+1?
15: Ich bin überzeugt davon, dass man zu einem Ergebnis kommt. Wie gesagt, das Österreich-Plus-Modell ist schon, dass das auch am kostengünstigsten ist. Also eine Verlängerung auf 8 Monate und 2 Monate wiederkehrende verpflichtende Milizübungen. Was man nie vergessen darf, ist, dass der Ersatzdienst auch immer mitgedacht werden muss und dann auch mit beschlossen werden muss. Und da ist die Kommission ja auch ganz eindeutig. Das heißt, eine Verlängerung ist auch dort notwendig auf zumindest 12 Monate. Das ist in jedem dieser Modelle der Kommission mit drinnen, und da braucht man eine Zweidrittelmehrheit dazu. Und daher brauchen die Dinge auch etwas Zeit. Aber es ist ein halbes Jahr vergangen. Sie haben es eh angesprochen. Seit 20. Jänner liegt das da. Bin zuversichtlich, dass man vor dem Sommer zu einer Lösung kommt.
14: Die FPÖ streckt Ihnen in den Salzburger Nachrichten die Hand aus. Die ÖVP solle das Thema in den koalitionsfreien Raum verlegen und dann das 8+2-Modell ganz einfach mit den Freiheitlichen beschließen. Können Sie sich das vorstellen?
15: Ich freue mich sehr, dass sowohl von der FPÖ als auch von den Grünen sehr viel signalisiert worden ist. Man braucht, wie gesagt, eine Zweidrittelmehrheit, insbesondere für eine Veränderung im Bereich des Ersatzdienstes, des Zivildienstes. Jetzt geht es aber mal darum, dass man mit den Regierungsparteien im parlamentarischen Prozess zu einem Ergebnis kommt, und dann selbstverständlich, am besten wäre es ganz offen gesagt, Herr Lercher, wenn wir in diesem Thema eine Allparteieneinigung finden könnten. Ist uns ja beim Landesverteidigungsfinanzierungsgesetz auch gelungen, und dazu laden wir alle herzlich ein.
14: Kanzler Stocker, Ihr Parteichef, drängt auf eine Entscheidung in den kommenden Wochen, noch im Sommer. Wie soll das gehen bei 3 so unterschiedlichen Vorstellungen?
15: Indem man einen Nenner findet im Interesse der Sicherheit. Und da bin ich der Meinung unseres Bundeskanzlers. Je schneller, desto besser vor dem Sommer. Dann ist eine Umsetzung ab dem nächsten Jahr sehr leicht möglich.
14: Sollte sich die Dreierkoalition dann doch mal einigen, gibt es noch eine entscheidende Frage zu klären. Ein verlängerter Wehrdienst kostet bis zu 300 Millionen Euro zusätzlich. Die Republik muss bekannterweise sparen. Könnte es am Ende noch am Geld scheitern?
15: Ich glaube, bei der Sicherheit darf es keine Fragen darüber geben. Da gibt es, glaube ich, keine Diskussion. Aber es ist natürlich jetzt im Doppelbudget, kann es ja nicht eingepreist sein, weil es eben noch keine Einigung gibt. Es sind aber immer wieder auch Nachverhandlungen. Das hat der Herr Finanzminister ja auch angesprochen in seiner Rede dann möglich. Wichtig ist jetzt einmal, diese Einigung zu finden, und dann wird man auch die entsprechende Bedeckung sicherstellen können.
14: Kommen wir gleich zum Doppelbudget. Für das Bundesheer ist da mehr Geld vorgesehen. Im Jahr 2028 sind es dann 5,4 Milliarden Euro. Und dennoch, vom übergeordneten Ziel sind Sie damit weit entfernt, nämlich bis 2032 2% der Wirtschaftsleistung für Verteidigung auszugeben. Haben Sie schlecht verhandelt?
15: Wir sind sehr zufrieden mit diesem Ergebnis, und ich sage auch warum. Das ist das höchste Verteidigungsbudget, das es jemals gegeben hat in der Geschichte. Wir haben einen Betrag, und Sie haben es angesprochen, für das Jahr 2027 mit 5,3 Milliarden Euro und dann noch einmal etwas dazu, 5,43 Milliarden dann im Jahr 2028. Das heißt, das Nachrüsten, das wir im österreichischen Bundesheer angesichts der Sicherheitslage auch dringend notwendig haben, ist damit möglich. Wir werden daher investieren und weiter investieren in die Kaserneninfrastruktur, in die Ausrüstung unserer Soldatinnen und Soldaten, in die Bewaffnung, in unsere Luftstreitkräfte, Landstreitkräfte, selbstverständlich auch all das, was wir im Cyberbereich brauchen. Und das Ziel, weil Sie es angesprochen haben, der 2% des Bruttoinlandsproduktes im Jahr 2032, das bleibt natürlich auch aufrecht. Das steht ja auch im Regierungsprogramm und ist auch noch einmal bekräftigt worden in einem Ministerratsvortrag.
14: Dennoch, zu diesem Ziel fehlen Ihnen 12 Milliarden Euro. Wie wollen Sie die aufstellen?
15: Wir haben, wie gesagt, noch einmal das höchste Budget. Es haben nicht alle Ressorts etwas dazu bekommen. Und wenn ich in der Geschichte so zurückdenke, das Bundesheer war immer das erste, Verteidigungsressort war das erste, wo man eingespart hat. Als ich im Jahr 2020 begonnen habe, hatten wir die erste Steigerung. Da waren es 2,5 Milliarden Euro. Das heißt, das ist die Hälfte dessen, das wir jetzt im kommenden Jahr zur Verfügung haben. Und wir werden jeden Euro dieses Steuergeldes in die Sicherheit investieren, von uns allen, genau nach unserem Aufbauplan. Und selbstverständlich ist es dann nach dem Doppelbudget so, dass man wieder verhandelt, so wie das auch in der Vergangenheit der Fall war.
14: Es ist unbestritten, dass das Bundesheer jetzt mehr Geld zur Verfügung hat als in der Vergangenheit. Und dennoch, noch einmal, 12 Milliarden Euro fehlen derzeit. Warum schenken Sie da nicht einfach reinen Wein an und sagen, vom 2%-Ziel müssen wir uns verabschieden?
15: Nein, weil ich das nicht so sehe, dass wir uns verabschieden sollten, weil es im Regierungsprogramm auch drinnen steht. Natürlich wird dann wieder verhandelt werden. Ich sage es noch einmal, wir haben damit die Möglichkeit, diese Nachrüstung mit dem höchsten Verteidigungsbudget, das es jemals gegeben hat, vorzunehmen. Entsprechend dieses Aufbauplanes, entsprechend der Mission vorwärts. Das haben wir in der Vergangenheit schon gezeigt. Das Bundesheer ist in einer Transformation in den letzten Jahren hin zu einem verteidigungsfähigen Heer, was auch noch wichtig ist. Es geht nicht darum, in den Krieg zu investieren. Es geht darum, dass wir in den Frieden investieren, dass wir auch weiterhin in Frieden, in Freiheit und in Sicherheit in einem neutralen Land leben können.
14: Finanzminister Martha Bauer von der SPÖ war da ganz klar gesagt, zurzeit ist das Budget des Heeres bei rund 1,2% der Wirtschaftsleistung und mehr, viel mehr wird es in den kommenden Jahren auch nicht geben. Also noch einmal die Frage, wie wollen Sie dieses 2%-Ziel erreichen, auch wenn es im Regierungsprogramm steht?
15: Ich gehe davon aus, dass sich alle auch daran halten. Wir können ja bis jetzt noch nicht schauen, wie das Bruttoinlandsprodukt dann im Jahr 2032 ausschaut, wie die wirtschaftliche Entwicklung auch weitergeht. Ich hoffe, dass es in eine positive Richtung dann auch geht. Und ich gehe davon aus, dass alle Parteien hinter dem Regierungsprogramm stehen.
14: Das 2%-Ziel ist ja kein Selbstzweck. Es geht beim Aufbauplan ja darum, das Bundesheer soll das Land wieder verteidigen können. Heißt das jetzt auch, in naher Zukunft wird das Bundesheer immer noch nicht voll einsatzfähig sein, wenn dieses Ziel nicht erreicht wird?
15: Wir haben ein Ziel. Bild, dass im Jahr 2032 wir gerüstet sind und verteidigen können gegen jeden militärischen Angriff. Selbstverständlich sind wir auch jetzt schon so weit. Wenn Sie diese Übung, die jetzt in diesen Tagen im südlichen Niederösterreich läuft, mit 1600 Soldaten aus 66 verschiedenen Verbänden und Einheiten, wenn Sie sehen, wie die neuen Geräte hier von der Drohnenabwehr beginnend über die Drohnenaufklärungsdrohnen selber in Zusammenarbeit mit Luftstreitkräften, in Zusammenarbeit auch mit denjenigen, die die Panzer dann auch lenken, wie das funktioniert, dann mache ich mir überhaupt keine Sorgen. Und selbstverständlich müssen wir ja in jeder Situation verteidigungsfähig sein. Aber ganz offen, das ist nicht etwas, Versäumnisse über 3 Jahrzehnte, die kann man nicht, auch wenn ich jetzt schon in der zweiten Periode ist, oder die können wir nicht von einem Tag auf den anderen aufholen.
14: Trotzdem, bei Ihrem Generalstab im Bundesheer hört sich das ein bisschen anders an. Da ist im Landesverteidigungsbericht die Rede davon, die Zielsetzung, Österreich gegen jeden militärischen Angriff zu verteidigen, der sei sinngemäß in Gefahr, heißt es da von Ihrem eigenen Generalstab. Das sehen Sie also anders.
15: Also ich bin überzeugt davon, dass unsere Soldatinnen und Soldaten und dass wir mit diesem höchsten Budget, das es jemals gegeben hat für das Bundesheer, das Doppelte als im Jahr 2020, uns sehr gut hinentwickeln zu einem modernen Heer. Da sind wir tatsächlich auf einem sehr, sehr guten Weg. Ich bin da tatsächlich optimistisch.
14: Trotzdem, es gibt weniger Geld als vorhergesehen. Das hat natürlich auch Auswirkungen auf die geplanten Beschaffungen. Die Nachfolger für die Eurofighter-Kampfjets ist im Doppelbudget noch nicht geklärt. Im Herbst starten dazu Verhandlungen. Der Finanzminister hat gleich einmal ausgerichtet, das werde ganz, ganz schwierig. Also diese 36 Kampfjets, wie es sich das Bundesheer wünscht, werden es wohl nicht werden, oder?
15: Ich muss noch mal zum Beginn Ihrer Frage, es gibt selbstverständlich mehr Geld für das österreichische Bundesheer.
14: Aber weniger als geplant.
15: Mehr Geld als als wir jemals hatten, also das historisch höchste Verteidigungsbudget, das es jemals gab. Wir sind auf einem guten Weg, was die Frage der Luftraumüberwachung anbelangt, insbesondere auch der aktiven Luftraumüberwachung anbelangt. Nicht nur, weil es vorgesehen ist im Regierungsprogramm, es hat in der letzten Woche noch einmal einen Ministerratsbeschluss dazu gegeben, mit der Bekräftigung dieses Bekenntnisses, dass wir schauen müssen, dass über Österreich kein Sicherheitsvakuum entsteht. Und wir haben ja schon große Schritte gemeinsam natürlich mit dem Finanzministerium gesetzt. Die Jet-Trainer, die sind jetzt, die wir bestellt haben, die wir beschaffen, die sind jetzt im Regelbudget auch enthalten. Das ist auch ein ganz großer, wichtiger Schritt. Jede Luftraumverteidigung ist ja in Schichten aufgebaut. Das heißt, wir dürfen nicht zulassen, dass eine Lücke entsteht. Die Eurofighter fliegen noch bis zum Jahr 2035. Und diese Vorbereitungsarbeiten, die werden wir, Sie haben es eher angesprochen, jetzt in diesem Jahr gemeinsam, so wie es auch vorgesehen ist, ausarbeiten, was wir alles noch brauchen zur Drohnenabwehr, zur Raketenabwehr. Und wie gesagt, dieses Bekenntnis, das ist da. Und schlagend würde ja eine Rate für die Nachfolge eines Eurofighters erst sehr viel später werden.
14: Trotzdem, dieser Ministerratsvortrag, das ist ja eine Absichtserklärung, da ist ja noch nichts beschlossen. Das 2%-Ziel steht ja auch im Regierungsprogramm. Die Eurofighter-Nachbeschaffung, das würde rund 10 Milliarden Euro kosten, wenn wir von diesen 36 Stück ausgehen. Ist das nicht völlig utopisch angesichts des Sparpakets?
15: Na, wir werden auf jeden Fall dafür sorgen müssen, dass wir hier keinen ungeschützten Bereich über Österreich lassen. Warum nicht? Wir sind gerade als neutraler Staat verpflichtet, unseren Luftraum auch zu schützen. Und da müssen wir einfach nur rechtzeitig auf die Nachfolge schauen. Wie gesagt, noch einmal, 2035 ist das technische Ende erreicht. Und ich bin überzeugt davon, dass wir hier gemeinsam mit unseren Luftstreitkräften, auch mit dem Finanzministerium eine Lösung finden. Weil es war ja immer klar, es war auch in der Vergangenheit so, dass man dafür eine Sonderfinanzierung auch braucht, dass das natürlich in keinem Regelbudget abdeckbar ist.
14: Machen wir es konkret, 15 Eurofighter hat das Bundesheer derzeit. Würden Sie sich mit der gleichen Stückzahl als Nachfolge zufrieden geben?
15: Es geht eigentlich gar nicht darum, sondern es geht darum, dass die Luftstreitkräfte einen Plan entwickeln und orientiert hat sich diese Zahl der genannten 36 an der Schweiz, die in sehr vielen Bereichen vergleichbar mit Österreich ist, nicht nur weil die Schweiz auch neutral ist, sondern weil es auch von der Topografie vergleichbar ist und von der Anzahl der Einsätze. Aber genau all das werden wir gemeinsam jetzt ausarbeiten, immer nur mit dem Ziel, dass wir weiterhin auch sicherstellen können, dass die Luftverteidigung funktioniert, was einfach notwendig ist.
14: Das Luftabwehrsystem mittlerer Reichweite, also bis 50 Kilometer, das, was man gemeinhin unter Sky Shield kennt. 500 Millionen Euro sind dafür budgetiert, das ist fix. Haben Sie sich schon auf einen Anbieter festgelegt?
15: Wir sind auf einem guten Weg. Der Plan ist, dass wir mit Ende dieses Jahres dann auch zu einer Typenentscheidung, Vertragsunterzeichnung auch kommen. Was das Positive ist, und Sie haben die Summe angesprochen, ist, dass das jetzt im Regelbudget vorgesehen ist für die mittleren Reichweiten und nicht mehr nur in einer Ermächtigungszusage. Das ist auch als sehr, sehr positiv zu bewerten beim Budget. Und dass wir das alles brauchen, Sie haben es eh richtig angesprochen, es spielt sich einfach sehr, sehr vieles in der Luft ab mit unterschiedlichen Reichweiten, wo man unterschiedlich auch reagieren muss drauf. Und da ist es notwendig, die Luftverteidigung auch in Schichten aufzubauen.
14: Kommen wir zu Österreichs Soldaten im Libanon. Wie geht's da weiter? Mehr als 160 Bundesheersoldatinnen und Soldaten sind im Süden des Libanon im Rahmen der UNO-Friedensmission stationiert. Sollte der Konflikt zwischen Israel und der Hisbollah weiter eskalieren, ziehen Sie die Soldaten dann ab?
15: Wir haben eine lange Tradition. Wir sind gerade im Libanon eines der größten Truppenstellenden außerhalb der NATO-Nationen. Es sind ja über 40, die dort sind. Wir beobachten natürlich genau, sowas ist immer der Schutz unserer Soldatinnen und Soldaten. Es hat aber jetzt gerade eine Rotation auch gegeben. Es sind wieder Soldaten in den Libanon gekommen. Das Mandat der Vereinten Nationen läuft noch bis Ende dieses Jahres. Unsere Soldaten dort verrichten ganz, ganz wichtige Aufgaben für alle beinahe 11.000 Soldatinnen und Soldaten, die sich dort im Camp befinden. Egal, ob es um die Instandsetzung von Fahrzeugen geht, alles, was mit Logistik zu tun hat, was mit der Feuerpolizei welchen Maßnahmen auch zu tun hat. Das machen unsere Soldaten. Das heißt, der Abzug wird dann schon auch noch eine Zeit in Anspruch nehmen. Und wir haben es immer so gehalten, dass wir eben regelmäßig auch mit unseren Soldaten Kontakt halten dort. Die Situation ist eine herausfordernde, weil sehr oft eben die Schutzräume auch aufgesucht werden müssen, die viel Zeit dort verbringen. Aber wie gesagt, die letzte Information jetzt, es geht ihnen gut, das ist wohl das Wichtige. Und wir werden hier nicht einen eigenen Abzug irgendwie auf diese Idee, glaube ich, kommt bei uns tatsächlich auch niemand. Aber die Lage zu beobachten, da steht außer Frage, das müssen wir, die stehen ja dort unter dem Kommando der Vereinten Nationen, wo ja auch regelmäßig nicht nur geplant, sondern auch geübt wird, falls etwas passieren sollte, wo man dann wirklich sagt, gemeinschaftlich, so jetzt geht es nicht mehr. Wir haben ja auch über Initiative meiner französischen Kollegin, der Verteidigungsministerin, hier auch ein Treffen gehabt, auch darüber besprochen. Wir schauen natürlich, das Oberste ist der Schutz aller Soldatinnen und Soldaten, die dort eben in dieser friedenserhaltenden Mission im Einsatz sind.
14: Aber noch einmal, erst Anfang Juni ist wieder ein UNO-Blauhelm-Soldat bei einem Angriff getötet worden. Wann ist der Punkt gekommen, wo Sie sagen, die Lage ist zu gefährlich, die Bundeswehrsoldaten müssen raus?
15: Es ist ohne Zweifel gefährlich, das steht außer Frage. Das sehen auch meine Kolleginnen und Kollegen so. Wir sind hier in einem sehr, sehr engen Kontakt. Aber noch einmal, es ist so, dass wir Schutzräume dort auch vor Ort haben und dass ein Alleingang hier von keiner der Nationen etwas ist. Aber wenn was passiert, das muss man schon noch sagen, dann gibt es auch gemeinsame Reaktionen, wie auch nach dem letzten Zusammentreffen, wo wir hier insbesondere auch in Richtung Vereinte Nationen in alle möglichen Richtungen ausgesprochen haben, das sind Friedenssoldaten, das ist eine Friedensmission. Die sollten eigentlich niemals verwickelt werden in Kämpfe.
14: Frau Tanner, vielen Dank für das Gespräch.
15: Ich danke Ihnen.
11: Und auch in einem anderen Bereich hat die Regierung im Budget 27-28 mehr Geld vorgesehen, nämlich bei der Digitalisierung. Zum Beispiel für den Ausbau der ID Austria App, der Umsetzung der ID Wallet, also einer App, mit der man sich dann europaweit wird ausweisen können, und für den Einsatz von künstlicher Intelligenz in der Verwaltung. Was jetzt mehr kostet, soll dem Staat in Zukunft Geld sparen, berichtet Saskia Fehnenboss.
16: Bis zu 247 Millionen Euro sollen 2027 und 2028 in die Digitalisierung fließen. Damit sind Investitionen möglich, die in der Folge ein Vielfaches an Einsparungen mit sich bringen würden, so Digitalstaatssekretär Alexander Pröll, ÖVP.
17: Das Motto ist sparen durch Digitalisierung, nicht sparen an Digitalisierung. Das heißt, wir haben das Budget erhöhen können, was eine sehr, sehr gute Nachricht ist. Langfristig sehen wir massive Einsparungen. Wenn wir zum Beispiel die Registeranbindung hernehmen, gehen wir davon aus, dass ein investierter Euro 10 Euro an Einsparung bringt.
16: Mit dem Geld soll unter anderem die ID Austria App ausgebaut werden, um damit noch mehr Verwaltungswege zu digitalisieren. Ab 2027 wird die europäische digitale Brieftasche ID Wallet umgesetzt. Mit dieser kann man zukünftig Reisepass, Führerschein oder Personalausweis europaweit nur noch digital mitführen. Mit der Digitalisierung und Vernetzung von Registern soll das mehrfache Übermitteln von Daten an Behörden für Bürgerinnen und Bürger sowie Unternehmen obsolet werden. Als Beispiel nennt Pröll,
17: dass wenn ich mich zum Beispiel ummelde über die ID Austria, dass ich zukünftig auch dem Telekom-Anbieter oder dem Energieanbieter Bescheid gebe, dass sich meine Adresse geändert hat. Das ist aber so, dass ich als Bürger entscheide, ob ich die Daten hergebe. Aber das würde dann zukünftig auch innerhalb von wenigen Sekunden möglich sein.
16: Um den Personalabgang in der Verwaltung abzufedern, in den kommenden 13 Jahren gehen rund 44% der Bundesbediensteten in Pension, setzt man auf den Ausbau der künstlichen Intelligenz in der Verwaltung, zum Beispiel durch Chatbots. Und es wird weiter in Schulungen investiert.
17: Ich glaube, dass eines der Fundamente ist die digitalen Grundkompetenzen. Warum? Weil die beste Technologie nichts bringt, wenn die Bürgerinnen und Bürger sie nicht anwenden können. Das heißt, wir setzen hier intensiv auf Schulungs- und Bildungsangebote.
16: Ziel des Staatssekretärs ist es, Österreich bis 2028 zu den Top 3 digitalen Staaten Europas zu machen. Derzeit liege man in dem Ranking auf Platz 6.
11: Und noch einmal in den Nahen Osten, wohin nicht nur unsere Leitung vorhin nicht funktioniert hat, sondern auch die Waffenruhe, die vor 2 Tagen ausgemacht worden war zwischen Israel und der Hisbollah. Ich hoffe, ich bin jetzt verbunden mit unserem Kollegen Nikolaus Wildner. Wie ist die Lage derzeit im Libanon?
18: Also nach den letzten Meldungen jetzt am Mittag zu urteilen, sieht es in Sachen Waffenruhe zwischen Israel und der Hisbollah nicht gut aus. Libanesische Behörden berichten mittlerweile bereits von 16 Toten und 12 Verletzten durch, wie es dort heißt, pausenlose Angriffe Israels in bestimmten Gebieten des Südlibanon seit gestern. Israels Armee hat am Vormittag Angriffe auf Ziele der Hisbollah auch bestätigt und dabei angegeben, dass die Hisbollah im Laufe der Nacht mehr als 50 Angriffe auf israelische Truppen im Südlibanon durchgeführt habe. Zusammenfassend kann man das also kaum als Waffenruhe bezeichnen, als die Waffenruhe, die gestern Nachmittag in erster Linie von den USA verkündet worden ist, ohne dass es dazu klare Angaben von Seiten der Hisbollah oder Israels gegeben hätte.
11: Die Waffenruhe ist ja aber sowohl von den USA als auch vom Iran als Teil des größeren Abkommens, das Donald Trump mit dem Iran geschlossen hat, anerkannt worden. Ist damit das gesamte Abkommen für Frieden in der Region schon wieder Geschichte?
18: Das ist eine Frage, die sich die iranische Führung jetzt stellt und die nur sie beantworten kann. Der Iran wird entscheiden müssen, wie glaubwürdig er seine Drohung gestaltet, ein Abkommen mit den USA davon abhängig zu machen, dass Israel seine Militärpräsenz und seine Angriffe auf Ziele der Hisbollah im Libanon vollständig beendet. Der Iran dürfte jedenfalls in den vergangenen Tagen den Eindruck gewonnen haben, dass die USA bereit sind, großen Druck auf Israel auszuüben, den iranischen Forderungen nachzukommen. Das Problem aus israelischer Sicht dabei ist, dass diese Forderungen eine Art Kapitulation Israels vor der Hisbollah verlangen, was Israel natürlich so nicht hinnehmen möchte. Dieser Versuch der USA, jetzt einen Waffenstillstand im Libanon quasi zu verordnen, beinhaltet eben keine Lösungsansätze für die Sicherheit des Norden Israels, der von der Hisbollah in den vergangenen 2,5 Jahren fast ununterbrochen angegriffen worden ist. Und die USA untergraben damit auch ihre jüngsten Bemühungen, Verhandlungen zwischen Israel und dem libanesischen Staat voranzubringen. Kern dieser Verhandlungen war ja die Entwaffnung der pro-iranischen Hisbollah-Miliz. Aber auf Druck des Iran scheinen die USA an dieser Problemstellung derzeit kein echtes Interesse zu haben.
11: Das heißt, Israel widersetzt sich diesem Druck aus Washington. Es ist ja auch von Schreiduellen berichtet worden zwischen Donald Trump und Benjamin Netanyahu. Verlieren die USA da gerade ihren Einfluss auf ihren wichtigsten Verbündeten in der Region?
18: Ich denke, so pauschal kann man das derzeit nicht sagen. Israel hält sich im Großen und Ganzen an die Bitten und Auflagen der USA an der Front mit dem Iran und bis zu einem gewissen Grad auch im Libanon. Also man hat die Angriffe auf Ziele in Beirut großteils eingestellt. Aber Israel sieht sich durchaus unerwartet mit einer Situation konfrontiert, in der die USA rein inhaltlich betrachtet fast schon mehr als ein Verbündeter des Iran als ein Verbündeter Israels auftreten. Und das sorgt in Israels Führungsriege derzeit für viel Verwirrung. Im Libanon scheint Israels Führung jetzt ausloten zu wollen, wo tatsächlich ihre Grenzen liegen, mit bisher unklaren Folgen. Aber viel eher als den Einfluss auf Israel dürften die USA im Moment ihren eigenen Einfluss auf die Vorgänge im Nahen Osten einbüßen, da sie durch ihr zumindest so empfundenes Einknicken vor dem Iran in den vergangenen Tagen in den Augen aller Seiten hier in der Region gerade echte Schwäche zeigen und auch erpressbar wirken. Und langfristig könnte das auch Auswirkungen auf die globalen Machtverhältnisse haben. Es ist nämlich davon auszugehen, dass China und Russland das derzeitige US-amerikanische Vorgehen im Nahen Osten mit sehr großer Aufmerksamkeit mitverfolgen.
11: Vielen Dank, Nikolaus Wildner. Alles Gute nach Tel Aviv.
18: Gerne, alles Gute.
11: Ja, manchmal fühlt sich eine gelungene Schaltung wie ein Sieg der Fußballnationalmannschaft an. 12.32 Uhr ist es. Was kommt noch in dieser Sendung? Wir ziehen Bilanz 10 Jahre nach dem Brexit. Wir schauen nach Kolumbien, wo morgen ein neuer Präsident gewählt wird. Und wir fragen nach Jugendschutz auf sozialen Medien. Zunächst aber zu einem Wahrzeichen in Washington D.C. US-Präsident Donald Trump möchte sich ja für nachfolgende Generationen verewigen. Zu sehen ist das unter anderem auch daran, dass er die US-Hauptstadt teilweise nach seinen eigenen Vorstellungen umbauen möchte. Ein Ballsaal soll das Weiße Haus zieren. Aus Anlass der 250-Jahr-Feiern der USA möchte Trump einen Triumphbogen aus weißem Granit mit güldenen Figuren errichten lassen. Ein bereits abgeschlossenes Projekt sorgt jetzt für Gelächter, aber auch für Unmut. Trump wollte unbedingt den Reflecting Pool zwischen Lincoln Memorial und dem Washington Monument in seinem Sinne erneuern. Mit blauer Farbe. Millionen wurden investiert, aber jetzt ist alles grün vor Algen, berichtet Teresa Kulowitsch.
19: Der US-Präsident wollte die Hauptstadt in neuem Glanz erstrahlen lassen. American Flag Blue war die Vorgabe. Jetzt machen sich grüne Algen in dem knapp 15 Millionen Dollar renovierten Pool breit. Das ist eine Riesenverschwendung von Steuergeld und ich glaube, das Geld hätte anderswo viel besser verwendet werden können. Das sagt etwa dieser Besucher des Lincoln Memorials. Die Bemühungen, die Algen loszuwerden, scheitern derzeit, denn das Wasser ist seicht und je wärmer es wird, desto schneller können sich die Algen erholen.
20: So the warmer it gets, quicker the algae can rebound.
19: Das sagt Christopher Gobler von der Stony Brook University. Auf Bildern ist zu sehen, wie Mitarbeiter nun das Bleich- und Desinfektionsmittel Wasserstoffperoxid ins Wasser kippen. Das bringe allerdings wenig bis nichts. Wasserstoffperoxid wird in wenigen Minuten bis Stunden abgebaut und in Wasser und Sauerstoff umgewandelt, so Gobler. Und das wiederum unterstützt das Algenwachstum. Die Algen, die sind also noch da. Was sich jetzt allerdings auflöst und absplittert, ist die blaue Folie, die verlegt wurde. Große dunkle Stücke davon treiben im Wasser wie Rochen. Trump selbst spricht auf seiner Social-Media-Plattform von Vandalismus und dass Einzelpersonen mit den Chemikalien das Becken beschädigen wollten. Strafverfolgungsbehörden würden nun ermitteln. Für Trump selbst könnte das Bauvorhaben aber auch noch einen weiteren bitteren Nachgeschmack bekommen. Denn anders als gesetzlich vorgeschrieben, hat er das Projekt nicht öffentlich ausgeschrieben. Der Auftrag dafür ging unter der Hand an die Poolfirma seines Golfplatzes.
11: In der Nacht von Sonntag auf Montag erlebte die ukrainische Hauptstadt Kiew einen äußerst schweren russischen Luftangriff. Massiv getroffen wurde nicht nur das wichtigste Kinostudio des Landes, sondern auch ein besonderes Kulturdenkmal, das Kiewer Höhlenkloster. Die Schäden an diesem wichtigsten Bauwerk der orthodoxen Christen werden derzeit auf rund 40 Millionen Euro geschätzt. Unser Ukraine-Korrespondent Christian Wehrschütz hat sich in Kiew ein Bild von den Schäden gemacht.
21: 16 Hektar groß ist das Areal des Kinostudios Dovschenko, dessen Tradition in die Zeit der Sowjetunion zurückreicht. Beim Besuch fällt sofort auf, wie sehr der Beschuss auch die Außenfassade in Mitleidenschaft gezogen hat. Mehr als 200 Fenster gingen zu Bruch, an der Hauswand liegen viele Glassplitter am Boden. Der Generaldirektor des Kinostudios, Andrei Donchik, führt mich zum Ort, wo eine Rakete eingeschlagen hat. Selbst 5 Tage später ist noch etwas Rauch zu sehen, riecht es verbrannt. Mit Blick auf die Trümmer schildert Andrei Donchik den Verlust.
22: Das waren etwa 3 Millionen Gegenstände. Im zweiten Stock befand sich die Schneiderei, die 100.000 Kostüme aufbewahrte, Hüte, eine riesige Menge Schuhe, Anzüge, Uniformen aus dem Ersten und Zweiten Weltkrieg, deutsche und sowjetische, Offiziers- und Generalsuniformen. Das war bei Filmemachern sehr gefragt. Aus dem Ausland haben sie uns kontaktiert, um Kostüme auszuleihen. Ich habe täglich 10 kleine Verträge für die Vermietung dieser Kostüme unterzeichnet.
21: Eine Kommission ist dabei, die Schäden genau festzustellen. Der Staat hat finanzielle Hilfe zugesagt und Freiwillige haben sich gemeldet, um beim Aufräumen zu helfen. Das Pech des Kinostudios war, dass zeitgleich auch eine zentrale Kirche des Kiewer Höhlenklosters brannte, sodass die Rettungskräfte vor allem dort im Einsatz waren. Nach Angaben des Klosters sind 80% des Dachs der Uspenski-Kathedrale beschädigt. Bei meinem Lokalaugenschein sind dort 100 Mitarbeiter von Feuerwehr und Katastrophenschutz im Einsatz, um den Dachstuhl zu reparieren und wetterfest zu machen. Einer von ihnen ist Pavlo. Den Stand der Arbeiten beschreibt er so.
23: Die Dachkonstruktion wird jetzt vollständig abgebaut. Derzeit installieren die Retter eine temporäre Abdeckung, eine Folie, um das Gebäude und das, was sich im Inneren befindet, vor Wettereinflüssen, Regen und anderen Niederschlägen zu schützen. Jetzt ist bereits fast die Hälfte der Arbeiten abgeschlossen.
21: Schäden verursachten nicht nur das Feuer, sondern auch die unvermeidlichen Löscharbeiten. Daher stehen in der Kathedrale viele Ventilatoren und die Türen sind offen, um das Trocknen zu beschleunigen. Sollte alles planmäßig verlaufen, könnte die Restaurierung kommendes Jahr abgeschlossen sein. Strittig ist weiterhin, ob Russland das Höhlenkloster absichtlich beschossen oder das Gebäude von Trümmern abgeschossener Raketen oder Drohnen getroffen wurde. Kiew wirft Moskau einen bewussten Angriff vor, Moskau bestreitet das. Noch strittiger ist die Frage, warum das Kinostudio beschossen wurde. Fotos sollen beweisen, dass in der zerstörten Halle Drohnen montiert wurden. Bei unserem Lokalaugenschein dürfte das angrenzende Gebäude jedenfalls nicht gefilmt werden.
7: Kommende Woche jährt sich das Brexit-Referendum in Großbritannien zum 10. Mal. Eine ebenso knappe wie weitreichende Entscheidung damals. Die Versprechen der Brexit-Befürworter waren groß. Zurückgewonnene Souveränität, mehr Wachstum, weniger Migration. Die Befürworter der EU hingegen warnten vor wirtschaftlichem Absturz und Bedeutungsverlust. Was ist aus den Versprechen und Warnungen geworden? Diese Fragen ist unser Korrespondent Jörg Winter in seiner Reportage nachgegangen, die in einem Küstenort an der Nordsee beginnt.
0: Clacton on Sea, 1,5 Stunden von London, mit dem Zug entfernt, ein typisch englisches Seebad, das klar schon bessere Zeiten gesehen hat. Einheimische Touristen mit kleinerer Geldbörse, viele Pensionisten, die Pubs schon am Vormittag gut gefüllt, die Hotels günstig. Manche Häuser entlang der Promenade unbewohnt und mit Holzplanken verriegelt. Der Kontrast zum wohlhabenden London könnte größer nicht sein. Clacton ist Brexit-Land. Fast 70% haben hier vor 10 Jahren für den Austritt gestimmt, deutlich mehr als im landesweiten Schnitt. Dass es seit dem Brexit besonders gut gelaufen wäre, das glaubte niemand mehr.
1: Not that great, do you know what I mean? Not that great at all.
0: Ich dachte, das geht besser aus. Ich dachte, wir gehen da raus aus der EU, stehen auf unseren eigenen Beinen und haben unsere eigenen Werte. Aber nichts ist passiert, sagt Jackie, eine Pensionistin. Im Parlament in Westminster wird Clacton von Nigel Farage vertreten, einer Ikone der Brexit-Bewegung. Gewählt hier mit großer Mehrheit. Seine leeren Versprechen von damals scheinen hier niemanden zu kümmern. Farage steht längst für etwas anderes. Wir sind total am Sand, wir schauen zu Nigel Farage und hoffen, dass er uns unsere Identität zurückgibt, sagt Tim, ein Hilfsarbeiter. Identität steht für den Kampf gegen Migration. Über den Brexit will Tim nicht mehr reden. Szenenwechsel, die Londoner City, nach New York noch immer der führende Finanzhub. Unangefochten, an der Spitze, beim Währungshandel, bei Derivaten, im Versicherungsmarkt.
3: If we go back 10 years, people were saying that, you know, this would be very bad for the City of London, very bad for...
0: Vor 10 Jahren hatte es geheißen, der Brexit wäre ein Desaster für unsere Finanzmärkte. Gut, ist es nicht gelaufen, aber der Brexit war für die Londoner City nicht annähernd so schädlich, wie befürchtet, sagt Andrew Bailey, der Gouverneur der Bank of England.
3: As many people were predicting at the time.
0: Der Glanz der Londoner City trügt, die gesamtwirtschaftliche Bilanz lässt wenig Zweifel. Der Brexit war für Großbritannien ein Schuss ins Knie. Die britische Wirtschaftsleistung 6-8% niedriger, bis zu 18% weniger bei den Unternehmensinvestitionen. Ein Minus von 3-4% bei Beschäftigung und Produktivität, jeweils verglichen mit einem Szenario ohne EU-Austritt. Das besagt die bisher umfassendste Studie. Andere sehen die Auswirkungen etwas moderater. Fest steht, es sind kleine Unternehmen, die am meisten unter dem Brexit leiden. Und als Personengruppe Studenten und junge Jobsuchende. Das bestätigt auch Majid, ein Kunststudent, den wir in einem Londoner Park treffen. Ich kann mir nicht mehr einfach eine Universität in Europa aussuchen. Ich kann nicht mehr einfach dorthin gehen und in einer unterschiedlichen Kultur leben, lernen oder arbeiten. All das ist für immer verloren. Die Zeiten des freien Personenverkehrs ohne Aufwand, sie sind vorbei. 10 Jahre nach der Abstimmung hält eine Mehrheit im Land den Brexit mittlerweile für einen Fehler. Appetit, die alten Gräben mit einer neuen Beitrittsdebatte wieder aufzureißen, haben aber nur die wenigsten.
7: Von Großbritannien nach Südamerika. Morgen entscheidet Kolumbien, wer der nächste Präsident wird. In einer Stichwahl tritt der ultrarechte Kandidat Abelardo de la Espreia gegen den linken Iván Cepeda an, den Kandidaten der Regierung. Cepeda galt bis zur ersten Wahlrunde vor 3 Wochen noch als Favorit. Doch die Vorzeichen haben sich geändert. Ernst Kernmeier berichtet.
4: Dass er modernen Wahlkampf führen kann, hat der ultrarechte kolumbianische Präsidentschaftskandidat Abelardo de la Espreia über Monate bewiesen. Als krasser Außenseiter ist der Tiger, wie er sich nennt, gestartet. Jetzt gilt er als Anwärter auf das Präsidentenamt. Firme por la Patria, standhaft für das Vaterland, ist sein Leitspruch. Dazu hebt er bei Wahlkampfveranstaltungen die Hand zum Salutieren an die Stirn und reckt die Faust in die Höhe.
2: Soy el instrumento del pueblo colombiano!
4: Als Werkzeug des kolumbianischen Volkes preist sich Della Espreia an. Mit ihm würden die Kolumbianer ihr Schicksal wieder in die eigenen Hände nehmen.
2: Recuperar su destino!
4: Della Espreia, im Zivilberuf Rechtsanwalt, verspricht, mit harter Hand gegen das Verbrechen in Kolumbien vorzugehen. Damit hat er dem ursprünglich favorisierten linken Kandidaten Iván Cepeda den Rang abgelaufen. Letzte Umfragen vor der entscheidenden Stichwahl morgen sehen ihn als Sieger. Der linke Cepeda warnt vor dem Einzug des Rechtsextremismus.
5: Das Politmarketing der extremen Rechten verkauft uns sein neuestes Produkt. Einen Anwalt von Drogenhändlern, Paramilitärs und Betrügern.
4: Kolumbien hat in den Monaten vor dieser Präsidentenwahl ein Wiederaufleben der Gewalt erlebt. Paramilitärische Einheiten von Drogenbanden und Guerillagruppen kämpfen um territoriale Oberhoheit. Nicht um politische Forderungen durchzusetzen, sondern um ihren Geschäften nachzugehen. Dem Drogenschmuggel, illegalen Bergbau und Schutzgelderpressung. Immer wieder geraten Zivilisten ins Kreuzfeuer. Doch der noch amtierende linke Präsident Gustavo Petro genießt vor allem beim armen Teil der Bevölkerung noch immer hohe Beliebtheit. Mit einer deutlichen Anhebung des Mindestlohns hat er dieser Beliebtheit noch einmal nachgeholfen.
6: In diesem Moment hay esperanza.
4: Eine Wahl zwischen Hoffnung und Angst, sieht der Politikwissenschaftler und Meinungsforscher César Caballero. Eine Abstimmung über die Amtszeit von Gustavo Petro, des ersten linken Präsidenten in der Geschichte des Landes.
5: Viele fühlen sich von Petro und seinem Kandidaten Cepeda vertreten. Die anderen lehnen alles ab, was die beiden getan haben. Della Espreia hat es verstanden, die Masse der Petro-Gegner anzusprechen.
4: Was Abelardo Della Espreia vorhat, lassen schon seine Vorbilder erahnen. Dazu zählen der argentinische Präsident Javier Milei, der salvadorianische Autokrat Nayib Bukele und US-Präsident Donald Trump. Letzterer sieht das mit Wohlwollen. Abelardo Della Espreia vorhat, lassen schon seine Vorbilder erahnen. Dazu zählen der argentinische Präsident Javier Milei, der salvadorianische Autokrat Nayib Bukele und US-Präsident Donald Trump. Letzterer sieht das mit Wohlwollen. Trump hat Della Espreia

0: sind die jüngsten Nutzerinnen und Nutzer in den sozialen Medien geschützt? Das Österreichische Institut für angewandte Telekommunikation ist der Frage nachgegangen. Annalena Seber und Maximilian Handl berichten.
1: Kommen die Plattformen da ihrer Verantwortung nach, dass sie da Jugendliche genug schützen?
2: Nein.
3: Eine Gruppe an Jugendlichen zwischen 15 und 17 Jahren ist sich ganz schnell einig, ob sie genug von Plattformen geschützt werden. Zu einem ähnlichen Ergebnis kommt das Österreichische Institut für Telekommunikation. Das ÖIAT hat sich 4 Plattformen genauer angeschaut. Instagram, TikTok, YouTube und die vor allem bei jungen Menschen beliebte App Snapchat. Die Ergebnisse sind mit den Leitlinien der EU-Kommission zum Kinder- und Jugendschutz im Rahmen des Digital Services Act, kurz DSA, abgeglichen worden. Verpflichtend sind diese Leitlinien jedoch nicht. Die guten Nachrichten zuerst. Auf allen untersuchten Plattformen werden die Konten von Jugendlichen automatisch auf privat gestellt. Das heißt, fremde Personen können die jungen Nutzer und Nutzerinnen nicht einfach kontaktieren, sondern es muss zuerst eine Anfrage gestellt werden. Bei der Altersüberprüfung ist aber noch Luft nach oben, sagt Nathalie Trell vom ÖIAT.
4: Überrascht hat mich, wie einfach es ist, als 13-Jährige zum Beispiel einen Account zu erstellen. Und viele Plattformen reicht es, wenn du einfach dein Geburtsdatum eingibst und es wird nicht verifiziert. Hier positiv sind zum Beispiel YouTube und TikTok, die Arten von Altersverifikation haben.
3: Ein weiterer Kritikpunkt. Viele Funktionen, die Jugendliche möglichst lange auf den Plattformen halten sollen, sind standardmäßig aktiviert. Dazu gehören automatische Videowiedergabe, Push-Benachrichtigungen oder Streaks, also Belohnungssysteme für tägliche Aktivität. Hohe Bildschirmzeiten sind die Folge.
5: 4 bis 5 ungefähr.
6: 8 circa.
7: Am Wochenende verbringt man meistens mehr, so 6 bis 7 Stunden.
3: Hinzu kommt, wichtige Informationen zu Risiken, Datenschutz oder Sicherheitsfunktionen werden Kindern und Jugendlichen häufig nicht altersgerecht erklärt, kritisiert die Expertin. Statt verständlicher Hinweise gibt es oft nur lange Nutzungsbedingungen und Datenschutzerklärungen. Ob diese gelesen werden?
5: Nein, nicht wirklich.
8: Nein, eigentlich nicht.
9: Niemand angeschaut.
3: Im Vergleich der Plattformen schneidet YouTube am besten ab. Dort müssen Eltern bei der Einrichtung von Jugendkonten eingebunden werden. TikTok liegt im Mittelfeld. Instagram und Snapchat weisen den größten Verbesserungsbedarf auf. Auf ORF-Anfrage wollte keine der genannten Plattformen ein Interview geben.
0: Seit Oktober letzten Jahres ist Fatima Hellberg die Generaldirektorin des MUMOK, des Museums Moderner Kunst in Wien. Heute wird ab 14 Uhr ihre erste Ausstellung eröffnet. Sie hat den Titel Terminal Peace und erstreckt sich über 5 Ebenen des Hauses. Anna Suchek.
10: Nur ein paar Glühbirnen leuchten in dem tiefschwarzen Zimmer. Eine zarte, traurig wirkende Schaufensterpuppe sitzt inmitten von leeren Holzstuhlreihen, durch Gitterstäbe von den Besuchern getrennt. Ist sie eingesperrt oder sind wir es? Die Autorin und Künstlerin Kate Millett reagierte mit dieser Installation 1972 auf die Ermordung einer jungen Frau. Ich habe diese Arbeit gemacht, weil ich sie nicht schreiben konnte, sagte Millett über die Installation Terminal Peace. Sie ist der erste Ankauf durch die neue MUMOK-Direktorin Fatima Hellberg.
11: Es reflektiert auch diese Momente von Trauer und dass man immer wieder Formen von Gewalt, vor allem als Frau und diese feministische Überlegung, wie kann man in diese Nachrichten, die immer wieder kommen, eine Form von Trauer, eine Form von wirklich tieferer Auseinandersetzung damit haben? Welche Strukturen erlauben überhaupt eine bestimmte Form von Realität?
10: Terminal Peace ist Ausgangspunkt für die ganze Ausstellung, die Hellberg gemeinsam mit ihrem neuen Chefkurator Lukas Frigere kuratiert hat.
12: Wir haben festgestellt, als wir hier reinkamen, dass es eine sehr komplexe Orientierung innerhalb des Hauses gab. Und wir haben festgestellt danach, dass es auch nur Wünsche waren von den Architekten, eine gewisse Disorientierung zu ermöglichen. Und wir haben uns gefragt, wie machen wir einen Weg durch das Haus innerhalb dieser Ausstellung?
10: Strukturiert ist die Ausstellung wie ein Theaterstück. 5 Akte, die jeweils eine Etage belegen und von der Ausstellungsgestaltung her ganz unterschiedlich sind. Man hat sich offenbar bemüht, die Räume anders aussehen zu lassen, als MUMOK-Besucherinnen sie kennen. So wurde zum Beispiel das in den letzten Jahren verbaute Panoramafenster freigelegt oder der Kunstvermittlungsbereich zur Ausstellungsfläche umgewidmet. Wobei von Kindern bekritzelte Wände so belassen wurden. Der Coup ist aber der Prolog der Ausstellung im Erdgeschoss. Diesen hat die

0: Bühnenbildnerin Anna Fiebrock gestaltet, als Abfolge von Räumen, die etwa einer Kirche, einem Wohnzimmer oder einem Keller nachempfunden sind.
1: Zwei Bestrebungen habe ich, dass man verschiedene Wege gehen kann. Man kann durch die Kirche gehen, man kann durch den langen Gang. Dann erlebt man die Ausstellung natürlich verschieden. Und damit guckt man sich ja auch die Kunstwerke nochmal anders an. Ne? Und dass man sich auch aufhalten kann, das ist mir wichtig gewesen bei dem Entwurf. Und das war natürlich für mich total aufregend jetzt. Passt es mit der Kunst? Also ich kannte manche gar nicht original, die Soldebit waren kleiner als ich dachte. Also das war natürlich jetzt unheimlich spannend die letzte Woche.
0: Man merkt der Ausstellung Terminal Peace das Distinktionsbedürfnis der neuen Direktorin an, alles anders zu machen als vorher. Das funktioniert in manchen Aspekten gut, etwa in der aktiven Auseinandersetzung mit dem Gebäude. Andere Aspekte verlangen wohl noch nachgeschärft zu werden, um die angekündigte Öffnung des Hauses für alle Publikumsgruppen zu erwirken.
2: Und jetzt die Nachrichten von Eva Liebentritt.
3: Trotz der vereinbarten Waffenruhe zwischen Israel und der Hisbollah-Miliz hat die israelische Armee mehrere Orte im Süden des Libanon angegriffen. Dabei sind nach Angaben des libanesischen Zivilschutzes mindestens 16 Menschen getötet worden. In der Nacht und in der Früh seien Wohngebäude in der Umgebung der Stadt Nabatea zerstört worden. Die Waffenruhe war eigentlich gestern Nachmittag in Kraft getreten. Bolivien verhängt nach wochenlangen Protesten den Ausnahmezustand. Präsident Rodrigo Paz begründet den Schritt mit seit mehr als 50 Tagen andauernden Straßenblockaden, die große Teile des Landes lahmgelegt und die Wirtschaft fast zum Stillstand gebracht haben. Mit dem Ausnahmezustand kann das Militär verstärkt eingesetzt werden, um die Blockaden zu räumen. Auslöser der Proteste waren die überraschenden Streichungen langjähriger Treibstoffsubventionen. Nach einem Güterzugunglück in München gibt es jetzt ein Todesopfer. Nähere Angaben zur Person machte die Polizei vorerst nicht. In der Nacht waren beim Rangieren auf einer Eisenbahnbrücke zwei Güterzüge zusammengestoßen. Dabei entgleiste ein Zug und zwei unbeladene Waggons stürzten rund 5 Meter tief auf eine Straße. Die Ursache des Unfalls ist noch unklar. Auch in der Nähe von Bedford, nördlich von London, ist es zu einem Zugunglück gekommen. Ein Lokführer kam dabei ums Leben, mehr als 80 Menschen sind verletzt. Zwei Personenzüge waren auf demselben Gleis in Richtung London unterwegs gewesen. Als der vordere hielt, fuhr der andere auf ihn auf. Und in Döbriach am Milstädter See in Kärnten ist das Trinkwasser verunreinigt. Betroffen sind rund 800 Haushalte. Nach starken Regenfällen seien Kolibakterien festgestellt worden. Die Bevölkerung wurde aufgerufen, Leitungswasser vor der Verwendung mindestens 3 Minuten lang abzukochen. Eine neue Wasserprobe soll am Montag ausgewertet werden.
2: Und zum Abschluss des Mittagsjournals machen wir noch einen ausführlichen Blick aufs Wetter. Bei mir im Studio ist jetzt Nathalie Auer. Nathalie, gestern gab es in Vorarlberg und in Tirol zahlreiche Feuerwehreinsätze aufgrund heftiger Gewitter. Wo müssen wir denn heute mit Gewittern rechnen?
4: Also im Unterschied zu gestern sind die Gewitter heute nirgends ausgeschlossen. Erste, teils kräftige Gewitter gehen derzeit schon in Niederösterreich und in der Obersteiermark nieder. Am Nachmittag und Abend liegt der Gewitterschwerpunkt dann in Osttirol, im Süden Salzburgs, in Kärnten, in der Steiermark und im Waldviertel. Und stellenweise kann es hier auch zu Unwettern kommen. Die größte Gefahr besteht dabei durch Starkregen, denn diese Gewitter ziehen nur sehr langsam. Außerdem sind in Gewitternähe auch stürmische Windböen möglich mit über 70 Kilometer pro Stunde. Auch morgen entstehen dann über das ganze Land verteilt einzelne Schauer und Gewitter. In den meisten Regionen bleibt es aber trocken und oft scheint auch die Sonne.
2: Neben den Gewittern bleibt auch die Hitze ein Thema. Welche Temperaturen erwarten uns denn heute und morgen am Sonntag?
4: Auf jeden Fall hochsommerliche. Heute Nachmittag erwarten uns 28 bis 36 oder sogar 37 Grad. Am heißesten wird es im Weinviertel und in Wien. Übrigens, vom Juni-Temperaturrekord sind wir nicht weit weg. Der liegt bei 38,6 Grad und wurde 2019 in Waidhofen an der Ybbs erreicht. Morgen gibt es dann zum astronomischen Sommerbeginn ähnliche Höchstwerte wie heute mit bis zu 35 Grad. Und wie geht es mit der Hitze weiter? Die bleibt auch noch die gesamte nächste Woche ein Thema. Übrigens, auch in den kommenden Nächten bleibt es sehr mild. Vor allem im Wiener Raum sinken die Temperaturen nicht unter 20 Grad.
2: Vielen Dank, das war's, das Journal am Samstag. Stefanie Leodolter hat Regie geführt, Martin Pruh war für die Technik verantwortlich. Am Mikrofon verabschiedet sich Thomas Langpaul.
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6: Man bezeichnete ihn als den Homer Amerikas und um seine musikgeschichtliche Stellung anzudeuten, wurde er mit Claudio Monteverdi verglichen, der Textautor und Komponist Robert Ashley. Elke Tscheikner und Christian Scheib sind heute unterwegs mit den beiden komponierenden Kollegen des 20. und 17. Jahrhunderts in der Ägäis und im amerikanischen Midwest. Le Weekend um 13 Uhr. Im Rahmen des Programmschwerpunkts zum 100. Geburtstag von Ingeborg Bachmann widmet sich Ö1 dem Hörspiel »Ein Geschäft mit Träumen«, das die Kärntner Schriftstellerin im Alter von 25 Jahren geschrieben hat.
7: Das macht, ja, einen Monat, wenn ich bitten dürfte.
8: Wie? Was haben Sie gesagt? Lassen Sie sehen.
7: Ja, Sie haben vielleicht erwartet, mit Geld bezahlen zu können, aber Sie werden wissen, dass Sie nirgends Träume für Geld bekommen. Sie müssen mit Zeit bezahlen.
6: Das Ö1-Hörspiel um 14 Uhr. Ein Ensemble, das seit Jahrzehnten zu den prägenden Streichquartetten zählt, sagt Adieu, das Hagen-Quartett. Nach 45 Jahren verabschiedet sich die ursprünglich aus 4 Geschwistern bestehende Formation, die Maßstäbe setzte, von der Bühne. Philipp Weismann mit einem Rückblick auf die außergewöhnliche Karriere des Hagen-Quartetts von den Anfängen bis heute in Apropos Klassik um 15.05 Uhr. Hat das Museum ausgedient?
9: Das Museum ist immer voller Widersprüche gewesen, ist immer fürchterlich kritisiert worden. Das Museum soll alle anziehen, das Museum soll ein Ort der Zusammenkunft und des Austausches sein. Gleichzeitig soll es aber ein Ort der Introspektion sein, in dem es eben ja auch ruhig ist einmal. Ist doch schön.
6: Diagonal diskutiert die nahe und ferne Zukunft des Museums um 17.05 Uhr. Im Ö1-Opernabend Charles Gounods Faust mit Kyle Kittelsen als Mistopheles, Olga Kuczynska als Marguerite sowie als Faust, einem der spannendsten Nachwuchsstars der Gegenwart, der für seine großartige, strahlende und unverwechselbare Tenorstimme gelobt wird, Jonathan Tettelman. 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
1: Heute erfinden wir die Oper. Und das gleich zweimal.
2: Besser gesagt, wir besuchen Freunde, die die musikalischen Zeichen ihrer Zeit erkannt haben.
1: Und daraus so waghalsige wie nachhaltige Schlüsse zogen.
2: Wir treffen die Opernkomponisten Claudio Monteverdi und Robert Ashley.
1: Es gehe dabei um die Erinnerung an Geschichten, sagt Robert Ashley, die zu kompliziert sind für das simple Medium der Fotografie.
3: Sharing pictures from the past, too complicated for photography.
1: Robert Ashley und Claudio Monteverdi. Der eine im 20., der andere im 17. Jahrhundert.
2: Musik, die komponierende Kollegen ein, zwei Generationen früher schufen, wird absorbiert und transformiert. Monteverdi reagiert auf hochkomplexe Polyphonie einerseits, auf die musikdramatische Musik von Vincenzo Galilei, Jacopo Peri und anderen andererseits und ist dann einer jener Komponisten, die daraus das neue Genre Oper destillieren.
1: Der 1930 geborene Robert Ashley wächst drei Jahrhunderte später in Michigan mit der ganzen Tradition des American Storytelling zwischen Blues und Country auf. Er amalgamiert das mit der radikalen amerikanischen Avantgarde-Tradition seiner eigenen Generation und fokussiert all das zu seiner eigenen, speziellen Form einer wie vorbildlos erscheinenden amerikanischen Version von Oper.
2: Zwei Pioniere sind heute unterwegs.

0: heute in Löwig End Oper erfinden. Unterwegs mit Claudio Monteverdi in der Ägäis und mit Robert Ashley im amerikanischen Midwest.
1: Vor der jeweiligen Abreise müssen allerdings die Parameter erst noch geklärt werden.
2: What a beautiful way to begin a story.
1: Monteverdis Odysseus alias Ulysse muss sich vor der Abreise Richtung Griechenland erst zurechtfinden.
0: Der Opernfigur Linda aus Robert Ashleys Oper Improvement, Don Leaves Linda, hingegen werden gleich mal ein paar Gedankenbinkerl angekündigt.
1: Modernism, Science and Theater as we know it.
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0: Der Prolog nun also, beziehungsweise die Prologe zweier Opern.
1: In Monteverdis Ulysse stehen zu Beginn allegorische Figuren auf der Bühne. Die Zeit, das Glück, die Liebe und vor allem die menschliche Hinfälligkeit.
0: Ein sterblich Ding bin ich.
1: Mortal cosa sonio.
0: Lautet die eröffnende und die dann die kommenden vier Opernstunden definierende Einsicht der Hinfälligkeit.
1: Robert Ashleys Allegorien hingegen spreizen den Gedankenrahmen seiner Geschichte, der Verbesserung, des Improvements seiner Linda auf.
0: Wie schon angedeutet.
1: The offering of images is a radical form of Judaism.
0: Und diese radikale Form sei uns überliefert als
1: Modernism, Science and Theater as we know it.
0: Und welche Oper beginnt schon mit den schönen Worten
1: To continue, I must explain an idea.

0: signal. The light has moved slightly. The building is too substantial.
1: The door on the left is marked women.
0: He walks toward the car. It starts on the key.
2: A song on the radio finishes.
0: He drives away.
3: He drives away, hieß es soeben. Don hat Linda verlassen.
4: Irgendwo im Nowhere des amerikanischen Midwest, auf einer Autobahn-Raststation.
3: Ab jetzt beginnt die allegorische Selbstfindungsgeschichte dieser Linda.
4: Robert Ashley trat in seinen Opern immer auch selbst auf, mit dieser geheimnisvollen Erzählerstimme, kommentierte die Handlung und liefert rätselhafte Querverweise.
3: Robert Ashleys Handlungen sind nämlich immer auch metaphorisch zu verstehen und das wird via Libretto mit ausgesprochen.
4: Die ganze bewusste Banalität eines amerikanischen Road-Movies ist zugleich kulturgeschichtliche Aufarbeitung europäisch-amerikanischer Mythologie. Schon im Prolog hieß es, for the sake of the argument, Don is Spain in 1492 and Linda is the Jews.
3: Den idealen Hörer seiner als TV-Opern konzipierten Stücke stellt Robert Ashley sich, das soll nicht verschwiegen werden, übrigens im Bett liegen vor, das sagte er zumindest einmal, mit wem oder was auch immer entspannt herumlungernd, einen Drink oder zwei in der Nähe und der Geschichte lauschend.
4: Heute in Löwig End Oper erfinden. Unterwegs mit Robert Ashleys Linda im amerikanischen Midwest und mit Claudio Monteverdis Ulisse in der Ägäis.
3: Dieser, also Ulisse alias Odysseus, muss erst zu sich kommen.
4: Dormo ancora,
3: singt er jetzt gleich, schlaf ich noch. Ganz hat er noch nicht realisiert, was ihm bevorsteht. Aber schön langsam wird ihm klar, dass er auf lange Jahre ganz der Willkür der Götter ausgeliefert sein wird.
4: Und diese Einsicht, das hört man in wenigen Minuten seiner Stimme an, behagt ihm gar nicht.

0: Monteverdis Odysseus. Da hadert einer mit dem Schicksal und muss doch auf die große Reise.
1: Robert Ashleys Linda. Da hadert eine mit dem Schicksal und muss ebenfalls doch auf die Reise.
0: The Ride to Town.
2: Meanwhile, back at the turnoff, Linda is offered a ride to town. She doesn't like the look of it. Four people too much alike. A typical trap. She accepts. Go for it, Linda. Good luck.

0: If any other passenger also needs a sound, the fuzzy seat covers wash almost monthly by the light and the air conditioning. There's a certain warmness about it, and this warmness makes the passenger
1: the ride to town. Aus Robert Ashleys Oper Improvement. Don leaves Linda.
2: Komponist Ashley schrieb seine Stücke nicht für anonyme Besetzungen von Opernhäusern, sondern für ein Ensemble von eingeschworenen Freunden.
1: Die Besetzung daher an dieser Stelle. In der Titelrolle Jacqueline Humbert als Linda. Als Erzähler der Komponist Robert Ashley.
2: Weiters zur Stammbesetzung seiner über Jahrzehnte nicht veränderten Gruppe zählen Thomas Buckner, die legendäre Sängerin Joan LaBarbera und sein Sohn Sam Ashley.
1: Robert Ashley und seine Mitmusikerinnen treiben in diesem eigenartigen Sprechgesang mal die Handlung voran, mal die Reflexion darüber. Erzählen obskure oder banale amerikanische Märchen von Scheidung oder Bankraub, Autofahren, Hamburger essen, Golf spielen.
2: Als Metapher oder Allegorie erzählen diese Geschichten von der Jahrhunderte dauernden Inbesitznahme des amerikanischen Kontinents durch die Weißen.
1: Ulisse und Linda sind also heute unterwegs. Und nachdem Ulisse sich selbst erklärt haben wird, bemerkt Linda mit einem gewissen Entsetzen, dass sie sich plötzlich im Großstadtdschungel samt trompetender Allegorie-Elefanten, die man dann auch gleich hören wird, zurechtzufinden hat.
2: Die Geschichte der jahrzehntelangen Heimreise des Odysseus ist ja nicht minder geprägt von Banalitäten, ebenso wie erschauderndem von menschlichem und göttlichem.
1: Noch im ersten von 5 Akten offenbart sich dieser Ulisse den Göttinnen Minerva und Athene, ohne zu wissen, mit wem er spricht.
2: Klarer und ernüchternder könnte die Selbstbeschreibung kaum ausfallen.
1: Ich bin auf der Flucht, weil ich der Strafe für einen begangenen Mord entgehen will. Ich bin Grieche und komme von Kreta. Io Greco sono, e di Kreta vengo.

0: Robert Ashley treibt Linda durch den Dschungel der Großstadt. Ein furioses Hybrid aus Song und Polyphonie, Groove und allegorischer Geschichte.
1: Mit verhältnismäßig hochtrabenden Analogien wurde und wird nicht gespart, wenn von Robert Ashley die Rede ist. Als den Homer Amerikas bezeichnete man ihn, und um seine musikgeschichtliche Stellung anzudeuten, wurde er mit Claudio Monteverdi verglichen.
0: Mit dem Verweis auf Homer ist gemeint, dass Robert Ashley als Textautor und Komponist all seiner Opern an einer sehr speziellen Form einer amerikanischen Mythologie arbeitet.
1: Und der Hinweis auf Monteverdi meint, Ashley habe, ähnlich wie Claudio Monteverdi, in einer Zeit hochkomplexer polyphoner Musik an einer damals, also seit den 1960er Jahren, völlig neuartigen Form des musikalischen Geschichtenerzählens, eben an einer Art Neuerfindung des Genres Oper, gearbeitet.
0: Wahrscheinlich würde die ganze populär gewordene amerikanische Musik und das dazugehörige Musiktheater von Komponisten wie Phil Glass, Steve Reich und natürlich auch Laurie Anderson anders klingen, hätte nicht Robert Ashley als Vorreiter ein Leben lang nach ureigener amerikanischer Musikdramatik gesucht und diesen so charakteristischen, schwebenden, halb gesungenen, halb gesprochenen Duktus entwickelt.
1: Zurück in den Dschungel der Großstadt. Das ganze Ensemble beteiligt sich nun an der Szene mit dem Titel Happiness, Prosperity and Forgetfulness. Die Lage scheint sich zu konsolidieren, doch Linda ist noch nicht ganz davon überzeugt und kann es sich nicht verkneifen, hin und wieder einmal einzuwerfen:
0: Well, forget it.

0: Forget it.
1: Places better on the horizon.
2: Wurden kurz gesichtet in den zauberhaften Szenerien des Komponisten Robert Ashley. Auch im Psychodrama jener Heimkehr, die Kollege Claudio Monteverdi inszeniert, ist man auf der Suche nach
1: Happiness, Prosperity and Forgetfulness.
2: Also lässt Monteverdi seinen Odysseus und den Hirten Eumete süße Hoffnung schöpfen, dolce speme.
1: Und das mit solch stimmlicher Leichtigkeit, als wollte das Team rund um Monteverdi nun Robert Ashley und seinem Ensemble eine richtige Freude machen.

0: Oper erfinden. Unterwegs mit Robert Ashleys Linda im amerikanischen Midwest und mit Claudio Monteverdis Odysseus in der Ägäis.
1: Einige weitere sachdienliche Koordinaten zu unserer mittäglichen Opernreise seien an dieser Stelle verlautbart.
0: Loris Bertolo verleiht Ulisse in diesem Ludwig End seine Stimme. Das Ensemble, das ihn auf dieser emotional komplizierten Heimkehr begleitet, dirigiert Sergio Vartolo von Cembalo und Spinett aus.
1: Zu finden auf einer von Sergio Vartolo verantworteten und bemerkenswert sprachorientierten sowie wenig bekannten Gesamtaufnahme von Il Ritorno d'Ulisse in Patria. Die Ausschnitte aus Robert Ashleys Oper Improvement stammen in dieser Sendung ebenfalls aus einer CD, die eine Gesamtveröffentlichung von Improvement enthält.
0: Aber wir hören auch Live-Aufnahmen vom Grazer ORF-Musikprotokoll, wo im Jahr 1995 die österreichische Erstaufführung dieses damals erst 3 Jahre jungen Bühnenwerks stattfand.
1: Inzwischen hat sich die Drehbühne in unserem Lübeck End Theater wieder in Bewegung gesetzt. Gerade noch haben sich Sohn Telemach und Vater Odysseus nach Jahren wieder getroffen. Ein erster Schritt zur gelungenen Familienzusammenführung.
0: Jetzt auf der Bühne sehen wir wieder Robert Ashleys Protagonistin Linda, die ihren Sohn zwar nicht trifft, jedoch einen Brief von ihm erhalten hat. Sie ist so aufgeregt, dass sie ihn uns gleich en Detail vorliest und ausführlich kommentiert.
1: Man könnte sagen, ein klarer Fall von implosiver Dramatik. Nur weil sie auf der Opernbühne steht, muss sie sich und die Szene nicht notwendigerweise überlebensgroß machen. Und trotzdem blitzt es aus allen emotionalen Ritzen.
2: I'd like to read you this letter from my son. My pride is boundless. It seems so perfect. The way he has found a life that pleases him. His mind is so clear about what he calls reality. No grudge against his father. No grudge against his mother, I hope. No trace of something hanging in the air about him. Where did he learn to dress so well? How did he come by such confidence and poise after what he went through?

0: That's as much as I should say. I'll write to you again soon.
1: Bald wird er wieder schreiben, der Sohn mit seinen fast dubios glücklich wirkenden Selbstbeschreibungen. Das hofft zumindest Robert Ashleys Anti-Heldin Linda.
2: Da macht jemand anderer hingegen, deutlich hörbar, keinerlei Hehl aus seinem Schmerz.
1: Oh, Dolor, wer rettet den Hungernden, fragt sich ein kleiner Nebendarsteller im großen Odysseus-Drama.
2: Davide Gicchetti gibt den tölpelhaften Iro. Eine monteverdische Fingerübung in selbstironischer Expression.

0: Oh, ich hab sie verloren. Die Genüsse des Bauches und der Seele. Das jammert ein unglückseliger Grieche an Ulysses Hof, nachdem der Chef heimgekehrt war und mörderisch für Ordnung gesorgt hatte.
1: Wir aber haben ein Rezept für ihn. Ganz ruhig bleiben bitte, meint Linda. Coffee, Tea, a toast with butter, orange juice. Das wäre morgendlich angesagt.
0: Und wenn das noch nicht ausreichend hilft, kann man nach dem Zähneputzen noch nachhelfen. Ein wenig Nikotin, einen Hauch Marihuana, ein bisschen Valium und vielleicht noch ein Glas Rotwein.
1: Die Sängerin Jacqueline Humbert als Linda in der Szene Good Life in Robert Ashleys Oper Improvement.

0: doppeltes Happy End. Am Ende eines doppelbödigen Operndoppels. Mit
1: Robert Ashley, Claudio Monteverdi, Christian Scheib
0: und Elke Tscheigner.
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1: Im Rahmen unseres Ö1-Schwerpunkts zu Ingeborg Bachmanns 100. Geburtstag am 25. Juni hören Sie heute einen Hörspielklassiker und zugleich ein Stück Radiogeschichte. Ein Geschäft mit Träumen, das erste Hörspiel der großen österreichischen Schriftstellerin. Als das Stück 1952 erstmals gesendet wurde, war Ingeborg Bachmann gerade 26 Jahre alt. Sie hatte zuvor in Philosophie promoviert und arbeitete im Script Department des Nachkriegssenders Rot-Weiß-Rot in Wien. Dort entstand unter der Regie von Walter Davy dieses frühe Hörspiel nach einer Erzählung Bachmanns. Im Mittelpunkt steht der angestellte Mandl, dem Träume angeboten werden, allerdings nicht gegen Geld. Träume, so heißt es in diesem Stück, kosten Zeit. Mit dieser ebenso einfachen wie verstörenden Idee erzählt Bachmann von Sehnsucht und Verführung, von Wirklichkeit und Flucht, von den Bedingungen, unter denen Menschen leben und arbeiten. Heute lässt sich ein Geschäft mit Träumen auf unterschiedliche Weise hören. Als Zeitdokument der frühen Nachkriegsjahre, als Kritik an einer Gesellschaft des Wirtschaftswunders und ihrer Traumwäscherei, aber auch als erstaunlich aktueller Text über den Wert der eigenen Lebenszeit. Die Unterwürfigkeit der Frau in diesem Stück ist hingegen nicht mehr aktuell und ein beklemmendes Zeugnis der 50er Jahre.
2: Bitte lasst uns vorzüglich bei Hochachtung. Ja, ist denn das möglich? Schon 5:30? Ich glaube, wir können für heute Schluss machen.
3: Ich habe nichts dagegen. Wir sind in den letzten Tagen immer so lang da geblieben. Sind Sie nicht sowieso schon sehr überarbeitet? Sie sehen so blass aus, Herr Mandl.
2: Blass? Nein, das kommt nur vom Licht. Es wird schon so früh dunkel. Das Licht ist schlecht. Wir sollten für anderes Licht sorgen. Ich glaube, Neonlicht verdirbt die Augen.
3: Ja, ich habe es unlängst in der Wochenpost gelesen. Ich glaube, es war die Wochenpost. Man sollte dunkle Brillen bei diesem Licht tragen.
2: Nein, hören Sie auf. Sie wollen sich doch nicht mit schwarzen oder grünen Brillen ins Büro setzen. Das wäre ja doch zu auffällig. Haben Sie den letzten Satz? Und erlauben wir uns, nach 8 Tagen rückzufragen mit dem Ausdruck vorzüglichster Hochachtung?
3: Und erlauben wir uns, in 8 Tagen rückzufragen mit vorzüglichster Hochachtung? Soll ich den Brief noch dem Chef zur Unterschrift geben? Der Herr mit dem blauen Mantel dürfte schon gegangen sein.
2: Welcher Herr? Welcher blaue Mantel?
3: Der Herr, der nicht bestellt war und dennoch vorgelassen wurde. Na, haben Sie den Mantel nicht bemerkt? Dieser Mantel war von einem viel zu hellen Blau. Ich habe so ein Blau noch nicht gesehen. Finden Sie nicht auch, dass ein Herr sich nicht so kleiden darf?
2: Ich habe den Mantel nicht gesehen, aber ein helles Blau, das finde ich auch... Hier, das finde ich auch ziemlich...
3: Ich lege die Kopien gleich ab. Wollen Sie sie noch paraffieren?
2: Nein, das ist nicht notwendig. Oder eigentlich doch, geben Sie her.
3: Auf der ersten Seite habe ich einen Fehler gemacht, aber ich konnte es sehr gut ausradieren, man bemerkt es kaum. Ja. Haben Sie eigentlich den Film im Forum gesehen? Ich finde den Titel so komisch, Gummi aus 7 Himmeln. Mir fällt das ein, weil ich vom Radieren spreche, aber es handelt sich wahrscheinlich um etwas ganz anderes. Fräulein Klemann hat mir davon erzählt, es soll gar kein besonderer Film sein, sie hat sich sehr gelangweilt. Aber den Titel finde ich so komisch, das ist einmal etwas ganz anderes.
2: Oh, Fräulein Klemann, wer ist denn Fräulein Klemann?
3: Na, aber die kennen Sie nicht, die Blonde aus der Verwaltung.
2: Nein, ich kenne keine Blonde aus der Verwaltung.
3: Na, ich meine die immer wegen der Abrechnungen anruft. Sie vertritt seit 3 Wochen den 2. Prokuristen.
2: Ach, die, ja. Aber blond?
3: Na, wenn Sie nur mit dir telefonieren.
2: Ja, wenn Sie vielleicht ganz rasch, Fräulein Anna, das heißt, wenn Sie vielleicht hier noch etwas Ordnung machen können und die Schlüssel nehmen. Ich möchte gern gleich gehen. Ich möchte noch eh die Geschäfte schließen. Meine Frau hat nämlich morgen Geburtstag und da sollte ich noch Blumen. Tja, ich sollte vielleicht noch etwas anderes.
3: Beeilen Sie sich nur. Diese paar Minuten, die ich da länger bleibe, machen mir nichts aus. Das spielt wirklich keine Rolle.
2: Ich bin Ihnen sehr dankbar. Ja, und wenn mich der Chef noch brauchen sollte, dann sagen Sie ihm... sagen Sie ihm lieber nichts. Warum sollte ich nicht doch immer pünktlich weggehen, wenn ich morgens immer pünktlich komme? So. Und da sitzt schon wieder ein Knopf locker. Sitzen bei Ihrem Mantel die Knöpfe auch immer so locker? Ich nehme die Knöpfe selbst an. Ich finde, alle Männer sollten das tun. Man darf sich nicht in allen Dingen den Frauen so ausliefern.
3: Aber wegen der Knöpfe? Sie können es mich ja einmal versuchen lassen. Meine Knöpfe sitzen nicht locker. Nein, sie sind so komisch. Damit liefern Sie sich doch nicht aus. Ich meine den Frauen, wie komisch. Sie sagen manchmal so komische Sachen.
2: Ja, also auf Wiedersehen, ja? Und bitte seien Sie so lieb. Wie schon gesagt.
3: Ja, auf Wiedersehen. Oh, Herr Generaldirektor.
2: Ja, haben Sie nicht gehört? Ich habe Sie zweimal angerufen. Warum heben Sie das Telefon nicht ab?
3: Ich weiß nicht, es hat nicht geläutet. Vielleicht haben Sie eine falsche Klappe gewählt. Nein, es hat sicher nicht geläutet. Ich war keinen Augenblick weg, nicht einmal einen Schritt.
2: Da ist ja niemand mehr da. Wo ist Ihr Herr Vorgesetzter? Schon aus dem Staub gemacht, was?
3: Es wird gleich 6 Uhr.
2: So, es wird gleich 6 Uhr. So, so. Es wird 6 Uhr. Sie wissen also immer ganz genau, welche Zeit wir haben. Sie scheinen den ganzen Tag auf die Uhr zu schauen. Aber ich sage Ihnen, die Zeit vergeht nicht schneller, wenn Sie dauernd auf die Uhr sehen. Die Zeit lässt sich nämlich nicht antreiben. Die ist sehr genau. Sehr viel genauer als Ihr Herr Vorgesetzter.
3: Ich habe nicht auf die Uhr gesehen. Ich habe nur die Glocken von der Franziskanerkirche gehört. Die Glocke schlägt sehr laut und wir haben das Fenster ein bisschen offen.
2: Es ist doch schon mörderisch kalt, also machen Sie das Fenster sofort zu. Ich werde mich noch erkälten.
3: Ja, es ist ein kühler Herbst, aber wir können froh sein, dass es noch nicht kälter ist. Man kann heuer noch sehr gut mit offenem Mantel gehen. Ich habe ja auch noch immer leichte Schuhe an. Aber natürlich, wenn man sehr empfindliche Bronchien hat, dann muss man immer abkühlen. Man kann sich so leicht erkälten. Es gibt Leute, die sich sogar im Sommer erkälten. Ich habe erst unlängst etwas über diese Art von Erkältungen gelesen. Sie sind gar nicht ungefährlich. Ich glaube, ich habe es im Blick in die Welt gelesen. Es soll vor allem von einem Temperaturwechsel abhängen, der von einem Raum zum anderen variiert. Komisch, dass das so gefährlich ist, selbst im Sommer. Nun haben wir doch schon Oktober, man kann abends noch im Freien sitzen. Aber dennoch muss man manchmal.
2: Also machen Sie doch endlich das Fenster zu.
3: Es ist ja nur ein ganz schmales Spalt, durch den die Luft hereinkommt. Es ist an sich gut, wenn etwas Luft hereinkommt, wenn so viel geraucht wird. Die Herren rauchen immer so viel. Ich bin froh, dass ich mir das Rauchen gar nicht angewöhnt habe. Ich war einmal schon nahe dran, aber ich bin doch sehr froh jetzt.
2: Ist wenigstens der Lorenz noch da?
3: Ja, gewiss. Ich glaube, er ist in all den Jahren noch nie vor Ihnen weggegangen. Er ist sozusagen immer da.
2: So, er ist immer da.
3: Ja.
2: Was macht er immer da?
3: Ja, ich weiß nicht.
2: Ich habe es nicht gern, wenn die Leute mir beweisen, dass sie immer da sind.
3: Ja.
2: Es ist aufdringlich, immer da zu sein.
3: Ja.
2: Damit kann man mir nicht imponieren. Bei mir zählt nur die Leistung. Nur die Leistung.
3: Oh, er ist ja sehr fleißig und so bescheiden. Du würdest es eigentlich komisch finden, wenn jemand bemerkte, dass er immer da ist und so fleißig ist. Es findet eigentlich niemand ein Wort der Anerkennung für ihn. Und du würdest es wahrscheinlich auch komisch finden. Ich habe noch keine 10 Sätze mit ihm gesprochen, aber ich habe doch den Eindruck, nein, ich übertreibe. Ich habe natürlich mehr als 10 Sätze mit ihm gesprochen. Im Laufe von 2 Jahren werden es schon viel mehr Sätze gewesen sein. Ich wollte nur sagen, dass man das Gefühl hat, nicht mehr als 10 Sätze mit ihm gesprochen zu haben. Nur das sagt doch fast alles. Verzeihung. Hallo? Ja, nein, er ist schon weggegangen. Herr Lorenz? Ja, bitte, aber können Sie noch einen Augenblick herüberkommen? Ja, ich habe etwas für Sie. Es wäre zu nett, wenn Sie das übernehmen könnten und wir... Ha, weg. Er kommt schon.
2: Also sagen Sie, wer kann gehen? Es ist mir viel lieber, er geht, als er macht auf eine so unverschämte 8 Überstunden. Bringen Sie mir meinen Mantel.
3: Ja.
2: Der Lorenz soll dann zuschließen.
3: Ja, sofort.
4: Guten Abend, Herr General.
2: Na, guten Abend.
4: Das Fräulein Anna ist nicht mehr da. Ich sollte wahrscheinlich die Schreibmaschine wegtragen. Die soll zur Reparatur. Das E schlägt ganz schwach an.
2: Ja.
3: So, bitte, hier ist der Mantel.
4: Darf ich bitte helfen?
2: Nein, nein,
3: danke. Schon. Auch die Handschuhe habe ich gefunden. Ich wusste, dass Sie die Handschuhe gerne auf das Fensterbrett legen. Ich finde das so originell.
2: Originell? Was? Also, gute Nacht und schauen Sie, dass Sie bald...
3: Gute Nacht.
4: Gute Nacht, Herr Generaldirektor.
3: Ja, Herr Lorenz, Sie können gehen, das wollte ich Ihnen sagen. Der Chef meint, Sie müssten nicht immer als Letzter das Haus verlassen. Sie wissen erst manchmal sehr subjektiv. Vielleicht würde er sich auch ärgern, wenn Sie nicht als Letzter das Haus verließen. Aber nun ärgert er sich, weil Sie als Letzter. Sie dürfen das nicht missverstehen. Ich glaube, Sie sollten überhaupt alles viel mehr auf die leichte Schulter nehmen.
4: Ja, ja, ich verstehe schon. Nein, eigentlich verstehe ich es nicht, aber... Aber es ist sehr lieb von Ihnen, Fräulein Anna. Sie sind immer so nett, so freundlich zu mir.
3: Yes. Ja. Ja. Also vergessen Sie nur bitte nicht, die Schlüssel abzuziehen und zum Portier zu geben. Gute Nacht.
4: Gute Nacht. Natürlich, ich hab's doch noch nie vergessen. Na, wirklich kaum zu sehen, das E. Ja, die Fenster sind zu. Ja, die Schlüssel. Ja.

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1: Herr Lorenz, will ich noch mal anhalten?
0: Oh, danke, nein, danke. Peppi, du kannst schon gehen.
1: Gute Nacht, Herr Lorenz.
0: Gute Nacht.
2: Herr Weiter?
0: Nein, Herr Lorenz.
2: Die Schlüssel, Herr Nobel. Ah, der Herr Lorenz, jetzt sind Sie aber mal früher
0: dran. Ja, der Chef hat mir es erlaubt.
2: Ne, erlaubt ist gut, das ist ja eh schon Zeit, ne?
0: Gute Nacht, Herr Nobel.
2: Gute Nacht, Herr Lorenz. Und gingen Sie uns morgen da drin singen. Sie soll bei mir auch mal anstammen. Ja, Finger dick liegt ja eh schon da drin.
0: Gern, Herr Nobel. Gute Nacht, Herr Sir.

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0: Das dem Korrekt zugekommen. Du und Bagman gibt's nur Eis.
1: Ja, wenn du mir einen Schilling wolltest.
0: Aber freilich, guck mal, wo denn mein Vater?
1: Aber die Polizei hat sich natürlich wieder umgeschaut.
0: Alles klar.
3: Herr
4: Inspektor, verzeihen, ich hab's nicht gesehen.
5: Hallo, Lawrence. Sie waren das?
4: Yes, ist der Herr Mandl. Ja.
5: Der hat Sie ja ordentlich angebrüllt. Was? Ist das Ihr Heimweg? Oder sind Sie noch für die liebe Firma unterwegs?
4: Nein, bitte, ich bin nicht für die Liebe, ich bin nicht für die Firma unterwegs, aber mein Heimweg ist es auch nicht. Ich wohne im 7. Bezirk, ich bin heute früher weggegangen, ich möchte noch ein bisschen spazieren gehen.
5: So, na dann bin ich wenigstens nicht der Einzige. Ich muss nämlich noch einkaufen.
4: So.
5: Ja, meine Frau, wissen Sie, hat Geburtstag.
6: Nein, ich bin die Privo. Jawohl, so. Die Jugend heißt es dann.
5: Da irre ich schon eine Viertelstunde von Auslage zu Auslage und bin völlig hilflos.
7: Mann, an in Sizilien sein.
0: Sie haben doch keine Augen.
5: Mir fällt eigentlich nicht ein, was man einer Frau so im letzten Augenblick schenken kann. Sie überlegen sich Ihre Einkäufe sicher schon viele Wochen im Voraus. Ja, ich weiß, das ist ein Fehler von mir, dass ich immer alles im letzten Augenblick kaufe.
0: Danke, aber du weißt ja, wer kann sich heute noch auf sein Gedächtnis verlassen? Meine Nerven, sag ich dir, sind in einem Zustand.
4: Katastrophal, von Indokino bis Argentinien. Ich kaufe eigentlich nie ein, wissen Sie, solche Dinge kaufe ich nicht ein. Ich bin ja nicht verheiratet.
7: 50.000 Schillinge, also diese Verbrechen.
4: Und am Morgen bringt mir die Hausfrau ein Frühstück und zum Mittag esse ich ein Brot, bitte ein doppelt belegtes Brot, aber und am Abend mache ich einen Tee und sonst brauche ich eigentlich nichts.
5: Ja, aber lieber Lawrence, da muss Ihnen ja eine Menge Geld bleiben. Oder haben Sie im Geheimen jemanden zu unterstützen?
4: Nein.
5: Das soll vorkommen. Ah, jetzt werden Sie ganz rot.
4: Ich werde doch nicht rot.
5: Ja, ich lasse Sie schon in Ruhe. Wissen Sie was? Begleiten Sie mich noch ein Stück. Helfen Sie mir, meine Besorgungen machen.
4: Ich weiß nicht, Zeit hätte ich ja schon, aber ob ich mich sehr dazu eigne, für eine Frau, vielleicht sollten Sie doch besser allein.
0: Franzi!
5: Was? Ja, wie alt sind Sie denn eigentlich? Man kennt sich nicht recht aus mit Ihnen. Manchmal sehen Sie aus wie ein verschüchterter Knabe und dann wieder wie ein abgehärmter Mann. Na, das Leben, so ist das Leben. Jeder hat seinen Teil zu tragen, was? Sie sicher auch. Ich bin überzeugt, es ist nicht leicht, wie?
4: Ja, bitte, aber im Winter, da fahre ich in die Berge. Ich weiß nicht, ob Sie wissen, dass ich jetzt schon 6 Jahre bei der Firma bin. Ich habe erst jetzt eine Gehaltserhöhung bekommen, aber ich glaube, ich kriege jetzt weniger heraus. Bitte, das ist so eine Steuersache. Was bleibt bitte, das spare ich mir für den Winter.
5: So, dafür arbeiten Sie also. Ja, das ist schön, einen Plan zu haben. Ist auch so eine Art Luxus.
4: Nein, bitte.
0: Die hat sich doch die Haare.
5: Ich möchte auch gerne mal in die Berge. Ja, meine Frau möchte lieber im Sommer in ein Bad fahren, aber daraus wird nichts. Nein, überhaupt, aus allen Plänen wird immer nichts, bei uns zumindest.
4: Schauen Sie.
5: Naja, Sie machen es sicher viel besser. Sie sind immer so schweigsam. Leute machen alles immer viel besser. Ich bin ganz erstaunt, dass Sie überhaupt für ein Gespräch zu haben sind.
4: Oh, ja, bitte, ich bin schon für ein Gespräch zu haben.
5: Sagen Sie, wie finden Sie das, ein Seidentuch? Kommen Sie mal her. Was sagen Sie zu diesen Tüchern? Schön. Glauben Sie, dass sowas das Richtige wäre? 80 Schilling.
4: Wissen Sie, ein Seidentuch, ja, vielleicht dieses Grüne. Das könnte vielleicht schon, ich meine, bitte, das ist ja Geschmackssache.
5: Das ist ja wahnsinnig teuer. Haben Sie so etwas schon gesehen, diese Preise?
4: Ja.
5: Ich glaube, ein Seidentuch ist doch nicht das Richtige.
4: Nein.
5: Vielleicht ein paar Strümpfe.
4: Ja.
5: Strümpfe sind gut. Die kann meine Frau immer brauchen.
4: Oh ja, bitte, Strümpfe sind vielleicht noch besser.
0: Schau, das gleiche.
6: Komm, wir versammeln uns die Woche.
5: Oder Taschentücher. Taschentücher sind sehr praktisch, ne? Ja, die braucht man ja auch immer.
4: Bitte, Taschentücher sind sehr praktisch.
5: Ich werde Taschentücher und Blumen kaufen. Ich finde das generös.
4: Generös? Ja, wirklich, bitte, Taschentücher und Blumen.
5: Naja, vielleicht ist das doch zu wenig. Ich kann ja noch etwas Süßes. Ein paar Bonbons vielleicht.
4: Ja, vielleicht, bitte.
5: Wollen Sie mitkommen? Vor allem muss ich einmal diese Taschentücher kaufen. Oder wollen Sie lieber warten? Ich schwöre, ich bin gleich wieder da. Sofort. Oder Bei mir muss immer alles sehr schnell gehen, sehr schnell.
4: Da warte ich am besten. Ich gehe ein wenig hier auf und ab, bitte, bis Sie zurück sind. Und ich gehe ein Stück vor bis zum Quai, bitte, wenn es Ihnen recht ist.
5: Ja, ja, natürlich, natürlich.
4: Bitte.
0: Schön.
8: 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Klingenfix schleift jede Rasierklinge. 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Jeder Mann, doch gleich der Art, spricht vor Klingenfix.
0: Ja, dazu kommt doch schon, wer wird denn so ein Blödsinn?
2: Das ist jetzt zum Rasen, wer nimmt diese Hetze auf
9: mich? Blaue und rote Luftballons. Zwar, natürlich nicht, gell. Wollt nicht gerne die Fallenbraut einen Luftballon mit?
4: Nein, danke, ich brauche keine Luftballons.

0: noch nie gekocht, meine Herrschaften. 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Heute ist alles billiger.
1: 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Eine kleine Gabe, lieber Herr, ich habe 5 Kinder zu Hause und eine kranke Frau.
2: Ich habe wirklich kein Geld bei mir, aber bitte, wenn ich Ihnen ein Wurstbrot
1: geben darf. Ich danke.
2: Verzeihen Sie bitte.
3: Ja.
2: Gehören Sie zu diesem Geschäft?
3: Ja, bitte.
2: Ihr Schaufenster ist schlecht beleuchtet. Schließen Sie schon?
3: Nein, ich öffne erst. Aber womit kann ich Ihnen dienen?
2: Danke, ich habe mir eigentlich nur im Vorübergehen Ihre Auslagen angesehen. Ich warte auf einen Bekannten, der jeden Augenblick... Er ist in dem Modengeschäft dort von... Es ist nur, weil ich nicht recht sehen kann, was Sie hier eigentlich im Schaufenster haben.
3: Mhm.
2: Es war nur eine Art Neugier. Verzeihen Sie, aber ich kann mir nicht denken, was in diesen Paketen ist. Da, diese Dinge in dem durchsichtigen Papier. Das Licht ist so schlecht.
3: Was wollen Sie denn bei besserem Licht sehen?
2: Ich weiß nicht. Verzeihen Sie bitte nochmals.
3: Vielleicht finden Sie etwas Passendes. Ich will Ihnen gern unsere Waren zeigen.
2: Nein, das ist nicht notwendig. Was ist denn das für eine Musik?
3: Ich weiß wirklich nicht, was Sie meinen.
2: Ich weiß nicht, wo der Herr bleibt. Mich wundert, dass er noch nicht zurück ist. Er hat doch versprochen, gleich wieder da zu sein. Und nun stehe ich schon 10 Minuten, glaube ich, da herum.
3: Ich will Sie nicht überreden.
2: Nein, nein, bitte, es war mein Fehler. Meine Neugier. Ich verstehe nicht, wie ich nur so neugierig sein konnte. Das kommt vom Warten. Also, gute Nacht.
3: Auf Wiedersehen, mein Herr.
4: Wo bleibt er denn nur so lange? Er wollte doch gleich zurück sein.
5: Luftballons! Blaue und rote Luftballons! 2 Schilling, gnädiger Herr!
6: Zwischen heute und morgen bringt die Nacht und der Traum! Macht euch drum keine Sorgen!
5: Sehen Sie die schöne Fischerin an, Sie hat die fleißigen Taschen und den großen... Für Sie geangelt, alles ist billiger heute, für Sie, meine Herren!
7: In diesem Fall ist 2 mal 2 nicht viel.
8: Mit Klingen fix wird jede Klinge schärfer, mein Herr. Mit diesen Klingen können Sie haarscharf trennen.
6: Ich zünde dir die fernsten Sterne an, ich decke dich mit weißen Wolken zu.
2: Entschuldigt, dass ich zurückgekommen bin. Was ist denn das für eine Musik? Haben Sie das Radio eingestellt?
3: Nein, ich habe kein Radio und ich höre auch keine Musik.
2: Hören Sie nur, was ist das?
3: Es ist vielleicht Staub, der schwirrt, oder Gebälk, das stöhnt. Oder der Boden, der unter dem Lärm der Stadt zittert, banal gesagt.
2: Es ist so dämmerig. Vielleicht ist es wirklich der Staub, der mir in den Ohren klingt. Das Geschäft scheint nicht gut zu gehen. Warum sorgen Sie nicht dafür, dass es sauberer und heller hier herinnen ist? Nicht einmal einen Schirm haben Sie für Ihre Lampe? Und fliegen? So spät im Herbst fliegen? So spät im Herbst gibt's doch gar keine Fliegen.
3: Warum nörgeln Sie schon, ehe Sie wissen, warum das so ist? Nehmen Sie bitte Platz.
2: Warum bitte? Ich wollte nur...
3: Bitte hier auf diesem Stuhl. Ich muss jetzt nur das Licht abdrehen.
2: Das Licht? Nein, nicht das Licht. Nicht das Licht.
3: Ihnen ist, als seien Sie in tiefes Wasser geraten und könnten dennoch die Augen offen halten. Und Silber und Rot ist vor Ihren Augen und die blauen Fahnen des Traums wehen in Ihrem Schlaf. Breite, Höhe und Tiefe sind ausgelöscht. Und sie fassen den Raum nicht mehr. Und die Zeit steht still und geht doch schneller. So schnell, als ginge sie ihrem Ende entgegen. Als müsste sie ihr Ziel erreichen.
2: Es ist zu viel Licht für meine Augen. Und zu viel Traum für mein Wachen und Schlafen. Es ist viel zu viel.
3: Und es ist zu viel auf einmal. Sie sehen sich am besten einen Traum nach dem anderen an. Schauen Sie nach links. Fangen Sie dort unten an. Es ist ein kleiner Traum. Sie fangen am besten mit den kleinen Träumen an, sonst wird Ihnen die Wahl schwer werden.
9: Herr Freund, Herr Mandl, Freund Mandl, schneller, schneller!
10: Ich kann nicht mehr!
9: Er kommt!
10: Sie kommen! Herr Mandl!
11: Ich kann nicht mehr!
12: Meine Hände bluten, meine Knie bluten!
9: Schneller, schneller, bis zum Tunnel!
10: Ich kann kein Tunnel mehr! Ich kann keine Hände mehr!
9: Da ist der Tunnel, hier!
10: Mein Gott!
12: Helft mir, meine Hände bluten!
9: Da ist der Tunnel! Gib mir eine Leiter!
12: Blute, ich verblute ja! Sie kommen!
9: Hinauf, den Tunnel hinauf! Hinauf müssen wir!
10: Sie kommen! Sie kommen.
12: 200 Stundenkilometer! Ich blute mit 200 Stundenkilometer!
9: Werft euch vor den Tunnel! Werft euch mit dem Herz vor den Tunnel!
12: Laurenz, helfen Sie mir! Mein Herz tut mir weh!
9: Das Herz durch den Tunnel! Das Herz zuerst!
10: Wir müssen vor die Lokomotive werfen!
12: Laurenz! Sie müssen die Lokomotive aufhalten!
10: Aufhalten! Aufhalten!
12: Mein Herz blutet! 200 Stundenkilometer.
13: Wir greifen aus der Luft an.
12: Ah! Hört ihr? Er greift unser Herz an.
9: Deckung unter die Decke, unter die Erde.
10: Unter die Erde, unter die Erde.
12: Die Erde blutet ja. Meine Erde blutet ja.
13: Achtung, Bomben auslösen.
9: Bomben!
3: Was haben Sie denn? Fühlen Sie sich nicht wohl?
2: Oh ja. Nein, fürchterlich. Hier bin ich. Das ist gut.
3: Sie haben plötzlich Erbarmen gerufen und darum habe ich das Licht wieder aufgedreht, um zu sehen, was mit Ihnen ist.
2: Es war ein schrecklicher Traum, nicht wahr?
3: Tja, das tut mir leid. Den wollen Sie also nicht nehmen. Natürlich, ich wollte Ihnen eigentlich einen anderen zeigen.
2: Jan. Einen anderen, bitte. Versprechen Sie mir aber, dass er nicht wieder so böse ausgeht.
3: Sie zittern ja am ganzen Körper. Hier, nehmen Sie mein Taschentuch. Wischen Sie sich die Stirn ab.
2: Taschentuch? Ja, ich müsste doch eigentlich gehen. Mein Bekannter wollte doch nur schnell Taschentücher.
3: Kann ich Ihnen jetzt den nächsten Traum zeigen?
2: Ja, bitte. Nein, danke.
3: Später, ich muss zuerst das Licht abdrehen.
14: Generaldirektor Laurenz, sich verbindet.
15: Generaldirektor Laurenz, sich verbindet. Generaldirektor Laurenz, sich verbindet.
14: Hier, bis seine Exzellenz, Generaldirektor Laurenz. Unmöglich, kann nicht verbunden werden, warten Sie.
15: Warten Sie, kann nicht verbunden werden.
16: Kann nicht verbunden werden, warten Sie.
14: Bedauere, Herr Minister, Sie können nicht verbunden werden, warten Sie.
15: Warten Sie, warten Sie.
14: Sie können nicht verbunden werden.
4: Das ist das letzte Gespräch, das ich heute nicht entgegengenommen habe. Ich nehme überhaupt keine Gespräche mehr entgegen. Alle sollen warten. Warten, verstehen Sie?
14: Alle sollen warten, jawohl, Exzellenz.
17: Alle sollen warten.
18: Alle sollen warten. Alle sollen warten.
4: Die Teppiche müssen weicher werden. Das ist ja zu laut. Viel zu laut, verstehen Sie, Anna? Ordnen Sie an, dass alles leiser wird und wartet.
14: Jawohl, Exzellenz. Alles leiser und warten.
17: Alles leiser und warten.
18: Alles leiser und warten. Alles leiser und warten.
4: Diktieren Sie durch das Phon, durch das Diktierphon. Wir machen Sie zum letzten Mal darauf aufmerksam. Widrigenfalls.
14: Zum letzten Mal darauf aufmerksam, widrigenfalls.
17: Zum letzten Mal darauf aufmerksam, widrigenfalls.
18: Zum letzten Mal darauf aufmerksam, widrigenfalls.
15: Zum letzten Mal darauf aufmerksam, widrigenfalls.
4: Schneller! Sie brauchen ja entsetzlich lang zu diesem lächerlichen Diktat. Es könnte alles viel leiser vor sich gehen. Aber Sie machen sich ja keine Mühe.
14: Doch, ich gebe mir Mühe, Exzellenz. Laurenz, ich gebe mir wirklich Mühe.
17: Ich gebe mir wirklich Mühe.
18: Ich gebe mir wirklich Mühe.
4: Bringen Sie mich in das große Sitzungszimmer.
14: War ich nicht schnell genug? Habe ich Sie verärgert? Sie sehen mich so schrecklich an.
2: Wie Sie es verdienen, meine Liebe. Wie Sie es verdienen. Wischen Sie sich die Tränen weg.
14: Wie Sie befehlen, Exzellenz.
2: Ja, wie ich befehle. Wiederholen Sie.
14: Wie Sie befehlen, Exzellenz.
17: Wie Sie befehlen.
18: Wie Sie befehlen.
19: Wie Sie befehlen.
2: Lassen Sie die Tänzerinnen hereinbringen. Ich werde endgültig und nie mehr. Die Tänzerinnen, habe ich gesagt.
17: Die Tänzerinnen, habe ich gesagt.
18: Die Tänzerinnen, habe ich gesagt.
2: Und eine schöne Musik.
14: Es ist keine Musik da. Die Musik ist ausgegangen, schon
17: die Tänzerinnen, habe ich gesagt.
2: Dann wird man eben neue Musik holen.
17: Dann wird man eben neue Musik
14: holen. Es gibt keine Musik mehr.
18: Neue Musik holen.
2: Dann wird eine neue Musik geschrieben.
11: Lassen Sie den Musikanten kommen.
16: Der Musikant soll sofort kommen. Der Musikant soll sofort
19: Musik
16: kommen.
19: Musikanten kommen.
11: Exzellenz.
19: Musikanten kommen.
11: Was kann ich tun?
2: Wer sind Sie? Wie sehen Sie denn aus?
11: Ich bin der Musikant.
2: Sie sollen mir neue Musik schreiben. Sie muss so alt sein, dass sich keiner mehr daran erinnern kann.
19: So alt sein, dass sich keiner mehr daran erinnern kann.
11: Jawohl, Exzellenz. Uralt. Schreibe sofort. Schluss mit der Musik. Aus, aus! Das ist keine Zeit für Musik. Das ist überhaupt keine Musik und keine Zeit. Hinaus! Ihre Musik lügt ja!
16: Sie, Herr Mandl, Sie sehen ja, dass seine Exzellenz unzufrieden mit Ihnen ist.
11: Ich lasse Ihre Instrumente kurz und klein schlagen, wenn Sie noch einmal lügen.
16: Sehen Sie doch, Herr Mandl.
11: Ich lasse alles kurz und klein schlagen.
16: Was befehlen, Herr Generaldirektor, jetzt?
2: Meinen Turban, bitte. Und den großen Diamanten legen Sie bitte neben mich, auf dass ich ihn mit dem Ellbogen berühren kann. Nein, nicht diesen, den anderen, den mir mein lieber Freund, der Maharaja von Yoshanpur, zu seinem Namensfeste verehrt hat. Wie sehe ich aus? Wunderbar, was? Lachen Sie, meine Taube, meine Lachtaube. Warum lachen Sie nicht, verstanden? So ist es recht. Das Lachen tut wohl. Es müsste überhaupt mehr gelacht werden. Halt dich. Nehmen Sie einen Bleistift. Liebst dich. Habe einen Einfall. Schreiben Sie. Jeden zweiten Donnerstag zwischen dem 1. und 37. Februar hat das Wohlfahrtsministerium einen Lachtag festzusetzen.
20: Jeden zweiten Donnerstag zwischen dem 1. und 37. Februar hat das Wohlfahrtsministerium einen Lachtag festzusetzen.
2: Wer an einem solchen Tag mit traurigem Gesicht oder Tränen angetroffen wird, ist mit einer Geldstrafe von 100 zu bestrafen.
20: Wer an einem solchen Tag mit traurigem Gesicht oder Tränen angetroffen wird, ist mit einer Geldstrafe von 100 zu bestrafen.
16: Heute haben wir ja Donnerstag. Ich bin schon ausgezeichnet gut aufgelegt. Es ist eine wunderbare Idee von Ihnen. Ja, originell waren Sie ja immer.
2: Lachen Sie nicht, schreiben Sie! Und wenn Sie fertig sind und das Gesetz in das Laurentische gutbürgerliche Gesetzbuch aufgenommen ist, lassen Sie der Regierung mitteilen, dass ich bereit bin, die Regierung zu übernehmen.
16: Jawohl, mein Gebieter.
2: Und jetzt die Stenogrammblöcke heraus, die Übersetzer herein, den Nachrichtenapparat!
11: Ich habe jetzt genug von der ewigen Verzögerungspolitik. Wir müssen zu einem Resultat kommen. Auf die Plätze, meine Herren! Ich eröffne den diesjährigen 55. Kongress für die Erschließung überseeischer Länder zugunsten des Laurenz und Laurenz Transglobe-Konzern!
21: Übersetzen, bitte!
20: Fertig, bitte! Ich eröffne die 32. Zwischensitzung des 55. Kongresses! Die dritte Zwischenkonferenz der 32. Zwischensitzung des 55. Kongresses!
21: Übersetzen, bitte! Fertig, bitte!
16: Generaldirektor, zwei Telegramme und eine Telefunke. Hier bitte, es ist dringend.
2: Nichts ist dringend, aber geben Sie in Gottes Namen.
11: Ja, ich habe es ja gewusst. Man wird ohne mich nicht fertig. Anna, Sie kommen mit. Wir brechen die Konferenz sofort ab. Wir fliegen. Nein, lassen Sie meine Privatrakete kommen. Verständigen Sie den Raketenführer.
0: Wo ist denn dieser Flegel wieder?
1: Hier zu Ihren Diensten, verehrter Herr Generaldirektor. Ich bin ständig in Bereitschaft.
0: Sagen Sie das gefälligst mit einer tiefen Verbeugung. Oder ich jage Sie davon wie einen Hund.
2: Was? Sie haben wohl noch immer nicht vergessen, dass Sie einmal Generaldirektor waren.
0: Generaldirektor eines lächerlichen Konzerns, den ich übernommen, was sage ich, hinaufgeführt zu einer der gigantischsten, einer noch nie dagewesenen, weltumspannenden Organisation gemacht habe. Verbeugen Sie sich! Abfahrt! Steuern Sie!
22: Ihnen mit dem Fächer Kühlung verschaffen, wenn Ihnen die Luft zu heiß wird.
4: Reden Sie nicht so lang, fächeln Sie. Halt! Ich habe es mir überlegt. Man soll sehen, wie man ohne mich fertig wird. Es genügt, wenn ich meinen Gesandten schicke. Wir wechseln den Kurs. Wir werden heute noch, haben Sie verstanden, Herr Raketenführer, den Mond in Besitz nehmen.
1: Den Mond?
22: Oh, den Mond! Ich habe mir schon immer ein Landhaus auf dem Mond gewünscht.
4: Ja, ich will gnädig sein, Anna. Sie sollen's haben. Aber dass ich nicht vergesse, ich bin Ihrer wirklich schon seit Tagen überdrüssig. Ich werde Ihnen das Landschloss auf dem Mond bauen lassen, dann ist's aber genug. Sie werden des Landes, der Erde verwiesen und bleiben dort, wo ich Sie jetzt absetze. Verstanden, mein Kind?
22: Herr, Lorenz, das kann ich nicht ertragen. Ich verehre Sie heute noch wie am ersten Tag. Ich liebe Sie und Sie verstoßen mich. Ich will nichts als zu Ihren Füßen sitzen dürfen, Ihre Sklavin sein, Ihre Befehle erfüllen dürfen, Ihre Stirn, hinter der sich die größten Gedanken, die je gedacht worden sind, denken, sehen dürfen. Ich will nichts, nur das. Verstoßen Sie mich nicht. Machen Sie zu meiner Nachfolgerin, wen Sie wollen. Lassen Sie mich Ihr und Ihnen dienen. Lorenz.
4: Heute wird gelacht. Was unterstehen Sie sich? Hören Sie sofort auf zu jammern oder ich lasse Sie... Kilo, ich lasse Sie köpfen.
22: Dann ist alles zu Ende. Ich kann nicht mehr. Ich kann ohne Sie nicht leben.
4: Was wollen Sie denn? Was machen Sie denn da?
22: Ich suche die Tür. Ich will... Lorenz, ich kann nicht anders. In einer Minute ist alles zu Ende.
4: Sie können doch nicht hier auf der halben Strecke zwischen Erde und Mond. Gott, wie fantasielos. Ich wusste es immer, dass Sie die Zeit Ihres Lebens eine mittelmäßige Person bleiben werden. In Gottes Namen tun Sie, was Sie nicht lassen können. Hier ist die Tür.
22: Leben Sie wohl. Machen Sie sich Erde und Himmel untertan. Meine Zeit ist um. Ich konnte Ihnen nichts bedeuten.
4: Gute Seele, sie konnte mir nichts bedeuten. Eine traurige Langeweile überkommt mich. Herr Raketenführer, was hielten Sie davon, wenn ich, um mein schläfriges Gemüt wieder anzukurbeln, den Krieg erklärte?
1: Wem soll der Krieg erklärt werden, Herr Generaldirektor?
4: Sie sind wohl schwer von Begriffen. Das ist doch völlig egal.
23: Der Krieg wird an sich ohne Einschränkung gegen alle wie immer möglichen Objekte erklärt und wird von den neuesten Stützpunkten von Gestirnen am mittelöstlichen Himmel sowie dem eben in Besitz genommenen Mond ausgeführt. Mein Befinden ist zufriedenstellend.
3: Nun, mein Herr.
2: So etwas, das ist... Nein, eigentlich möchte ich diesen Traum doch lieber nicht. Sehr lustig, ich kann mich nur wundern. Nein, gar so lustig war er eigentlich aber doch nicht.
3: Ich will Ihnen gern noch einen zeigen. Bitte.

0: 10 Grad schwenken, rechts halten, um 45 Grad schwenken.
1: Ist die Fracht schon verladen?
0: Wir sind gleich fertig, die Passagiere können schon an Bord gehen.
1: Würden Sie so freundlich sein und mich durch die Kontrolle bringen? Der Kapitän selbst hat mir erlaubt, mit der Securitas zu fahren. Sie ist das schönste Schiff der Welt, hat man mir erzählt.
0: Darf ich Ihnen meinen Arm reichen? Kommen Sie, wir freuen uns, einen so schönen Passagier von unserem Schiff begrüßen zu können.
1: Danke, Sie sind ein Kavalier, Herr Mandel, Herr Matrose. Ihre Uniform gefällt mir.
0: Danke auch, Sie sind sehr liebenswürdig, schöne Dame.
1: Ich heiße Anna.
2: Anna, um wegzufahren, brauchst du einen Pass. Du kannst nicht ohne Papiere auf das Schiff. Anna, geh nicht ohne mir Lebewohl zu sagen. Sieh mich bitte noch einmal an. Gib mir bitte noch einmal die Hand. Ich weiß nicht, warum du heute fahren willst. Die Wolken treiben so schnell und am Horizont steht ein Streifen dunkel. Du solltest nicht heute fahren. Wart noch zu, fahr morgen.
1: Das Schiff ist schön, es ist weiß und groß. Ich wollte immer auf weißen, großen Schiffen fahren, die mit bunten, fröhlichen Wimpeln besetzt sind.
2: Anna, ich verstehe dich nicht. Blick auf, blick in den Himmel, der voll von Gefahr ist. Hör auf mich. Allen anderen wendest du dein Gesicht zu. Du lächelst immer Trost an und du lässt mich vergeblich rufen. Was ist geschehen? Sag mir, was ist geschehen seit den Tagen, als wir durch die goldenen Städte gingen unter goldenen Dächern und die Glocken über die Plätze unserer Liebe läuteten?
1: Ich liebe die großen weißen Schiffe, ich liebe Kleider, silbernen Fischschuppen und Halsbänder aus Tang. Ich liebe die Wellen, die an große weiße Schiffe schlagen. Ich liebe die wunderbaren Lieder der Matrosen und die hohen Masten, in denen sich schneeige Wolken verfangen. Ich liebe das Heulen der Sirenen und die Ferne, auf die die großen weißen Schiffe Kurs nehmen. Und ich liebe das Ufer der Sonne im Horizont, auf das mich der Wind mit seinen starken Armen heben wird. Ich liebe die Unendlichkeit des Meeres.
2: Anna! Anna, du hast keinen Pass bei dir, man wird dich nicht durch die Sperre lassen. Hörst du mich, Anna? Du kannst nicht einfach auf das Schiff laufen, du hast eine Menge von Formalitäten zu erledigen.
3: Anna!
1: Matrosen, macht mir den Weg frei, meldet mich dem Kapitän. Ich habe freie Fahrt und ein Visum für die Unendlichkeit.
0: Der Kapitän ist mitten an Bord zu gehen, kommen Sie, wir fahren ab.
4: Warum hast du nicht auf mich gehört, Anna? Der Streifen dunkel hat sich vom Horizont gerissen und dein Schiff ist weit auf dem Meer.
1: 100 Meilen liegen zwischen uns.
4: 100 Meilen und die vielen einsamen Abende ohne dich, die ganze Stadt und meine Arbeit und meine Sehnsucht liegt zwischen uns. Ich hätte mich nicht so sehnen sollen.
1: Der Himmel war blau bis zu dieser Stunde, aber nun ziehen Wolken auf und die Möwen fliegen mit gellendem Schrei um das Heck. Vom Land ist nichts mehr zu sehen. Ich wusste nicht, dass es so viel dunkeläugiges Wasser gibt und Wellen, die klirren wie Schwert und mir das Wort im Mund zerschlagen.
0: Sie soll hinuntergehen in die Kabine, der Wind wird Ihnen die Wangen verbrennen.
1: Aber ich kann mich noch halten, lassen Sie mich, ich kann mich noch halten, ich kann noch die Ferne halten und den unendlichen Himmel, der mit dem Meer den Erdkreis schließt.
4: Anna, komm zurück.
1: Zurück, wohin? Einmal war ich in einer Stadt mit trockenen Häusern und Toren, über denen Engel hingen, in einem Park, in dem dämmerige Laubdächer mein Begehren sänftigen. Und wenn mich dein Arm umfing, wessen Arm umfing mich? Matrosen, wessen Arm umfing mich? Wessen Arm?
4: Anna, warum hast du nicht auf mich gehört?
1: Wessen Arm umfing mich, wessen Wimper rührte an die meine? Wer stahl für mich den sonnenwarmen Flieder im Park und gab mir den Wein des späten Nachmittags zu trinken? Hier ist kein Tag und keine Nacht, hier ist das Wasser zu jeder Stunde kalt und der Wind zu jeder Stunde stark. Hier sind die Matrosen zu jeder Stunde bereit und hängen wie Wimpel an den Masten. Wer hat mir die Abschiede in den dunklen Toren genommen und die Umarmungen?
4: Leg dich zu Boden, Anna, siehst du die schrecklichen Wolken nicht, die unaufhaltsam auf dich Kurs nehmen?
1: Soll ich immer so stehen, regungslos in unendlicher Bewegung?
4: Anna, ich werde nicht in die Berge fahren, wir werden um unser Geld ein kleines Haus kaufen. Verlass das Schiff, Anna, spring, lauf, spring ab, komm zurück. Wir werden Blumen in unserem Garten haben und ich werde deinen blauen Luftballon kaufen. Wir werden Wein trinken und ich werde dich mit weißen Wolken zudecken. Lauf und spring ab.
1: Wer ruft mich? Wer ruft mich? Du bist es, Laurenz, du rufst mich. Matrosen, seht ihr den kleinen dicken Punkt am Ufer, diesen kleinen grauen Punkt, der wie eine Träne im Sand zittert? Die Träne will, dass ich abspringe und zurückkomme.
4: Ach nicht, Anna, du kannst mich vor den Matrosen nicht so bloßstellen. Das habe ich nicht verdient um dich. Immer bin ich müde, wenn ich abends fortgehe, immer verlasse ich als Letzte das Haus. Und wenn ich im Tor stehe, bleibt mir die Arbeit zu überdenken. Ich muss wissen, ob alle Termine in die Kalender meiner Vorgesetzten eingetragen sind, ob alle Schriftstücke abgelegt sind, ob die Wasserleitungen am Gang nicht tropfen und die Schreibmaschinen zur Reparatur getragen sind. Immer bin ich müde, wenn ich heimgehe, wenn sich die Straßen und Menschen im Staub des Abends verlieren und die Vögel mit hellen Schreien über die Dächer fliegen. Wenn du zurückkehrst, will ich dir dein Lachen verzeihen und ich will dir vergeben, dass du von mir gegangen bist. Anna, wenn du jetzt nicht zu lachen aufhörst und abspringst, ist es um dich geschehen. Die schwarzen Wellen zermalmen schon das Heck, die Planken brechen. Du bist für mich verloren, rette dich, du bist für dich und mich verloren.
1: Ich liebe die wundervollen Lieder der Matrosen, ich liebe das Meer und die Ferne, die Unendlichkeit und die Gefahr. Und ich hasse die Stadt mit den Dächern, die auf meine Schultern drücken und die Umarmungen der kleinen grauen Tränen am Ufer. Ich hasse das Leben und die Menschen, die in die Berge fahren wollen, sich ein Haus bauen und mir im Garten des Abends die Augen mit Küssen bedecken.

0: Securitas im Sturm weggeschlagen. Position 263 Grad, 2 Minuten südlicher Breite, minus 17 Grad, 11 Minuten südlicher Länge. Erbitten dringend Hilfe, erbitten dringend Hilfe.
1: Securitas, Nationalität, Nationalität.
0: Unbekannt, Nationalität, unbekannt, unbekannt.
1: Antworten Sie, Victoria, Position 193 Grad südlicher Breite, minus 17 Grad, 2 Minuten südlicher Länge. Wechselkurs, kommen mit AK zu Hilfe, haltet aus, sind in 4 Stunden bei euch, erbitten laufend Positionsangabe.
0: Securitas, SOS, SOS, erbitten dringend Hilfe, erbitten dringend Hilfe, Position kaum verändert, sinken über Bug, Rettungsboote ausgesetzt, Wasser erreicht den Maschinenraum. In höchstens einer Stunde ist alles vorbei, in höchstens einer Stunde ist alles vorbei.
1: Antworten Sie, haltet aus, sind in 3 Stunden bei euch, kommen mit AK, erbitten laufend Positionsangabe. Aus. Der Funkspruch der Securitas hat ausgesetzt.
2: Achtung! Ventile schließen! Boote freilassen! Höchste Alarmbereitschaft!
3: Der Funkspruch der Securitas hat ausgesetzt. Warum drehen Sie denn jetzt das Licht an?
4: Jetzt müssen Sie doch schon genug gesehen haben.
3: Ich möchte den Traum zu Ende sehen. Es ist mein Traum. Es ist Anna, ich kenne sie vom Büro. Wenn ich nur wüsste, was zu tun ist.
4: Wie bitte? Anna?
3: Ich meine das Mädchen auf dem Schiff, das gesunken ist. Ach, das ist doch gleichgültig. Jetzt drehen Sie doch bitte das Licht ab.
4: Wenn Sie es wünschen, wenn Sie keine Eile haben.
3: Jetzt habe ich einen Teil versäumt. Alles hat sich verändert. Anna, aber selbst wenn ich auf den Grund des Meeres tauchen müsste, ich hole dich.
5: Anna!
6: Wo bin ich? Was ist mit mir geschehen? Wer ruft mich?
3: Anna! Dass ich dich gefunden habe. Du bist noch schöner geworden. Deine Haut ist noch weißer und dein Haar schimmert unter einer Krone von Korallen.
6: Liebster, was ist mit mir geschehen?
3: Du bist untergegangen mit allen Matrosen. Sie schlafen in den Rachen der Haie und auf den rostenden Planken des Schiffes. Aber du lebst, weil ich dich liebe, mein schönes Fischlein. Sieh, ich bringe dir Milch aus Muscheln und die Früchte des Tangs. Ich deck dir den Tisch mit glänzenden Seesternen und Girlanden aus Algen.
6: Du hast das dunkle Wasser und die Tiefe nicht gefürchtet? Du bist zu mir gekommen. Trotz allem?
3: Trotz allem.
6: Und du willst bei mir bleiben? Mein Gott, ich verdiene dein Bleiben nicht. Wenn du bist zu mir gekommen. Trotz allem?
3: Trotz allem.
6: Und du willst bei mir bleiben? Mein Gott, ich verdiene dein Bleiben nicht. Wenn du hier bleibst,

0: Ich will bei dir bleiben. Denn wo du bist, ist die Welt. So viel Wärme kann mir die Erde nicht geben, wie der Druck deiner kühlen Hand. So viel Liebe lassen mich tausend Menschen nicht spüren, wie der Schlag deines Herzens, in dem der Rhythmus des Meeres ist und der feuchte Atem deines Munds von Ewigkeit zu Ewigkeit. Ja, wir werden ewig jung sein und nie sterben. Wir werden für immer beisammen sein und nichts soll uns trennen. Unser Haus wird auf den Quellen des Lebens stehen. Wir werden in allen Geheimnissen seiner wechselnden Mauern wohnen. Und in den Spiegeln des Grunds kann ich deine schöne Gestalt vertausendfältig sehen.
1: Ich werde dich lieben um deiner Treue willen. Und ich werde dir treu sein um deiner Liebe willen.
0: Ich sehe dein Schuppenkleid, deine Halsbänder aus Tang und weiß, dass du mich liebst. Und ich weiß, dass du schön bist und atmest und das Leben und die Welt bist, weil du mich liebst.
2: Weil du mich,
0: weil du mich liebst.
2: Weil du mich liebst.
0: Weil du mich liebst.
2: Weil du mich liebst.
0: Weil du mich liebst.
2: Weil du mich.
3: Wollen Sie diesen Traum nehmen?
0: Ja, ich will ihn haben, wenn ich das kann. Ich schreiben Sie mir die Rechnung, bitte.
3: Behalten Sie Platz, einen Augenblick, ich will nur meinen Block holen.
0: Kann ich wirklich? Da bin ich sehr froh.
3: 14 und 3 und 7, so, das macht, ja, einen Monat, wenn ich bitten dürfte.
0: Wie? Was haben Sie gesagt? Lassen Sie sehen.
3: Ja, Sie haben vielleicht erwartet, mit Geld bezahlen zu können, aber Sie werden wissen, dass Sie nirgends Träume für Geld bekommen. Sie müssen mit Zeit bezahlen. Träume kosten Zeit, manche sehr viel Zeit. Wir haben einen Traum, vielleicht darf ich ihn Ihnen zeigen, für den wir ein Leben verlangen.
0: Ich fürchte, ich habe nicht so viel Zeit. Ich werde nicht einmal die Zeit für den kleinen Traum haben. Ich würde Ihnen vielleicht sogar meine ganzen Ersparnisse dafür geben, aber ich muss arbeiten und meine Arbeit geht meiner Zeit vor und die wenigen Tage, die ich im Winter für mich haben werde, will ich in den Bergen verbringen und selbst wenn ich auf diese Erholung verzichtete, reicht meine Zeit nicht, um diesen teuren Traum zu bezahlen. Wie spät ist es denn eigentlich? Meine Uhr ist stehen geblieben, ich glaube, es muss schon sehr spät sein.
3: Es wird gleich 7:30 Uhr sein.
0: So, 7:30 Uhr.
3: Ich muss schließen. Ich habe sonst nur bis 6 Uhr morgens offen. Von 6 bis 6. Auch keine leichte Arbeit.
0: Da muss ich... Nein, das ist ja nicht möglich. 7:30 Uhr früh. Ich muss ja sofort ins Büro, um Gottes Willen, wenn ich nur nicht zu spät komme.
3: Und den Traum nehmen Sie also nicht?
0: Ab wie das... Dankeschön, nein, verzeihen Sie, aber das geht über meine Verhältnisse. Unser Eins kann sich das nicht leisten. Verzeihen Sie, ja. Ja, dann also. Nochmals, vielen Dank.
3: Bitte, bitte.
0: Herr Spektor, entschuldigen Sie bitte, aber ist es wirklich schon 7:30 Uhr früh?
4: Da sind Sie besoffen, natürlich ist 7:30 Uhr, was wollen Sie?
0: Nichts, danke. Ich muss schnell in mein Büro. Taxi! Herr Spektor, bitte, wo ist denn da der nächste Taxistand?
4: Am Stephansplatz, wenn Sie die zweite Straße links gehen und dann rechts, sich rechts halten.
0: Nein, danke, da bin ich schneller zu Fuß.
4: Zu Fuß?

0: Guten Morgen, Herr Lohmann. Sind die Herren schon im Haus?
1: Ja, wo siehst denn mich hin? Jetzt sind sie aber spät dran. Der Herr Mandl ist schon um und der Chef auch. Ich habe ihm die Schlüssel gegeben, ich habe ihn, sie sind vielleicht krank.
0: Nein, ich bin jetzt schon da. Guten Morgen. Morgen. Guten Morgen, Fräulein Anna.
2: Ja, guten Morgen, Herr Laurenz. Was ist denn da? So spät kommen Sie? So war das gestern aber nicht gemeint vom Chef, dass Sie gleich um fast 11 Minuten zu spät kommen.
0: Fräulein Anna, ja, die Schreibmaschine, gleich trage ich sie. Richtig das E.
3: Ja, hallo, mein Lieber. Wo waren Sie denn gestern? Ich habe die ganze Gegend abgesucht nach Ihnen. Am Quai waren Sie auch nicht. Was haben Sie denn gemacht? Hä? Na, heraus mit der Sprache.
0: Ich möchte es bitte nicht sagen.
3: Stellen Sie sich vor, ich habe dann doch das grüne Seidentuch gekauft. Fräulein Anna, wissen Sie, beim Ferretz.
2: Diese Seidentücher beim Ferretz, die sind ja entzückend. Übrigens, Laurenz, Sie sollen sofort zum Chef kommen.
0: Ja?
2: Beim Ferretz, die sind ja traumhaft.
4: Traumhaft.
3: Laurenz, wo bleiben Sie denn?
0: Ja, ich komme schon, Herr Generaldirektor.
5: Sie hörten Ein Geschäft mit Träumen von Ingeborg Bachmann, entstanden 1952. Es spielten unter anderem Wolf Neuber, Traute Servi, Erik Frey, Erich Schenk, Charlotte Bauer, Susi Waber, Gisela Fritz und Kurt Jagberg. Regie führte Walter Davy. Das berühmteste Hörspiel von Ingeborg Bachmann ist ein anderes, nämlich Der gute Gott von Manhattan. Es wurde 1959 mit dem renommierten Hörspielpreis der Kriegsblinden ausgezeichnet. Und aus Bachmanns Dankesrede dazu stammt ihr seither so oft verwendeter Satz von der dem Menschen zumutbaren Wahrheit. Wie der Schriftsteller, so Bachmann in ihrer Rede, die anderen zur Wahrheit zu ermutigen versucht durch Darstellung, so ermutigen ihn die anderen, wenn sie ihm durch Lob und Tadel zu verstehen geben, dass sie die Wahrheit von ihm fordern und in den Stand kommen wollen, wo ihnen die Augen aufgehen. Die Wahrheit nämlich ist dem Menschen zumutbar. Kommenden Samstag senden wir eine Neuinszenierung dieses Hörspieltextes aus den 50er Jahren.
6: Ich frag dich nun nach den anderen, die es gegeben hat.
7: Es gibt jetzt wirklich jemand drüben. In Europa. Jemanden, der auf mich wartet.
6: Was wirst du sagen, wenn du zurückkommst?
7: Nichts.
6: Es wäre nichts geschehen.
7: Das habe ich nicht gesagt. Ich will damit nicht einmal sagen, dass ich dorthin zurückgehen werde. Aber so oder so gilt, dass nichts zu sagen ist.
6: Weil es einfacher ist.
7: Was hättest du davon, wenn du von meinen Schwächen wüsstest und von ein paar guten Taten, die mir nebenbei unterliefen? Ich will nichts von dir wissen, dich ausklammern aus deinen Geschichten. Wenn du gehst, dich bewegst, blickst, wenn du mir folgst, nachgibst und kein Wort mehr findest, dann weißt du dich aus, wie dich kein Papier, kein Zeugnis je ausweisen könnten. Ich zittere nicht um deine Identität. Aber wir könnten versuchen, eine gemeinsame Basis zu finden, wenn du Wert darauf legst.
6: Stoß mich nicht zurück.
7: Es gibt noch andere Möglichkeiten zu kommunizieren. Wir könnten die Theater besuchen und in der Pause Gedanken austauschen über den gut fabrizierten Feuerzauber.
6: Von welchem Theaterstück sprichst du?
7: Und wenn es so nicht geht, werden wir Galerien besuchen und mit angestrengten Augen einen Farbwert erfassen. Abends bleibt der Ausweg ins Kino. Man starrt miteinander auf die Leinwand und entspannt sich. Irgendwas, verlass dich drauf, wird sich schon finden, das uns zusammenhält. Kinder zum Beispiel. Sorgen und schlechtes Wetter.
6: Mir soll alles recht sein.
7: Es ist unmöglich, dass das mit uns geschehen soll. Du mein, ich dein. Vertrauen gegen Vertrauen. Lass uns an die Zukunft denken. Gute Kameraden sein. Freundschaft halten. Schützen einander. Zusammenstehen. Ein Trost sein. Du bist der erste Mensch, der kein Trost für mich ist. Meine Freunde und meine Feinde waren zu ertragen, Auch wenn sie mich lähmten und meine Langmut verbrauchten, alles war zu ertragen. Du bist es nicht.
6: Du bist schön. Und ich bete dich an.
7: Ja, aber es ist nur der erste Angriff. Der erste Schlag auf eine Kette, die nicht zerbrechen will. Aber horch, schon klingt sie. Und am Ende, wenn sie ohne Laut zerspringen sollte, wirst du wieder nicht dabei denken. Aber es kann auch das Gesetz der Welt dann nicht mehr auf uns legen.
4: Die beiden machen es nicht mehr lang. 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
12: Am Mikrofon Eva Liebentritt. Die anhaltenden Angriffe Israels im Libanon trotz geltender Waffenruhe erschweren die Verhandlungen über ein Ende des Irankriegs. Dennoch wird der US-Gesandte Steve Witkoff für weitere Gespräche in der Schweiz erwartet. Wen genau er treffen wird, ist aber noch unklar. Patricia Werner berichtet.
13: Der Sondergesandte von US-Präsident Trump, Steve Witkoff, reist nach Angaben mehrerer US-Medien für erste Gespräche mit dem Iran in die Schweiz. Trumps Schwiegersohn und politischer Berater Jared Kushner soll bereits in der Schweiz angekommen sein. Auch Irans Außenminister Araghchi plane heute in die Schweiz zu reisen. Offiziell bestätigt ist das aber nicht. Die Iraner wollen zunächst abwarten, ob die Waffenruhe zwischen Israel und der Hisbollah-Miliz im Libanon halte, heißt es. Nachdem Trump Mitte der Woche die Absichtserklärung zur Beendigung des Krieges zwischen den USA und dem Iran unterzeichnet hatte, sollten gestern schon erste Gespräche zwischen den Vereinigten Staaten, Iran, Katar und Pakistan auf dem Bürgenstock in der Schweiz stattfinden. Trump will ein neues Abkommen mit Teheran vereinbaren, nachdem er das 2018 unter Ex-Präsident Obama abgeschlossene Atomabkommen aufgekündigt hatte.
12: Der UNO-Menschenrechtskommissar Volker Türk kritisiert die verschärfte EU-Migrationspolitik. Die EU-Mitgliedstaaten könnten ihre menschenrechtlichen Verpflichtungen nicht einfach an Drittländer auslagern, sagte Türk heute in Genf. Er warnt vor einem hohen Risiko von Menschenrechtsverletzungen. Das EU-Parlament hatte am Mittwoch die Rückführungsverordnung gebilligt, die mehr Abschiebungen sowie Abschiebezentren außerhalb der EU ermöglicht. Die Volksanwaltschaft ortet massive Probleme in Kinder- und Jugendhilfeeinrichtungen. Nur 16% der unangekündigt überprüften Einrichtungen gelten als sichere Orte. Gleichzeitig warnt der Dachverband der Kinder- und Jugendhilfe vor Kürzungen, Qualitätsverlusten und einer Wohnortlotterie. In einem offenen Brief wird mehr Einbindung in laufende Reformgespräche gefordert. Annabella Mini berichtet.
14: Darin heißt es laut Michael Lindner, dem Geschäftsführer des Dachverbands, man brauche
15: eine langfristige strukturelle finanzielle Absicherung. Und wir wollen einfach, dass wir Goldstandards in der Unterstützung von Kindern und Jugendlichen haben. Und dafür braucht es endlich eine wirksame Steuerung und eine Weiterentwicklung auf Bundesebene.
14: Die Situation habe sich über die Jahre verschärft. Die Qualitätsunterschiede zwischen den Bundesländern seien enorm.
15: Ja, seit der Verländerung 2018, also der Zuständigkeit der Bundesländer, sind die Unterschiede in Österreich einfach größer geworden. Also wie viele Kinder wohnen in einer Gruppe, wie viel Personal ist untertags oder in der Nacht anwesend.
14: Dass es seit Jahren Probleme gibt, bestätigt auch Volksanwalt Bernhard Achitz.
16: Es gibt Fehlplatzierungen, es gibt überbelegte Krisenzentren, es mangelt teilweise an Schutzkonzepten.
14: Das Familienministerium versichert, dass bereits an gemeinsamen Standards gearbeitet werde. Außerdem sei bald ein runder Tisch geplant.
12: Zwei Erdbeben der Stärken 4,6 und 5,3 haben heute Mittag die griechische Ferieninsel Kreta erschüttert. Die Erdstöße ereigneten sich innerhalb weniger Minuten. Das Zentrum lag nach Medienberichten nahe der Insel Gavdos südlich von Kreta. Schäden wurden laut Polizei zunächst nicht festgestellt. Auf den Gemüsefeldern rund um Graz sorgen heuer besonders viele Feldhasen für Probleme. Die Tiere fressen Salat und anderes Gemüse. Landwirte müssen daher verstärkt Schutzmaßnahmen ergreifen. Auch die Jägerschaft bestätigt einen deutlich gestiegenen Hasenbestand im Grazer Umland. Von dort berichtet Eva Pöttler.
17: Biogemüsebauer Bernhard Gock aus Bremstetten hat deutlich mehr Feldhasen gesichtet.
18: In so einem Fenchelfeld von 1-2 Hektar sieht man bis zu 8-10 Hasen, ne? Das ist dann schon sehr extrem.
17: Er schützt seine Kulturen mit Netzen, genauso wie Gemüsebauer Thomas Paar aus Raber-Grambach. Dieser Schutz bedeutet mehr Aufwand und mehr Kosten.
19: Es ist halt dadurch, dass die Abschusszeiten extrem kurz sind für Hasen, was ich weiß.
17: Hasen dürfen in Graz Umgebung nur von Mitte Oktober bis Mitte Dezember gejagt werden. Der Bezirksjägermeister von Graz Umgebung, Harald Schönbacher, sagt:
20: Gejagt wurde ganz normal im Herbst, aber der Hase hat halt nur 2 Monate Jagdzeit im Jahr.
17: Ein Abschuss von Hasen in der Schonzeit ist nur im behördlichen Auftrag möglich. Das sei derzeit nicht notwendig.
12: Und jetzt noch zu den Wetteraussichten.
21: Im Großteil des Landes gibt es heute Nachmittag ausgezeichnetes Badewetter. Oft scheint die Sonne und das bei meist 29 bis 35 Grad. In der schwülen Luft haben sich allerdings auch einzelne heftige Gewitter gebildet. Gewitter-Hotspots sind derzeit Graz und Graz-Umgebung. Dabei kann vor allem der starke Regen Probleme machen, denn diese Gewitter ziehen nur sehr langsam weiter. In Buchberg am Schneeberg hat es zum Beispiel heute schon 97 Liter pro Quadratmeter geschüttet. Morgen wird es wieder heiß und nur stellenweise gewittrig. So viel zum Wetter von Nathalie Auer.
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45 Jahre lang hat das Salzburger Hagen-Quartett die internationale Kammermusikszene geprägt. Nun verabschiedet sich eines der bedeutendsten Streichquartette unserer Zeit von der Konzertbühne. Anlass genug für uns, in Apropos Klassik noch einmal auf diese außergewöhnliche Karriere zurückzublicken. Philipp Weismann heißt Sie dazu sehr herzlich willkommen. Von Anfang an zeichnen das Hagen-Quartett brillante Technik, hochpräzises Zusammenspiel und eine Lesart aus, die strukturelle Details ebenso freilegt wie die dramatischen Spannungen eines Werks. Auch ein klares, schlankes Klangbild zählt zu den Charakteristika dieses Ensembles. Hören wir das gleich zu Beginn bei Ludwig van Beethoven, und zwar mit einem Satz, dessen Vortragsbezeichnung die vier voll auskosten: Allegro con Brio, mit Feuer, Energie und Biss.

Ludwig van Beethoven, das Streichquartett in F-Dur, Opus 18, Nummer 1. Der erste Satz, Allegro con Brio, gespielt vom Hagen-Quartett. Das war eine Aufnahme aus dem Jahr 2003. Die Geschichte des Hagen-Quartetts beginnt in Salzburg in den 1970er Jahren, als die Geschwister Lukas, Angelika, Veronika und Clemens Hagen gemeinsam musizieren. Sie fallen schon früh durch ihr exzellentes Zusammenspiel auf und gewinnen bald erste Preise beim Wettbewerb Jugend musiziert. Die eigentliche Geburtsstunde des Hagen-Quartetts schlägt im Jahr 1981. Damals lädt der Geiger Gidon Krämer die vier Hagen-Geschwister zum ersten Kammermusikfest nach Lockenhaus ein. Es ist der internationale Durchbruch für das Ensemble. Die Aufnahme, die Sie jetzt hören, ist noch etwas älter. Sie entstand 1977 im ORF-Landestudio in Salzburg. Auf dem Programm damals Antonin Dvořáks amerikanisches Quartett. Ein Werk voller zu Herzen gehender Melodien, Fernweh und Lebensfreude. Interpretiert von vier jungen Musikerinnen und Musikern, die damals gerade erst auf dem Sprung in die große Musikwelt waren.

Das Streichquartett in F-Dur von Antonín Dvořák, Opus 96, der erste Satz, Allegro Manon Troppo, musiziert vom Hagen-Quartett in einer historischen Aufnahme aus dem Jahr 1977. In der Urbesetzung waren das Lukas Hagen, erste Violine, Angelika Hagen, zweite Violine, Veronika Hagen, Viola und Clemens Hagen, Violoncello. Clemens Hagen, der jüngste der vier, war zum Zeitpunkt dieser Aufnahme erst 11 Jahre alt. Im Jahr 1981, nach dem Debüt in Lockenhaus, kommt es zu einer entscheidenden Veränderung. Angelika Hagen verlässt das Ensemble und schlägt einen anderen Lebensweg ein. Sie wendet sich unter anderem der Ethnologie, Verhaltensforschung und Soziologie zu und arbeitet später auch an Projekten mit dem Jazzgeiger Andy Schreiber. Die Position der zweiten Violine im Quartett übernimmt zunächst Annette Bick, bekannt auch als langjährige Geigerin des Klangforum Wien. Sie ist auch in der folgenden Aufnahme zu hören. Die frühen 1980er Jahre sind jene Phase, in der das Hagen-Quartett auch international zunehmend auf sich aufmerksam macht. 1985 erhält es einen Exklusivvertrag bei der Deutschen Grammophon. In den folgenden Jahrzehnten wird es bei diesem renommierten Label ein umfangreiches Repertoire einspielen. Die Debüt-CD des Hagen-Quartetts bei der Deutschen Grammophon ist Streichquartetten von Franz Schubert gewidmet. Darunter ist das frühe Quartett in S-Dur, Deutschverzeichnis 87. Wir hören es in seiner Gesamtheit mit den vier Sätzen Allegro molto moderato, Scherzo prestissimo, Adagio und Allegro.

Ein Werk des 16-jährigen Franz Schubert, das Streichquartett in S-Dur, Deutschverzeichnis 87, gespielt vom Hagen-Quartett. In dieser frühen Aufnahme in der Besetzung Lukas Hagen, erste Violine, Annette Bick, zweite Violine, Veronika Hagen, Viola und Clemens Hagen am Violoncello. 87, gespielt vom Hagen-Quartett. In dieser frühen Aufnahme in der Besetzung Lukas Hagen, erste Violine, Annette Bick, zweite Violine, Veronika Hagen, Viola und Clemens Hagen am Violoncello. 1987

die intensive Beschäftigung mit der Musik des 20. Jahrhunderts. Das Hagen-Quartett hat sich unter anderem mit György Kurtág, György Ligeti und Dmitri Schostakowitsch auseinandergesetzt und zuletzt sogar sämtliche Schostakowitsch-Quartette zyklisch aufgeführt. Das nun folgende 11. Streichquartett von Dmitri Schostakowitsch entstand 1966 und ist dem Andenken des Geigers Wassili Schirinski gewidmet, eines engen Freundes von Schostakowitsch und langjährigen Mitglieds des Beethoven-Quartetts. Statt eines großen Trauergesangs komponierte Schostakowitsch eine Folge kurzer, nahtlos ineinander übergehender Stücke, voller Erinnerungen, Melancholie und leiser Nachdenklichkeit.

Dmitri Schostakowitsch, Streichquartett Nummer 11, F-Moll, Opus 122, in der Interpretation des Hagen-Quartetts. Lukas Hagen, erste Violine, Rainer Schmidt, zweite Violine, Veronika Hagen, Viola und Clemens Hagen, Violoncello. Sie hören Apropos Klassik mit Aufnahmen des berühmten Salzburger Ensembles. Das Hagen-Quartett befindet sich derzeit auf Abschiedstournee nach 45 Jahren auf den großen Bühnen dieser Welt. Geprägt wurde die künstlerische Entwicklung des Quartetts unter anderem durch Persönlichkeiten wie Nikolaus Harnoncourt, Walter Levin, Jörg Kurtak und Gidon Kremer. Das Hagen-Quartett hat im Laufe seiner Karriere mit vielen herausragenden Musikerpersönlichkeiten zusammengearbeitet. Zu den engsten künstlerischen Weggefährten der vergangenen Jahre zählt der deutsche Klarinettist, Komponist und Dirigent Jörg Widmann. Er schrieb sein Klarinettenquintett eigens für das Hagen-Quartett. Allerdings entstand das Werk nicht ohne Schwierigkeiten. Ein erster Kompositionsversuch blieb nach nur 17 Takten stecken. Wie Widmann später erzählte, lastete die große Tradition der Klarinettenquintette von Mozart bis Brahms zu schwer auf ihm. Erst Jahre später fand er den Zugang zu dem Werk. Wir hören einen Ausschnitt mit dem Komponisten selbst an der Klarinette.

Ein Ausschnitt aus dem 2017 entstandenen Klarinettenquintett von Jörg Wittmann, komponiert für das Hagen-Quartett, das hier gemeinsam mit dem Komponisten an der Klarinette zu hören war. Erschienen ist diese Aufnahme auf dem Label Myrios Classics, mit dem das Hagen-Quartett seit 2011 zusammenarbeitet. Mit Jörg Wittmann verbindet das Ensemble auch eine vielgelobte Interpretation von Wolfgang Amadeus Mozarts Klarinettenquintett. Bevor wir zum Abschluss dieser Sendung noch ein Werk von Mozart hören, begegnen wir dem Hagen-Quartett noch in einer weiteren kammermusikalischen Besetzung, nun gemeinsam mit dem Pianisten Kirill Gerstein. Musik von Johannes Brahms.

Das Hagenquartett und Kirill Gerstein am Klavier. Der zweite Satz, Andante und Poco Adagio aus dem Klavierquintett in F-Moll von Johannes Brahms, Opus 34. Nun, wie angekündigt, habe ich noch eine Aufnahme von Wolfgang Amadeus Mozart mit dem Hagenquartett vorbereitet. Wir kommen damit in den großen Saal der Stiftung Mozarteum nach Salzburg, in gewisser Weise die Heimstätte des Ensembles, in der zahlreiche unvergessliche Konzertmomente entstanden sind. Auch die folgende Aufnahme von Mozarts letztem Streichquartett, dem F-Dur-Quartett, Köchelverzeichnis 590, wurde dort mitgeschnitten im Mozart-Jahr 2006 bei den Salzburger Festspielen. Die vier Sätze Allegro Moderato, Andante, Allegretto Menuetto Trio und Allegro.

0: Wolfgang Amadeus Mozart, Streichquartett in F-Dur, Köchelverzeichnis 590, das dritte der sogenannten preußischen Quartette, musiziert vom Hagen-Quartett. Lukas Hagen, erste Violine, Rainer Schmidt, zweite Violine, Veronika Hagen, Viola und Clemens Hagen am Violoncello. Eine Live-Aufnahme aus dem großen Saal der Stiftung Mozarteum in Salzburg vom August 2006. Mit dieser Aufnahme schließt sich ein Kreis. Vor wenigen Tagen, am 16. Juni, verabschiedete sich das Hagen-Quartett genau in diesem Saal von seinem Publikum in der Heimatstadt Salzburg. Nach 45 Jahren auf den internationalen Konzertbühnen endet damit eine große Karriere. Wer beim Abschiedskonzert in Salzburg dabei war, berichtet von einer Atmosphäre zwischen Dankbarkeit, Wehmut und großer Intensität, von einem Abend voller Gänsehautmomente. Vielleicht haben wir Ihnen auch einige solcher Momente mit dieser Ausgabe von Apropos Klassik geschenkt. Die Sendung wurde technisch von Martin Todt betreut. Gestaltet und präsentiert hat sie Philipp Weismann. Wir wünschen Ihnen noch einen schönen Samstagnachmittag.
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7: 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Am Mikrofon Eva Liebentritt. Der Iran hat die Straße von Hormus erneut für den Schiffsverkehr geschlossen. Die Angriffe Israels im Libanon seien eine Verletzung des Rahmenabkommens mit den USA zur Beendigung des Krieges, so das zentrale Militärkommando. Und es droht mit einer weiteren Eskalation. Mehr von Martin Baller.
8: Die Schließung der für den weltweiten Ölhandel so wichtigen Meerenge sei nur ein erster Schritt, heißt es in einer Mitteilung des iranischen Militärs. Wenn die Aggression nicht aufhöre, werde man weitere Maßnahmen setzen, um den Feind zur Einhaltung seiner Verpflichtungen zu zwingen. Die iranischen Revolutionsgarden warnten sämtliche Schiffe davor, sich der Straße von Hormus zu nähern. Man könne für ihre Sicherheit nicht garantieren. Der Iran und die USA hatten am Mittwoch ein Abkommen unterzeichnet, das eine Waffenruhe in der gesamten Region, einschließlich des Libanon, vorsieht. Doch Israel hat seine Angriffe gegen die Hisbollah-Miliz fortgesetzt. Unterdessen sollen die Friedensverhandlungen weitergehen. Eine US-Delegation um den Sondergesandten Steve Witkoff ist bereits in der Schweiz eingetroffen. Iranische Unterhändler werden in Kürze folgen, so das Außenministerium in Teheran.
7: Zwischen Italien und den USA gibt es schwere diplomatische Verstimmungen. Außenminister Antonio Tajani sagte sogar einen geplanten Besuch in Washington ab. Nach einem Interview, in dem US-Präsident Donald Trump gemeint hatte, Regierungschefin Giorgia Meloni habe um ein Foto mit ihm gebettelt und sie habe ihm leid getan, reagierte Meloni scharf wie nie zuvor. Aus Rom Cornelia Wospanik.
9: Diesmal lässt sie nichts abliegen und breitet auch nicht den Mantel des Schweigens darüber. In einem wütenden Post wirft Giorgia Meloni Donald Trump vor, die Unwahrheit zu sagen, wundert sich dann, dass er mit Feinden des Westens nachsichtiger sei als mit Verbündeten und schließt, weder sie noch Italien betteln.
10: Io e l'Italia non imploriamo mai.
9: Es war eine Provokation zu viel in den angespannten Beziehungen. Denn Meloni hat nicht mitgemacht gegen den Iran und sie hat auch nicht geduldet, dass Trump den Papst beleidigt hat. In Italien erntet sie Solidarität vom Präsidenten und der Opposition. Trump hingegen legt nach. Meloni sei ein großer Fan von ihm gewesen, aber er wolle sie nicht als Fan.
7: Im ukrainischen Atomkraftwerk Saporischschja ist zum 20. Mal seit Kriegsbeginn die Stromversorgung unterbrochen worden. Grund sei ein Problem mit den internen Stromleitungen des Kraftwerks. Die Reparaturarbeiten seien im Gang, so die internationale Atomenergiebehörde. Das Kraftwerk ist zwar vom Netz genommen worden, braucht aber weiter Strom für die Kühlung der Reaktoren. Bei einem Großbrand in einem Strandhotel in der Dominikanischen Republik ist eine italienische Touristin ums Leben gekommen. Rund 1700 Hotelgäste sind in Sicherheit gebracht worden. Die Brandursache ist noch unklar. Wegen der Baumaterialien und des Windes hat sich das Feuer laut Katastrophenschutzbehörde rasch ausgebreitet. Nach einer Messerattacke mit zwei Verletzten in der St. Pöltener Innenstadt gestern hat die Polizei nun erste Details bekannt gegeben. Demnach dürfte es sich um einen Streit unter zwei jungen Männern gehandelt haben. Aus St. Pölten berichtet Niklas Wager.
11: Gegen 15 Uhr dürften ein 20-Jähriger und ein 19-Jähriger in der St. Pöltener Innenstadt zu streiten begonnen haben. Der Ältere holt daraufhin ein Messer heraus und verletzt den Jüngeren am Oberarm. Die beiden dürften sich gekannt haben, heißt es von der Polizei. In weiterer Folge flüchtet der mutmaßliche Angreifer und verletzt unterwegs einen 14-jährigen St. Pöltner mit seinem Messer im Bereich der Brust. Die beiden haben sich allerdings laut Polizei nicht gekannt. Wenig später wird der 20-Jährige festgenommen. Bei der Einvernahme zeigt sich der junge Mann heute teilgeständig. Der Beschuldigte hat allerdings nicht viel gesagt, weshalb nach wie vor unklar ist, warum die beiden gestritten haben. Der 20-Jährige ist in die Justizanstalt St. Pölten gebracht worden. Die beiden Opfer werden im Spital behandelt, sind allerdings nicht in Lebensgefahr.
7: In Villach ist ein 16-Jähriger in der Nacht bei einer Auseinandersetzung lebensgefährlich verletzt worden. Laut Polizei erlitt er einen Messerstich in die Brust. Tatverdächtig ist ein 18-Jähriger. Mehrere Jugendliche sollen sich gegen Mitternacht in einem Waldstück nahe Villach getroffen haben. Dabei dürfte es zu einem Streit gekommen sein. Die genauen Hintergründe der Tat sind noch unklar. Soweit die Nachrichten und jetzt noch zu den Wetteraussichten.
12: Oft sonnig und heiß geht es in Richtung Abend. Spitzenreiter ist derzeit lang in Lebern mit 34 Grad. Spürbar frischer ist es dagegen in Graz. Hier hat es mit einem heftigen Gewitter auf 19 Grad abgekühlt. Und Stichwort Gewitter, die können in den nächsten Stunden besonders in Kärnten, im Bereich der Hohen Tauern und im Waldviertel kräftig sein, mit Starkregen. Über Nacht klingen die Gewitter dann überall ab. Morgen, am längsten Tag des Jahres, wird es oft sonnig und heiß. Stellenweise kann es aber auch gewittrig werden. So viel zum Wetter von Nathalie Auer.

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5: Im Foyer eines Wiener Museumstankers, Besucherinnen, Schüler, Touristen, Familien scharen sich lautstark in der weiten Halle. Das 19. Jahrhundert lässt grüßen. Ein systematisches Sammelsurium. Viel Platz, viel Stuck, viel Zeugs. Wie viel Vergangenheit passt eigentlich in die Zukunft? In der Antike ist das altgriechische Museion der Musensitz, eine Kultstätte. Über die Jahrhunderte verblasst dann das Sakrale und das Museion wird zur Bibliothek, wo sich Gelehrte sammeln und austauschen. Ab dem 16. Jahrhundert nimmt die Sammelwut Fahrt auf. Angekurbelt von kolonialen Eroberungszügen werden exotische Dinge verschifft. In den Wunderkammern darf sich dann der Adel belustigen und ekeln. Im 18. Jahrhundert, als die Aufklärung am Menschenbild zu drehen beginnt, öffnen sich die fürstlichen Kunst-, Kuriositäten- und Naturaliensammlungen für das gemeine Volk. Und im 19. Jahrhundert wird der Begriff Museum schließlich synonym verwendet für ein öffentliches Gebäude, in dem Sammlungen der Wissenschaft und der Kunst systematisch untergebracht sind.
6: Und heute muss das Museum die Gegenwart verhandeln, sollte die Institution eine erquickliche Zukunft haben wollen.
7: Ich denke, man sieht die Relevanz des Museums auf verschiedenen Ebenen, auch in der heutigen Diskussion rund um Museen.
6: Sagt Max Hollein, Direktor des Metropolitan Museums in New York und international einer der geachtetsten Museumsmanager.
7: Zuallererst muss man feststellen, dass Museen in Bezug auf ihre Besucherzahlen immer weiter wachsen. Das heißt, es hat sich nicht eingestellt, dass irgendwie das Museum als ein Ort einer vergangenen Generation ist oder dass eine neue Generation dem nicht folgt. Wir sehen genau das Gegenteil.
6: Wir hören später mehr von ihm, schauen aber zuerst nach Graz. Da werden in diesem Sommer 8 Standorte des Universalmuseums Joanneum vom Kunsthaus Graz über Naturkundemuseum, Landwirtschaftsmuseum, Schloss Steins bis zum Freilichtmuseum Stübing mit einem Thema bespielt. Blum, also blühende Pflanzen. So breit aufgestellt und präsentiert, dass möglichst viel Publikum aller Interessenslagen einsteigen kann und den Museumsbesuch mit ihrem Leben in Garten und Natur verbinden kann. Koordiniert hat die 10 Ausstellungen Katrin Bucher-Tranto, Chefkuratorin am Kunsthaus Graz.
8: Wir sehen eine Gesellschaft, der es schwerfällt, gemeinsam zu sprechen und Multiperspektive zuzulassen. Wir haben ein Phänomen einer Eindeutigkeit. Wir hätten gern Eindeutigkeiten. Wir hätten gerne sozusagen das Ziel der Aufklärung erreicht. Und Museen schaffen es gerade, Multiperspektiven aufzumachen und zu sagen, es gibt keine eine Antwort, sondern es gibt viele. Und es gibt auch viele relevante Perspektiven auf ein Thema. Ich glaube tatsächlich, ja, Museen sind in der Blüte der aufkommenden Demokratien entstanden und sie sind dafür da, Demokratie zu stützen und zu stärken und solche Podien aufzumachen. Insofern ja, Museen, Zukunft der Museen liegt in einem breiten Diskursfeld, liegt durchaus, gerade jetzt in unserem Fall, wir nennen uns so groß Universalmuseum, wenn wir es schaffen, ein Pluriversalmuseum zu werden, dann ist, glaube ich, ein Ziel erreicht, das vieles zulässt und auch zulässt, dass Themen nicht immer eindeutig beantwortet werden, sondern in Fragen aufgehen können.
6: Grundlage dafür wären Kooperationen mit anderen Bildungseinrichtungen.
8: Wir spüren jetzt, dass wir Interesse haben und auch auf ein Gegeninteresse stoßen, mit Universitäten vermehrt zu kooperieren, also große Fragen zu stellen und dabei aber dann wiederum Mikrogeschichten zu erzählen, weil die sind relevant und die lassen sich tatsächlich im Museum sehr gut erzählen.
5: Mikrohistorisch interessant ist auch, wie sich Besucher im Museum bewegen. Dort, wo ikonische Werke hängen, wie im Louvre, Belvedere oder den Uffizien, oder wo ein Animatronic-Roboter als Tyrannosaurus Rex erschreckend lebensecht herumbrüllt und trampelt, wie in so manchen naturhistorischen Museen von Wien bis London, dort drängen sich heute meist Menschenmassen im Selfie-Fieber. Sie hetzen durch die Ausstellungsräume und speichern Bilder auf ihren Handys. So wird die Kunstbeute privatisiert, das Smartphone zum Minimuseum. Andere Menschen wiederum suchen bewusst die erratische Ruhe im Bildungstempel. Stefan Kunz, Direktor des Bündner Kunstmuseums Chur.
0: Ich hoffe, dass ich in 20 Jahren nach wie vor ins Museum gehe, im Museum nicht nur mein Weltbild bestätigt finde, sondern immer wieder neue Fragen entdecke, neue Erfahrungen machen kann in der Kunst, mit der Kunst und auch in der Auseinandersetzung mit der Geschichte und der Gegenwart, wenn die aufeinandertreffen, wie wir das lebendig in die Zukunft führen.
5: Hinschauen, Perspektive wechseln, neue dazugewinnen. Was Museen tun, um zukunftsfit zu bleiben oder zu werden, diskutieren wir dann gleich mit einer erlesenen Runde von kundigen Menschen und machen auch kurze Ausflüge zu Museen bzw. ihren Depots von der Schweiz bis Kenia, von Dornbirn bis Himberg, Budapest und New York. Davor lädt Paul Weller dazu ein, sich in seinem Strange Museum den eigenen Fehlern und Seltsamkeiten zu stellen. Ein Song, den wir aus dem ORF-Archiv, unser aller Klangmuseum, gefischt haben. 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

0: Wir, Ines Mittere und ich, Nicole Dietrich, wollen in diesem Diagonal über die Zukunft der Museen sprechen. Wie können Häuser, die sich seit der Aufklärung in Europa bzw. dem Westen als Orte der Bildung, der Bewahrung, Forschung und Vermittlung bewährt haben, in der nahen und fernen Zukunft relevant bleiben? Es hat sich viel verändert mit der Digitalisierung, der Technologie und KI, und auch das bürgerliche Bildungsideal steht in Frage. Zugleich erleben Museen seit der Pandemie einen enormen Boom. Was suchen Menschen im Museum und was könnte diese öffentlichen Orte auch weiterhin attraktiv machen?
1: Ja, dazu begrüßen wir jetzt 4 Studiogäste, mit denen wir diese Fragen aus verschiedenen Perspektiven beleuchten und diskutieren möchten. Als erstes vielleicht Stella Rollig, Generaldirektorin der österreichischen Galerie Belvedere. Hallo.
2: Hallo.
1: Danke fürs Kommen. Dann Werner Michael Schwarz, Historiker und Kurator im Wien-Museum. Das ist ein historisches Stadtmuseum. Und unter anderem ist er zuständig für das neu eingerichtete Prater-Museum. Hallo und danke fürs Kommen.
3: Hallo, gerne.
1: Dann haben wir zugeschaltet Iris Edenheiser, Direktorin des Deutschen Hygienemuseums Dresden. Das ist ein kulturwissenschaftlich orientiertes Universalmuseum. Und sie ist uns jetzt aus ihrem Haus zugeschaltet. Hallo und hören Sie uns?
4: Hallo, ja, ich kann Sie gut hören.
1: Ah, wunderbar. Und der bildende Künstler Markus Schienwald, Professor an der Staatlichen Akademie der Bildenden Künste Karlsruhe und aktuell auch verantwortlich für die Neuaufstellung der Schausammlung Wien um 1900 am Museum für Angewandte Kunst. Hallo und herzlich willkommen.
5: Hallo.
0: Damit beginnen wir die erste Runde. Fangen wir ganz persönlich an. Was gefällt Ihnen an diesem Ort, Stella Rollig?
2: Mir gefällt an Museen unendlich viel. Und das ist jetzt für eine Museumsdirektorin ungewöhnlich. Mir gefällt besonders gut, wenn ich ganz weit weg von den mir bekannten Museen bin und in einer fremden Stadt, sagen wir alleine, dann ist mein absoluter Lieblingsaufenthaltsort jeweils das Museum. Ist mein persönlicher Safe Space.
1: Werner Michael Schwarz, was suchen Sie im Museum?
3: Also die Öffentlichkeit interessiert mich am Museum oder immer, dieses Hinauswirken können mit dem Museum. Und die Dinge natürlich sind so Zeitkapseln und die Geschichten, die man damit sich vorstellen kann, also die Vorstellungskraft, die sie in Gang setzen eigentlich, ist das, was mich eigentlich am meisten am Museum fasziniert.
0: Iris Edenheiser, vielleicht ganz kurz ein paar Worte zu Ihrem Haus, dem Hygienemuseum in Dresden. Ein sehr breit angelegtes sogenanntes Universalmuseum mit dem Fokus auf den Menschen. Das ist also wirklich ein ziemliches Aufgebot. Wie dürfen wir uns das vorstellen?
6: Also wir beschäftigen uns eigentlich zumindest in unserem Sonderausstellungs- und unserem Diskursprogramm mit allen Themen, die so an der Schnittstelle von Gesellschaft, Kultur, wissenschaftlicher Forschung und Debatte liegen, immer mit dem Menschen und vor allem auch dem menschlichen Körper im Zentrum. Wir haben zurzeit eine große Sonderausstellung zum Thema mentale Gesundheit, die gerade auch von jüngeren Menschen extrem gut frequentiert ist. Also da haben wir wirklich einen Nerv der Zeit getroffen. Wir bauen diesen Monat ab, eine große Ausstellung zu Freiheit, eine unvollendete Geschichte. Museen bieten natürlich gerade auch im Ausstellungsbereich ein Erlebnis, das man sonst natürlich nicht findet. Ich finde die Vielfalt der sinnlichen Ansprache einfach ganz besonders. Die Art und Weise, wie man dort mit Text, mit Dingen, mit Kunstwerken, gerade auch mit Raum, mit Szenografie, mit Ton, mit Visuellem umgeht. Also dieses vollständige Eintauchen auch mit dem ganzen Körper in einen anders gestalteten Raum und diese unterschiedlichen sinnlichen Ansprachen, die finde ich wahnsinnig faszinierend. Und es sind auch Erfahrungen, die nicht wiederholbar sind in anderen Institutionen oder mit anderen Medien.
1: Markus Schienwald, Sie als bildender Künstler, haben Sie diese Initialzündung für Ihre Künstlerkarriere auch im Museum gefunden? Wie war das bei Ihnen?
5: Also ich könnte jetzt nicht mit einem bestimmten Museum diesen Anfang markieren, aber ich habe so eine dunkle Erinnerung, in welchem Augenblick des Lebens mich die Idee des Museums abgeholt hat. Und das hat sehr viel mit Staunen zu tun, beim Leben lernen. Also alles, was so in Richtung Erwachsensein geht, nähert sich das Staunen von einer bestimmten Umgebung, in der man ist. Und irgendwann sollte sich, und ich glaube, nur da hat die Idee Museum eine Chance, wenn da das Museum einsetzt und ein Staunen über Vergangenheit, ein Staunen über eine Welt, die außerhalb des eigenen ist.
1: Wir haben jetzt darüber schon gesprochen, dass man in die Vergangenheit schauen kann oder sich auch erweitern kann in der Gegenwart. Jetzt steigen wir vielleicht ein in die Frage, welche Zukunft können Museen haben? Wir haben heutzutage wirklich die ganze Welt am Bildschirm, sei es Computer oder Handy. Wozu brauchen wir Museen noch in der Zukunft und wie können sie ihre Attraktivität und ihre Daseinsberechtigung auch behalten? Vielleicht Stella Rollig.
2: Museen haben insofern eine enorme Ausstrahlungskraft, weil sie mit Originalen arbeiten. Also das ist eigentlich das, was immer sofort auch über die große Stärke des Museums gesagt wird. Man geht dorthin, man sieht Kunstwerke. Ich bleibe jetzt einmal beim Kunstmuseum, obwohl wir natürlich schon auch durch Frau Edenheiser über andere Museen jetzt gesprochen haben. Aber man sieht Kunstwerke und die einzigartige sogenannte Aura dieses Originals entsteht dadurch, dass man weiß, eine Künstlerin, ein Künstler hat mit eigener Hand dieses Werk geschaffen. Und die Summe dieser Werke, die jeweils in einem Museum vorhanden sind, ergeben oder zahlen ein, könnte man sagen, in ein großes Ganzes einer Identität eines bestimmten Ortes, eines Platzes. Und diese Ansprache, die gleichermaßen intellektuell wie emotional wie visuell vor sich geht, kann eigentlich kein anderes Medium leisten als das Museum.
7: Also das erstaunt mich jetzt ein bisschen, dieser ungebrochene Glaube an die Aura des Kunstwerks oder des Objekts. Wie sehen Sie das, Markus Schienwald?
5: Ich bin weniger optimistisch, dass das Museum als Ort ja, aber als Praxis noch so weiter funktioniert. Und ich glaube auch, dass eine große, vielleicht die große Stärke ist das quasi Authentische oder das Original. Aber ich sehe auch da schon in der Generation meiner Studierenden, dass die Toleranz des Unauthentischen sehr, sehr schnell wächst.
7: Iris Edenheiser, was meinen Sie?
6: Also ich bin bei meiner Vorrednerin Stella Rollig, dass ich auch glaube, dass zum einen die Museen über die Originale tatsächlich auch und die Archive, das kommt mit dazu, da nochmal eine ganz neue Rolle spielen, gerade auch in Zeiten von KI, von Deepfakes, Propaganda und so weiter. Ich würde das vielleicht gar nicht so sehr am Begriff der Aura festmachen, sondern tatsächlich dann doch auch eher am Begriff der Authentizität, dass Museen hier doch tatsächlich auch nochmal eine andere Rolle zukommen kann in der Glaubwürdigkeit von dem, was vermittelt wird. Wir haben es ja gesehen, auch in verschiedenen Untersuchungen, die in der letzten Zeit auch publiziert und rezipiert wurden, dass Museen als Institution ein riesiges Vertrauen entgegengebracht wird. Und ich denke, dass das in der Zukunft tatsächlich noch eine größere Rolle spielen wird in der Frage von, wem kann ich denn jetzt eigentlich noch glauben?
7: Vielleicht ganz kurz zu der Studie, die Sie erwähnt haben. 2024 hat das Institut für Museumsforschung diese Studie herausgebracht und feststellen können, dass das Museum gleich nach Familie und Freunden die höchsten Vertrauenswerte in der Gesellschaft und der Bevölkerung genießt, weit vor Politik und Medien. Und das ist doch ziemlich erstaunlich. Und damit geht natürlich eine große Verantwortung einher. Werner Michael Schwarz.
3: Es ist schon ein einzigartiger Ort des Verhandelns, des Zusammenkommens. Also ich glaube, es gibt da gar keine wirkliche Alternative, wenn wir jetzt Bildung ansprechen oder Demokratie ansprechen. Also ich denke jetzt zum Beispiel, Peter Weibel hat quasi immer betont, das Museum als Versammlungsort, oder von Beuys gibt es diesen schönen Begriff wegen der permanenten Konferenz. Oder man könnte auf ein schöner Wiener Beispiel zurückgreifen, nämlich auf das Gesellschafts- und Wirtschaftsmuseum von Otto Neurath 1925, der dann sagt, das ist ein elementarer Ort der Demokratie. Nämlich, wo gibt es einen anderen Ort, wo wir sagen, Expertinnen und Publikum zusammenkommen und sich austauschen können. Und eigentlich gibt es für mich so keinen Ort. Die Schule ist es nicht, die Universität ist es nicht. Das Museum ist eigentlich, wie soll man sagen, der öffentliche allgemeine Ort, wo man zusammenkommen kann und eigentlich die zentralen Fragen diskutieren kann.
1: Und diese Musik ist im Arp-Museum Bahnhof Rolandseck südlich von Bonn entstanden. Inspiriert von der Ausstellung Schichtwechsel mit Arbeiten des deutschen Malers, Grafikers und Zeichners Martin Noel, dokumentiert der Saxophonist Peter Materna mit dieser Aufnahme die besondere Atmosphäre und den einzigartigen Klang des Raumes in Verbindung mit den reduzierten Bildern von Martin Noel. Schichtwechsel heißt auch dieser Track.

0: Der Saaldiener Irsigler hat den lästigen Blick, den Aufseher in den Museen anwenden, um die ja, wie man weiß, mit allen Ungezogenheiten ausgestatteten Museumsbesucher einzuschüchtern. In seiner grauen, schlecht geschneiderten, aber doch für die Ewigkeit bestimmten Uniform, die von großen schwarzen Knöpfen zusammengehalten an seinem mageren Körper herunterhängt, wie von einem Kleiderständer, und mit seiner aus eben demselben grauen Stoff geschneiderten Schildkappe auf dem Kopf, erinnert er an die Aufseher in unseren Strafanstalten mehr als an einen vom Staat eingestellten Hüter von Kunstwerken. Irsigler ist, seit ich ihn kenne, immer gleich bleich, obwohl er nicht krank ist. Und Reger bezeichnet ihn seit Jahrzehnten als einen Staatstoten, der seit 35 Jahren im Kunsthistorischen Museum Dienst macht.
1: Das sind Zeilen aus Thomas Bernhards Roman »Alte Meister, eine Komödie« aus dem Jahr 1985. Und auch wenn zum Glück so manches Ritual von damals passé ist, zeigen sie doch, wie beim Betrachten eines Kunstwerks und der anderen Schauenden im Museum die Gedanken über Gott, Welt, Kunst und den in Bernhards Fall naturgemäß verlotterten Menschen nur so vor sich hinsprudeln. Einer der erfolgreichsten und angesehensten Museumsmanager der Welt, Max Hollein, kennt das Kunsthistorische Museum, wo Bernhards Roman spielt, von Kindheit an. Wie viele andere Museen, in denen sein Vater, der Architekt und Museumserbauer Hans Hollein, mitgeschleppt hat. Max Hollein ist derzeit Direktor des Metropolitan Museums in New York, des größten Museums der USA, mit 5,7 Millionen Besuchern pro Jahr und an die 2 Millionen Objekten. Die Bedeutung des Museums für die Gesellschaft wurde ihm so richtig klar, als man es für einige Monate einmal nicht besuchen konnte.
2: Ich glaube, dass die Museen sind Orte der Zusammenkunft, auch der Freude, auch des Trostes in vielen Hinsichten. Wir waren 6 Monate geschlossen während Covid. Wie wir geöffnet haben, die ersten Besucher, die gekommen sind, sind auf die Knie gegangen und haben gedankt, dass dieses Museum wieder offen ist.
1: Hollein, der nach seiner Anfangszeit am Guggenheim Museum in New York schon seit seinem 32. Geburtstag Museumsdirektor ist, als Chef der Schirn Kunsthalle, des Städel Museums und Liebig Hauses in Frankfurt, dann am Fine Arts Museum in San Francisco und seit 2018 eben am Metropolitan Museum in New York, erzählt in unserem transatlantischen Ferngespräch von den zukunftswirksamen Aufgaben seines Museums jenseits von Bewahren, Beforschen und Vermitteln.
2: Wir sind hier in New York. Das ist im Grunde der Melting Pot von vielen verschiedenen Kulturen, viele verschiedene Immigrants, die hier sind. Für die das Met das Home Away from Home ist, mit dem sie ganz enge Verbindungen auch haben, wo das sozusagen wirklich ein Ort ist noch der Verbindung, der Fürsorge vielleicht sogar auch. Und deswegen sind natürlich auch solche Museen auch Orte, und das ist vielleicht stärker sogar in den USA als in Europa, wo die Besucher das Gefühl haben, nicht nur ist das unser Museum, weil sie dafür auch Geld geben und so weiter, sondern es ist ein Museum auch das, wo sie erwarten, dass das ihre Werte reflektiert.
1: Seit kurzem kommen im Met denn auch afrikanische, süd- und mittelamerikanische sowie ozeanische Communities auf ihre Rechnung. In enger Kooperation, und das ist zentral, meint Holland, mit Expertinnen und Künstlern aus diesen Weltgegenden wurde die Präsentation der historischen Objekte neu ausgerichtet. Federtextilien aus einer 250.000 Vogelfedern aus dem Amazonas, ein Maya-Hochrelief, eine 800 Jahre alte sitzende Figur, Kopf aufs Knie gelegt aus der Region Niger oder eine Kopfstütze von den Tami-Inseln. Da klingt natürlich gleich die Restitutionswarnglocke. Immer wieder fordern Völker aus dem Süden ihre Objekte zurück. Am Met durchforstet ein 4-köpfiges Team die Sammlung auf eventuell problematisch erworbene Objekte. Holland befürwortet in dem Fall Partnerschaften, die Rückgaben mit langfristigen Leihgaben und wissenschaftlicher Zusammenarbeit verbinden, damit die Werke einem weltweiten Publikum zugänglich bleiben und eben auch den Communities in New York zur Verfügung stehen.
2: Dieses sozusagen mich zu Hause fühlen wollen oder mich Teil einer Gemeinschaft fühlen wollen, das ist natürlich da sehr stark. Ich muss auch nicht als Kritik, aber ich bin in Wien aufgewachsen. Ich bin oft ins Kunsthistorische Museum natürlich gegangen. Ich habe nie erwartet, dass das Kunsthistorische Museum meine Werte widerspiegelt. Aber ich glaube, dass wir in der heutigen Zeit und insbesondere auch gerade in den amerikanischen Museen das immer stärker auch erleben und gerade diese Diskussion der verschiedenen Werte, der verschiedenen Wertesysteme vielleicht und auch der verschiedenen Gesellschaften, die sozusagen da zusammenkommen, das spielt sich auch auf eine sehr, finde ich, auch produktive Weise im Museum ab. Und wir sind wirklich dieser Ort, einer der wenigen Orte der Zusammenkunft in einer immer stärker auseinandertreibenden Gesellschaft.
1: Am weiteren Auseinanderdriften der Gesellschaft hat auch die US-amerikanische Regierung fleißig mitgearbeitet. Wie schützt man sich vor politischer Einflussnahme?
2: Ich arbeite gerne in beiden Systemen und ich sage das gar nicht jetzt wertend, aber das amerikanische System ist an sich das viel freiere System in Bezug auf politische Einflussnahme. Das heißt, wenn Sie eine Finanzierung haben, wie zum Beispiel beim MET, wir sind eine private Stiftung, unsere Finanzierung kommt zum allergrößten Teil aus privaten Quellen und zwar aus Quellen aus vielen verschiedenen. Das heißt, Sie haben Hunderte, Tausende große Förderer, die jedes Jahr, wir haben ein operatives Budget von 400 Millionen Dollar, wir haben große Bauprojekte von über 1,5 Milliarden, all das ist privat finanziert. Und das bedeutet, dass jetzt nicht eine politische Kraft jetzt Einfluss hat. Und wenn sich die politischen Strömungen ändern, wenn der Kulturminister in einem europäischen Land von einer Partei zur anderen, im Grunde, wenn das wechselt, dann hat das oft eine starke Einflussnahme auf kulturelle Einrichtungen. Das hat in den USA keine Einflussnahme, mit der Ausnahme der Smithsonian-Institutionen, weil die sind staatlich finanziert.
1: Und beim Smithsonian ließ Vizepräsident G.D. Vance, er sitzt im Verwaltungsrat, die 21 Museen, Galerien und Forschungseinrichtungen nach unangemessenen, spaltenden oder anti-amerikanischen Äußerungen durchforsten. Manager feuern, Museen sperren, das Diversity-Büro schließen, Ausstellungstexte korrigieren und Objekte entfernen. Auf die allermeisten Museen hat die Regierung aber keinen direkten Zugriff. Sehr unangenehm kann es bei der US-amerikanischen Art von Finanzierung durch Großsponsoren wiederum werden, wenn Mäzene, dubiose Geschäfte oder krauses Gedankengut mit dem glänzenden Ruf der Institution zu verbrämen versuchen. So geschehen etwa am Metropolitan Museum mit dem Großmäzen Sackler-Familie, die beschuldigt wird, durch die aggressive Vermarktung des Schmerzmittels Oxytocin für die US-Opioidkrise mitverantwortlich zu sein. Nach heftigen Protesten, auch von Künstlerinnenseite, wurde dann 2021 der Name der Familie von einem nach ihr benannten Flügel im Met entfernt und man verzichtet seitdem auf Gelder aus dieser Quelle. Oder es kann ein wenig unappetitlich werden, wenn Anna Wintour, Zeremonienmeisterin der bisher so glamourösen Met-Gala, Hauptsponsoren wie Amazon-Chef Jeff Bezos einlädt, gegen den dann auf den Straßen lautstark protestiert wird. Äußerst fragwürdig in der Entlohnung der Amazon-Mitarbeiter, sehr großzügig beim Auftritt in den heiligen Hallen des Met. Mit 42 Millionen US-Dollar erzielte diese Met-Gala Rekordeinnahmen für das Modedepartment des Museums. Auch wenn manche Berühmtheit oder der Bürgermeister von New York es abgelehnt haben, das Society-Ereignis des Jahres zu besuchen. Max Hollein ist an diplomatischer Akrobatik diesbezüglich kaum zu übertreffen. Unpolitisch will er deshalb aber nicht sein.
2: Vielleicht ein plastisches Beispiel davon ist die erste Ausstellung, die ich initiiert habe, wie ich nach San Francisco gekommen bin, ans Museum of Fine Arts dort, das bekannt war auch für seine großen Modeausstellungen. Und es war im Jahr 1 der ersten Trump-Administration, mitten im Muslim-Ban. Und da habe ich gesagt, okay, wir machen eine große Modeausstellung jetzt, aber unsere Modeausstellung wird sein über muslimische Mode. Über die Frage der sozusagen der muslimischen Mode in der heutigen Zeit. Und das war ein hochbrisantes Thema. Auf der einen Seite haben manche Leute geglaubt, in muslimischen Ländern gibt es überhaupt keine Mode für Frauen. Andere haben wiederum von einer stärker vielleicht auch feministischen Ecke haben gefunden, okay, das wird jetzt hier die Zelebrierung der Oppression von Frauen in diesen Ländern. Und auch, glaube ich, das ist gerade dann ein Beispiel, wie man eine Geschichte erzählen kann, wie man zeigen kann, eine kulturelle Entwicklung über die Jahrhunderte in dem Fall, mit all ihren Komplexitäten und auf der anderen Seite auch große Kunst zu feiern.
1: Wenn die Inhalte stimmen, muss man sich auch über die Attraktivität keine Sorge machen. In den letzten Jahren meldete das Met unter der Leitung von Max Hollein kontinuierlich eine Verjüngung und stärkere Diversifizierung des Publikums. Bei den inländischen, also US-amerikanischen Besuchern identifizierten sich zuletzt 56% als BIPOC, Black, Indigenous and People of Color, was teilweise die urbane Demografie von New York spiegelt, aber auch durch spezielle Ausstellungs- und Veranstaltungsschwerpunkte erreicht werden konnte. Dazu beigetragen hat sicherlich auch die Pay-as-you-wish-Initiative, die es New Yorkern erlaubt, den Eintrittspreis für ihren Museumsbesuch selbst zu bestimmen und wenn es nur 1 Cent ist. Das bringt auch junge Leute eher ins Museum als technologische Gadgets.
2: Ich denke, man darf nicht den Fehler begehen zu glauben, die neue Generation, die braucht jetzt mehr digitale Inhalte oder das muss im Grunde jetzt sehr zeitgenössisch sein und sonst was. Wichtig für jede Generation und auch für eine neue Generation ist, dass das Museum Relevanz hat, dass es eine Stimme hat in der kulturellen Diskussion, dass es repräsentiert, dass es vielleicht auch die Werte einer aktuellen Generation abbildet oder zumindest zur Diskussion stellt.
3: Max Hollein vom New Yorker Metropolitan Museum war das. Und wir kehren zurück nach Österreich.

0: Ein Flötenautomat mit Seilzug und Gewichten um 1810. Aus dem Museum Mechanische Klangfabrik Haslach. Eines von unzähligen kleinen, heimatlich verwurzelten Schatzkisten in Österreich. Rund 750 registrierte Museen zählt das Land. Das Museum muss viele Anforderungen schultern, vom Wertedepot bis zum Begegnungsort für alle Generationen. Wie erlebt die Gen Z diese Institution und was wünscht sie sich für die Zukunft? Hören wir eine Reflexion von Veronika Metzger. Sie ist 25 Jahre alt und Kunstpublizistin.
1: 2017 nannte es das Internet Art-Ho-Ästhetik. In der Latzhose mit dem Van Gogh-Poster im Hintergrund zu posieren. Den neuesten Taschen-Kunstband in der Hand. Heute nennt man es Museum Girlfriend. Im schicken Outfit vor den alten Meistern stehen. Die Idee bleibt die gleiche. Der Museumsbesuch selber will im Internet performativ genutzt werden. Museen wollen jüngere Generationen mit VR, mit Virtual Reality beeindrucken. Aber das kann man nicht auf Social Media posten. Also, wie kann ein Museum den Einfluss des Internets nutzen? Friedrich Heisers Gemälde Ophelia ist eigentlich eher unbekannt. Das Museum Wiesbaden, wo es hängt, ist nicht unbedingt viel Publikum gewöhnt. Als Taylor Swift im Oktober 2025 in ihrem Musikvideo für The Fate of Ophelia Heisers Gemälde nachstellt, strömen plötzlich hunderte Swifties täglich ins Museum, um vor der Ophelia Fotos zu machen. Das Museum Wiesbaden veranstaltete daraufhin ein eigenes Event und organisierte ein Suchspiel durch die ganze Sammlung mit Taylor Swift-Bezug. Wenn man solche Trends schneller kennt, kann man als Museum die Wirkung von viralen Gemälden nutzen, sofern man sie auch auf Instagram postet. Uns liegt die Welt nicht zu Füßen, uns liegt die Welt in den Fingerspitzen. Jedes Gemälde ist auf Knopfdruck am Bildschirm und da kann man sogar ranzoomen. Was bringt uns also noch das Echte, das Original? Es klingt paradox. Um auf Social Media attraktiv zu sein, muss man zumindest die Illusion eines erfüllten Lebens pflegen. Scrollen auf der Couch macht keinen guten Content. Deshalb pilgert ja der Großteil des Publikums im Louvre zur Mona Lisa. Die Bilder und die Einrichtung der Museen muss Instagrammable sein. Das heißt, ästhetisch und leicht zu fotografieren oder zu filmen. Bei allem KI-Content, den wir täglich konsumieren, ist das Echte am Ende das Besondere. Es ist wieder in, ins Museum zu gehen, sofern man es auf Social Media posten kann, versteht sich. Auch Fotoalben basteln, Spaziergänge und Häkeln feiern in der Gen Z wieder ein Comeback, weil wir wieder Wege in die reale Welt suchen. Gerade die Pandemie hat gezeigt, wie sehr wir doch das Draußen, das Echte und das Menschliche brauchen. Die Pandemie war es auch, die so ein Wir, so einen Zusammenhalt der Generation Z erst eingeführt hat. Wir wollten ja nie gegen die Boomer wettern, kein Them and Us, aber im Laufe der Zeit wurden sie für uns zur ewig belehrenden Generation von Spaßbremsen und wir für sie wohl zur stumpfen, apathischen Smartphone-Generation. Am Ende stimmt beides nicht und was uns fehlt, ist der menschliche Austausch untereinander. Die KI lernt gerade, wie sie The Wobble, also die menschliche Unperfektheit von Kunst, nachmachen kann. Es wird aber bei allem Lernen nie das Gleiche sein. Wenn es also wieder den Wunsch nach Museumsbesuchen und Menschlichkeit gibt, warum gehen da nicht mehr junge Menschen 20 plus ins Museum? Es gibt zwei Schwellen, die es zu übertreten gilt. Eine ist die finanzielle. Wenn ein Besuch für junge Leute über 18 alleine 20 Euro kostet, ist ein Besuch im Museum schon quasi ein Luxus. Wenn man sich zwischen zwei Getränken im Lokal und einer Ausstellung entscheiden muss, kommt das Museum als Location schnell schlecht weg. Denn viele Museen sind auch einfach nicht für ein junges Sehverhalten gemacht. Wer sich eh schon nicht so auskennt, verliert bei langem Saaltexten schnell Mut und Laune. Die Aufmerksamkeitsspanne ist kleiner geworden. Das kann man kritisieren, aber man muss damit umgehen. Für Museen müssen solche Aspekte eine Rolle spielen. Die Nachfrage wäre eigentlich da. Was also kann ein Museum machen? Ich denke, es ist gar nicht so schwer. Zuhören. Keine QR-Codes, keine organisierten Gruppenaktivitäten. Keine Virtual-Reality-Brillen, die aus irgendeinem Grund immer noch als das Nonplusultra der Kunstvermittlung für junge Generationen gelten. Wer hat das eigentlich je gut gefunden? Es entspricht nicht dem, was wir, die Gen Z, in Museen wollen, aber offenbar dem, was Boomer denken, dass wir wollen. Also, was wollen wir denn? Museen müssen die Internetströmungen genau beobachten, auf Social Media aktiv sein, Schwellenangst durch Angebote abbauen. Sunday morning brings the dawn in. Ich erinnere mich zum Beispiel mit Freude an eine Ausstellung mit Werken von Keith Haring. Dazu gab es eine Musikplaylist, die einen entlang der Bilder begleitete. So ergab die Schau für mich einen Sinn und lieferte eine Erklärung, die nicht belehrend war. Wir würden sagen, es war ein Vibe, also eine gute Atmosphäre. Genau so eine braucht es nämlich. Für die Gen Z, die Museum Girlfriends und alle Kunstinteressierten. Die gibt es, ob aus wahrer Liebe zur Kunst oder aus wahrer Liebe zur Selbstdarstellung.

0: Stella Rollig, das Belvedere leidet ja generell nicht an Publikumsmangel. 2025 haben sie 2 Millionen Eintritte gezählt, darunter sehr viele Touristen auch. Trotzdem bleibt es natürlich eine Herausforderung, wie man zukünftige Besucherinnen, wie wir jetzt gehört haben, mit ihren besonderen Ansprüchen in die Häuser lockt. Haben Sie sich darüber Gedanken gemacht und zu welchen Schlüssen sind Sie gekommen?
1: Ja, selbstverständlich, darüber machen wir uns die ganze Zeit Gedanken. Wir haben eigentlich uns eine sehr einfache Maxime gegeben. Lassen wir jetzt mal beiseite, wie viele Menschen ins Museum gehen, sondern beschäftigen wir uns damit, was mit ihnen im Museum passieren kann, wie es ihnen im Museum geht und wie es ihnen nachher geht. Und so eine Vorstellung von uns ist immer, sie sollen hinausgehen, natürlich sollen sie bereichert sein, aber das Beste ist eigentlich, wenn sie nachher eine Geschichte zu erzählen haben. Und nach dieser Maxime, und da spreche ich jetzt einmal vom oberen Belvedere, eben in das die Menschen kommen, um die Sammlung zu sehen, haben wir die Aufstellung gestaltet, schreiben wir die Texte. Die Texte dürfen ruhig auch einmal anekdotisch sein, weil bedenken, dass es irgendwie eben vielleicht eine 25-jährige Wienerin ist, die kommt, aber auch ein älterer Herr aus, sag ich irgendwas aus Indonesien von mir aus, die alle müssen so eine Geschichte mitnehmen und Eindrücke mitnehmen, die bleiben. Und wir sind ja eines der Museen, das für sein sogenanntes digitales Engagement im Bereich der Spiele, der Gamification bekannt ist. Also wir haben 3 Handyspiele, wir sind auf Roblox mit einem eigenen Spiel. Wir machen sogenannte Game Jams im Museum im Belvedere 21, wo junge Leute mehrere Tage campieren und Spiele entwickeln. Also all das gibt's auch. Es ist einfach ein enormes Portfolio.
2: Werner Michael Schwarz, wie ist es Ihnen gegangen mit dem Beitrag, mit diesem Bedürfnis nach der Instagrammability und nach Soundtracks und Playlists?
3: Ich besonders hängen geblieben ist eigentlich jetzt auch dieser Begriff, dass sie zur Realität, einen Zugang zur Realität finden und deswegen das Museum aufsuchen. Also insofern finde ich schon, dass es eine Bestätigung dessen ist, was die Museen sind. Und das Zweite ist eben das Zusammenkommen, das gemeinsam hingehen, also eben sich dort wohlfühlen. Das ist sicherlich einer der zentralen Aspekte, dass man eben, wie soll man sagen, keine Schwellenangst hat, dass man nicht besonders ruhig sein muss. Also das kennen wir ja alle aus Museen, dass sie oft ja ein bisschen so ehrfurchtsgebietend sind, oft uns auch ein bisschen eingeschüchtert haben und so. Also ich glaube, das ist schon ein zentraler Aspekt, um es ja zugänglich zu machen, ja, dass man sich einfach wohlfühlt, dass man das Gefühl hat, man wird überwacht und so weiter. Also und auch die Kostenfrage ist ja zentrale, die da angesprochen worden ist.
2: Was beobachten Sie im Wien-Museum?
3: Na, ich glaube, es ist genau auch dieser Mix an vielen Angeboten, also eben von Veranstaltungen, die es am Abend gibt. Eben Instagram spielt eine Rolle. Möglichst viel natürlich, auch der Gratis-Eintritt zieht auf jeden Fall viele junge Menschen an. Das ist überhaupt keine Frage, dass dieses Argument auf jeden Fall irgendwie wirksam ist, das als eigenen Raum zu nehmen. Ja? Also das Museum, glaube ich, hat diese Chance oder so in der Zukunft eben auch, dass die Menschen jetzt als ihren Raum annehmen. Ja? Und ich glaube, in die Richtung muss es gehen.
0: Markus Schienwald, Sie haben auch sehr viel Erfahrung in der Konzeption und Einrichtung von Ausstellungsräumen, sowohl ästhetisch als auch inhaltlich. Und derzeit kann man zum Beispiel Ihre Neugestaltung der Wien 1900 Schausammlung im MAC anschauen. Wie versuchen Sie denn damit oder tun Sie das überhaupt, dieses Publikum und vielleicht auch jüngere Publikum mitzudenken und für Sie vielleicht anschauen? Wie versuchen Sie denn damit oder tun Sie das überhaupt, dieses Publikum und vielleicht auch jüngere Publikum mitzudenken und für sie vielleicht auch etwas anzubieten?
4: Ja, das

0: im Rücken gespürt, aber trotzdem sah ich eigentlich die größte Verpflichtung einer jüngeren Generation gegenüber. Weil ich gerade in der Arbeit mit meinen Studierenden, egal ob in Karlsruhe oder vorher in Amerika, gemerkt habe, dass so zwei zentrale Kategorien, die für meine Generation unumstößlich wichtig war, bei den Jungen überhaupt nicht mehr ankommt. Das eine ist die Tendenz weg von den Genealogien und das zweite ist, das ist eine Generation, die bereits postheroisch unterwegs ist. Die glaubt die Heldenerzählung nicht, die meine Generation von Anfang an beschäftigt hat. Und Menschen in historischen Professionen würden jetzt sagen, irgendwie, okay, Genealogie nicht, Helden auch nicht, was bleibt da übrig? Und ich glaube, das ist so eine Frage, die auch die Museen nicht kurzfristig. Ich glaube, kurzfristig kommt man auch mit einer besseren Vermittlung, mit Instagram weiter. Aber jetzt längerfristig wird das nicht reichen.
1: Sie haben gesagt, Sie haben das durchaus berücksichtigt, was jüngere Generationen eventuell von einem Museumsbesuch erwarten könnten. Könnten Sie uns ein Beispiel geben, wie Sie das umgesetzt haben in dieser neuen Schausammlungsausstellung im MAG?
0: Also ich glaube, ein melancholischer Zugang. Ein Zugang, der nicht die Anfänge, sondern wie 1900 als Abschiede liest. Und deshalb nicht chronologisch vorgehen muss, sondern vernetzt, multimedial, thematisch vernetzt und keine chronologischen Heldenketten bilden muss. Zum Beispiel ein Bereich, der ist den Social Media der Jahrhundertwende gewidmet. Also da gibt's Postkarten, ein paar hundert davon, und da wird die Geschichte der sozialen Medien anhand von Postkarten erzählt. Es gibt einen weiteren Bereich, der sich um Wien 1900 und die Science Fiction dreht.
2: Jetzt wollen wir natürlich noch Iris Edenheiser hören. Wie haben Sie diesen Beitrag aufgenommen?
3: Natürlich ist das einfach wichtig, Fotos machen zu können und sich selbst darstellen zu können und das auch zu dürfen. Das war ja auch lange in Museen gar nicht der Fall. Also wir haben auch große Aufsteller, wo wir direkt dazu auffordern, wo auch steht Instagrammable, Fragezeichen, ja bitte. Also diese Erlaubnis zu geben und zu sagen, hier seid ihr willkommen und ihr könnt hier mit eurer Art der Kulturtechnik auch sein. Die Menschen sind natürlich auch ein bisschen lauter, bewegen sich freier. Das Haus wurde als, wie man das eben damals nannte, als eine Volksbildungsstätte gegründet. Und das hat es eigentlich immer mit sich getragen, auch in den dunkelsten Zeiten, in der NS-Zeit, auch in der Zeit der DDR. Und es hat sich eigentlich diesen Charakter, auch wenn es sich inhaltlich stark verändert hat, auch erhalten in einer breiten Ansprache, die eben genau nicht den bildungsbürgerlichen Habitus erfordert, wenn man dann einmal über dieses massive Portal hindurchgetreten ist.
2: Stella Rollig, Sie haben vorher gelächelt.
4: Ich frage mich langsam, warum ich mich in diesem Gespräch nicht so richtig wohlfühle. Ich bin nicht gerade wie der Fisch im Wasser. Sie errichten so einen Popanz des Museums, das eigentlich seine Zukunft in Wahrheit eh verspielt hat und sich furchtbare Sorgen machen muss. Und was können wir tun? Und wir sprechen von Instagrammable und das ist wahrscheinlich eh das Medium von vorgestern und irgendwelchen virtuellen Brillen und so weiter. Ich bin ja zutiefst davon überzeugt, dass das Museum eine ungeheuer resiliente Institution ist. Das Museum ist immer voller Widersprüche gewesen, ist immer fürchterlich kritisiert worden. Das Museum soll alle anziehen. Das Museum soll ein Ort der Zusammenkunft und des Austausches sein. Gleichzeitig soll es aber ein Ort der Introspektion sein, in dem es eben ja auch ruhig ist einmal. Ist doch schön. Das Museum hat im Wesentlichen zwei Aufgaben, die sehr wenig und sehr viel miteinander zu tun haben. Das eine ist, die Lage der Welt zu kommentieren. Das lässt sich mit Kunst sehr, sehr klug machen. Auf der anderen Seite ist ein Museum ein Ort der Schönheit. Und darauf möchte ich auch unbedingt beharren. Und ich fühle mich auch mit dem Begriff der Aura wohl. Den habe ich nicht unbedacht verwendet. Wir haben für Instagram, selbstverständlich, haben unsere jungen Social-Media-Redakteurinnen sich einmal was einfallen lassen. Sie haben ein Mikrofon aufgestellt in unserem prachtvollen Marmorsaal und da gab es so ein Schild, man soll in dieses Mikrofon flüstern, was einem besonders im Museum gefallen hat. Es sind dann junge Menschen zu diesem Mikrofon gegangen und haben etwas hineingeflüstert und im Wesentlichen waren die Aussagen so, ich habe dieses Bild von Gustav Klimt gesehen, das war so schön. Und das ist es auch. Und es gibt so erstaunlich viele Menschen, denen es etwas gibt, sich mit Kunst

0: uns zu beschäftigen, auf diese Art der politischen, gesellschaftlichen Analyse oder sich mit Schönheit zu konfrontieren. Und wenn man die zusammennimmt, das sind schon ganz schön viele. Und ich glaube, die wird es auch noch lange geben.
1: Das war jetzt ein großes Plädoyer für Selbstbewusstsein, dass Museen schon aus sich heraus so wirken können, dass sie auch in Zukunft kein Problem haben werden, zu ihrem Publikum zu kommen.
2: Ich habe mich ja in dem Vorgespräch schon kurz als Pessimist geoutet. Das ist jetzt nicht so, dass ich das Museum, wie Stella Rollig das denkt, nicht haben will. Das ist genau das, was ich von einem Museum will. Meine Sorge ist, dass das für zukünftige Generationen nicht so funktioniert. Also ich sehe unseren großen Gegner in KI und wenig in Social Media. Ich glaube, die künstliche Intelligenz wird uns das Gespür fürs Authentische austreiben.
3: Also Museen sind natürlich wahnsinnig komplex, muss ich sagen. Und beim Publikum sehe ich keine Sorge. Ja? Also ich glaube, da gibt es die Liebe zu den Museen, die scheint ja wirklich relativ stabil zu sein. Bei der Politik bin ich mir nicht immer ganz so sicher, auch bei den Medien vielleicht nicht immer ganz so sicher. Also eben diese Kostenfrage. Und da denke ich mir auch, dass Museen sehr, sehr selbstbewusst auftreten müssen, vielleicht selbstbewusster darauf hinweisen, dass sie diese Sammlungen haben, dass sie komplexe Aufgaben haben, dass sie forschen, dass sie bewahren, dass sie sammeln. Was wir sehen als Publikum ist ja nur die Spitze des Eisbergs. Ja. Darunter befinden sich abenteuerliche Sammlungen, ja, durch die man wirklich weite Reisen unternehmen kann.

Ein inszenierter Seitensprung vor einer 3000 Jahre alten Venus. Am Ende wird das antike Meisterwerk zerstört am Boden liegen. Eine Szene aus der ziemlich frechen, komischen Oper Neues vom Tage über eine turbulente Scheidungsgeschichte von Paul Hindemith anno 1929.

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1: Wir schwenken jetzt kurz über den Adelberg nach Dornbirn. Eine kleine Erfolgsgeschichte vom Laufen, Lärmen und Berühren im Museum. Auf dem Gelände einer ehemaligen Maschinenfabrik trifft hier die Naturkunde auf die metallenharte Industriegeschichte des 19. Jahrhunderts. Leben ist Bewegung und Wandel. Hier sind Objekte nicht sakrosankt in Schaukästen gepfercht, sondern zum Anfassen. Vom präparierten Fuchs bis zum begehbaren Dachsbau oder Physikexperimenten. Auch durch den menschlichen Körper kann man spazieren oder einen Lawinenabgang mit Augen und Ohren erleben.
2: Man darf ausprobieren, man darf forschen, neugierig sein. Ich komme mit einer Frage. Für uns ganz, ganz wichtig, wir wollen Menschen und unseren Besucherinnen und Besuchern zeigen, Dinge, die sie in ihrem Alltag finden, ohne erhobenem Zeigefinger, sondern so Suchbilder ein bisschen anregen.
1: In Natura Erlebnis Naturschau Dornbirn nennt sich das Naturwissenschaftliche Kompetenzzentrum, das in einem großen Park und auf 3000 Quadratmetern Lebensräume interaktiv erfahrbar macht. Ruth Swoboda leitet das Haus seit 15 Jahren. Niederschwelliges Erleben schafft Nähe und Bindung.
2: Gelebte Offenheit. Wenn du die nach draußen hin mal kommunizierst, dann kommen auch die Fragen, dann kommen die Fachleute herein. Aber gleichzeitig ist diese Riesenverantwortung, du musst dir diesen neutralen Platz auch erkämpfen. Weil nicht, dass dann jeder kommt und so, na, jetzt sagst du aber auch mal was für den Wolf oder gegen die Landwirtschaft. Nein, das tun wir nicht. Das ist nicht unser Kern. Und wir sind Vermittler, wir sind Leute, die Zugänge machen. Wir machen dieses Niederschwellige. Ja? Und dadurch werden wir auch wirksam auf so vielen verschiedenen Ebenen.
1: 130.000 Besucherinnen hat die Inatura 2025, aber auch schon in den Jahren davor gezählt. Das ist beachtlich, nämlich gemessen an der Einwohnerinnenzahl Vorarlbergs ein Drittel der Bevölkerung pro Jahr. Wie also sieht Ruth Swoboda die Zukunft?
2: KI hilft uns wunderbar, Monitoring durchzuführen, hilft uns wunderbar, Daten zu sammeln. Super, unbedingt. Aber diskutieren wollen wir doch noch schon von Angesicht zu Angesicht zum Beispiel. Oder? Virtual Reality, sehr, sehr erwartungsintensiv, wenn ich ein interaktives Haus habe, schwierig unterzubringen. Augmented Reality, super. Ich muss meine ganzen Ausstellungssäle nicht mehr mit Text voll schreiben, sondern kann das über Computertechnik gestützt machen. Und die Zukunft des Museums für mich persönlich wird sein, wie schaffen wir vielleicht noch ein, zwei Schritte mehr, dass wir nicht uns immer überlegen, was machen wir für unsere Familien, für Schulkinder, für die Erwachsenen, sondern vielleicht noch ein bisschen mehr mit. Dieses Raum schaffen, um miteinander zu diskutieren. Also wir sind schon dafür da, fachlich korrekte Fakten und Daten wiederzugeben, aber in einer annehmbaren Form.
1: Abseits des Hands-on-Prinzips bei der Ausstellungsgestaltung werden etwa Science-Cafés, Exkursionen und ehrenamtliche Arbeitseinsätze in Naturschutzgebieten organisiert, sowie Fachberatung angeboten. Eine Art Bürgerservice und Anlaufstelle für Fragen zu Giftpilzen, Zecken, verletzten Vögeln, Neophyten, Wölfen, Bären und so weiter.
2: Da sind wir wirklich das einzige Museum Österreichs, die eine Fachberatung anbieten. Also die Menschen können da draußen Tiere, Pflanzen, Pilze, für Pilze bitte einen extra Termin ausmachen, bei uns die Bilder davon schicken und sie erhalten wirklich rasch eine Antwort. Was ist das? Zum Beispiel irgendwelche Märzfliegen. Ist es gefährlich? Ist es ein Lästling oder ist es wirklich ein Schädling?
1: Und natürlich hat die Inatura eine große Sammlung sowie eine Datenbank, die unter anderem gefährdete Tier- und Pflanzenarten Vorarlbergs erfasst. Ruth Swoboda?
2: Wir haben den Code of Ethics von ICOM. Ein Museum ohne Sammlung ist kein Museum mehr. Punkt. Ja, gut, das könnten wir jetzt wieder gesellschaftlich natürlich mal aufbrechen. Na ja, dann nennen wir es halt anders. Nein, hier ist es ein Langzeitgedächtnis von etwas. Das werfe ich nicht weg. Im genetischen Code hat man doch dargelegt, zum Beispiel diese Barcoding-Projekte, dass man Tiere, Pflanzen, Pilzarten auf der ganzen Welt eine Datenbank anlegt. Wie sind denn die miteinander verwandt? Ich glaube, berühmt ist es geworden, dass man drauf gekommen ist, in der Lasagne war mehr Pferdefleisch als sonst irgendwas. Das sind diese genetischen Untersuchungen. Wären unmöglich ohne naturwissenschaftliche Sammlungen, um überhaupt diese Variabilität dieses genetischen Codes darzustellen. Und es ist wunderbar, wenn wir dann nicht einen Käfer haben, sondern 70 Käfer haben und von einem dann ein Hacksal nehmen können und bestimmen können, aha, das ist eine ganz andere Art, als man eigentlich geglaubt hat, weil außen schauen sie ganz gleich aus. Ja? Und das sind so diese Dinge, warum Sammlungen enormen Wert haben, weil all diese neuen Technologien müssen geeicht sein. Also deswegen, natürlich braucht es Objekte.

0: Ruth Svoboda von der iNatura in Dornbirn hat uns da ein Stichwort gegeben. Ein Museum ohne Sammlung ist kein Museum mehr. Museumdepots sind das unsichtbare Herzstück eines jeden Museums. Sie beherbergen die Sammlungsbestände, die aus Platzgründen nicht in den Dauerausstellungen gezeigt werden können. Sie sind der zentrale Ort, an dem Museen ihren Auftrag des Sammelns und des Bewahrens erfüllen. Das Wien-Museum hat 2013 ein neues Depot im niederösterreichischen Himberg bezogen. Riesig. Hanna Balber hat sich dort umgesehen.
1: Bei einem Kreisverkehr in Himberg erhebt sich das Zentraldepot des Wien-Museums als gigantischer weißgrauer Klotz. Hinter der simplen Fassade befindet sich ein Hochsicherheitstrakt für 1,3 Millionen Objekte. Die Sammlungsleiterin und Kuratorin Michaela Kronberger öffnet mit einer Schlüsselkarte den Weg ins Innere.
2: In unserer Anlieferung, weil da können wir uns ein bisschen die Lagerlogistik anschauen. Tagtäglich werden Objekte hierher gebracht, werden Objekte für Ausstellungen ausgehoben, die werden dann wieder verpackt und weggebracht.
1: Der Bereich der Anlieferung erinnert mit seinen hohen Regalen voller Kisten und Kartons an die Warenausgabe in einem Möbelhaus. Nur, dass hier keine Schränke mit schwedischen Namen verpackt werden, sondern wertvolle historische Gegenstände. Darunter eine mannhohe blaue Vase vom Jugendstilarchitekten Friedrich Ohmann. In diesem Eingangsbereich kommen auch Objekte per LKW an. Dazu gibt es Sicherheitsschleusen und Quarantänekammern. Denn kein Holzkäfer, keine Motte, kein Schimmelpilz darf ins Depot hineingelangen.
2: Und da haben wir diese Räumlichkeiten. Da gibt es eine große Stickstoffkammer. Und alles, was organisch ist oder Textil ist, wird dann in dieser Stickstoffkammer eingelagert und in einem 6-wöchigen Prozess unter Sauerstoffentzug können dann die Sachen gereinigt werden und da überlebt kein Tierchen. Danach.
1: Vor über 10 Jahren ist die umfangreiche Sammlung des Wien-Museums in das neue Zentraldepot in Himberg umgezogen. Michaela Kronberger hat die Neuaufstellung verantwortet.
2: Wie wir begonnen haben, die neue Lagerung zu planen, das war ein 2-jähriger Prozess, der nach einer Generalinventur, die 5 Jahre gedauert hat, stattgefunden hat, haben wir mit Restauratorinnen und Kuratorinnen genau ausgearbeitet, welche Sammlungsbestände sollen wie, zu welchen Konditionen eingelagert werden, welche Regalsysteme brauchen die, damit wir irgendwie das gut beforschen können.
1: Vor dem Umzug wurden die mehr als 1 Million Objekte der Sammlung in 8 unterschiedlichen Standorten aufbewahrt. Neben Platzmangel waren auch die klimatischen Bedingungen dort nicht ideal.
2: Also da konnte es schon mal 30 Grad haben. Und das ist natürlich ein Wahnsinn. Und über die Zeiten hat man da einfach Objekt nach Objekt reingestopft. Das war alles übereinander. Und zum Glück gibt es den Stadtrechnungshof, der hat da sehr mitgewirkt, dass die Stadt Wien uns geholfen hat, dann ein schönes neues Depot hier einzurichten.
1: Die Übersiedelung und Einrichtung des neuen Zentraldepots in Himberg hat 4 Millionen Euro gekostet. Die Kulturabteilung der Stadt Wien hat den Großteil finanziert mit einer einmaligen Förderung von 3,5 Millionen Euro. Auf rund 9000 Quadratmetern lagern heute die Sammlungsobjekte des Wien-Museums unter optimalen Klimabedingungen. Im Erdgeschoss befinden sich die schwersten Objekte.
2: Dieser Grenzstein hier, der hat sicher 2 Tonnen. Den kann man dann in einem oberen Geschoss gar nicht einlagern.
1: Diese Gruppierung nach Gewicht führt zu einer recht kuriosen Anordnung. Neben dem Grenzstein aus der frühen Neuzeit lagert eine Skulptur von Fritz Wottruber aus dem 20. Jahrhundert. Direkt dahinter prangt das Logo der ÖBB mit dem Hinweis Fahrkarten, Tickets. Es sind Teile vom ehemaligen Südbahnhof. Und daneben lagern aktuelle Straßenschilder. Einbahnstraße, Begegnungszone, Ende der Fußgängerzone ist da zu lesen. Es wirkt fast seltsam, solche normalen Alltagsgegenstände im Museumsbestand zu sehen.
2: Ja, weil wir es eben noch gewohnt sind. Aber wir im Museum müssen eben denken, was ist das Gedächtnis der Stadt? An was wollen wir erinnern, wenn es 100 Jahre oder 200 Jahre überlebt? Und deshalb denken wir da einfach schon in die Zukunft. Und schauen, dass wir Straßenschilder eben, wir haben eine historische Sammlung mit Straßenschildern aus dem frühen 19., 18. Jahrhundert sogar, dass wir das einfach in die Zukunft weiterdenken. Und wenn wir nach oben gehen, zeige ich Ihnen vielleicht unsere berühmte Mistkübelsammlung. Auch das gehört zur Stadtmöblierung und es sagt viel über die Kulturgeschichte einfach der Hygiene in der Stadt aus.
1: Mit einem großen Lastenaufzug gelangen wir zu den unterschiedlichen Stockwerken des Zentraldepots. Als Jugendliche war ich begeistert von Harry Potter. In der Geschichte gibt es einen magischen Raum der verborgenen Dinge, ein riesiges Lager, in dem Generationen von Zauberschülern heimlich Gegenstände versteckt haben. Daran erinnert mich das Depot des Wien-Museums. In jeder Etage öffnen sich neue Welten, verschlungene Gänge, Regalsysteme, Rollregale, die Michaela Kronberger mit routinierten Bewegungen aufkurbelt. Da reihen sich Büsten aneinander, Gemälde, Rüstungen und Waffen, alte Brillen, Fahrräder und Möbel, soweit das Auge reicht.
2: Die sind aus dem Schlafzimmer von Johannes Brahms. Das ist auch was, was unsere Sammlung auszeichnet, dass eben, wenn bedeutende Persönlichkeiten in der Stadt verstorben sind früher, hat man Erinnerungsgegenstände gesammelt. Wir haben das Milchglas von der Kaiserin Elisabeth oder die Waschschüssel von Nestroy, solche Dinge. Oder eben ein größeres, die Schlafzimmerschränke von Johannes Brahms oder da, das ist eins meiner Lieblingsobjekte, das Schreibpult von Franz Werfel zum Beispiel da drinnen. Wenn man eine Schreibblockade hat, kann man das als Berührungsreliquie verwenden, aber mit Handschuhen natürlich.
1: Kulturgüter aller Art werden hier für künftige Generationen bewahrt. Die Sammlung wächst stetig, ebenso der Aufwand für ihre Erhaltung. Allein für den Betrieb des Zentraldepots hat das Wien-Museum im Jahr 2025 rund 1,9 Millionen Euro ausgegeben, etwa für Miete, Personal und Energie. Finanziert wird das aus der Jahresförderung der Stadt Wien. Miete und Betriebskosten sind durch Indexanpassungen gestiegen. Die Energiekosten unterliegen zwar den Marktschwankungen, bleiben aber dank guter technischer Bedingungen für das große Gebäude vergleichsweise niedrig, heißt es vom Wien-Museum. Ein Sammelstopp oder gar ein Entsammeln kommt derzeit nicht in Frage, sagt Michaela Kronberger.
2: 2012 haben wir einen Zuwachs von 30 Jahren mitbedacht. Aussortieren, es kann natürlich sein, es wird immer voller und voller. Aussortieren ist ein schwieriger Prozess, den wir nicht anstreben, weil wenn einmal ein Objekt eine Museumsinventarnummer bekommen hat, ist es Sammlungsbestand und kann eigentlich nicht ausgeschieden werden, außer es gibt einen Gemeinderatsbeschluss in unserem Fall. Das muss vorgelegt werden und es passiert ganz, ganz selten. Wie wird man vorgehen? Möglicherweise wird man ein neues Depot suchen und vielleicht Sammlungen teilen und woanders einlagern. Also so ein Zugang wäre durchaus denkbar.
1: Nicht zuletzt wegen möglichen Platzproblemen ist es wichtig, bewusst zu sammeln. Die Kuratorinnen und Restauratoren überlegen genau, welche Objekte in die Sammlung aufgenommen werden.
2: Haben wir sowas Ähnliches schon in der Sammlung? Ist es ein Objekt, das überhaupt ins Wien-Museum gehört? Oder ist es was, was in unserer Schwesterinstitution in der Wien-Bibliothek besser aufgehoben wäre? Oder im Stadt- und Landesarchiv oder im Technischen Museum? Also da haben wir auch sehr guten Kontakt mit unseren Kolleginnen und Kollegen. Denn wenn man eine Ausstellung macht, dann kann man sich ja das ausborgen dann. Für mich, ich bin Archäologin, für mich ist es jetzt nicht so wichtig, ob irgendetwas 1 Million Euro wert wäre, ist schön, aber für mich ist es eher wichtig, etwas zu sammeln, das eine Geschichte erzählt und wo ich, wenn ich eine Ausstellung machen würde, Anknüpfungspunkte finde, um Themen zu kommunizieren, die mir wichtig sind. Und solche Dinge sind für mich sehr wertvoll.
3: Zurück im Erdgeschoss des Zentraldepots herrscht reges Treiben. Mitarbeiterinnen und Mitarbeiter verpacken ganz vorsichtig kunstvoll gestaltete bunte Hüte in Kisten und Kartons. Diese Objekte gehen wieder raus in die Öffentlichkeit. Als Teil der neuen Ausstellung Farbenspiel – Mode aus 4 Jahrhunderten, die ab Oktober zu sehen ist. Währenddessen warten die anderen Objekte im geordneten Chaos des Depots noch auf ihren Einsatz. Sicher verwahrt im labyrinthischen Gedächtnis der Stadt.
4: Ein Beitrag von Hanna Balber war das. Und hier singt die 2024 verstorbene russisch-australische Sängerin Sulia Kamalova vom Wunsch, Gefühle zu konservieren und wie Ausstellungsstücke zu kontrollieren und inventarisieren. Museum of Lovers.

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1: Stella Rollig, Generaldirektorin der österreichischen Galerie Belvedere. Werner Michael Schwarz, Historiker und Kurator im Wien-Museum. Iris Edenheiser, Direktorin des Deutschen Hygienemuseums Dresden. Der bildende Künstler Markus Schienwald.
2: Was ist es wert, weiterhin gesammelt zu werden? Kann man sich von einigen Objekten auch trennen? Wie kann man sich das vorstellen, diesen Umgang mit den Gegenständen einer Sammlung? Vielleicht Werner Michael Schwarz.
3: Naja, jetzt als Museumsmitarbeiter oder als Museumsfreund kann man sagen, würde ich jetzt nichts eindämmen. Einerseits das, was die Vorfahren oder so gesammelt haben, ist ein wichtiger Schatz. Und das, was wir jetzt sammeln, man ist natürlich eine große Spekulation in die Zukunft. Ja, wir gehen jetzt prinzipiell davon aus, dass sich die Menschen in der Zukunft für uns interessieren, für unsere Gegenwart. Vielleicht ist das überhaupt nicht so. Ja, gleichzeitig sind diese Sammlungen, auf denen wir jetzt oder die wir verwalten können oder dürfen, natürlich auch ein unglaublicher Schatz fürs Gedächtnis. Also wieder eben sowohl fürs Vergessen als auch fürs Erinnern. Also die Museen sind ja wahrscheinlich sogar noch wichtigere Orte des Vergessens, ja, also auch der Veränderung von Bedeutungen. Also das können wir wahnsinnig gut nachvollziehen. Also Museen wie das Wien-Museum oder andere haben zum Beispiel unglaublich viele Schauspielerporträts, Schauspielerinnenporträts aus dem späten 19. Jahrhundert. Also das reflektiert eben diese unglaubliche Bedeutung, die das Theater mal hatte. Heute kennen wir die wenigsten von diesen Menschen noch. Oder wir haben auch viele Porträts, wo man gar nicht weiß, wer es ist oder so. Also insofern könnte man sagen, es ist ein großer Luxus, das Vergessen zu archivieren. Ja? Wie haben Generationen davor, wofür haben sie sich interessiert, wofür interessieren wir uns jetzt? Also auch das Verständnis für die Zukunft sehe ich maßgeblich eigentlich auch im Verständnis fürs Museum oder für die Vergangenheit.
2: Und entsammeln, ich glaube, es kommt ganz selten vor, dass man sich von Gegenständen auch wieder trennt. Aber wäre das eine Möglichkeit oder ist das ein totales Tabu?
4: Heute ist das die sogenannte Deakzession, also das Abgeben von Sammlungsgut. Vielleicht sollte man es nicht ein Tabu nennen, aber es ist eigentlich nicht üblich und gilt eigentlich auch durch den Code of Ethics der ICOM, der Internationalen Museumsgemeinschaft, als nicht wünschenswert. Ich würde ihn aber auch nicht befürworten. Warum? Herr Schwarz, Sie haben sehr richtig eben auch vom Wandel an Bedeutungen gesprochen. Und mich fasziniert ja immer, wenn etwas an Bedeutung gewinnt, was sie lange verloren hatte. Und ein ganz prominentes Beispiel in den Museumsbewegungen ist natürlich die Neubewertung des Schaffens weiblicher Künstlerinnen. Zum einen in die eigenen Depots zu gehen, zum anderen aber auch, wie wir es in Belvedere mit der Ausstellung Stadt der Frauen gemacht haben, also in die Archive zu gehen und auf einmal zu entdecken, da gab es ja Künstlerinnen, nach denen seit langem zwar, wenn man so unschön sagt, keine Ahnung mehr gekräht hat, aber die eigentlich toll sind. Zurückzukommen wieder auf Ihren Punkt, eben Deakzession birgt eben auch wirklich einfach hohe Risiken der Wertevernichtung. Denn es ist wirklich sehr oft möglich, dass ein Werk ganz neu bewertet wird. Und ich habe schon einmal mit einem Kollegen darüber gestritten, der gesagt hat, aber schlechte Bilder bleiben schlechte Bilder. Aber auch ein sogenanntes schlecht gemaltes Bild kann oft in einem Kontext einer guten Ausstellungsgeschichte auch sehr viel beitragen.
5: Markus Schienwald, auch Sie kennen Depots. Was halten Sie von dem Diskurs rund um die Deakzession?
6: Ja, also ich verstehe das und in manchen Depots wird das vielleicht so ein bisschen Sinn machen, aber ich sehe auch eher die Gefahr drin und den eigentlich einen zu kleinen Nutzen des Ganzen. Also was gewinnt man denn wirklich? Ein bisschen Platz und der Platz, den man dafür freimacht, reicht ohnehin nicht. Also eigentlich müssten die Museumsarchive und Depots wachsen und wachsen und wachsen. Und so sehr die Politik die Museen an Besucherzahlen misst, müssten eigentlich die Museen die Politik an Archivflächen bewerten, weil da muss es wachsen. Und ich glaube auch, dass wir wegkommen von nur Meisterschaften suchen. Wenn wir von der Vergangenheit lernen müssen, dann gelingt das manchmal mit Meisterwerken am allerwenigsten. So was uns beschäftigt, ist ja vor allem auch der Durchschnitt oder das Gescheiterte. Wie soll man das eine oder das andere messen können?
5: Iris Edenheiser.
7: Unsere Sammlungen sind natürlich sind sie das Herzstück der Institution, das, worauf alles aufbaut. Und gleichzeitig fressen sie natürlich wahnsinnige Ressourcen auf. Es wird immer schwieriger, das zu halten. wenn die Kürzungswellen über uns drüber rollen. Das ist die Basis, die wir dann noch erfüllen müssen, aber können nichts anderes mehr machen. Ich habe die Hälfte meines Museumslebens in ethnografischen Sammlungen verbracht. Und wenn ich sehe, was da in den Depots liegt und in welcher Geschwindigkeit Ende des 19. bis Anfang des 20. Jahrhunderts wirklich aus aller Welt Objekte zusammengerafft wurden, das muss man wirklich so sagen, vielfach untererforscht, dann finde ich die Diskussion, was ist wert, bewahrt zu werden, gerade wenn wir auf diese Art der Sammlung schauen, ja doch nochmal auch wirklich relevant. Und da geht es sehr stark auch um die Frage der Nutzung, wie diese Sachen heute genutzt werden können. Und die ist gerade bei Objekten eben aus ethnografischen Sammlungen durchaus eine ganz andere als der reine Erhalt sozusagen der materiellen Hülle, sondern da stecken ganz andere Werte drin, auch ein Bedürfnis nach ritueller Nutzung von Dingen, die da aufbewahrt werden, die praktisch in andere Kontexte eigentlich wieder zurückgeführt werden sollten, um dort auch ein anderes Leben wieder zu gewinnen.
2: Museen werden ja auch als neutraler Ort gesehen, nicht politisch unaktiv, aber ohne parteipolitische Einflussnahme, also ein überparteilicher Ort der Information. Wie kann man denn das in Zukunft sicherstellen, Herr Schwarz?
3: Also ich würde jetzt schon einmal sagen, für mich zumindest in meiner Arbeit stehen Museen oder Museumsarbeit schon auf der Basis des Demokratischen, des Republikanischen. Also insofern betone ich das ja auch, weil das ja in der Wiener Museumsgeschichte ganz besonders interessant ist. Zurückblickend auf die 20er Jahre, die große Museumsfrage damals war, wie geht man mit den kaiserlichen Sammlungen um? Ja? Wie macht man daraus, wie soll man sagen, eine demokratische, republikanische Sammlung? Das ist dann vielleicht ein bisschen im Sand verlaufen. Gibt es einen wichtigen Historiker, den Hans Dietze, der damals, oder Kunsthistoriker, der damals gescheitert ist eigentlich, um das zu überführen. Und zum Beispiel auch Otto Neurath mit seiner Idee des Gesellschafts- und Wirtschaftsmuseums. Aber es ist natürlich tatsächlich ganz wichtig, glaube ich auch, und ein Teil des Vertrauens, das das Publikum in die Museen hat, ist eben auch, weil sie eben zumindest vordergründig nicht das parteipolitisch und auch nicht, und was vielleicht noch viel wichtiger ist, dass sie keine finanziellen Interessen haben. Ja, ich glaube, das ist im Image der Museen nochmal ganz zentral, dass es da einen Ort gibt, der nicht so etwas verkaufen möchte, ja, der, wie soll man sagen, der da ist, damit man sich dorthin bewegt, damit man Schönheit erlebt. Themen, die uns berühren können, die uns betreffen. Also ich glaube, das ist das, was die Menschen am Museum eben in Summe schätzen. Und ja, also so eine gewisse Äquidistanz zur Parteipolitik brauchen die Museen sicher, aber politisch sind sie natürlich, weil Bildung unpolitisch nicht denkbar ist. Ja, weil es natürlich auch Kräfte gibt, die gegen die Bildung vorgehen, um eben Macht auszuüben.
0: Ein bisschen was gibt es aber dann doch zu kaufen im Museum, in den beliebten Museumsshops. Auch wenn Met-Direktor Max Hollein sagt, in seinem Museum werden Shopflächen gerade zugunsten anderer Nutzungen verkleinert. Die folgende Musik haben wir auf jeden Fall im Shop des Kunsthistorischen Museums gefunden. Clara Schumanns Pièce Fugitive Nummer 4 in G-Dur. Am historischen Hammerklavier aus der Sammlung alter Musikinstrumente des KHM, Eugénie Rousseau.

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1: Und dazu haben wir noch zwei Stimmen eingeholt, aus der Schweiz und aus Ungarn.
2: Also ich glaube immer an die Präsenz der Museen. Museen sind aus Leidenschaft entstanden und diese Leidenschaft kann ja neue Charaktere bekommen, aber bleibt immer.
3: Julia Fabeny, Direktorin des Ludwig-Museums Budapest seit 2013, vertraut auf das Haptische.
2: Also wenn ich daran denke, wie viel Humboldt und die Leute gesammelt haben und hingeschafft haben und mit Freude die Museen gefüllt haben, das bleibt uns auch. Also wir werden dann von dem Mond was mitbringen, wenn es drauf ankommt. Nee, das nicht. Aber erstens, dass Museen erhalten bleiben müssen, weil von hinten die Museologen das füllen. Das ist auch Fakt, aber auf der anderen Seite wird immer ein Bedarf darauf bestehen.
3: Fabeny wirkt furchtlos, direkt. Ob und wie ihre Karriere unter Peter Modja weiter verlaufen wird, ist offen. Politische Repression unter dem Orban-Regime hätten sie als ein Haus für zeitgenössische Kunst so gut wie nicht erlebt, sagt sie. Optimistisch stimmt Fabeny die Innovationsfreude und Entwicklung in der gegenwärtigen Museumspädagogik.
2: Das geht auch in eine Richtung von gesellschaftlicher Sensibilisierung. Wir haben ein ganz intensives Programm hier in dem Museum, nicht nur mit Benachteiligten oder wie man das auch immer sagt. Sie kommen auch aus dem Knast zu uns. Wir reden bei Richard Longs Werk oder reden wir bei Picassos Werk, Zerstörung, Aufbau, Golden Repair, hatten wir eine große Ausstellung, wo wirklich von der Aggression bis hin zu ganz leiser Zusammenfügung und historischen Maßnahmen über Tausende, Jahrtausende, wie man repariert, ne, und Gedanken und Gegenstände und wie man hinüberrettet. Also solche Sachen sind wichtig und das ist natürlich eine praxisbezogene Tätigkeit, die nur das Museum machen kann.
3: Mit Kunst und Bildung Impulse setzen für den Überlebenskampf, privat wie politisch. Oder aber Dekadenzphänomene wie Yoga oder Tai Chi vor Kunstwerken. Was es nicht alles sein kann, sein soll das Museum. Wohlfühlort und Heilsanstalt, Offline-Zone, Sozialzentrum, Retreat.
4: Für mich waren Museen immer geweihte Häuser. Das sind Traumhäuser. Ich würde gerne auch dort wohnen. Ich würde wahnsinnig gerne im Kunsthaus in St. Gallen wohnen. Ich habe mir bewusst, dass das nicht möglich ist. Es waren immer Häuser, wo ich mich willkommen gefühlt habe. Ich liebe Kirchen auch, aber diese ganze Religion war mir doch zu einengend. Die Offenheit der Kunst und dieser Häuser, das hat mich immer sehr inspiriert.
3: Gianni Jetzer ist Direktor des Kunstmuseums St. Gallen und kuratierte einige Jahre die Unlimited der Art Basel, die Plattform für großformatige Werke. Er wünscht sich Sinnlichkeit. Die Kunst kann und soll für sich sprechen, auch ohne großes Vermittlungsdrum herum. Ein Werk im Lager ist für ihn ein verlorenes Werk.
4: Ich glaube, es ist so eine lange Tradition, dass wir Bilder teilen als Gesellschaft, dass diese Bilder ihren Machern überleben und ein Eigenleben bekommen, teilweise über Jahrhunderte hinweg. Und diese Bilder, diese geteilten Bilder, denen muss geschaut werden. Das ist die Aufgabe des Museums, nicht nur konservatorisch, sondern auch, dass diese Begegnungen stattfinden können. Diese Bilder haben eine Magie. Manchmal denke ich an Kunst als Träumen mit offenen Augen. Also man kann sich in andere Zustände versetzen, man kann sich in andere Menschen versetzen. Ich liebe Monet, ich meine, das ist sein Trip.
3: Wir sollten Museen nicht an den Zahlen messen und über die Schwellen nachdenken, was Menschen anzieht. Gianni Jetzer faszinieren so manch historische Momente in der Werdung der Institution Museum als öffentlich zugänglicher Ort und Identitätsstifter.
4: Die Stürmung des Louvre durch die Kommune, weil eigentlich ist was ja eine royale Institution, also das war schon ein Museum, aber sehr stark vom Königshof geprägt. Und mich interessiert, was das Interesse war der Kommune, eigentlich dieses Museum mitgestalten zu können und einen Anspruch des Volkes ans Museum zu formulieren. Man denkt immer so, ja, kommt ins Museum, weil wir zeigen gute Kunst. Aber so sind wir auch nicht ins Museum gekommen, sondern mich hat mein Vater mitgenommen und hat mir den Innenhof gezeigt von Van Gogh. Und ich war in seiner Hand. Und wir haben jetzt begonnen, auch Vermittlungsprogramme zu machen, wo es gar nicht primär zuerst um die Kunst geht. Also jetzt haben wir einen DJ-Workshop gemacht. Es waren drei DJ-Stationen in drei verschiedenen Ausstellungssälen. Aber es wurde nicht über die Kunst gesprochen. Und trotzdem sind diese Bilder präsent gewesen. Und diese Jugendlichen haben eine Erfahrung gemacht und gewisse von ihnen werden zurückkommen.
1: Das ist eine akustische Wunderkammer. Ein Titel des österreichischen Jazzquartetts Kompost 3. Zu finden auf dem Album Ballads for Melancholy Robots.

0: In der nächsten Runde unserer Diskussion zum Thema Zukunft der Museen geht es um den Einfluss der Politik. Stella Rollig?
1: Ein Museum ist ein Medium. Ein Museum sendet ständig Botschaften. Und es tut das, indem es Programme gestaltet. Die Kunstwerke sind da. Die Kunstwerke werden vermittelt. Und jetzt ist aber die Frage, wenn ich sie mit einer Art von Herrschaftswissen vermittle, die sozusagen mein Gegenüber immer klein macht, dann ist das für mich eine rechte Haltung, eine menschenverachtende Haltung, die im Museum nichts verloren hat. Ich sage jetzt ein Beispiel. Biedermeier-Bilder, wunderschön, da hängt Wald Müller oder da hängt auch Giuseppe Tomins. Das sind all diese Familienbilder mit den hübschen, in weiße Rüschen gewandeten Kindern. Und wenn wir diese Bilder zeigen, dann sprechen wir aber auch über die realen ökonomischen Verhältnisse in der ersten Hälfte des 19. Jahrhunderts. Also man erfährt dann auch etwas über die zahlreichen unehelichen Geburten. Das war ein enormer Anteil und eben diese gar nicht so schönen und harmonischen Verhältnisse, unter denen Kinder aufgewachsen sind oder umgekehrt Frauen Kinder versorgen mussten. So, also es ist ein Medium, das auch mit Aktionen wie Queering the Belvedere, was bei uns sehr stark ist, wo es auch Widerspruch gibt, wo wir auch Zuschriften bekommen, dass was für ein Skandal es ist, dass es Regenbogenfahnen an den Eingängen hat und dass man mit so einer degenerierten Ideologie nicht belästigt werden will. Aber mit all diesen Details ist das Museum ein Akteur und ein Medium in einer politischen Landschaft. Und das ist nicht parteipolitisch, es ist eine Haltung, die hier vermittelt wird, die eben die guten alten Ideale von Emanzipation und Zugänglichkeit zu Ressourcen und Bildung vermittelt. Und ich glaube, dass in Österreich die öffentlichen Museen leider sehr gefährdet sind, hier angegriffen und ausgehebelt zu werden, weil die österreichischen Museen eben so vollumfänglich vom Staat beziehungsweise Ländern oder kommunalen Einrichtungen abhängig sind. Das heißt, Regierungspolitik ist gleich Museumspolitik, so ungefähr 1:1. Und man hat bis vor kurzem noch gesagt, dass die Rechten eigentlich gar nicht so interessiert sind an der Kultur, das wollen sie eh nicht angreifen. Aber jetzt und gerade auch, wenn wir in die USA oder in andere autokratisch geführte Staaten schauen, sehen wir, dass die Kultur sehr wohl interessant ist. Wir haben in letzter Zeit auch vom russischen Kulturkrieg gelesen, nicht zuletzt auch im Zusammenhang mit der Wiederkehr Russlands auf die Venedig-Biennale. Und die Situation ist schon sehr prekär und das macht mir eigentlich mehr Sorgen als Publikum oder nicht, dass eigentlich durch, und das hat Frau Edenheiser auch angesprochen, durch ratzfatz Auswechseln von Leitungen von Museen und damit auch auf Teams, wir haben es in der Slowakei gesehen, und da habe ich leider kein Verhinderungsrezept, weil da eben die öffentliche Hand unser Eigentümer ist.
2: Markus Schienwald, Sie leben ja auch halb in den USA. Wie erleben Sie diese Entwicklungen? Stella Rollig hat ja die Führungsebene angesprochen, die durch die Politik von einem Tag auf den anderen ausgewechselt werden wird. Das ist ja passiert in Washington.
3: Das ist in Washington passiert, aber also ich kenne es quasi aus der Besucherperspektive, ist da wenig zu spüren.
1: Da muss man halt nur dazu sagen, also in den USA sind ja die wenigsten Museen wirklich öffentliche Einrichtungen und da ist eben, sind die Smithsonian-Museen die große Ausnahme, aber ein Metropolitan, das eben in aller Munde ist, oder auch ein San Francisco Museum of Modern Art oder so, das sind ja keine öffentlichen Museen. Was jetzt ein Smithsonian, das vielleicht einem Belvedere, einem KHM entspricht, auf das Smithsonian hat ja Donald Trump sich geradezu manisch gestürzt und sich alle Vermittlungstexte schicken lassen, natürlich die Leitung ausgewechselt oder jedenfalls zum Rücktritt quasi gezwungen. Da hat man schon gemerkt, dass das Museum ein ideologischer Kampfplatz ist.
3: Da muss ich aber auch dazu sagen, also wir kennen das ja auch aus der österreichischen Geschichte, dass Museen auch ganz schlimme Zeiten überstehen. Und für die USA glaube und hoffe ich, dass das nicht so lange dauern wird wie bei uns.
0: Zeit für einen entspannten Spaziergang mit Bob Dylan durch Rom. Gleich trifft er Botticellis Nichte.
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0: It must be said, what we did until now is shameful.
1: Man muss es sagen, was wir bisher getan haben, ist beschämend. Wir haben das kulturelle Erbe der ehemals Kolonisierten ohne Reue ausgebeutet. Verbrechen müssen eingestanden werden. Die Welt, in der wir leben, kann nur dann zu einem besseren Ort werden, wenn wir, die Geistesgrößen Europas, uns schuldig bekennen. Die Objekte, die wir ausstellen, gehörten Menschen, die oft ermordet und als Bestien bezeichnet wurden. Diejenigen, die diese Verbrechen begangen haben, wurden nicht selten zu Helden erklärt.
2: Was? Was sagt da der distinguierte ehemalige Museumsdirektor des British Museum in einem Video der Künstlerin Nora Al-Badri namens Post-Truth Museum? Was wir bisher getan haben, ist beschämend. Wir haben das kulturelle Erbe der ehemals Kolonisierten ohne Reue ausgebeutet. Verbrechen müssen eingestanden werden. Zu schön, um wahr zu sein. Das ist eine künstlerische Arbeit, die mit Deepfakes arbeitet und drei Direktoren der großen Weltmuseen Louvre, British Museum und Preußischer Kulturbesitz in Berlin Worte in den Mund legt, die sie niemals sagen würden. Was wäre, wenn ein europäisches Museum der Weltkultur in den 2020er Jahren die Wahrheit sagen würde? Al-Badri thematisiert dabei ethische Fragen rund um Fehlinformation, Desinformation und Identitätsdiebstahl. Letztes Jahr wurde diese Videoarbeit auf der Ars Electronica in Linz gezeigt und Hanna Balber hat aus diesem Anlass mit Nora Al-Badri gesprochen.
3: In den letzten Jahren hat wirklich jeder alles über Restitution gesagt. Es hat sich jetzt leider nicht so viel verändert. Ich finde die Spannung aber als künstlerisches, spekulatives Material trotzdem weiterhin sehr spannend. Und zusammengefasst kann man sagen, war das so diese kognitive Dissonanz, die man darin gespürt hat, in diesen Institutionen, die immer noch da ist, weil sie einerseits wissen, dass etwas an ihrer eigenen Praxis falsch ist, aber sie wissen auch nicht, wie sie es wirklich besser machen können. Es ist ja auch nicht einfach, das muss ich ja zugeben. Und andererseits auch, dass die Mitarbeiterinnen der Museen anscheinend irgendwie in der Institution gefangen sind auch. Und man hat sehr stark gespürt, dass es Institutionen sind, die sehr hierarchisch sind. Und im Irak sagt man so, der Fisch stinkt vom Kopf her. Und so ist das hier vielleicht auch. Und deswegen habe ich mich dann besonders dem Kopf der Museen gewidmet, den Köpfen, nämlich den Direktoren, die ja schon die Richtung vorgeben, was möglich ist und was auch nicht möglich ist.
4: In the Post-Truth Museum arbeiten Sie mit Deepfakes, also das sind KI-generierte Videos, die auf den ersten Blick täuschend echt wirken. Und zu sehen sind drei prominente Museumsdirektoren, die inzwischen alle nicht mehr im Amt sind, aus ganz unterschiedlichen Gründen. Und das sind Hermann Partzinger von der Stiftung Preußischer Kulturbesitz in Berlin, Jean-Luc Martinez vom Louvre in Paris und Hartwig Fischer vom British Museum in London. Und in ihrem Video sprechen diese Direktoren von Rückgabe, von struktureller Gewalt und von der ethischen Unhaltbarkeit ihrer Institution.
3: Zum Beispiel, eine Autorin hatte vorgeschlagen, dass das Museum, also nachdem alle Objekte zurückgegeben wurden, dann eine Asylunterkunft werden könnte, also für Geflüchtete.
5: The space of the Humboldt Forum will be used to house refugees from all over the world, in the hope that this will contribute to the decolonization of Germany in Europe.
3: Was ich hier sagen will im globalen Norden, sonst bei uns hier sieht man sehr viel eher symbolische Gesten, wo also die Benin-Bronzen teilweise von manchen Museen zurückgegeben wurden. Viele andere Objekte auch auf jeden Fall. Aber das halte ich eben eher für symbolisch. Und das ist auch nicht wirklich ein Hinwenden zum grundsätzlichen Problem, weil das, denke ich, also so eine Hinterfragung der Identität der Museen selber ist. Also was macht sie eigentlich aus? Natürlich die Sammlung, das ist ihre Identität. Und die Bewahrer, die Custodians in den Sammlungen arbeiten, das ist auch deren Identität, die sie komplett neu entwickeln müssten, denke ich. Und da hapert es gerade noch sehr.
4: Das heißt, was muss sich Ihrer Meinung nach konkret ändern? Was soll mit diesen Objekten geschehen?
3: Naja, wie gesagt, ich bin nur eine Künstlerin, die das kommentiert seit sehr vielen Jahren und beobachtet. Ich denke allerdings, dass wir eine neue Kultur in den großen Sammlungs- und kanonischen Museen brauchen, die über eine so eingeladene, bequeme Kritik hinausgeht und über symbolische Gesten hinausgeht, das auf jeden Fall, ja. Und also das wird sich sicherlich nur ändern durch radikalere Direktorinnen, die vielleicht nicht so sehr an der Vergangenheit hängen.
4: Haben Sie eine Vision davon, wie so ein Museum der Zukunft aussehen könnte?
3: Also ich denke, das Museum der Zukunft ist nicht nur mehr so auf die Objekte selbst bezogen, sondern auch auf das Digitale und ist vielleicht von daher ein globaleres Museum selber dadurch und zugänglicher. Ja, und ich würde mir das natürlich wünschen, dass es auch mehr die Welt widerspiegelt in ihren Strukturen selber, also in der internen Architektur. Warum haben wir nicht zum Beispiel hier im Pergamon-Museum dann mal eine syrische Direktorin, wenn die ganze Sammlung eigentlich aus Syrien oder dem Irak stammt?
2: Hanna Balber hat mit der Künstlerin Nora Al-Badri über ihr Post-Truth-Museum gesprochen.
6: Die royalen Kunstsammlungen der Neuzeit hat bekanntlich die exotistische Neugier ordentlich befeuert. Heute brennt der Hut, wenn die Rede auf Dekolonisierung, Aneignung und Restitution fällt. Auch das gehört zum europäischen Erbe. Drehen wir also das Blatt und schauen nach Ostafrika, wo Museen als Identitätsträger, als kulturelle Autorität und Gedächtnis im europäischen Sinne keine Tradition haben, wo es nicht selbstverständlich ist, öffentliche Kunstsammlungen zu haben und zu wollen.
7: It's been interesting building an institution from the beginning where
1: Es ist interessant, eine Institution von ganz unten aufzubauen. Man muss ein Ziel definieren. Gerade jetzt, wo die großen westlichen Museen in Frage stehen, mit ihrer Hybris und dem Größenwahn die ganze Welt repräsentieren zu wollen. Was wir in Nairobi vorhaben, soll auch in 50 und 100 Jahren funktionieren. Das heißt, wandlungsfähig und bescheiden bleiben. Klingt nicht sehr sexy, aber wir wollen einfach zeitgenössische Kunst der Region bewahren und fördern. Der Prunk und die Maßlosigkeit des Westens sind problematisch.
6: Der britisch-kenianische Maler Michael Armitage, derzeit hängen seine Gemälde sehr prominent in einer großen Soloshow im Palazzo Grassi in Venedig. Michael Armitage hat 2020 ein Non-Profit-Projekt mit Adresse in Nairobi initiiert. Das Nairobi Contemporary Art Institute, kurz NCAI. Ostafrikanische Künstler und Künstlerinnen feiern, kuratieren, sammeln, zeigen und vermitteln zeitgenössische ostafrikanische Kunst. Ein großer Museumsbau ist in Planung.
1: Wir haben eine Sammlung von rund 160 Werken derzeit. Und ich erlebe viel Frustration in Bezug auf die Ressourcen. Hier in Kenia gibt es keine Mäzene, keine Kunstförderung, geschweige denn potente Sammler. Nun dreht sich die Diskussion um die Repatriierung von zeitgenössischen Werken in einer globalisierten Kunstwelt. Der Markt fragt nicht, wem und wohin ein Werk gehört. 80% unserer Sammlung haben wir aus Deutschland, England, Schweiz, Japan, den USA zurückgebracht.
6: Das Bemühen mit eigener Stimme, die eigene Geschichte aufzuholen, abzubilden und zu belegen, Kunsträume aus und in Ostafrika pädagogisch und ästhetisch. Das Bemühen mit eigener Stimme, die eigene Geschichte aufzuholen, abzubilden und zu belegen, Kunsträume aus und in Ostafrika pädagogisch und ästhetisch zu fördern,

0: Wir sprechen nicht von indigener Stammeskunst, also potenziell kolonialer Raubkunst, sondern von Werken, die maximal 60 Jahre alt sind. Sie repräsentieren unsere Geschichte. Dass es diesen Sinn für Zeitgenossenschaft bei uns nicht gibt, ist eine Tragödie. Das wollen wir ändern, aber es kostet sehr viel.
1: Und für eine kleine Institution wie uns ist es extrem kostbar und nimmt Ressourcen weg von vielen anderen Aktivitäten, die wir könnten tun.
2: Niokabi Kariuki ist eine junge kenianische Musikerin, die zwischen Nairobi und New York pendelt. In ihrem Equator-Song mischt sie experimentelle Elektronik, ihre Stimme und Feldaufnahmen von Vögeln aus Kenia und komponiert auch für Kunstinstallationen ihrer Zeitgenossinnen in Kenia oder den USA.

0: Ich glaube, man kann nicht über die Zukunft der Museen sprechen, ohne einen gewissen Umwelt- und Nachhaltigkeitsaspekt ins Auge zu fassen. Passiert da genug? Was passiert in Richtung Vermeidung von Verpackungsmaterial, Energiekosten, Ersparnis, einfach Umbauen von Museen, damit sie nachhaltiger geführt werden können? Ist das eine Debatte? Ist die wichtig? Ist sie rein technisch?
1: Auf alle Fälle, weil das ein Riesenthema für uns ist. Was man sagen kann in Kürze: Das Wichtigste, was man tun kann, um ökologisch grüner zu werden, ist, die Gebäude aufzurüsten, das heißt bessere Dämmungen. Wir haben im oberen Belvedere nur als Beispiel, wir haben alle Fenster erneuert in den letzten Jahren, das hat wahnsinnig viel ausgemacht. Solaranlagen, wenn möglich, also auf dem Belvedere 21 gibt es eine nun. Das funktioniert, da bin ich auch ganz positiv gestimmt. Was mir eher Sorgen macht und wo ich keine Lösung sehe, ist der ganze Riesenbereich der Transporte für Sonderausstellungen. Nach wie vor werden gigantische Mengen an Kunstwerken mit größtem Aufwand durch die Welt transportiert. Das kann meines Erachtens nicht so bleiben. Es wird sich auch finanziell à la longue einfach nicht mehr ausgehen. Diese Kosten explodieren. Nur, wir werden immer noch daran gemessen. Also dieses Umdenken, dass die Qualität von Ausstellungen nicht mehr daran gemessen wird, wie viel Werke von möglichst weit weg da sind. Das ist ökologisch meiner Ansicht nach das größte Problem.
0: Frau Edenheiser, wie grün ist denn Ihr Museum?
2: Also als ich 2022 angefangen habe ich Nachhaltigkeit als eines der zentralen

0: von Crashnet-Team strategisch gesetzt. Eben wirklich große Energiesparmaßnahmen, wie das Austauschen der Leuchtstoffröhren in der Dauerausstellung oder eben Solar auf dem Dach und solche Dinge. Es gab damals eben auch die politische und finanzielle Unterstützung. Mittlerweile ist Nachhaltigkeit in Deutschland ja von der politischen Agenda zumindest auf einer größeren Ebene stärker wieder runtergekommen. Und wir stellen da aber natürlich auch fest, dass bei uns in dem Museum, das wir sind, der größte CO2-Ausstoß, den wir haben, der ist durch die BesucherInnenanfahrt. So, das ist einfach vollkommen klar, dass das der große Bereich ist. Und als zweites kommen eben wirklich die Energiekosten. Das sind natürlich Bereiche, in denen man bestimmte Incentives für die BesucherInnen auch setzen kann. Ich glaube aber, dass zumindest für uns den größten Impact, den wir als Institution leisten können, ist tatsächlich in der Vorbild- und in der Vermittlungsrolle. Dass das, was wir unseren BesucherInnen sozusagen mitgeben, und das müssen wir dann natürlich auch vorleben, dass das eigentlich den größeren Effekt hat. Und ein großes Thema, das da auch irgendwie dran liegt, beziehungsweise die andere Seite der Medaille ist, wo wir uns in letzter Zeit auch stärker aufgestellt haben, ist die ganze Frage Klimaresilienz. Und ich glaube, dass wir da als Institution auch für die städtischen und ländlichen Gesellschaften, in denen wir uns befinden, nochmal lokal auch eine ganz andere Rolle in Zukunft spielen können. Also wirklich als Räume der Kühlung oder als Wärmeräume, also die von dem eigentlichen Kern auch der Sammlung auch nochmal weggehen.
1: Vielen Dank, Iris Edenheiser. Vielleicht abschließend, wir haben jetzt einige Fragen in den Raum geworfen, aber abschließend würde mich eigentlich von Ihnen allen Vieren interessieren, was Ihnen unter den Fingern brennt, wenn es um Fragen der Gegenwart und Zukunft der Museen geht, weil wir haben jetzt Fragen gestellt, aber welche Frage stellen Sie sich diesbezüglich? Frau Edenheiser vielleicht nochmal.
0: Also das haben wir schon angesprochen, das ist tatsächlich die finanzielle und politische Unabhängigkeit. Ich glaube, dass uns das in den nächsten Jahren wirklich massivst beschäftigen wird, weil das an den Kern des Museums geht, an den Kern unserer Arbeit. Und da Museen, also der Begriff Resilienz, so abgekaut er vielleicht auch mittlerweile schon sein mag und so kritisch er auch betrachtet werden kann, ich glaube, dass das eigentlich die zentrale Kategorie ist für uns in den nächsten Jahren.
1: Werner Michael Schwarz.
2: Ja, ich meine, ich finde ja, Museen eben sind ja so ganz unwahrscheinlich, aber dennoch existierende Orte. Also eben, wir sammeln für die Zukunft, also so große Begriffe, wir bewahren für die Ewigkeit, wer kann das für sich beanspruchen? Und dann würde ich eben sagen, als Bildung und Auseinandersetzung, politische Teilhabe, das sind für mich irgendwie die brennenden oder die besonderen Aufgaben der Museen. Und ich glaube, da haben sie viel zu tun.
1: In diesem Sinne, Markus Schienwald.
3: Also mein Wunsch ist weniger an die Museen als an die Gesellschaft. Und was ich so zu halten oder zu rüsten oder so vielleicht auch umzubauen, dass das Museum auch längerfristig eine große Rolle spielt.
1: Stella Rollig?
4: Jetzt ist alles Wichtige eigentlich gesagt und ich möchte eigentlich allen diesen drei Vorrednerstimmen auch zustimmen, gerade eben auch die Resilienz in veränderten politischen und ökonomischen Zeiten versuchen, hier stark zu werden. Und natürlich gibt's und haben ja schon sehr viele Museen, wenn auch wir das nicht alle, die sogenannten Sammlungen online, zu einem noch stärkeren Vermittlungsinstrument und damit auch Bildungsinstrument zu machen. Das halte ich konkret für eine sehr wichtige Maßnahme.
5: Dann vielen Dank in die Runde.
1: Genau, dann danken wir Stella Rollig, Markus Schienwald, Werner Michael Schwarz und Iris Edenheiser, zugeschaltet aus Dresden.
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9: Am Mikrofon ist Anselm Peer. Die Freiheitlichen feiern heute ihr 70-jähriges Bestehen mit einem Festakt in der Wiener Hofburg und Gästen wie dem früheren ungarischen Premier Viktor Orban und der AfD-Chefin Alice Weidel. FPÖ-Chef Herbert Kickl hat in seiner Festrede die Bundesregierung attackiert und erneut einen Asylstopp gefordert. Berta Tomasowitsch berichtet.
10: Wenn er von einem Asylstopp spreche, dann meine er das auch so, sagt FPÖ-Parteiobmann Herbert Kickl in seiner Festansprache anlässlich 70 Jahre FPÖ.
11: Liebe Freunde, von einem Stopp und nicht von einer anderen Art des Managements oder der Verwaltung dieses Problems.
10: Und für jene, die sich nicht integrieren wollen, fordert Kickl eine Remigration.
11: Diese Remigration, sie ist doch keine unmenschliche Härte, so wie es immer dargestellt wird, sondern sie ist nichts anderes als vernünftige Gerechtigkeit.
10: Die Demokratie sei bedroht durch jene, die an der Macht sind, die gegen den Willen des Souveräns, des Volkes regieren.
11: In diesem Konzept, da sind es die Eliten, dort sind es die Systemparteien, die den Ton angeben. Und sie setzen sich dann auch noch gleich mit dem Staat und mit der Demokratie.
10: Heimat bedeutet, dass man sich sicher und aufgehoben fühle unter seinesgleichen. Und das sei der Zustand, den man bewahren und verteidigen wolle, so Kickl.
9: Der Iran hat die für den Ölhandel wichtige Schifffahrtsstraße von Hormuz heute wieder geschlossen. Begründet wird das mit Israels anhaltenden Angriffen auf den Libanon. Die libanesischen Behörden melden Dutzende Tote seit Inkrafttreten der Waffenruhe gestern. Auch Israel wirft der pro-iranischen Hisbollah-Miliz im Libanon Verstöße gegen die Waffenruhe vor. In Bolivien ist ein landesweiter Ausnahmezustand verhängt worden. Präsident Rodrigo Paz will damit gegen die seit 50 Tagen anhaltenden Proteste vorgehen, die sich gegen die schlechte Wirtschaftslage und seine Reformvorhaben richten. Kräftige Gewitter haben am Nachmittag in der Steiermark zu Überschwemmungen und Straßensperren geführt. Die Feuerwehren waren vor allem in Graz gefordert, berichtet Sabine Schink.
12: Von Norden kommend überziehen die Gewitterfronten heute die Steiermark. Die Unwetterzentrale gibt für alle Bezirke Warnstufe Rot aus. Im Raum Semmering, Mürzzuschlag fallen bis zu 80 Liter Regen pro Quadratmeter. Die Wassermengen bringen Hänge ins Rutschen, überschwemmen Keller, heben Kanaldeckel und überfluten Straßen. Die Feuerwehren sind seit dem Nachmittag in vielen Landesteilen im Einsatz. Auch Graz wird von einem Gewitter mit Starkregen getroffen. Das Augartenfest wird auch aufgrund der starken Windböen abgebrochen. In einem Innenhof in der Krenngasse stürzt ein etwa 20 Meter hoher Baum um. Zwei weitere geknickte Bäume beschädigen Oberleitungen, unter anderem in der Herrengasse. Das sorgt ebenso für Verkehrsbehinderungen wie überschwemmte Straßen im Grazer Bezirk Gaidorf. Verletzte gibt es nach derzeitigen Informationen nicht.
9: Die griechische Ferieninsel Kreta ist heute von zwei Erdbeben erschüttert worden. Die Erdstöße der Stärke 4,6 und 5,3 waren auf ganz Kreta zu spüren, haben aber offenbar keine Schäden angerichtet. Das waren die Nachrichten mit Anselm Peer. Und jetzt zum Wetter.
13: In Osttirol und Kärnten gehen in den nächsten Stunden noch ein paar Regenschauer und Gewitter nieder. Und auch von den Nockbergen bis zu den niederen Tauern haben sich jetzt wieder ein paar Gewitter gebildet. Im übrigen Österreich verläuft der Abend weitgehend trocken und heiß mit nur einzelnen Schauern, etwa im Großraum Innsbruck. Morgen wird es wieder heiß und oft sonnig. Im Laufe des Tages entstehen vor allem im Berg- und Hügelland aber ein paar Quellwolken und am Nachmittag stellenweise auch teils kräftige Regenschauer und Gewitter. Höchstwerte morgen 28 bis 36 Grad. So viel zum Wetter mit Jörg Stiebor.
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1: Fallschirmspringen ist ja etwas, da denkt man sich, ja, das möchte ich mal probieren, um mich zu beweisen. Aber kein normaler Mensch denkt sich, ich möchte mal eine Schanze runterhupfen, oder? Und deswegen sind für mich Skispringen eigentlich nie so richtige Menschen gewesen, sondern Freaks, Aliens, Typen, die was vollkommen Wahnsinniges machen, vor dem man schon Respekt hat, aber trotzdem nicht auf die Idee kommt, es machen zu wollen.
2: Das passiert wahrscheinlich einfach. Wenn in den Bergen irgendein Bergbauernbub mal ausrutscht und worunter rutscht und dann ist da ein Hügel und er fliegt und stirbt nicht dabei, dann wird er Skispringer.
3: 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Mädchen, die ließen ihn immer schon kalt.
4: Mit Liedern, die sie Sportlern widmeten, die abstrus klingende Namen tragen wie Ronny Hornschuh, Kazuyoshi Funaki, Janne Wettinen und Jaroslav Sakala, wurde das Duo Christoph und Lollo bekannt. Sie sangen zum Beispiel von Ari-Pekka Nikola, der nicht länger der Reim von Vera Ferra Mikora sein möchte. Oder, wie auch gerade zu hören, dass man František Jež doch ein Lebkuchenherz schenken möge.

0: gefreut.
1: Skispringerlieder hieß das erste Album von Christoph und Lollo, das 1999 erschien. Danach folgten mehr Skispringerlieder und Alben wie Trotzdem Trotz, Hitler, Huhn und Hölle, Entschuldigung, Das ist Rock'n'Roll sowie Mitten ins Hirn. Mit ihrer Mischung aus genialem Dilettantismus und beschwingtem Bänkelgesang haben sich Christoph Drexler und Lorenz Pichler zu einem schrägen und sehr eigenwilligen Singer-Songwriter-Duo entwickelt und wurden dafür 2015 mit dem Salzburger Stier ausgezeichnet, dem bedeutendsten deutschsprachigen Radiokabarettpreis. Morgen performen die beiden im Rahmen eines Velo-Konzertes zwischen 15 und 18 Uhr. Velo-Konzert heißt, dass während getreten auch gesungen wird. Start ist vor der TU Wien, die kleine Petal-Konzerttour endet dann am Karlsplatz. Und am 30. Juni treten Christoph und Lollo, das hat schon Tradition, im Wiener Theater am Spittelberg auf und präsentieren ihre aktuelle Liederkollektion, Titel Alles gut.
2: Das drängt sich irgendwie deswegen auf, weil alle Welt auf einmal alles gut sagt, kommt uns vor. Ein Terminus, der früher überhaupt nicht verwendet worden ist, da hat man ja gesagt, passt schon oder sowas. Und jetzt sagt jeder alles gut, wenn man jemanden anrempelt zum Beispiel.
3: Und ich war in Italien jetzt und mir ist aufgefallen, dort gibt es was Ähnliches, da sagen alle perfetto. Und das ist, glaube ich, kennzeichnend, dass alle sagen, es ist alles gut und alles ist perfekt, obwohl das eigentlich gar nicht so ist, wenn man sich umschaut in der Welt.
1: Auszüge aus diesem Album bringen wir Ihnen in dieser Kontra-Ausgabe zu Gehör. Bernhard Fellinger wünscht eine vergnügliche halbe Stunde.
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0: Christoph und Lollo wollen sich künstlerisch nicht einordnen lassen und weder als Sänger noch als Kabarettisten bezeichnet werden. Wenn sie sich schon auf etwas festlegen müssen, dann möchten sie Entertainer sein.
1: Früher wollten wir schon immer so Musiker sein, eine Band quasi. Und dann sind wir über die Jahre in diesen Kabarettbereich hineingewachsen, weil wir früher auch immer schon sehr viel geredet haben und man uns jetzt nicht wirklich als Band bezeichnen kann, wenn man weiß, was das Wort bedeutet. Und jetzt sind wir ein bisschen so in beiden Genres daheim und finden das auch sehr angenehm, weil wir nirgends wirklich dazugehören, weil wir immer eine Abwechslung haben, in verschiedenen Lokalen spielen, einmal vor Sitzpublikum mit Pause, einmal vor jungen Betrunkenen, die stehen und grölen. Das ist abwechslungsreich. Und es ist auch sehr angenehm, dass man nirgends dazugehört und sich an beide Konventionen nicht wirklich halten muss.
0: Christoph Drechsler und Lorenz Pichler sind beide fast 50. Auffällig ist, dass auch ihr Publikum, egal wo sie auftreten, fast ausschließlich diesem Alterssegment angehört.
2: Also die Leute wachsen mit, die Leute, die auf Konzerten bei uns sind. Und mittlerweile ist es tatsächlich so, dass die Urfans, die uns schon seit Jahrzehnten begleiten, mittlerweile ihre Kinder mitbringen. Letztens war zum Beispiel ein Mädchen, das war sehr, sehr süß, die hat erzählt, dass sie über ein Lied von uns im Musikunterricht ein Referat gehalten hat. Die war 13 Jahre alt und hat einen Einser bekommen.
1: Und heute haben wir eine E-Mail bekommen von einem, der geschrieben hat, dass er gerne unsere Musik hört und so und auch seine Kinder mögen unsere Musik und wenn sie im Auto sagen, sie wollen Kinderlieder hören, dann meinen sie damit uns. Dieser

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1: Ihre Auftritte haben keinen fixen Ablauf, erzählen Christoph und Lollo. Kurz vor Beginn ihrer Konzerte einigen sie sich auf ein paar Lieder, die sie unbedingt spielen möchten. Der Rest ergebe sich von allein.
2: Wir bringen halt alle 3-4 Jahre oder so eine neue CD heraus und behaupten dann, dass das unser neues Programm ist, weil wir dann eh hauptsächlich die neuen Lieder natürlich immer spielen. Unter uns gesagt haben wir noch nie ein Programm gehabt, sondern wir versuchen halt den Abend den Gegebenheiten angepasst am besten rüberzubiegen.
1: Wenn die beiden Barden zwischen ihren Liedern ein wenig herumalbern, schrieb der österreichische Journalist Thomas Miesgang einmal in der Wochenzeitung Die Zeit, so erinnert das weniger an eine klassische Doppelkonferenz aus dem Kabarett, sondern an Samuel Becketts Endspiel. Wie Hamm und Kloff haben sie sich auf der Bühne positioniert, der eine sitzend mit Gitarre, der andere stehend mit schüchtern wippendem Oberkörper. Manchmal entstehen richtige Dialoge, manchmal einfach nur Denkpausen. Das ist ab und zu sehr lustig, manchmal auch am Rande der Peinlichkeit. Das muss so sein, sagen Lorenz Pichler und Christoph Drexler. Das ist Teil unseres Konzeptes.
2: Also wir sind, glaube ich, sehr schlecht darin, auswendig Gelerntes aufzusagen, sodass einem die Leute abnehmen, dass es jetzt spontan ist.
3: Das ist der Punkt, warum das relativ spannend bleibt, weil halt das auch in die Hose gehen kann. Wenn einem halt einmal nichts einfällt oder das, was man sagt, gar nicht lustig ist, sondern im Gegenteil die Leute eher ungut berührt, das kann passieren und das macht es aber auch spannend, weil man nie weiß, wie wir zu einem Abend laufen. Was, glaube ich, bei Leuten, die ihr Programm auswendig gelernt haben und das bis zu 200 Mal im Jahr spielen, nicht passiert, dass die irgendwie noch gespannt sind darauf, wie der Abend jetzt laufen wird, weil sie ja eh schon wissen, was sie sagen werden und aus Erfahrung wissen, wie die Leute auf bestimmte Witze reagieren. Wir stellen uns das recht unspannend vor.
1: Christoph und Lollo kennen sich seit 35 Jahren. Ihre Karriere ist eine Verkettung glücklicher Zufälle. In einer Zeitung las Lorenz Pichler 1995, dass man in einem Wiener Tonstudio gratis einen Song produzieren könne. Christoph Drexler lieferte den Input dazu und erfand die fiktive Geschichte des realen Skispringers František Jéš. 19 waren sie damals. Nach der Aufnahme bekamen sie eine CD geschenkt, eine weitere mussten sie sich um 500 Schilling, also umgerechnet ca. 30 Euro, kaufen. Diese schickten sie an Dirk Stermann und Christoph Grissemann und wurden zum Dauerbrenner im Salon Helga in FM4. Toni Inauer nahm 1999 während der nordischen WM in der Ramsau sogar zu den Liedern der beiden im Nachrichtenmagazin Profilstellung. In der durchwegs positiven Kritik meinte er allerdings, dass es besser wäre, die Skispringer würden die Lieder nicht hören. Doch trübselige Lieder über Skispringer, das reichte Christoph und Lollo nicht. Sie waren und sind der Meinung, sie haben etwas zu sagen. Und das tun sie in Form von Protestsongs und obskuren Hymnen auf Alltagsphänomene. Das gefällt nicht allen, sagt Lorenz Pichler, in einer Zeit, in der Satire und Humor so gerne missverstanden werden.
2: Wie halt generell, glaube ich, Leute, die Sachen sehr ernst nehmen und Humor darüber sich verbieten, mit unseren Liedern schneller mal ein Problem haben, weil es unser Prinzip eher ist, sich über alles lustig zu machen.
0: Du hast meine Gefühle verletzt. Oh, du hast meine Gefühle verletzt. Als du dieses eine Wort gesagt hast, hast du damit meine Gefühle verletzt. Denn dieses Wort ist ein böses Wort. Weil wenn man dieses Wort in einem bestimmten Zusammenhang verwendet, könnte es für manche Menschen beleidigend sein. Das habe ich einmal wo gelesen. Du hast das Wort zwar in einem ganz anderen Zusammenhang verwendet, und es war bis jetzt auch niemand deswegen beleidigt. Hat ja niemand mitbekommen,
3: war völlig anders gemeint.
0: Eigentlich war alles okay, aber du hast meine Gefühle verletzt.

0: Christoph und Lollo, du hast meine Gefühle verletzt. Aus ihrer Liederkollektion mit dem Titel Alles gut, die die beiden morgen im Rahmen eines Velo-Konzertes in Wien präsentieren. Sie starten um 15 Uhr vor der TU und am 30. Juni treten die beiden im Wiener Theater am Spittelberg auf. Das eben gehörte Lied zeigt auf,
1: dass man halt echt schon aufpassen muss, was man jemandem sagt, weil man halt Angst haben muss, dass der das irgendwie so versteht, wie man nicht gedacht hat, dass es jemand verstehen kann überhaupt. Und ständig muss sich irgendwie entschuldigen für irgendwas. Und das nur wegen den anderen, die sich da beleidigt fühlen.
2: Also ich glaube, ein wichtiger Faktor bei der Kommunikation im Internet ist, dass Dinge, die Aufmerksamkeit erregen, gut funktionieren. Und deswegen machen die Leute immer Sachen, die Aufmerksamkeit erregen. Zum Beispiel Vorwürfe erheben, übertreiben, etwas boykottieren wollen und so weiter. Und das hat es früher auch gegeben. Also früher hat es ja auch in der Straßenbahn Leute gegeben, die herumschreien und Aufmerksamkeit wollen. Aber damals hat man halt gesagt, das sind Idioten und hat sich woanders hingesetzt. Und mittlerweile haben die halt ein Medium, in dem sie reüssieren können, weil sie es gut bedienen. Und das hat entsprechende Auswirkungen.
0: Christoph Drexler und Lorenz Pichler greifen die Themen auf, die uns Menschen hier in Österreich beschäftigen. Sie haben einen ganz genauen Blick für das Wesentliche und treffen mit ihrem Sarkasmus, mit gut ausgewählten Worten, zielsicher ins Schwarze. Ihre beißende Kritik an Politik und Weltgeschehen sowie an gesellschaftlichen Phänomenen kommt an. Die ausverkauften Säle sind der beste Beweis dafür. Das Neue am neuen Album Alles gut ist, sagen Christoph Drexler und Lorenz Pichler.
1: Dass es so gut wie kein ganz konkret politisches Lied gibt.
2: Ich glaube, es geht viel um das Internet und Social Media und die Auswirkungen, die so dieses algorithmengesteuerte Kommunikationsloch auf uns hat. Und ich glaube, das ist eh sehr politisch, weil ich glaube, viele Entwicklungen der letzten Jahre sind zu einem Großteil dadurch erklärbar, dass so viel übers Internet kommuniziert wird und dass es vielleicht gar nicht so günstig ist. Wenn man so alt ist wie wir, kann man sich ja erinnern, wie das Internet neu war und was da für eine Euphorie geherrscht hat. Und dass da haben alle gesagt, ja, da, alle können frei kommunizieren und Informationen können weltweit geteilt werden und es wird so toll und die Menschheit wird so weit nach vorne kommen und alle werden so klug und gebildet werden durch dieses Internet. Und in Wirklichkeit glauben jetzt plötzlich alle, dass die Erde eine Scheibe ist und dass wir von Reptilien beherrscht werden und dass Krankheiten durch Schwingungen entstehen statt durch Mikroorganismen. Und man hat ein bisschen den Eindruck, dass das Internet die Aufklärung nicht beschleunigt, sondern zerstört hat.
3: Liebe Leute, meine Süßen, meine Sweeties, meine Schatzis, heute muss ich mal ganz dringend etwas loswerden. Ich bin so aufgeregt, das mit euch teilen zu können. Auf diesen Moment habe ich so lange gewartet, das ist etwas ganz Großes. Achtung, Announcement! Heute ist es endlich soweit, ich will meine Erfahrung mit euch teilen. Ich möchte etwas ansprechen, das mir total am Herzen liegt, das ist mir echt total wichtig, was ich jetzt mit euch teile. Ich wollte heute einfach einmal Danke sagen. Ich wollte heute einfach nur sagen, dass ich total dankbar bin, weil ihr für mich da seid. Ich bin so dankbar. Das ist für mich etwas ganz Besonderes. Das ist mir echt total wichtig, dass ihr mich supportet. Das hilft mir echt so sehr, dass ihr mich supportet. Bitte supportet mich auch weiterhin, damit das Projekt wachsen kann. Wir gemeinsam können das schaffen. Wir gemeinsam schaffen das, denn es ist unser gemeinsames Projekt und deshalb liebe ich euch. Ich liebe euch so sehr, weil ihr mich supportet, meine Freunde, meine Follower, meine Lieben, meine Schatzis, meine Süßis, meine Herzileins, meine Supporter, meine Fans. Ich liebe euch so sehr, das muss echte Liebe sein. Wenn ihr auch jemanden liebt, dann teilt dieses Video mit euren Lieben und supportet mich. Es interessiert mich echt total, was ihr zu sagen habt. Bitte lasst es mich wissen, wenn

0: Heute habe ich ein T-Shirt an. Seht mal, wie nice ich mit meinem T-Shirt aussehe. Total nices T-Shirt. Findet ihr mein T-Shirt auch so nice? Tragt ihr auch manchmal ein T-Shirt? Seht ihr dann auch nice aus? Ich finde, ich schaue sexy aus. Ach nein, war nur Spaß. Ich habe einen Joke gemacht. Hashtag Ironie. Bitte schreibt mir, ob ihr mich sexy findet. Übrigens, habt ihr gehört, was heute im Nahen Osten passiert ist? Also echt total arg. Mein Gott, ist das arg. Totales No-Go. Absolute Red Flag. Kann denn nicht einfach Frieden sein? Ich finde Frieden viel nicer als Krieg. Was meint ihr? Findet ihr Frieden auch nicer als Krieg? Dann teilt mein Video. Vielleicht können wir so etwas erreichen, wenn ihr mich supportet. Weil ich habe eine Doku gesehen über den Krieg im Nahen Osten. Ich finde, die Leute im Nahen Osten sollten sich auch diese Doku anschauen. Dann wäre vielleicht endlich Frieden dort. Wow. Ich glaube, ich könnte echt etwas bewirken. Und hier der Burger, den ich gerade esse. Was für ein nicer Burger. Link zum Shop in der Caption. Einladung, Werbung. Ich liebe Musik. Musik ist total wichtig. Liebt ihr auch Musik? Hey, nice, was für ein Zufall. Wenn ihr auch Musik liebt, dann bitte schreibt es in die Kommentare.
1: Die Arbeitsaufteilung des Duos Christoph und Lollo ist eindeutig. Lorenz Pichler schreibt und komponiert die Lieder, Christoph Drexler darf mitsingen.
2: Ich habe seit einigen Jahren so eine Liste mit Notizen, wo ich mir notiert habe, was für Themen oder Zeilen ich für Lieder verwenden könnte. Und das habe ich mir in der Arbeit für dieses Album, habe ich mir diese Liste genau angeschaut und habe im Endeffekt nichts davon verwendet, sondern nur andere Sachen. Jetzt frage ich mich, ob die Liste sinnlos ist. Aber der Eminem zum Beispiel hat ja auch immer ein Notizbuch, wo er sich immer Notizen macht. Und wenn er ein Lied schreibt, verwendet er die auch nicht, sondern er macht das mehr als Übung. Ja, oft denke ich mir, das Thema ist quasi wichtig genug und da könnte ich was Lustiges machen und manchmal gelingt es aber dann auch nicht. Und manchmal in der Vergangenheit war es so, dass ich ein gutes Thema hatte und dann habe ich ein Lied daraus gemacht, mit dem ich nicht ganz zufrieden war und dann habe ich mich nachher darüber geärgert, dass ich das Thema quasi verbraten habe und ich hätte es lieber mal liegen lassen sollen und warten, bis mir was Besseres dazu einfällt. Und das probiere ich jetzt bei sensiblen Themen, dass ich dann vielleicht lieber auf den schnellen Gag oder das Unnötige, den unnötigen Kommentar verzichte und warte, bis was Ausgereiftes da ist.
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0: Alles gut. In Contra haben wir Ihnen heute das neue Programm bzw. Album der Entertainer Christoph und Lollo vorgestellt. Mehr Infos unter christophundlollo.com. Unter anderem finden Sie dort auch die kommenden Auftritte. Für heute verabschiedet sich Bernhard Fellinger.
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1: Man kann Gounods Faust leicht unterschätzen, an die berühmten Melodien denkend, an die Juwelenarie, den Walzer oder den Soldatenchor. Unter der schimmernden Oberfläche aber ein Drama von erstaunlicher Düsterkeit. Dieser Faust von Charles Gounod war der Bayerischen Staatsoper eine ihrer Neuproduktionen der Saison 2025/26 wert, in der Besetzung mit Jonathan Tettelmann, Faust, Kyle Kettelsen, Mephisto und Olga Kulczynska, Marguerite, und mit Nathalie Stutzmann am Pult. Der Mitschnitt vom 8.2.2026 aus dem Münchner Nationaltheater bis 22.45 Uhr in Ö1. Christina Tengel begleitet sie. Sich weit von Johann Wolfgang von Goethe entfernt zu haben, wurde Charles Gounod seit je vorgeworfen. Gounod interessiert sich weniger für den metaphysischen Denker Faust als für den Menschen, der seine Sehnsucht nach Glück mit moralischer Blindheit bezahlt. Im Mittelpunkt steht deshalb auch nicht der Gelehrte, sondern Margarete, eine junge Frau, deren Wunsch nach Liebe sie in Schuld und Verzweiflung führt, der aber Erlösung gewährt ist. Kein Weltgedicht, sondern Szenen zu den Themen Verführung, Gewissen, Mitgefühl. Aufgeworfene Fragen bleiben: Was ist der Preis der Wunscherfüllung? Heilt Vergebung? Die Alten setzten, eben weil die Oper von Charles Gounod Musik sowie Jules Barbier und Michel Carré Text, ihnen nicht auf der Höhe des deutschsprachigen Ewigkeitsvorwurfs von Goethe schien, aber auch aus dem Gefühl heraus, dass aus dem Männerstoff da die Ausbreitung eines Frauenschicksals geworden war, den Namen Margarete auf die Opernzettel. War es so verfehlt? Markus Thiel im Münchner Merkur gibt uns ein Gefühl, wie die Aufführung insgesamt war. Der Tod ist in dieser Welt allgegenwärtig. Regisseurin Lotte de Beer zeigt ein Endspiel mit weiß geschminkten und zu Mumien bandagierten. Wir sehen die Tragödie einer auf sich selbst zurückgeworfenen Frau, Margarete Marguerite. Szenisch wird vieles gelichtet. Miniaturhäuser gemahnen an den Faust, Ursprung als Puppenspiel. Der Abend fokussiert sich auf Marguerites Schicksal, in dem neues Leben, das einzige Fünkchen Hoffnung, von Krieg und einem selbstverliebten Lover ausgetreten wird. Keine Zukunft, kein Ausweg. Ehe es beginnt, die Besetzung dieses Gounodschen Faust komplett. Jonathan Tettelmann, Tenor, Faust. Kyle Kettelsen, Bassbariton, Mephistopheles. Olga Kulczynska, Sopran, Marguerite. Florian Sempé, Bariton, Valentin. Thomas Mole, Bariton, Wagner, Emily Sierra, Mezzosopran, Siebel, Jamilia Kaiser, Mezzosopran, Marthe Schwertlein. Chor der Bayerischen Staatsoper, Bayerisches Staatsorchester, Leitung Nathalie Stutzmann. Erster Akt, der Pakt mit dem Teufel. Dr. Faust, alt und des hoffnungslosen Suchens nach Wahrheit müde, setzt in seiner Studierstube den Giftbecher an die Lippen. Ostergesänge lassen ihn vor dem Selbstmord zurückschrecken. Aber so will er nicht weiterleben. Er beschwört durch magische Kunst den Teufel, Mephisto erscheint und schlägt so listig wie verführerisch einen Pakt vor. Er, Mephisto, gibt Faust die Jugend wieder und überhaupt Schönheit, Reichtum, Erfüllung aller Wünsche. Dafür muss Faust ihm seine Seele verpfänden. Zunächst zögert Faust, doch als Mephistopheles ihm das Bild einer schönen jungen Frau, Marguerite, zeigt, entscheidet er sich für den Handel. Gleich nach Unterschriftsleistung verwandelt sich der Greis in einen jungen, attraktiven Edelmann. Hinaus aus dem Studierzimmer, um an Mephistos Seite die Freuden des Lebens kennenzulernen. Elastischen Schrittes begibt sich Faust mit seinem Begleiter in die Welt. Jonathan Tettelman also und Kyle Kettleson. Jonathan Tettelman, der US-amerikanische Tenor, sehr gesucht als aktueller Rundumstrahlemann der Opernbühne, hat in der Saison 23/24 als Rodolfo in La Bohème an der Bayerischen Staatsoper debütiert, war dann unter anderem Turitu. Dieser Faust bei Charles Gounod war im Februar 26 sein Rollendebüt. Bassbariton Kyle Kettleson ist schon 2014 im Münchner Nationaltheater erstmals aufgetreten. Wir in Ö1 hatten ihn zuletzt als Leporello im Don Giovanni von den Münchner Opernfestspielen 2025. Nathalie Stutzmann wiederum kennt die Bayerische Staatsoper aus ihrer Zeit als Sängerin. Am Dirigentenpult war das ihr erstes Auftreten im Haus am Max-Joseph-Platz.

Faust von Charles Gounod, Neuproduktion der Bayerischen Staatsoper, 8.2.2026. Faust, Jonathan Tettelman, Mephisto, Kyle Kettelsen. Und am Dirigentenpult Nathalie Stutzmann. Zweiter Akt, das Volksfest, die erste Begegnung. Zur Kirchweih herrscht reges Treiben. Wagner und andere Studenten betrinken sich und feiern den Wein, die Soldaten den Krieg. Da der Soldat Valentin in den Krieg ziehen wird, bittet er seine Freunde Siebel und Wagner, in seiner Abwesenheit auf die Schwester Marguerite aufzupassen. Zudem betet Valentin zu Gott, er möge Marguerite beschützen. Die Freunde werden von einem fremden Mann, Mephistopheles, unterbrochen, der das Spottlied vom goldenen Kalb singt. Diabolisch sagt der Wagner voraus, dass dieser bei einem Angriff stirbt, Siebel, dass jede Blume in Siebels Händen verwelkt und Valentin, dass er getötet wird. Sie gehen gesammelt auf Mephisto los, werden aber von einer unsichtbaren Kraft gebremst. Erst mit einem Kreuz gelingt es ihnen, Mephisto zu vertreiben. Der Tanz, ein einfahrender Walzer, beginnt. Marguerite begegnet zum ersten Mal dem jungen Faust. Er ist sofort von ihrer Schönheit überwältigt und macht ihr Komplimente. Marguerite lehnt seine Annäherung jedoch bescheiden ab und geht weiter. Die kurze Begegnung genügt, um Faust vollständig in ihren Bann zu ziehen. Er beschließt, sie um jeden Preis wiederzusehen. Wir lernen also akustisch neu kennen: Wagner, Thomas Mohl, Siebel, Emily Sierra, Valentin, Florian Saint-Pey und als Marguerite Olga Kulczynska. Die aus Kiew stammende Sängerin hat von Zürich aus im Westen Karriere gemacht und an der Bayerischen Staatsoper ihren Weg von Susanna, Adina, Pamina, Ilja und Fiordilici über Natascha in Prokofjews Krieg und Frieden bis zu dieser Faust-Premiere.

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Von der Besetzung des Gounodschen Faust an der Bayerischen Staatsoper Februar 2026 unter der musikalischen Leitung von Nathalie Stutzmann reichen wir in den dritten Akt weiter. Faust, Jonathan Tettelmann, Marguerite, Olga Kulczynska, Mephistopheles, Kyle Kettelsen und Siebel, Emily Sierra. Einen Neuzugang wird es geben, die Marthe Schwertlein von Jamilia Kaiser. Dritter Akt, Gartenszene. In Marguerites Garten möchte Siebel ihr als Zeichen der Zuneigung einen Blumenstrauß pflücken. Die Prophezeiung des Fremden bewahrheitet sich, jede Blume in Siebels Hand verwelkt. Erst als er den Finger in ein Weihwasser taucht, ist der Fluch gebrochen. Faust verzehrt sich nach Marguerite. Er und Mephistopheles hinterlassen neben Siebels Strauß ein Schmuckkästchen mit funkelnden Juwelen. Als Marguerite, die noch an die Begegnung mit Faust am Jahrmarkt zurückdenkt, es findet, ist sie verzaubert. Noch ein Walzer, Margaretes Juwelenwalzer. Margarete entdeckt zunächst die Blumen und anschließend den kostbaren Schmuck. Neugierig legt sie die Halsketten und Armbänder an und betrachtet sich im Spiegel. In der Arie staunt sie dann über ihre eigene Schönheit und genießt zum ersten Mal den Gedanken an Luxus und Bewunderung. Die Nachbarin Marthe Schwertlein unterstützt die Begegnung zwischen Faust und Margarete, während Mephisto sie geschickt ablenkt. Faust erklärt Margarete seine Liebe. Obwohl sie zunächst zurückhaltend ist, fühlt sie sich zu ihm hingezogen. Im Lauf des Abends gesteht sie ihm ihre Gefühle. Die beiden finden zueinander. Mephistopheles betrachtet zufrieden, wie sein Plan aufgeht und Marguerite der Versuchung erliegt.

Schon kommende Woche ist in München an der Bayerischen Staatsoper wieder Premiere. Ein Ring des Nibelungen geht weiter mit der Walküre in einer Besetzung mit vielen neuen Namen. Mina Lisa Werle etwa als Brünnhilde. Und die Dirigentin unseres am 8.2.2026 im Münchner Nationaltheater bei der Premiere der Inszenierung von Lotte de Beer aufgenommenen Faust von Charles Gounod, Nathalie Stutzmann, ist wohl bereits am Grünen Hügel in Bayreuth, wo sie den ersten Rienzi in der Geschichte der Richard-Wagner-Festspiele im Festspielhaus leiten wird. Nochmals die Faustbesetzung. Jonathan Tettelman in der Titelpartie, Kyle Kettelsen als Mephisto, Olga Kulczynska als Margarete. Florian Saint-Pé, Valentin, Thomas Mohl, Wagner, Emily Sierra, Siebel, Jamilia Kaiser, Marthe Schwertlein. Vierter und fünfter Akt, Schande und Tod, Walpurgisnacht und Erlösung. Monate später hat Faust Marguerite verlassen. Sie hat das gemeinsame Kind auf die Welt gebracht. Die Gesellschaft verstößt sie, nur Siebel hält ihr die Treue. Marguerite wartet sehnsüchtig auf Fausts Rückkehr und leidet unter Einsamkeit und den Vorwürfen ihrer Umgebung. Valentin kehrt aus dem Krieg zurück und erfährt von dem unehelichen Kind seiner Schwester, davon, dass sie Ziel des Dorfklatschs geworden ist. Faust möchte indes Marguerite wiedersehen. Vor ihrem Haus singt Mephistopheles deshalb ein Valentin bewusst provozierendes Ständchen. Wütend stellt Valentin ihn und Faust zur Rede. Es kommt zum Kampf, in dem Faust zum Duell herausgefordert, Valentin mit Mephistopheles Hilfe tödlich verletzt. Sterbend verflucht Valentin die Schwester. Marguerite sucht Beistand in der Kirche. Mephistopheles zerstört ihre letzte Hoffnung auf die Gnade Gottes. Marguerite bricht zusammen. In der ausweglosen Situation tötet sie ihr Kind. Und weiter. In Umstellung der von Charles Gounod und seinen Librettisten Barbier und Carré vorgesehenen Abfolge der Szene. Mephistopheles transferiert Faust zur Walpurgisnacht im Harz, wo Hexen, Dämonen und verführerische Gestalten ein orgiastisches Fest feiern. Ziel: Faust mit Sinnenfreuden vom schlechten Gewissen abzulenken. Doch Faust hat nur noch Margarete im Sinn. Er erfährt, dass sie nach dem Tod ihres Kindes wahnsinnig geworden ist und im Gefängnis auf die Hinrichtung wartet. Gemeinsam wieder mit Mephistopheles dringt Faust in ihre Zelle ein. Er bittet Marguerite, mit ihm zu fliehen. Zunächst erkennt sie ihn kaum, dann erinnert sie sich an die gemeinsame Liebe samt Duettschwelgen in musikalischen Reminiszenzen. Doch statt mit Faust zu fliehen, sie aus dem Gefängnis zu befreien, drängt Mephistopheles Faust, wendet sie sich im Gebet an Gott. Sie hat sich entschieden, für ihre Sünden zu büßen. Für diese Entscheidung wird Marguerite, trotz des heftigen Widerstands von Mephisto, der bis zuletzt versucht, ihre Seele zu gewinnen, mit ihrer von himmlischen Stimmen verkündeten Erlösung belohnt. Engel preisen ihre Reinheit und ihre Reue. Marguerite stirbt, wird jedoch gerettet und in den Himmel aufgenommen. Die Conclusio. Faust, der aus egoistischem Verlangen einen Pakt mit dem Teufel geschlossen hat, bleibt innerlich verloren, während Margarete, die schuldig geworden ist, durch ihre Reue und ihren Glauben Erlösung findet. Dadurch erhält die Oper die religiöse und moralische Schlussbotschaft, die sie von der stärke philosophierenden Ausrichtung von Goethes Faust unterscheidet.
Wie bringt das die Münchner Aufführung? Zitat aus dem Online-Magazin Backtrack. Dramatisch erhaben zeichnet Lotte de Beer die Ereignisse des vierten und fünften Aktes. Fromme Kirchenszene, Engelschöre aus dem Off, irrlichternde Brockennacht und Lusttafel in Mephistos barockem Höllenreich. Marguerite, Kindsmörderin dann ihres unehelichen Kindes, verharrt im Gefängnis. Erst der Chor der Gläubigen ist imstande, sie von umgebenden Gitterstäben zu erlösen. Für de Beer wie eine sokratische Überzeugung. Es gibt keine Engel vom Himmel, es gibt nur Mitmenschen aus der Gemeinschaft. Sie wird unter die Menschen aufgenommen, gerade weil sie sich dafür entscheidet, die äußerste Verantwortung für ihre Taten zu übernehmen. So selbstbewusst, schnörkellos wirkte auch Nathalie Stutzmann, den edlen Klangteppich mit dem Staatsorchester, wie ein spirituelles Erlebnis.

Sängerisch war das die Glanzpremiere der Bayerischen Staatsoper in der Saison 2025/26. Faust von Charles Gounod am 8.2.26. Jonathan Tettelman, Faust, Kyle Kettelsen, Mephistopheles, Olga Kultinska, Marguerite, Florian Sempé, Valentin, Thomas Mole, Wagner, Emily Sierra, Siebel, Jamilia Kaiser, Marthe Schwertlein. Den Chor der Bayerischen Staatsoper sowie das Bayerische Staatsorchester leitete Nathalie Stutzmann. Durch den Abend begleitet hat sie Christina Tengel.

Am Mikrofon begrüßt Sie Klaus Wienerröther zum ersten Teil dieser Jazznacht, dem heute aufgrund der Opernübertragung verkürzten Magazin mit Konzertempfehlungen für die nächste Woche. Mein erster Konzerttipp findet am 23. Juni ab 20 Uhr im Schlachthof Wels statt. Sommerlicher Brazil-Jazz der Band Hotel Bossa Nova.

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Das Quartett Hotel Bossa Nova der Sängerin Lisa da Costa spielt am 23. Juni im Schlachthof Wels. Die Inhaltsangabe der heutigen Ö1 Jazznacht. Ab 23.03 Uhr gibt es das Jazznacht-Interview mit dem Bassisten Gregor Aufmesser. Er spricht über den neuen Tonträger seiner Formation Aufmessers Schneide. Nach Mitternacht wird das vor 50 Jahren aufgenommene Album Little Red's Fantasy des Trompeters Woody Shaw vorgestellt. Ab 1.03 Uhr ist da noch ein Live-Mitschnitt des Erich Kleinschuster Sextetts aus dem Jahr 1972 zu hören. Der vielseitige US-amerikanische Sänger Dean Bowman gastiert am 24. Juni mit einem Sextett im Wiener Jazzclub Porgy & Bess. The Gospel of the Blues ist das Motto des Konzertabends. Ein sehr ähnliches Programm hat Bowman mit dem Pianisten Roland Guggenbichler voriges Jahr beim Intöne Jazz Festival gespielt.

Ein ORF-Live-Mitschnitt vom Inktöne-Festival. Dean Bowman singt den Traditional Tell Me How Did You Feel When You Come Out of the Wilderness. Am 24. Juni ist er mit einem Sextett im Wiener Porgy und Bess zu hören. Vom 26. bis zum 28. Juni findet in der Burgruine Falkenstein in Niederösterreich ein dreitägiges Bluesfestival statt. Es verbindet internationale Live-Musik, regionale Kultur und Nachwuchsförderung an einem historischen Ort. Dieses Festival wird von der Blues Association, einem Verein zur Pflege und Förderung von Blues- und Jazzmusik in Österreich, veranstaltet.

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1: Jörg Danielsen singt den Lou Donaldson-Klassiker Whiskey Drinking Woman. Er ist nicht nur einer der Organisatoren des dreitägigen Blues-Festivals in der Burgruine Falkenstein, sondern wird dort auch live auftreten. Nach den 11 Uhr Nachrichten gibt es das Ö1 Jazznacht-Interview mit dem Bassisten Gregor Aufmesser zu hören.
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3: Am Mikrofon ist Anselm Peer. Trotz der seit gestern geltenden Waffenruhe hat Israel die pro-iranische Hisbollah-Miliz im Libanon heute weiter bombardiert. Als Reaktion hat der Iran die Straße von Hormus erneut für den Schiffsverkehr geschlossen. Martin Balder berichtet.
4: Die Schließung der für den weltweiten Ölhandel so wichtigen Meerenge sei nur ein erster Schritt, heißt es in einer Mitteilung des iranischen Militärs. Wenn die Aggression nicht aufhöre, werde man weitere Maßnahmen setzen, um den Feind zur Einhaltung seiner Verpflichtungen zu zwingen. Die iranischen Revolutionsgarden warnten sämtliche Schiffe davor, sich der Straße von Hormus zu nähern. Man könne für ihre Sicherheit nicht garantieren. Der Iran und die USA hatten am Mittwoch ein Abkommen unterzeichnet, das eine Waffenruhe in der gesamten Region, einschließlich des Libanon, vorsieht. Doch Israel hat seine Angriffe gegen die Hisbollah-Miliz fortgesetzt. Unterdessen sollen die Friedensverhandlungen weitergehen. Eine US-Delegation um den Sondergesandten Steve Witkoff ist bereits in der Schweiz eingetroffen. Iranische Unterhändler werden in Kürze folgen, so das Außenministerium in Teheran.
3: Die FPÖ hat heute in der Wiener Hofburg und am Stephansplatz ihr 70-jähriges Bestehen gefeiert. Eingeladen waren unter anderem der ungarische Premier Viktor Orban und AfD-Chefin Alice Weidel. FPÖ-Chef Herbert Kickl hat in seiner Festrede die Bundesregierung attackiert, seinen Heimatbegriff erklärt und erneut einen Asylstopp gefordert. Berthe Tomasowitsch berichtet.
5: Wenn er von einem Asylstopp spreche, dann meine er das auch so, sagt FPÖ-Parteiobmann Herbert Kickl in seiner Festansprache anlässlich 70 Jahre FPÖ.
6: Liebe Freunde, von einem Stopp und nicht von einer anderen Art des Managements oder der Verwaltung dieses Problems.
5: Und für jene, die sich nicht integrieren wollen, fordert Kickl eine Remigration.
6: Diese Remigration, sie ist auch keine unmenschliche Härte, so wie es immer dargestellt wird, sondern sie ist nichts anderes als vernünftige Gerechtigkeit.
5: Die Demokratie sei bedroht durch jene, die an der Macht sind, die gegen den Willen des Souveräns, des Volkes regieren.
6: In diesem Konzept, da sind es die Eliten, dort sind es die Systemparteien, die den Ton angeben. Und sie setzen sich dann auch noch gleich mit dem Staat und mit der Demokratie.
5: Heimat bedeutet, dass man sich sicher und aufgehoben fühle unter seinesgleichen. Und das sei der Zustand, den man bewahren und verteidigen wolle, so Kickl.
3: Gleichzeitig beklagen am heutigen Weltflüchtlingstag mehrere Hilfsorganisationen Rückschritte im Umgang mit Menschenrechten. Die Bundesregierung müsse sich für den Schutz von geflüchteten Menschen statt für Abschottung einsetzen, fordern Caritas, Amnesty International, das Rote Kreuz, die Diakonie und andere Nichtregierungsorganisationen in einer gemeinsamen Aussendung. Mit 36 Grad ist heute in Niederösterreich in Bad Deutsch-Altenburg die bisher höchste Temperatur des Jahres gemessen worden. Damit wurde der erst gestern in Innsbruck aufgestellte Höchstwert übertroffen. Auch an drei Messstationen in Wien ist die Temperatur heute auf über 35 Grad gestiegen. Und morgen geht's weiter mit der Hitze, Jörg Stieber.
7: Auch der Sonntag wird sehr heiß, zum Teil schwül und oft sonnig. Ein paar Wolken gibt es aber von Anfang an, vor allem im Südwesten. Im Laufe des Tages entstehen dann generell ein paar Quellwolken und am Nachmittag stellenweise Regenschauer und Gewitter, die auch heftig werden können. Die Temperaturen erreichen 28 bis 36 Grad. Am Montag heiß, schwül und überwiegend sonnig, allerdings etwas mehr Wolken und im Laufe des Tages einige teils kräftige Regenschauer und Gewitter, und zwar besonders in der Osthälfte Österreichs. So viel zum Wetter mit Jörg Stieber.

0: Klaus Wienerreuther begrüßt Sie zum zweiten Teil der Ö1 Jazznacht. Der Gast im heutigen Ö1 Jazznacht-Interview ist der Bassist und Komponist Gregor Aufmesser. Vielen Dank fürs Kommen.
1: Vielen Dank für die Einladung.
0: Und Gregor Aufmesser bringt sein heuer veröffentlichtes Album mit. Von seiner Band Aufmessers Schneide wurde im April veröffentlicht auf Jazzwerkstatt Records. Blurb 2 heißt der Tonträger und wir hören daraus die erste Komposition Helumingo.

0: Helumingo von und mit dem Bassisten Gregor Aufmesser, Dominik Fuß Trompete, Alois Eberl Posaune, Lukas Schiemer und Leonard Skorupa Saxophon, Lukas Kletzander Klavier und Lukas Eichinger Schlagzeug. Das war fast so ein Rückgriff ein bisschen auf die Swing-Ära. Meine erste Frage wäre, haben Sie sich das bewusst als Opener überlegt, weil das ist irgendwie so ein schöner, sanfter Einstieg in eine CD-Produktion, habe ich mir zumindest als Hörer beim ersten Mal hören gedacht.
1: Also beim Komponieren selbst war das jetzt nicht die Intuition, dass das der Opening-Track der CD wird, aber es hat sich dann irgendwie so ergeben, dass sich das irgendwie richtig anfühlt, würde ich mal sagen.
0: Stellen Sie das Tracklisting erst nach der Aufnahme zusammen oder ist das vorher schon relativ klar?
1: Also in dem Fall war es wirklich erst nach der Aufnahme. Bei anderen Alben war es schon vorher quasi durchdacht, wie ich das anlegen werde.
0: Ich glaube, da haben wir schon einmal darüber gesprochen. Die Titelgebung von Ihren Kompositionen fällt Ihnen nicht immer leicht und deswegen, zumindest für mich als Leser, sind sie manchmal ein bisschen kryptisch, diese Titel. Lässt sich Helumingo irgendwie erklären, dieses Wort?
1: Ja, das ist natürlich eine Anspielung auf den Kontrabassisten und Komponisten Charles Mingus im weitesten Sinne.
0: Sie führen ja quasi auch als Ihre kompositorischen Vorbilder gerne zwei Bassisten an. Zum einen ist das Charles Mingus und zum anderen ist das Charlie Haden. Wobei ich finde, als Komponisten haben die sehr unterschiedliche Ansätze. Charles Mingus ist für mich sehr oft so kauzig und trotzdem eingängig, die Musik. Charlie Haden komponiert teilweise unfassbar kitschig und er kommt trotzdem damit durch, weil es so von Herzen kommt, seine Musik. Also ich denke zum Beispiel an Our Spanish Love Song, ein Song, der nur aus Klischees besteht und jedes Mal, wenn ich ihn höre, dann bricht mir das Herz, weil das einfach so wunderschön ist.
1: Ja, das stimmt einerseits schon. Also ja, Charlie Haden ist ja vor allem auch ein fantastischer Sideman, sage ich jetzt mal, so wie er also einfach unglaublich seine Mitmusiker begleitet. Aber ich meine, er hat schon auch energetischere Musik auch komponiert. Ich denke da jetzt speziell ans Liberation Music Orchestra zum Beispiel.
0: Wobei da, dann neigt er wieder zum Extrem, da geht er dann manchmal total in die freie Richtung und also das ist ein Mann der Extreme ein bisschen.
1: Ganz genau, ja. Das kann man so sagen.
0: Sind die auch als Instrumentalisten Ihre Vorbilder? Sie haben schon Charlie Haden erwähnt, ein Mann mit einer unglaublichen Intonation und auch das Time-Feeling. Also man hat das Gefühl, du spielst mit einem Metronom, aber mit einem musikalischen Metronom. Ich habe leider nie mit ihm gespielt, aber es hört sich so an, wenn ich mir Aufnahmen von Charlie Haden anhöre.
1: Ja, die sind natürlich auch als Kontrabassisten ein großer Einfluss. Also Charlie Haden, wie gesagt, also da ist einfach jeder Ton perfekt gesetzt und gedacht, würde ich mal sagen. Und Charles Mingus hat natürlich diese Kompromisslosigkeit, die mir besonders gut gefällt in seinem Bassspiel.
0: Ich glaube, das machen Sie schon auch ganz gerne, manchmal so kleine musikalische Widerhaken in Ihre Kompositionen einzubauen. Etwas, das Sie bei Charles Mingus vielleicht nicht gelernt haben, aber was Sie inspiriert hat, wenn Sie sich Charles Mingus angehört haben.
1: Ja, weiß ich gar nicht, ob ich das so jetzt direkt von Charles Mingus gelernt habe, aber ich denke mir beim Komponieren oft, also es gibt einen Moment, wo ich mir selber denke, wenn es jetzt so weitergeht, dann könnte die Gefahr bestehen, dass es langweilig wird für den Zuhörer, für die Zuhörerin. Und das will ich dann irgendwie umgehen. Mal mehr, mal weniger geschickt vielleicht.
0: Jetzt habe ich schon erwähnt, der Tonträger heißt eben Blurb 2 und es gibt auch zwei Kompositionen auf dem neuen Tonträger, die Blurb und Blurb 3 heißen. Bei Blurb habe ich lustigerweise an irgendwie so an den Weltraum gedacht, irgendwie Raumschiff Enterprise oder irgend sowas, irgendeine Lebensform auf einem anderen Planeten. Ich nehme an, das ist ein Fantasiewort, Blurb.
1: Das ist eigentlich lautmalerisch, einfach dieses Blurb. Das wird man gleich hoffentlich bei den ersten Tönen der Posaune und des Tenorsaxophons erkennen.

0: Blurb. Was mir besonders gefällt bei Auf Messerschneide, dass sie wirklich mit denselben Musikern, 2018 war, glaube ich, Orbs die Debüt-CD.
1: Ja, das stimmt.
0: Waren das alles Studienkollegen von Ihnen? Ich glaube, das kann nicht stimmen in einigen Fällen.
1: Nein, es waren nicht alle Studienkollegen. Also der Lias Goropa und der Lukas Schima, die haben mit mir auf der Uni in Wien studiert. Den Lukas Eichinger zum Beispiel kenne ich von einem Jazz-Seminar, nämlich dem Seminar in Schönbach. Und mit Lukas Glezander habe ich tatsächlich meine Aufnahmeprüfung für die Uni gespielt. Also das ist ein Salzburger Kollege sozusagen. Und über ihn kenne ich auch den Alois Eberl.
0: Und ich nehme mal an, also was ich auch interessant finde, es ist immer so im Vierjahresabstand. Ist das Zufall oder Absicht, dass sie alle 4 Jahre ein neues Album rausbringen? Bei 2018, 2022 und 2026?
1: Na, das dürfte sich um einen Zufall handeln. Ist nicht geplant.
0: Das heißt, es ist jetzt auch nicht so, dass sie irgendwann einmal genug kompositorisches Material beisammen haben und dann sagen sie, okay, jetzt nehmen wir ein neues Album auf.
1: Nein, es ist eher andersrum. Ich denke mir, wir sollten ein neues Album aufnehmen und dann versuche ich, schnell genug kompositorisches Material zusammenzubekommen.
0: Aber ich nehme mal an, nachdem Sie die Leute ja schon so lange kennen, Sie schreiben wirklich für Ihre Band. Das hat ja zum Beispiel auch Charles Mingus sehr gerne gemacht.
1: Ich versuche das zumindest. Ich habe immer meine Musiker im Hinterkopf beim Komponieren.
0: Naja, aber vielleicht eine kleine Lobpreisung Ihrer Mitstreiter. Bei Alois Eberl ist ja offensichtlich, irgendwann hat er mal auf Instagram gepostet, wie er ein John Coltrane-Solo, sehr komplexe Musik, sehr schwierig zu spielen auf einem Tenorsaxophon und er spielt es auf der Posaune nach, dieses Solo. Also da wissen Sie natürlich, Sie können sehr anspruchsvolle Part für die Posaune schreiben, wenn Alois Eberl in der Band ist.
1: Ja, das stimmt, das könnte ich, aber tatsächlich habe ich versucht, Kompositionsprozess eher von der Virtuosität abzulassen, weil also ich habe mir gedacht, also Proben mit dieser Band ist quasi unmöglich, weil alle immer irgendwo sind und also Konzerte spielen. Also der Gedanke war dann, Musik zu komponieren, die leicht zu spielen wäre, theoretisch, und die man dann einfach nur quasi ausleben kann live und Spaß dabei hat.
0: Na gut, aber die Polyrhythmik, die wir gerade bei Blurb gehört haben, spricht eigentlich dagegen. Das ist doch zumindest jetzt vom Rhythmischen her, können Sie vielleicht den Hörerinnen und Hörern in einigermaßen einfachen Worten erklären, was hier passiert ist?
1: Ganz einfach gesagt habe ich einen Dreiviertel- und einen Viervierteltrhythmus quasi übereinander gelegt und man weiß am Anfang nicht genau, also wo das Metrum jetzt sein soll. Also vielleicht ist es nur beim Versuch geblieben, eine einfache Kompositionen zu erstellen.
0: Ich meine mich auch zu erinnern, Sie waren mit dem zweiten Tonträger Stereo Fiction bei der Ö1 Radio Session und damals haben Sie mir im Interview gesagt, beim zweiten Tonträger wollten Sie es ein bisschen kompositorisch einfacher gestalten, damit es mehr Freiraum für Ihre Mitmusiker geht. Also das Debüt war eben Orbs. Wie schaut es dann beim dritten Tonträger aus? Ist das dann mehr in diese Richtung oder ist das so eine Art Mischung aus den ersten beiden Alben?
1: Vielleicht kann man das am ehesten so sagen, dass es eine Mischung aus den ersten beiden Alben ist. Also ich glaube, beim zweiten Album bei Stereo Friction waren dann doch ein paar mehr so ganz offene Momente dabei, wo ich den Musikern gesagt habe, macht, was ihr wollt.
0: Dance of the Tokolosches. Ich hoffe, ich habe das richtig ausgesprochen.
1: Ich glaube schon, ja.

0: Dance of the Tokoloshes und dann gleich im Anschluss In the End, They're Gonna Get You Anyway. Es gibt so Personen, und ich finde, da gehören sie dazu, die haben so für mich so eine visuelle Komponente bei der Musik. Da spielen sich bei mir immer irgendwelche Filme ab, wenn ich diese Musik höre. Da habe ich jetzt lustigerweise an die Gremlins gedacht. Das sind so kleine, putzige Wesen, die, wenn sie nach Mitternacht etwas essen, dann zu kleinen Bestien werden. Jetzt habe ich eh schon, während die Musik gelaufen ist, gefragt, ob die Tokoloshes sowas Ähnliches sein könnten.
1: Ja, und die Vermutung ist eh sehr nahe an der Realität. Die Tokoloshes, die kommen aus der südafrikanischen Zulu-Mystik, würde ich jetzt mal sagen. Das sind so kleine Teufelchen, die in der Nacht kommen, in die Schlafzimmer der schlafenden Menschen und aufs Bett hinaufklettern und dann die Seelen stehlen. Und die Menschen sterben dann leider ohne der Seele. Das ist die ganze Geschichte. Man kann dem ganz leicht entgehen, indem man sein Bett auf Ziegelsteine stellt. 4 Ziegelsteine, dann ist das Bett hoch genug. Die Tokoloshes sind so klein, dass sie dann nicht mehr hochkommen aufs Bett.
0: Ja, aber es gibt dann den Zusatz, in the end, they're gonna get you anyway. Bezieht sich das auch auf die Tokoloshes?
1: Ja, weil ich habe mir gedacht, irgendwann stirbt man halt doch. Und dann haben sie dich halt geholt.
0: Wäre das etwas für Sie, Filmmusik einmal schreiben? Oder haben Sie das vielleicht schon gemacht?
1: Ich habe es noch nicht gemacht, aber tatsächlich würde es mich schon interessieren. Also Filmmusik oder Theatermusik finde ich eigentlich beides sehr spannend.
0: Wen würden Sie denn noch nennen? Sie haben Charles Mingus erwähnt. Sie haben, während das auch gelaufen ist, gesagt, dass Sie doch auch einen klassischen Background haben. Sie haben ja klassischen Kontrabass ursprünglich studiert. Habe ich das jetzt richtig in Erinnerung?
1: Ursprünglich nicht. Also ich habe dann während meinem Popularmusikstudium habe ich parallel noch begonnen, ein Klassikstudium am Kontrabass zu machen.
0: Was kann die Klassik einem Jazzmusiker, einer Jazzmusikerin lernen, was im Jazz vielleicht vernachlässigt wird?
1: Gerade am Streichinstrument natürlich ganz, ganz viel Technik. Also das Spiel mit dem Bogen ist einfach viel komplexer und sensibler und man muss viel detaillierter arbeiten. Aber ganz allgemein gesprochen finde ich, dass man in der Klassik sehr viel über Melodiegestaltung und Führung lernen kann. Wo ich das Gefühl habe, dass das im Jazz oft vernachlässigt wird. Was schade ist, weil bei der Improvisation, also man spielt ja andauernd irgendwelche Melodien und also die auch noch schön zu gestalten, das ist für mich so die Königsklasse.
0: Jetzt kommen wir zu Blurb 3. Ein ähnlicher Anfang wie bei Blurb oder geht es ganz anders weiter?
1: Nein, eigentlich ganz anders.

0: Heute beim Ö1 Jazznacht-Interview zu Gast Gregor Aufmesser mit dem neuen Tonträger seiner Band Aufmessers Schneide. Und dieser Tonträger heißt Blurb 2. Wir haben gerade Blurb 3 gehört und da war ja, wenn ich das richtig gehört habe, wieder ein ungerader Takt verborgen, ein 7/4-Takt. Das ist ja so etwas, diese Odd Meters, werden sie im Englischen genannt, das ist so erst so in den letzten Jahrzehnten, glaube ich, irgendwie so in das Jazz-Instrumentarium langsam eingesickert, ist so meine Beobachtung. Gibt es irgendwie Vorteile dadurch, dass eben es nicht immer 4/4-Takt ist oder immer 3/4, dass dann immer der gleichmäßige Fluss ist, dass der Fluss quasi immer so ein bisschen stockt und unterbrochen wird, dass es kompositorisch dann neue Möglichkeiten gibt für Sie?
1: Es lockert einfach das Denken ein bisschen auf und also man geht in andere Richtungen. Also 4/4 ist ja gerade bei uns hier in Mitteleuropa schon relativ gut dokumentiert, sage ich jetzt mal. Und so versucht man dann vielleicht mal neue Wege für sich selber und für die anderen zu finden.
0: Alois Eberl war hier auch jetzt am Akkordeon zu hören. Das ist natürlich wirklich eine Klangfarbe. Ich glaube, er hat ja sogar am Akkordeon angefangen, seine musikalische Laufbahn, wenn ich mich recht erinnere.
1: Ja, soweit ich weiß, stimmt es, dass er zuerst Akkordeon gelernt hat und erst ein bisschen später dann Posaune auch noch.
0: Wobei ich das auch so interessant finde, bei dem Intro habe ich sofort irgendwie auch an Astor Piazzolla gedacht, weil er eben auch vielleicht dann keine alpenländische Harmonik hier anklingen hat lassen. Man hat sofort das Gefühl, es kommt jetzt vielleicht irgendwas, was ein bisschen in eine Art von Tango oder Tango Nuevo gehen könnte.
1: Ja, manche Instrumente haben natürlich sofort, also die rufen sofort Assoziationen hervor mit bestimmten Stilen auch.
0: Die nächste Nummer heißt, ich habe es ursprünglich auch falsch gelesen, sie heißt nicht Captain Crunch, sondern Captain Trunch. Stimmt das jetzt?
1: Genau, Captain Trunch.
0: Und warum Trunch und nicht Crunch?
1: Ich wollte Crunch schreiben, habe mich dann aber verschrieben und habe das dann gesehen und habe mir gedacht, ist eigentlich eh besser.

0: Wir rätseln gerade, ob es nicht ein Müsli, eine Müsli-Sorte gibt, die Captain Crunch heißt. Meine Assoziation war ja, das ist so vielleicht eine kleine Plastikfigur, die irgend so einem Müsli beigelegt ist. Ich erinnere mich auch an unser Gespräch vor 4 Jahren bei der Radio Session, wie Sie Ihr zweites Album vorgestellt haben. Für mich klingt es oft auch so jazz-orchestral. Es ist jetzt zwar ein Sextett, aber ich habe Sie schon damals gefragt, ob Sie sich vorstellen könnten, das auch mit 18 Leuten irgendwie zu präsentieren, weil es ist schon sehr klar immer ausdefiniert. Also jeder von den 6 Menschen hat eine ganz klare Aufgabe und es ist irgendwie lustigerweise, so blöd das jetzt klingt, größer gedacht, als es ein Sextett ist.
1: Ja, ich weiß schon, weil 7 Leute sind. Es ist ein Septett. Um auch wieder, ich erinnere mich auch an die Frage und es ist aber noch immer so, die Größe von dem Ensemble ist gerade noch so, dass man sich auch frei durch die Musik bewegen kann, auch wenn es tatsächlich so ist, dass natürlich viele Teile vorgegeben sind, aber ich versuche da noch genug Freiheiten drinnen zu lassen in den Kompositionen, dass die Formen nicht ganz so streng eingehalten werden müssen. Es war die konkrete Idee tatsächlich der Zusammenstellung der Instrumente, also ich wollte natürlich eine Rhythm Section haben, also Bass, Klavier und Schlagzeug. Und dann wollte ich sehr gerne 2 Blechbläser und 2 Holzbläser. Und das habe ich mir gedacht, da habe ich sehr viel abgedeckt damit.
0: Ja, es ist ja auch irgendwie trotzdem so ein Art Jazzorchester im Kleinen. Und jetzt spielt dieses Jazzorchester im Kleinen fast etwas, was ich alpenländisch nennen würde, das Intro zu Oma Anne.
1: Den alpenländischen Einfluss, den kann man ja hier in Österreich nicht also abstreiten, muss man sagen. Also
0: ja, es gibt ja auch Musikerinnen und Musiker, die weisen das komplett von sich, andere umarmen es, so zum Beispiel wie der Thomas Gansch, der Trompeter, für die ist das ganz wichtig. Sind Sie da irgendwie so dazwischen, weder jetzt umarmen noch zurückweisen?
1: Ich glaube, ja, das kann man sagen. Ich bin da so neutral dazwischen. Ich finde, es gibt einfach wirklich sehr, sehr schöne österreichische traditionelle Musik. Da muss man ja nicht prinzipiell dagegen sein.
0: In Salzburg, haben Sie da jemals irgendwie in so einem Genre musiziert? Neue Volksmusik wird das auch gerne genannt.
1: Das, was am ehesten rankommt, war wahrscheinlich die Blasmusikkapelle, in der ich gespielt habe.

0: Oma Anne, ein Stück, das Gregor Aufmesser seiner mittlerweile leider verstorbenen Großmutter gewidmet hat. Wir sind schon ziemlich am Ende des Ö1 Jazznacht-Interviews angelangt. Herr Aufmesser, wo können denn die diversen Tonträger von Aufmessers Schneide am besten erworben werden?
1: Natürlich im gut sortierten Fachhandel. Wer es lieber übers Internet machen will, am besten über den Webshop von Jazzwerkstatt Records.
0: Gibt es irgendwelche aktuellen Konzerttermine, die Sie ankündigen könnten?
1: Ja, demnächst am 23.06., das ist ein Dienstag, spiele ich mit dem Max Nagel Quintett im Porg & Bess in Wien. Etwas später, am 11.07., das ist ein Samstag, spiele ich mit Snap Extended, also mit einer erweiterten Version unseres Trios beim Kultursommer Wien. Ja.

0: Das war jetzt noch ein Ausschnitt aus Souls Lost von und mit Gregor Aufmesser und seiner Formation Aufmessers Schneide. Nach den Mitternachtsnachrichten gibt es dann das Album Little Red's Fantasy des Trompeters Woody Shaw zu hören, das vor genau 50 Jahren aufgenommen wurde. Bleiben Sie dran!
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2: Peer, seit knapp einem halben Jahr kann sich die Dreierkoalition nicht auf eine Verlängerung des Wehrdienstes einigen. Die ÖVP ist für das 8+2 Modell, also 8 Monate Grundwehrdienst und 2 Monate Milizübungen. Die SPÖ will 6 Monate Grundwehrdienst plus 2 Monate Übungen und die Neos sind für einen noch längeren Grundwehrdienst allerdings freiwillig. Die Verhandlungen stocken. Jetzt kündigt Verteidigungsministerin Claudia Tanner von der ÖVP eine baldige Einigung an.
3: Es gibt ja mehrere Vorschläge, die in dem Papier drinnen sind und ich bin überzeugt davon, man wird etwas finden, das einen mehr an Sicherheit bringt.
4: Ich versuche jetzt einmal andersrum. Sie und die ÖVP wollen 8+2, die SPÖ 6+2, die NEOS noch einen längeren Grundwehrdienst, wenn auch auf Freiwilligkeit. Wäre da eine gesichtswahrende Lösung, zum Beispiel 7+1?
3: Ich bin überzeugt davon, dass man zu einem Ergebnis kommt. Wie gesagt, das Österreich-Plus-Modell ist schon, dass das auch am kostengünstigsten ist. Also eine Verlängerung auf 8 Monate und 2 Monate wiederkehrende verpflichtende Milizübungen. Aber es ist ein halbes Jahr vergangen, Sie haben es eh angesprochen, seit 20. Jänner liegt das da. Bin zuversichtlich, dass man vor dem Sommer zu einer Lösung kommt.
2: Sagt Hanna im Gespräch mit Niklas Lercher. Die USA und der Iran wollen am Sonntag in der Schweiz zu 9 Gesprächen zusammenkommen. Die hätten eigentlich schon am Freitag starten sollen, wegen der anhaltenden Angriffe zwischen Israel und der Hisbollah im Libanon. Trotz der vereinbarten Waffenruhe ist es dazu aber nicht gekommen. Die Lage ist unübersichtlich. Der Iran hat die Straße von Hormuz heute nach eigenen Angaben erneut gesperrt. Die USA bestreiten das aber. Der Schiffsverkehr habe sogar zugenommen, heißt es vom US-Militär. 255 Menschen sind im Vorjahr in den heimischen Bergen ums Leben gekommen. Haupttodesursache ist Stolpern und Abstürzen, oft auch infolge von Ablenkung. Und immer öfter lenkt auch das Handy am Berg in gefährlichen Passagen ab. Wolfgang Böhmer.
5: Ja, der schnelle Blick aufs Display, weil es eben gerade piepst oder in der Tasche vibriert und das Ganze vielleicht noch auf einem schmalen Weg im Gelände. Viktor Howard, Chef der Alpinpolizei hier in Tirol, das kann verdammt schnell gefährlich werden, warnt ihr alle.
6: Es ist sehr oft unfallkausal. Während des Gehens mit dem Handy herumspielen ist ein absolutes No-Go. Wenn man das Handy schon in die Hand nimmt, dann unbedingt stehen bleiben.
5: Weil es reicht eine Wurzel und schon geht's bergab.
6: Ja, genau. Oder ein größerer Stein und dann ist man relativ schnell im Absturzgelände unterwegs und dann wird es fatal.
5: Und das Zweite, eh bekannt, aber fällt einfach immer öfter auf, das perfekte Selfie. Und die Freunde oder die Likes im Kopf vergisst man auf die Vernunft, steigt auf Felsen, wo man nichts zu suchen hat, setzt sich irgendwo möglichst spektakulär in Szene und geht vielleicht den Schritt, den man ja eigentlich nicht machen wollte.
2: Und bei der Fußball-WM hat Deutschland die Elfenbeinküste vor kurzem mit 2:1 besiegt. Zum Wetter.
7: Auch der Sonntag wird sehr heiß, zum Teil schwül und oft sonnig. Ein paar Wolken gibt es aber von Anfang an, vor allem im Südwesten. Im Laufe des Tages entstehen dann generell ein paar Quellwolken und am Nachmittag stellenweise Regenschauer und Gewitter, die auch heftig werden können. Die Temperaturen erreichen 28 bis 36 Grad. Am Montag heiß, schwül und überwiegend sonnig, allerdings etwas mehr Wolken und im Laufe des Tages einige teils kräftige Regenschauer und Gewitter, und zwar besonders in der Osthälfte Österreichs. So viel zum Wetter mit Jörg Stibor.

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Am Mikrofon begrüßt Sie Klaus Wienerreuther. Im dritten Teil der Jazznacht wird an einen wichtigen Tonträger aus den 70er Jahren erinnert. Das Album Little Red's Fantasy des Trompeters Woody Shaw wurde im Juni 1976, also vor genau 50 Jahren, aufgenommen. Shaws Mitspieler waren damals der Altsaxophonist Frank Strozier, der Pianist Ronnie Matthews, der Kontrabassist Stafford James und der Schlagzeuger Eddie Moore. Little Red's Fantasy enthält drei der bekanntesten Eigenkompositionen des früh verstorbenen Woody Shaw. Eröffnet wird aber das Album mit einem Jazzwalzer, den Ronnie Matthews geschrieben hat.

Jean-Marie, komponiert von dem Pianisten Ronnie Matthews, der hier hörbar auf den Spuren seines Tastenkollegen McCoy Tyner wandelt. Der Bandleader Woody Shaw überlässt auch den zweiten Titel einem Mitglied seines Quintetts. Sashio Nova ist aus der Feder des Bassisten Stafford James. Das Intro dieser Latin-Jazz-Nummer erinnert mich ein wenig an den vielgespielten Jazz-Standard Recorda Me des Saxophonisten Joe Henderson.

Sascha Nova mit einem großartigen Solo des Trompeters und Bandleaders Woody Shaw. Die B-Seite der ursprünglichen Vinyl-Ausgabe enthält dann drei der besten Shaw-Kompositionen aus dem umfangreichen Oeuvre von Woody Shaw. Zuerst hören wir das aufgekratzte In Case You Haven't Heard mit einem sehr virtuosen und flüssigen Altsaxophon-Solo von Frank Strozier.

Little Red's Fantasy ist das titelgebende Stück dieses Albums des Woody Shaw Quintetts, welches vor genau 50 Jahren für das Label Muse Records aufgenommen worden ist. Es verdeutlicht die Art, wie der 1989 unter tragischen Umständen verstorbene Shaw komponiert hat. Nach dem sehr eingängigen ersten Teil von Little Red's Fantasy folgt ein düsteres Zwischenspiel mit zwei sehr dissonant klingenden Akkorden. Woody Shaw war ein Meister, dieses zwischen vertrautem und unerwartetem, pendelnden, spannungsreichem Komponieren.

Die finale Komposition auf Little Red's Fantasy ist das energetische Tomorrow's Destiny, welches mit seiner vertrackten Akkordfolge den improvisierenden Musikern alles abverlangt.

Tomorrow's Destiny von und mit Woody Shaw. Von dieser Nummer hat Shaw in den 80er Jahren auch eine sehr schöne Aufnahme zusammen mit seinem Trompetenkollegen Freddie Hubbard gemacht. Das war die finale Nummer von Woody Shaws Album Little Red's Fantasy, welches vor genau 50 Jahren für das Label Muse Records aufgenommen wurde. Die verbleibende Sendezeit wird genützt, um noch einen schönen ORF-Live-Mitschnitt mit Shaw zu präsentieren. Zusammen mit dem österreichischen Schlagzeuger Alex Deutsch, dem Bassisten Nils Sveinsson und dem Pianisten Fred Heinke gastierte der US-amerikanische Musiker am 29. Jänner 1987 im Volkshaus Steinach.

0: Ein Ausschnitt aus Soltern, einer dem ungarischen Komponisten Zoltán Kodály gewidmeten Komposition des Trompeters Woody Shaw, der 1987 mit seinem Quartett im Volkshaus im steirischen Steinach gastiert hat. Nach den 1 Uhr Nachrichten werden Live-Aufnahmen des Erich Kleinschuster Sextetts zu hören sein.
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2: Im Studio Daniel Theissl. Es ist 1 Uhr. Die Ferialjob-Hochsaison steht kurz bevor und die Arbeiterkammer rät Jugendlichen, sich vorab über ihre Rechte zu informieren. Johannes Rupprecht berichtet.
3: Die heiße Phase der Ferialjobsuche ist zwar vorbei, doch auch für Kurzentschlossene gibt es noch Möglichkeiten. So etwa im Einzelhandel oder in der Gastronomie. Auch die Post sucht weiterhin nach Sommerpostlern und Postlerinnen. Insgesamt seien bundesweit noch rund 200 Stellen frei. Ist der richtige Ferialjob erst einmal gefunden, ist es wichtig, auch die eigenen Rechte zu kennen. Die Arbeiterkammer rät, sich vorab genau zu informieren, so die Arbeitsrechtsexpertin Jasmin Heindl.
4: Ein Arbeitgeber muss einen Dienstzettel ausstellen oder einen Arbeitsvertrag. Da sind dann auch die wesentlichen Rechte und Pflichten enthalten.
3: Immer wieder komme es zu Problemen bei Anmeldung, Arbeitszeiten oder der Bezahlung. Im Zweifel sollten sich Jugendliche daher frühzeitig beraten lassen. Dann können sie die Ferien sorgenfrei genießen.
2: In Villach ist ein Jugendlicher durch einen Messerstich schwer verletzt worden. Die Polizei hat einen 18 Jahre alten Villacher festgenommen, berichtet Christoph Klantschnick.
5: Noch sind zur Messerattacke viele Fragen offen, das Landeskriminalamt ermittelt. Fest steht, in der Nacht treffen sich mehrere befreundete Jugendliche bei Villach in einem Waldstück. Ein 18- und ein 16-Jähriger, beide stammen aus Villach-Umgebung, geraten in Streit. Gegen 0.20 Uhr zückt der 18-Jährige plötzlich ein Messer und sticht dem 16-Jährigen in die Brust. Der Jugendliche wird nach der Erstversorgung durch den Rettungsdienst ins Eltern-Kind-Zentrum im Klinikum Klagenfurt eingeliefert. Er wird dort intensivmedizinisch betreut. Sein Zustand ist laut Klinikum stabil. Der mutmaßliche Angreifer wurde festgenommen. Der bosnische Staatsbürger muss zu den Hintergründen und seinem Motiv erst einvernommen werden.
6: Die Fußball-WM 2026.
2: Zweiter Sieg für Deutschland bei der Fußball-Weltmeisterschaft. Die Deutschen gewinnen nach 0:1 Rückstand gegen die Elfenbeinküste 2:1. Beide deutschen Tore erzielte eingewechselte Dennis Undaf. Die Entscheidung erst in der 4. Minute der Nachspielzeit.
7: Wir sind auf einem sehr guten Weg. Wir haben heute gezeigt, dass wir dagegenhalten können. Und das ist sehr wichtig. Und jetzt einfach den Flow mitnehmen, die Positivität mitnehmen und dann das nächste Spiel gewinnen.
2: Deutschland ist als drittes Team nach Mexiko und den USA bereits fix im 16. Finale. Jetzt zum Wetter und zu Daniel Schlager.
8: Kalendarisch beginnt heute der Sommer. Der Sonntag ist damit der längste Tag des Jahres. Theoretisch sind also knapp 16 Sonnenstunden möglich und bis Mittag wird es auch recht verbreitet sonnig sein. Dann kommen aber wieder Quellwolken dazu. Einzelne können zu Regenschauern und Gewittern werden und zwar quer über Österreich verteilt. Davor wird es ähnlich schwül und heiß wie am Samstag mit 28 bis 36 Grad. Selbst oben in 2000 Meter Höhe hat es um 17 Grad. Immerhin auf den Bergen und im Osten kann der leichte Nordwind die Hitze etwas erträglicher machen.

Im vierten Teil der heutigen Ö1 Jazznacht sind Aufnahmen des Erich Kleinschuster Sextetts aus dem Jahr 1972 zu hören. Am 8. Mai gastierte der 2018 verstorbene Posaunist und Bandleader zusammen mit dem Saxophonisten und Flötisten Leszek Sadlo, dem Pianisten Fritz Power, dem Bassisten Jimmy Woody und Fritz Otzmetz sowie Erich Bachtregel an Perkussion und Schlagzeug in der Wiener Albertina. Der Auftritt wird eröffnet mit einer musikalischen Tour de force aus der Feder von Kleinschuster. Die 21-minütige Symphony for a Lady. Anschließend folgen Intensity, Rush and Love und Winter Prelude.

Die letzte Nummer bei dem Auftritt des Erich Kleinschuster Quintetts aus dem Jahr 1972 war die Fritz Power Komposition Sounds.